0: schaue mit allergrößter Besorgnis auf die Wahl. Bundeswirtschaftsministerin Reiche hat Sorgen vor einem Gasmangel in diesem Winter zurückgewiesen. In den Speichern liege mehr Gas, als selbst im kältesten Jahr verbraucht worden sei, sagte die CDU-Politikerin der Süddeutschen Zeitung. Die Speicher sind derzeit zu gut 59% gefüllt. Das ist vergleichsweise wenig. In Frankfurt am Main startet heute die größte Buchmesse der Welt, zunächst für das Fachpublikum. Ab Freitag dürfen dann auch Privatbesucher aufs Gelände. Aus Frankfurt Julia Herzka.
1: Das größte Thema ist die Lesekrise in der jungen Zielgruppe, denn die Verkaufszahlen bei den 10- bis 15-Jährigen sind im letzten Jahr rapide eingebrochen. Die Messe versucht dieses Jahr auch ganz neue Zielgruppen zu erschließen durch Filmadaption, Gaming und vor allem im Hörbuchmarkt. Weiteres Thema beim Fachpublikum: Wie kann die Buchbranche KI gut nutzen? Und welche Regeln braucht es, damit KI der Branche nicht weiter schadet?
0: Das waren die Nachrichten. Das Wetter in Deutschland: viele Wolken und einzelne Schauer möglich. Tiefstwerte 14 Grad auf den Nordseeinseln bis örtlich 4 Grad in der Lausitz. Tagsüber viele Wolken und einzelne Schauer möglich, meist trocken, Höchstwerte 17 bis 26 Grad. Am Donnerstag Regen und Gewitter möglich, später von Westen her freundlicher 12 bis 22 Grad. Am Freitag wechselhaft und windig, nur im Süden etwas Sonnenschein. Es ist 2.03 Uhr.
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1: Um 3 Uhr mit Wolfgang Berger. Heute vor genau 3 Jahren hat die Hamas Israel überfallen und mehr als 1200 Menschen getötet. Weltweit wird heute an die Opfer erinnert. Auf dem Gelände des Nova Musikfestivals werden am frühen Morgen tausende Teilnehmer zu einer Gedenkveranstaltung erwartet. Dort hatten Hamas-Terroristen mehr als 360 Menschen ermordet und zahlreiche weitere als Geiseln verschleppt. Am Abend findet dann in Tel Aviv die zentrale Gedenkfeier statt, die von Angehörigen organisiert wird. Auch in Deutschland wird der Opfer des Hamas-Terrors gedacht. Das Brandenburger Tor wird am Abend in den Farben der israelischen Flagge beleuchtet. Die Bundesparteien haben sich entsetzt gezeigt von der Wahl des AfD-Politikers Rausch zum Landtagspräsidenten in Sachsen-Anhalt. Am Abend versammelte sich die SPD-Bundestagsfraktion spontan zu einem Protestmarsch. Aus der Nachrichtenredaktion Karen Busche.
2: Der Protestmarsch ging mitten durch Berlin, vom Bundestag durch das Brandenburger Tor zum Bebelplatz, dem Ort der Bücherverbrennung nach der Machtergreifung der Nationalsozialisten 1933. Fraktionschef Mirsch sagte, die SPD spüre die Pflicht, Flagge zu zeigen, wenn die Demokratie unter Druck stehe. Auch die anderen Bundestagsparteien, abgesehen von der AfD, zeigten sich entsetzt. Die Union schaue mit allergrößter Besorgnis auf die Wahl, betonte Fraktionschef Frei. Für linken Fraktionschef Pellmann ist die Wahl mehr als nur ein Dammbruch. Grünen-Fraktionschefin Hasselmann sprach von einem bedrückenden Tag.
1: Wegen der eskalierenden Schülerproteste hat Frankreichs Präsident Macron eine Krisensitzung einberufen. Daran teilnehmen sollten am Abend unter anderem Premierminister Le Cornu, Innenminister Nunes sowie Bildungsminister Geoffrey. Über Ergebnisse der Beratungen ist bislang nichts bekannt. Seit Tagen gibt es in ganz Frankreich Proteste. Die Demonstranten fordern unter anderem eine bessere Ausstattung der Schulen. Dabei kam es teilweise zu Ausschreitungen. In Frankfurt am Main startet heute die größte Buchmesse der Welt, zunächst für das Fachpublikum. Ab Freitag dürfen dann auch Privatbesucher aufs Gelände. Aus Frankfurt, Julia Herzka.
3: Das größte Thema ist die Lesekrise in der jungen Zielgruppe, denn die Verkaufszahlen bei den 10- bis 15-Jährigen sind im letzten Jahr rapide eingebrochen. Die Messe versucht dieses Jahr

0: ja auch ganz neue Zielgruppen zu erschließen durch Filmadaption, Gaming und vor allem im Hörbuchmarkt. Weiteres Thema beim Fachpublikum: Wie kann die Buchbranche KI gut nutzen? Und welche Regeln braucht es, damit KI der Branche nicht weiter schadet?
1: Das waren die Nachrichten. Das Wetter in Deutschland: viele Wolken und einzelne Schauer möglich. Tiefstwerte 14 Grad auf den Nordseeinseln bis örtlich 4 Grad in der Lausitz. Tagsüber viele Wolken und einzelne Schauer möglich, meist trocken. Höchstwerte 17 bis 26 Grad. Am Donnerstag Regen und Gewitter möglich, später von Westen her freundlicher, 12 bis 22 Grad. Am Freitag wechselhaft und windig, nur im Süden etwas Sonnenschein bei 9 bis 18 Grad. Es ist 3.03 Uhr.
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1: Um 4 Uhr mit Wolfgang Berger. Heute vor 3 Jahren haben Hamas-Terroristen Israel überfallen, 1200 Menschen getötet und mehr als 200 Geiseln genommen. Weltweit wird heute der Opfer gedacht, auch in Berlin. Bundestagspräsidentin Klöckner eröffnet am Abend eine Ausstellung zu den Hamas-Massakern im Bundestag. Aus Berlin Lissy Kaufmann.
2: Im ARD-Hauptstadtstudio sagte Klöckner, es sei wichtig, an den 7. Oktober zu erinnern. Gerade in einer Zeit, in der Judenhass weltweit zugenommen habe. Die Ausstellung zeige, dass der Krieg in Gaza eine Ursache gehabt habe. Nämlich, wie Klöckner sagt, das furchtbare Massaker und Abschlachten durch die Hamas. Das Leid der Menschen in Gaza werde dadurch aber nicht geleugnet. Beim zentralen Gedenken auf dem Bebelplatz in Berlin am Nachmittag werden Innenminister Dobrindt und Israels Botschafter Prosor sprechen.
1: Die Wahl des AfD-Politikers Rausch zum Landtagspräsidenten in Sachsen-Anhalt sorgt weiter für Empörung im politischen Berlin. Die SPD-Bundestagsfraktion hat sich in Berlin am Abend zu einem Protestmarsch getroffen. Fraktionschef Miersch sagte dabei, es sei alarmierend, dass nun erstmals in der Bundesrepublik Rechtsextreme in ein Landtagspräsidium gewählt wurden.
3: Und deswegen ist der Auftrag jetzt an uns, Flagge zu zeigen, für die Demokratie einzustehen. Wir haben ein Buch, das sehr entscheidend auch für die nächsten Wochen, Monate und Jahre ist. Wir haben die Verfassung der Bundesrepublik Deutschland. Und diese Verfassung ist auf unserer Seite. Und deswegen ist es an uns, jetzt diese Werte zu verteidigen, zu vertreten und alles dafür zu tun, dass diese Werte sich durchsetzen.
1: SPD-Fraktionschef Miersch. Nach dem angeblichen Lungenpest-Todesfall in Russland hat die Weltgesundheitsorganisation ihre Hilfe angeboten. WHO-Chef Tedros sagte, man stehe mit den russischen Behörden in Kontakt, um bei der Aufklärung zu unterstützen. Außerdem habe man um weitere Informationen gebeten. Am Freitag war in Sibirien die Mitarbeiterin eines Pest-Forschungszentrums gestorben, nach offiziellen Angaben an einer Lungenentzündung unbekannter Herkunft. Medienberichten zufolge könnte sie sich im Labor mit der Lungenpest infiziert haben. Auch ein zweiter Mitarbeiter soll erkrankt sein. Die im US-Bundesstaat Tennessee zu Tode verurteilte Christa Pike hat nach ihrer gescheiterten Hinrichtung das Bewusstsein wiedererlangt. Das haben ihre Anwälte mitgeteilt. Pike könne auch sprechen. Wie groß ihre Überlebenschancen sind, sei aber unklar. Die Frau hatte am Mittwoch vergangener Woche 2 Giftspritzen überlebt. Das waren die Nachrichten. Das Wetter in Deutschland. Tagsüber viele Wolken und einzelne Schauer, möglich meist trocken. Höchstwerte 17 Grad auf Sylt bis 26 Grad am Oberrhein. Am Donnerstag

0: Regen und Gewitter möglich, später von Westen her freundlicher. Es ist 4.03 Uhr.
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1: Um 5 Uhr mit Wolfgang Berger. Am 7. Oktober vor 3 Jahren haben Terroristen aus dem Gazastreifen israelische Orte und Armeestützpunkte entlang der Grenze angegriffen. Mehr als 1200 Menschen wurden getötet. Aus Tel Aviv, Felicitas Böselager.
2: Vor 3 Jahren um 6.29 Uhr schrillten in ganz Israel die Sirenen. Die groß angelegte Terrorattacke der Hamas überraschte das Land. Die Hamas-Kämpfer töteten mehr als 1200 Menschen und verschleppten 251 Geiseln in den Gazastreifen. Kurz nach dem Angriff begann die israelische Armee ihre Offensive gegen die Hamas im Gazastreifen, die auch tausenden Zivilisten das Leben kostete. Dieses Jahr gedenkt Israel dem Terror zum ersten Mal, nachdem alle Geiseln befreit wurden. Sie kamen kurz nach dem vergangenen Jahrestag frei. Seitdem herrscht im Gazastreifen eine, wenn auch brüchige, Waffenruhe.
1: Nach der Wahl des AfD-Politikers Rausch zum Landtagspräsidenten in Sachsen-Anhalt hat sich in Berlin die SPD-Bundestagsfraktion spontan zu einem Protestmarsch versammelt. Er führte vom Bundestag durch das Brandenburger Tor zum Bebelplatz, dem Ort der Bücherverbrennung nach der Machtergreifung der Nationalsozialisten 1933. Fraktionschef Miersch sagte, die SPD spüre die Pflicht, Flagge zu zeigen, wenn die Demokratie unter Druck stehe. Unionsfraktionschef Frei sagte, man schaue mit allergrößter Besorgnis auf die Wahl in Sachsen-Anhalt. Bundeswirtschaftsministerin Reiche sieht in diesem Winter keinen Gasmangel auf Deutschland zukommen, trotz vergleichsweise niedriger Speicherstände. Entsprechend äußerte sie sich im Gespräch mit der Süddeutschen Zeitung. Aus der Nachrichtenredaktion David Rühl.
3: Schon heute liege mehr Gas in den deutschen Speichern, als selbst im bislang kältesten Jahr verbraucht worden sei, heißt es von der Wirtschaftsministerin. Tatsache ist aber, Deutschland verfehlt dieses Jahr mit Abstand die eigenen gesetzlichen Vorgaben. Demnach müssen die Speicher nächsten Monat zu 80% gefüllt sein. Das wird Experten zufolge allein aus technischen Gründen nicht mehr erreicht werden können. Derzeit liegt der Füllstand etwas unter 60%. Das hat Sorgen über die Gasversorgung im Winter und Kritik an Ministerin Reiche ausgelöst.
1: In Frankfurt am Main ist zum 78. Mal die Buchmesse eröffnet worden. Gastland ist in diesem Jahr Tschechien. Neben Themen wie Urheberrecht oder Leseschwäche liegt der Fokus auch auf künstlicher Intelligenz. Der Börsenverein des deutschen Buchhandels fordert strengere Regeln beim Umgang mit KI. Bis Sonntag werden mehr als 250.000 Besucher erwartet. Das waren die Nachrichten. Das Wetter in Deutschland. Tagsüber viele Wolken und einzelne Schauer möglich, meist trocken. Höchstwerte 17 Grad auf Sylt bis 26 Grad am Oberrhein. Am Donnerstag Regen und Gewitter möglich, später von Westen her freundlicher, 12 bis 22 Grad. Am Freitag wechselhaft und windig, nur im Süden etwas Sonnenschein bei 9 bis 18 Grad. Es ist 5.03 Uhr.
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1: Es ist ein Wunder. Marvin ist ein freundlicher junger Mann. Aber Marvin hatte es nicht immer leicht im Leben. Von Beginn an ist sein Leben geprägt von einer Behinderung, die ihn in seinem Leben einschränkt. Lange Zeit war nicht klar, ob Marvin jemals sprechen kann. Viel haben die Eltern gemeinsam mit der Förderschule unternommen. Kleine Übungen, weite Wege, Tag für Tag. Marvin hat sich vieles im Leben hart erarbeiten müssen. Das spürt man Marvin aber gar nicht ab. Ganz im Gegenteil, Marvin ist ein freundlicher Mensch. Er lacht, er ist offen und geht auf andere zu, wenn er nicht gerade schüchtern ist. Jetzt steht Marvin vor 150 Leuten. Die Schule feiert 35. Geburtstag, Eltern, viele Gäste und sogar die Ministerin ist gekommen, um mitzufeiern. Der Schulchor tritt auf und Marvin tritt aus dem Chor nach vorn. Er steht vor den vielen Leuten und singt ein Solo. Wunder geschehen, ich hab's gesehen. Es gibt so vieles, was wir nicht verstehen. Wunder geschehen, ich war dabei. Wir dürfen nicht nur an das glauben, was wir sehen. Ich habe Tränen in den Augen und werde diesen Moment nie vergessen. Wie recht du doch hast, Marvin, und keiner könnte das besser sagen als du. Danke, Marvin, für dieses Wunder. Halten wir die Augen offen für die Wunder um uns. Findet Ramon Seliger, Diakonie, Weimar.
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1: Um 6 Uhr mit Mirko Jugelt. Die Bundes-SPD sieht nach der Wahl eines AfD-Politikers zum Landtagspräsidenten Redebedarf mit der CDU. SPD-Chef Lars Klingbeil sagte, es sei ein Tabubruch, Rechtsextreme in solche Ämter zu wählen. Nicht nur die CDU, auch das BSW müssten erklären, wie es dazu habe kommen können. Die SPD-Bundestagsfraktion hatte sich am Abend in Berlin zu einem Protestmarsch versammelt. Der AfD-Politiker Ulrich Siegmund geht nach eigenen Angaben davon aus, dass er im Dezember zum Ministerpräsidenten gewählt wird. Er verwies im MDR auf den anstehenden Parteitag der CDU in Sachsen-Anhalt. Er beobachte gespannt, was da passiere. Der Thüringer Landtag stimmt heute über seine vorzeitige Auflösung ab. Der Antrag dazu kommt von der AfD-Fraktion. Sie argumentiert, dass die BSW-Abspaltung Thüringen gerecht mitregiere, ohne gewählt worden zu sein. Für die Auflösung braucht es eine Zweidrittelmehrheit von 59 Stimmen. Die AfD hat 32. CDU, SPD, Thüringen gerecht und Linke wollen dagegen stimmen. Der ukrainische Präsident Volodymyr Selenskyj warnt vor einem neuen russischen Großangriff. In seiner abendlichen Videoansprache verwies Selenskyj auf Geheimdienstinformationen. Er rief die Bevölkerung auf, die Warnmeldungen zu beachten. In der Nacht wurde die Hauptstadt Kiew massiv mit Raketen und Drohnen angegriffen. Reporter berichten von mehreren Explosionen in der Innenstadt. Die ukrainische Flugabwehr leidet unter Munitionsmangel, vor allem bei Waffensystemen, mit denen sich ballistische Raketen bekämpfen lassen. In Israel wird heute der Opfer des Hamas-Großangriffs vor 3 Jahren gedacht. Landesweit sind Gedenkveranstaltungen geplant. Bundeskanzler Friedrich Merz betonte, dass Deutschland an der Seite Israels stehe. Ein solches Verbrechen dürfe sich niemals wiederholen. Hamas-Terroristen und ihre Verbündeten hatten mehr als 1200 Menschen getötet und rund 250 Menschen verschleppt. Der Überfall löste den Gaza-Krieg aus. Die Weltgesundheitsorganisation fordert nach Berichten über einen Pesttodesfall von Russland Transparenz. WHO-Chef Tedros sagte, ein zeitnaher und vollständiger Informationsaustausch sei unerlässlich, um die Risiken abschätzen zu können. Russische Medien hatten berichtet, dass sich eine Laborantin mit der Lungenpest infiziert habe und gestorben sei. Die Frau arbeitete in einem Forschungszentrum in Irkutsk. Das waren die Nachrichten.
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2: Wolkig, teilweise auch dunstig und ein schöner Mond steht am Himmel. Ganz schmal. Schauen Sie heute, morgen steckt er bestimmt in Regenwolken. Die Werte 12 Grad in Chemnitz, 9 Grad in Dresden und 7 in Eisenach. Erfurt und Gera melden 8 Grad, Görlitz 7, Halle 6 Grad. Und Leipzig, Magdeburg und Meiningen sind sich einig mit 9 Grad. Die Aussichten heute nach Nebel, viel Sonne, 18 bis 23 Grad. Morgen dann anders, meist stark bewölkt und regnerisch. In Sachsen zunächst noch freundlich, trotzdem 15 bis 22 Grad und ein auffrischender Westwind. Am Freitag dann zurückgehende Temperaturen, unbeständiges, windiges Schauerwetter. Und wir schauen auf die Straßen. Der MDR-Verkehrsdienst meldet A2 Richtung Berlin. Zwischen Allerengersleben und Eilsleben ist die rechte Spur durch einen defekten Schwertransport blockiert. Und zwar im Baustellenbereich, nehme ich mal an. Das ist, geht ja alles ein bisschen durcheinander. 10 Minuten kostet sie das. A14 Richtung Dresden zwischen Plötzkau und Körnern steht ein defekter LKW im Kurvenbereich. A17 Richtung Dresden zwischen Grenzübergang Breitenau-Schönwald und Bad Gottleuba 3 Kilometer Stau, 10 Minuten mehr. A72 Richtung Hof zwischen Pirk und dem Dreieck Hochfranken gibt es Behinderungen durch einen defekten LKW. Vorsicht im Kreis Mansfeld-Südharz und Saalekreis. Auf der Straße zwischen Stetten und dem Abzweig Esperstedt liegt ein totes Reh. Und am Ortsausgang Braunsbetra Richtung Krumpa wurde eine Bombe aus dem Zweiten Weltkrieg gefunden. Diese wird heute voraussichtlich bis 12 Uhr entschärft. Anwohner der Bereiche Westring, Müchelner Landstraße und Geiseltalstraße werden gebeten, ab 8 Uhr den Gefahrenbereich zu verlassen. Zu guter Letzt haben wir dann auch noch ein paar Blitzer. Auf der A9 Richtung Berlin zwischen Halle und Bitterfeld-Wolfen, auf der A9 Richtung München zwischen Niemeck und Kleinmarzehns und auf der A14 Richtung Magdeburg zwischen Halle-Trotha und Löbbejün. Soweit der Verkehr. 5 Minuten nach 6.
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2: Und dazu begrüße ich ganz herzlich Annette Mortner. Schönen guten Morgen.

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Schönen guten Morgen hier mit MDR Kultur. Wer sein Kind die ersten Male in die Krippe oder in den Kindergarten bringt, der weiß, was das emotional bedeutet. Man kann sich nicht trennen, man schluckt die eigenen Tränen runter, um dem Kind die Trennung und den Start etwas leichter zu machen. Meist ist es heute ja auch nur für ein paar Stunden Eingewöhnung. So sanft war das zu DDR-Zeiten nicht, vor allem nicht in den Wochenkrippen. Berühmt, berüchtigt. Warum gab es sie überhaupt? Was hat das mit den Kindern und Eltern gemacht? Wir berichten gleich von einer Ausstellung, die heute dazu in Gera eröffnet wird. Vorher gibt es noch Kommentare zum ersten AfD-Landtagspräsidenten in Sachsen-Anhalt. Das ist der Plan. Guten Morgen.

0: Too Good To Be True, Kacey Musgraves war das hier bei MDR Kultur am Morgen, 6:11. Das Parlament von Sachsen-Anhalt hat Tobias Rausch zum ersten AfD-Landtagspräsidenten gewählt. Schon im Vorfeld hatte das BSW angekündigt, für den Immobilienmakler zu stimmen. Am Ende bekam er 4 Stimmen mehr, als AfD und BSW zusammen haben. Danach wurde AfD-Politiker Hans-Thomas Teeschneider zum Stellvertreter bestimmt, obwohl das BSW ihn abgelehnt hatte. Hören Sie dazu Kommentare in unserer Medienschau.
1: Die Volksstimme aus Magdeburg kommentiert: Auch wenn die Wahl von Tobias Rausch am Ende keine Überraschung mehr war, der gestrige Tag ist eine Zäsur für Sachsen-Anhalt und für Deutschland insgesamt. Erstmals seit den 1930er Jahren hat der Politiker einer als rechtsextrem eingestuften Partei wieder den Posten eines Landtagspräsidenten inne. Die Abstimmung sagt zugleich einiges über die übrigen Fraktionen, allen voran die CDU. Sie ist geschwächt wie nie und nun auch noch mit einer neuen Personal- und Brandmauerdebatte konfrontiert. Die Märkische Oder-Zeitung findet: Zunächst handelt es sich bei der Wahl Rauschs um die Umsetzung der demokratischen Wahlentscheidung der Bevölkerung. In der täglichen Arbeit wird sich zeigen, wie ernst Rausch sein Versprechen nimmt, sein Amt parteiübergreifend zu führen. Er wird damit rechnen müssen, dass ihm das ganze Land dabei auf die Finger sieht. Auf T-Online ist zu lesen: Das Wahlergebnis ist ein richtungsweisendes Signal für die kommenden Monate. Die Wahl Ulrich Siegmunds im Dezember zum ersten AfD-Ministerpräsidenten ist deutlich wahrscheinlicher geworden. Auch eine Minderheitsregierung der AfD mit wechselnden Stimmenmehrheiten erscheint auf einmal weniger abwegig als zuletzt. Womöglich auch mit Stimmen von Abgeordneten, die formal der CDU angehören. Mit unverfänglichen AfD-Anträgen zur Senkung der Grundsteuer könnte es anfangen. Mit Landesabschiebeanstalten für Migranten könnte es weitergehen. Das Handelsblatt schreibt: Natürlich kann man das Ganze als einen Stresstest sehen, den eine Demokratie eben auszuhalten hat. Aber es ist vor allem eine Zeitenwende, die auch ein Weckruf für die anderen Parteien ist. Wenn sich am Mittwoch der Koalitionsausschuss von Union und SPD in Berlin trifft, sollte er endlich damit anfangen, der AfD mit sachgerechter Politik Paroli zu bieten, anstatt sie mit immer neuen internen Streitereien zu mästen. Abschließend ein Kommentar auf spiegel.de. Für Friedrich Merz und die Seinen sind die Ergebnisse in Sachsen-Anhalt ein böses Vorzeichen. Die gesamte bisherige Strategie im Umgang mit der AfD, die klare Abgrenzung zur Partei der Rechtsextremen, gerät ins Wanken. Wenn auf die eigenen Leute in den Landesverbänden, in den Fraktionen kein Verlass mehr ist bei der klaren Ablehnung der AfD, werden Merz und die Seinen ihren Brandmauerkurs nicht mehr lange durchhalten können.
0: Kommentare waren das zum ersten AfD-Landtagspräsidenten in Sachsen-Anhalt. Und wir hier bei MDR Kultur, wir schauen genauer hin nach 8 mit unserem Korrespondenten Uli Wittstock. Der hat die ganze Sitzung gestern in Magdeburg beobachtet. Jetzt folgen wir erstmal dem Reflex von Beck, Runaway.

0: Claire Chevalier und Jos van Immerseel hier mit dem 18. der 21 ungarischen Tänze von Johannes Brahms, 20 nach 6, der Mittwochmorgen hier bei MDR Kultur. Montags abgeben und freitags wieder abholen, das Kind. Was heute unvorstellbar klingt, war in den Wochenkrippen der DDR normal. Damit junge Mütter zeitnah nach der Geburt wieder arbeiten gehen konnten, um die Wirtschaftsleistung anzukurbeln oder aber auch wegen der Weiterbildung der Mütter, wurden Kinder im Alter von 0 bis 3 Jahren wochentags in den sogenannten Wochenkrippen abgegeben. In Gera gab es nicht nur eine dieser Krippen. Eine Ausstellung dazu wird heute Abend in Gera eröffnet, Vivian Fied berichtet.
1: Ein Gemälde, schwarzer Hintergrund, vorne eine menschliche Figur. Ganz hell. In einem weißen Nachthemd? Im Gesicht ein riesiger Mund, weit aufgerissen, als ob sie schreit. Sie schreit, so laut sie kann.
2: Ein Bild wie aus einem Albtraum, gemalt von einem jetzt erwachsenen Wochenkind. Als Wochenkinder werden Kinder zwischen 6 Wochen und 3 Jahren bezeichnet, die in der DDR montags bis samstags in einer Krippe untergebracht waren. Auch nachts. Auf einer Informationstafel aus den 50er Jahren heißt es:
3: Dadurch ist den Frauen die Möglichkeit gegeben, sich in den Produktionsprozess einzureihen und damit aktiv am Aufbau des Sozialismus mitzuhelfen.
2: Für Schichtarbeiter, alleinerziehende Mütter oder Studierende war es oft die einzige Möglichkeit, das Kind unterzubringen.
4: Also das war für mich normal. Wir waren eine Betriebskinderkrippe, nebenan war der Betrieb, der Modedruck. Und ich sah das schon als Hilfe für die Eltern, dass sie arbeiten gehen konnten.
2: Das sagt Gudrun Fischer. Sie hat fast 50 Jahre als Erzieherin gearbeitet.
4: Die Woche über haben die Kinder nicht so nach der Mutti geweint. Das ist auch ganz, ganz unterschiedlich gewesen, weil die Kinder uns schon als nächste Bezugsperson angenommen haben. Das merken sich ja die Kinder auch. Du bist ja auch immer wieder da, noch mehr da als die Mutti.
2: Gudrun Fischer hat ihren Job geliebt. Sie habe immer alles gegeben, Lieder vorgesungen, mit den Kindern gekuschelt. Doch nicht in jeder Krippe war der Umgang so sorgsam.
5: Nicht jede Krippe war gleich gut ausgestattet oder gleich schlecht. Also wir hatten zum Beispiel auch Fälle, dass manche Nachtwachen kein geschultes Personal waren. Aus Dresden beispielsweise dann so ein Fall, dass dann halt der Hausmeister dann irgendwie aufpassen muss.
2: Benjamin Eckel von der Gedenkstätte am Tordurchgang in Gera ist Kurator der neuen Ausstellung über Wochenkinder in der DDR. Welche Folgen die lange Trennung von Eltern und Kind haben konnte, war vielen Menschen damals nicht bewusst. Dem DDR-Regime hingegen waren die negativen Folgen bekannt, dass Wochenkinder zum Beispiel in ihrem Sprachvermögen oder Sozialverhalten Defizite aufwiesen, war erforscht, wurde aber verschwiegen, genauso wie Berichte über Kinder, die mit dem Oberkörper schaukelnd im Bett saßen oder ihren Kopf immer wieder hin und her drehten. Erst seit 2010 werden die Folgen öffentlich aufgearbeitet. Depressionen, Angst- und Bindungsstörungen prägen einige Wochenkinder bis heute. Die Gedenkstätte am Tordurchgang hat zahlreiche Interviews mit Zeitzeugen geführt.
5: Ich hatte auch ein Wochenkind hier, deren Bruder nicht in der Wochenkrippe war. Und er hat eine sehr, sehr, sehr viel engere Bindung zu den Eltern, während sie kriegt einfach keine Bindung zu ihren Eltern. Sie macht das, was sie halt machen muss als Tochter, aber mehr nicht.
2: In der Ausstellung zu Wochenkindern in der DDR erfährt man auf großen Bannern viel über aktuelle Forschungsergebnisse, immer wieder ergänzt durch Zitate von betroffenen Eltern, Erzieherinnen und Wochenkindern, alle anonymisiert.
5: Für viele ist das, glaube ich, immer noch sehr schambehaft zu sagen, naja, ich bin nicht in der Lage, eine eigene Familie zu gründen oder ich habe solche Bindungsängste, dass ich keine Partnerschaft aufrechterhalten kann oder ich habe mich mit meinen Kindern verworfen, weil da irgendwie transgenerationale Traumata zum Beispiel eine Rolle spielen.
2: Der wissenschaftliche Teil der Ausstellung in Gera wird erweitert durch eine künstlerische Perspektive. Düstere Gemälde, beschriebene Pergamentfetzen, ein zum Gefängnis umgebautes Kinderspielzeug geben Einblicke in das Seelenleben ehemaliger Wochenkinder. Die Erzieherin Gudrun Fischer ist auch eine Zeitzeugin der Schau. Sie hat Lehrbücher und zahlreiche Dokumente beigesteuert und ist auf Fotos zu sehen, in Kittelschürze beim Bauklötzchenspielen mit Kindern. Ihr sei durch die Arbeit an der Ausstellung erst bewusst geworden, welche Auswirkungen die Wochenkrippe auf einige Kinder und Familien hatte.
6: Ja, die Ecke, da habe ich gerade gelesen und das macht mich traurig, dass es bei vielen Wunden hinterlassen hat. Und wir das doch nicht mit unserer Liebe geschafft haben.
2: Wie unterschiedlich die Erinnerungen und Einstellungen zu den Wochenkrippen in der DDR waren, wird in der Ausstellung sehr deutlich. Von der Notwendigkeit bis hin zum Albtraum. Und noch immer werden Zeitzeuginnen und Zeitzeugen gesucht, um den Blick darauf zu erweitern.
0: also gern melden. Der kritische Rückblick auf die Wochenkrippen wird in den nächsten Wochen dazu in Gera Auskunft geben. In der Gedenkstätte am Tordurchgang, heute Abend 17 Uhr, wird die Ausstellung eröffnet. Es folgen dann Lesungen von Betroffenen, Vorträge, auch ein Theaterstück. Das Netz gibt Auskunft, wann und wo.

0: My baby just cares for me. 6:30.
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0: Mit Raik Steingasser. Schönen guten Morgen.
2: Schönen guten Morgen. In Frankfurt hat am Abend die weltgrößte Buchmesse mit einem Festakt begonnen. Zum Start schlägt der Börsenverein des deutschen Buchhandels Alarm. Laut der aktuellen Marktbilanz sind Umsatz, Verlagszahlen und Leserschaft deutlich gesunken. Besonders hart trifft es Mitteldeutschland. Aus der Kulturkompakt-Redaktion berichtet Caroline Büscher.
3: In Sachsen, Sachsen-Anhalt und Thüringen ist die Verlagslandschaft dramatisch geschrumpft. Laut Börsenverein gab es hier im vergangenen Jahr noch 239 Verlage. Das waren rund 100 weniger als noch vor 5 Jahren. Auch der einstige Vorreiter Leipzig verlor an Bedeutung und rutschte bei den Erstauflagen bundesweit auf Platz 14 ab. Das bedeutet für Mitteldeutschland weniger verlegerische Vielfalt und sinkende Sichtbarkeit im bundesweiten Buchmarkt. Nach Verbandsangaben lesen immer weniger Menschen. Demnach ist vor allem der Kinder- und Jugendbuchbereich eingebrochen. Hoffnung mache derzeit nur der digitale Markt. Der Hörbuchbereich wachse durch Streaming weiter. Der E-Book-Handel bleibe zumindest stabil.
2: Die Frankfurter Buchmesse öffnet heute für Fachbesucher und Freitag dann für alle. Aus Mitteldeutschland reisen insgesamt 21 Verlage an, darunter Spectre Books aus Leipzig und der Mitteldeutsche Verlag aus Halle. Heute startet in Halle der 19. Mitteldeutsche Archäologentag. 3 Tage lang widmen sich internationale Fachleute einem Thema, das sonst eher nach Kriminalroman klingt. Unter dem Titel Fake Prehistory geht es um Betrug und bewusste Fälschungen in der Archäologie. Kulturkompakt-Redakteurin Caroline Dörner berichtet.
4: Wie das Landesamt für Denkmalpflege und Archäologie Sachsen-Anhalt mitteilte, diskutieren die Forscher unter anderem über die Motive spektakulärer historischer Fälschungen. Dabei gehe es längst nicht mehr nur um den Wunsch nach Ruhm oder Geld auf dem antiken Markt. Laut den Veranstaltern ist das postfaktische Zeitalter in der Archäologie angekommen, da verschiedene Seiten Erkenntnisse zunehmend ideologisch vereinnahmen. Auf der Tagung suchen Experten deshalb nach Strategien gegen die bewusste Umdeutung von Geschichte. Zudem präsentieren sie moderne naturwissenschaftliche Methoden, um manipulierte Funde künftig schneller zu entlarven.
2: Der Salzburger Stier ist einer der bedeutendsten Kleinkunstpreise im deutschsprachigen Raum. Nun stehen die Gewinner des Internationalen Radiopreises für Kabarett, Satire und Comedy fest. Ausgezeichnet werden die Schweizerin Judith Bach und der Österreicher Bernie Wagner. Einen Preis bekommt auch das deutsche Duo Suchtpotenzial, unter anderem für Lieder wie dieses hier.

0: Pianistin Ariane Müller sagte, Suchtpotenzial mache das Publikum mit Musik süchtig.
1: Julia singt fantastisch. Ich hau in die Tasten, dass die Leute kurz vergessen, was wir da eigentlich gerade gesungen haben. Und dann denken sie, hoppla, was singe ich denn da gerade mit? Und das ist unser Trick. Wir machen sehr gute Musik und ziehen die Leute in unseren Sumpf rein.
0: Ariane Müller am Piano bildet mit Sängerin Julia Gammes-Martin das Duo Suchtpotenzial. Sie bekommen den Salzburger Stier im Mai kommenden Jahres im thüringischen Meiningen verliehen. Die US-Schauspielerin Eva Marie Saint ist tot. Wie ihr Sprecher mitteilte, starb die Oscar-Preisträgerin im Alter von 102 Jahren eines natürlichen Todes in ihrem Haus in Los Angeles. Saint prägte das Hollywood-Kino der 1950er Jahre. Gleich für ihr Filmdebüt an der Seite von Marlon Brando, In die Faust im Nacken, gewann sie 1955 den Oscar als beste Nebendarstellerin. Unvergessen bleibt auch ihre Hauptrolle im Hitchcock-Klassiker Der unsichtbare Dritte neben Cary Grant.
2: 102 Jahre, da kann man dann schon fast ein freundliches Dosenbier drauf trinken. Dankeschön, Raik Steingasser.
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2: Also heute wird es nochmal hübsch. Neben Nebel, nein, nach dem Nebel, viel Sonne und trocken, 18 bis 23 Grad. Morgen dann nicht mehr so freundlich. In Sachsen anfangs noch, ja, sonst ist es meist stark bewölkt und regnerisch, windig auch bei 15 bis 22 Grad. Am Freitag noch

0: kühler, weiter unbeständiges, windiges Schauerwetter. Und der Verkehrsdienst, der MDR-Verkehrsdienst, der meldet A2 Richtung Berlin. Zwischen Allerengersleben und Alsleben 6 Kilometer Stau durch einen defekten Schwertransport im Baustellenbereich, 20 Minuten mehr. A17 Richtung Dresden, zwischen Grenzübergang Breitenau-Schönwald und Bad Gottleuba 3 Kilometer Stau, macht eine Viertelstunde mehr. Vorsicht im Kreis Mansfeld-Südharz und Saale-Kreis. Auf der Straße zwischen Stetten und dem Abzweig Esperstedt liegt ein totes Reh. Im Saale-Kreis am Ortsausgang Braunsbetra Richtung Krumpa wird heute bis ca. 12 Uhr eine Fliegerbombe aus dem Zweiten Weltkrieg entschärft. Anwohner der Bereiche Westring, Müchener Straße und Geiseltalstraße werden gebeten, ab 8 Uhr den Gefahrenbereich zu verlassen. 6 Minuten nach 7.
1: 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Jetzt aus Dresden, Woods of Burnham. Here's

Christian Friedel und Woods of Burnham hier bei MDR Kultur am Morgen. 7.10., 7. Oktober, gleich unser Stichtag.

0: China Forbes, gleich 7:15.
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0: Und den widmen wir heute einer Patronin Europas, Birgitta von Schweden. Papst Johannes Paul II. Hat sie dazu gemacht, zu dieser Patronin Europas. Tja, und nur 6 Heilige gehören zu dem erlesenen Kreis, mit dem die katholische Kirche Persönlichkeiten ehrt, die sich um Europa verdient gemacht haben. Dabei hätte zu Birgittas Lebzeiten niemand von Europa gesprochen. Und doch hat sie als Mystikerin und Ordensgründerin, als Beraterin von Fürsten und Päpsten, das Europa des 14. Jahrhunderts geprägt. Heute, vor 635 Jahren, also das war im Jahr 1391, wurde Birgitta heilig gesprochen. Ein Stichtag von Hartmut Schade.
2: Durch die Verdienste dieser heiligen Witwe hat der allmächtige Gott den Tauben die Ohren geöffnet, den Stummen die Zunge gelöst, den Lahmen und Schwachen die Wohltat freizugehen und den Blinden das Augenlicht gegeben.
3: Behauptet Papst Bonifatius IX. In seiner Bulle, mit der er Birgitta zur Heiligen erhebt. Was er nicht sagt, ob auch er sich zu den Tauben und Blinden zählt, denen die schwedische Mystikerin Ohren und Augen öffnet. Klartext, was sie vom Stellvertreter Gottes auf Erden hält, hat sie jedenfalls gesprochen.
4: Ich werde dich dafür verantwortlich machen, weil du so pflichtvergessen müde geworden bist, Frieden zwischen den Königen zu stiften und für den einen Partei ergriffen hast. Und es soll auch nicht vergessen sein, wie viel Gier und Ehrgeiz in der Kirche herrscht und zugenommen hat und dass du viele Dinge hättest reformieren und bessern können, was du, Liebhaber des Fleisches, nicht gewollt hast.
3: 1303 wird Birgitta in eine hochadlige schwedische Familie geboren und fällt schon früh durch Klugheit und Vision auf. Mit 8 Jahren träumt sie, dass ihr Maria eine Krone aufsetzt. Doch statt Nonne wird sie achtfache Mutter und 1335 Erzieherin der erst 15-jährigen Königin. Als Beraterin mischt sie sich aktiv in die Politik ein, in die schwedische und nach einer Wahl

0: Fahrt nach Santiago de Compostela auch in die europäische. Es ist eine Reise durch ein vom Hundertjährigen Krieg, von der Pest gezeichnetes Europa, mit Päpsten, die in Avignon statt Rom residieren.
1: Es ist Gottes Wille, dass der Papst seine Residenz nach Rom verlegt. Ich verkünde ihm, dass er, wenn er dieser Botschaft nicht Folge leistet, die Rute der Gerechtigkeit fühlen wird, das heißt den Zorn meines Sohnes.
0: Mit ihren Visionen, in denen ihr Gott, Jesus oder Maria erscheint, mischt sich Birgitta in die Politik ein. 1346 befiehlt ihr Christus, einen neuen Orden zu gründen, den Orden des Allerheiligsten Erlösers oder kurz nach seiner Gründerin, die Birgitten. 1370 erscheint ihr wieder mal Maria.
1: Merke, meine Tochter Birgitta, ich bin die Königin des Himmels. Und weil du mich mit so unermesslicher Liebe liebst, deshalb verkündige ich dir, dass du nach der heiligen Stadt Jerusalem pilgern wirst. Und von dort wirst du nach Bethlehem gehen.
0: Es wird ihre letzte Reise. Über Neapel und Zypern, wo sie wieder als Ratgeberin der Könige wirkt, erreicht sie das heilige Land, stirbt aber auf der Rückreise in Rom. Nur 18 Jahre später wird sie von Papst Bonifatius IX., der tatsächlich von Avignon nach Rom zurückgekehrt ist, heilig gesprochen. Birgittas rund 700 Visionen werden schon zu ihren Lebzeiten gedruckt und als erstes schwedisches Werk in fast alle europäischen Sprachen übersetzt. Darunter ist auch eine von der Geburt Jesu. Maria zieht die Schuhe aus, legt ihren Schleier ab und kniet vor dem neugeborenen Kind. Mit diesem Traum schreibt Birgitta von Schweden Kunstgeschichte. Hunderte Künstler malen fortan die Geburt des Erlösers, so wie sie von ihr geträumt wurde.
2: Van der Weyden zum Beispiel, Dürer und auch Grünewald. Das ist spannend. Auch, dass Birgitta, eine achtfache Mutter, heilig gesprochen wurde. So viele gab es da nicht.
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0: 8 Minuten vor 7 MDR Kultur am Morgen. Aaron Pilsan war das, der junge österreichische Pianist mit dem D-Moll-Präludium aus dem wohltemperierten Klavier von Johann Sebastian Bach. Tja, und jetzt muss ich irgendwie zu Kürbissen kommen. Die liegen schon zahlreich und sperrig in den Gemüseläden. Hat er auch schon Suppe, wie immer zu viel davon. Und auch wenn Halloween noch ein Stück hin ist, falls Sie eine Inspiration brauchen, wie Sie Kürbisse noch schnitzen oder verbasteln können, Anne Seiler hatte einen Tipp.
1: Das Schloss Lichtenwalde in Sachsen lädt zum Kürbisfestival, wie in jedem Jahr. Und das Motto dieses Jahres verrät Eventmanager Franz Becht.
2: Herzlich willkommen im Schlosspark Lichtenwalde zum diesjährigen Kürbisfestival. Großes Thema ist das alte Rom. Und wer war großer Angstgegner der Römer, zumindest in dem Comic der Asterix und Obelix. Deswegen sind die auch hier vertreten, neben vielen anderen Figuren zum Thema Rom.
1: Im weitläufigen barocken Schlosspark sind unzählige Kürbisse verbaut. Sind die denn alle echt?
2: Ja, sind sie. Es sind alle echt, manche auch essbar. Wir laden ja immer zum Ende der Ausstellung ein, dass man sich was mitnehmen kann. Deswegen, wir haben knapp 40.000 Kürbisse dieses Jahr hier verbaut und umlegt und gelegt überall auf den Wegen, damit das hier ein schönes Herbstbild ergibt.
1: Zum römischen Kürbisfestival gibt es auf Schloss Lichtenwalde auch eine Sterntaler-Ausstellung. Sie heißt Sterntaler von der Magie des Schenkens und Genießens. Man kann also einen ganzen Tag auf Schloss Lichtenwalde verbringen beim römischen Kürbisfestival, der Kürbis- und der Sterntaler-Ausstellung. Das Schloss hat täglich von 10 bis 18 Uhr geöffnet.
0: Und das bis zum 1. November. Das Kürbisfestival geht so lange auf Schloss Lichtenwalde. Eine Empfehlung war das von Anne Seiler. 6 vor 7.

3 Minuten vor 7. 20 Johnson haben wir noch bis zu den Nachrichten. Easy All Alone. Und nach 7 geht's um alte Liebe. Also nichts mit allein.

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3: Um 7 Uhr mit Mirko Jugelt. Die Bundes-SPD sieht nach der Wahl eines AfD-Politikers zum Landtagspräsidenten Redebedarf mit der CDU. SPD-Chef Lars Klingbeil sagte, es sei ein Tabubruch, Rechtsextreme in solche Ämter zu wählen. Nicht nur die CDU, auch das BSW müssten erklären, wie es dazu habe kommen können. Die SPD-Bundestagsfraktion hatte sich am Abend in Berlin zu einem Protestmarsch versammelt. Thüringens Innenminister Georg Mayer von der SPD mahnte im ZDF, die Brandmauer habe ihren Sinn. Wenn die CDU so weitermache, werde sie sich selbst zerstören. In Israel wird heute der Opfer des Hamas-Großangriffs vor 3 Jahren gedacht. Landesweit sind Gedenkveranstaltungen geplant. Bundeskanzler Friedrich Merz betonte, dass Deutschland an der Seite Israels stehe. Ein solches Verbrechen dürfe sich niemals wiederholen. Hamas-Terroristen und ihre Verbündeten hatten mehr als 1200 Menschen getötet und rund 250 Menschen verschleppt. Der Überfall löste den Gaza-Krieg aus. Der ukrainische Präsident Volodymyr Zelensky warnt vor einem neuen russischen Großangriff. In seiner abendlichen Videoansprache verwies Zelensky auf Geheimdienstinformationen. Er rief die Bevölkerung auf, die Warnmeldungen zu beachten. In der Nacht wurde die Hauptstadt Kiew massiv mit Raketen und Drohnen angegriffen. Reporter berichten von mehreren Explosionen in der Innenstadt. Die ukrainische Flugabwehr leidet unter Munitionsmangel, vor allem bei Waffensystemen, mit denen sich ballistische Raketen bekämpfen lassen. Die Weltgesundheitsorganisation fordert nach Berichten über einen Pest-Todesfall von Russland Transparenz. WHO-Chef Tedros sagte, ein zeitnaher und vollständiger Informationsaustausch sei unerlässlich, um die Risiken abschätzen zu können. Russische Medien hatten berichtet, dass sich eine Laborantin mit der Lungenpest infiziert habe und gestorben sei. Die Frau arbeitete in einem Forschungszentrum in Irkutsk. Sachsens Kultusminister Konrad Clemens hält am Sabbatjahr für Lehrer fest. Clemens sagte dem MDR, gegen den Lehrermangel seien andere Maßnahmen nötig als die Streichung des Sabbatjahres. Nach seinen Angaben nehmen derzeit 530 Lehrkräfte die Auszeit in Anspruch. Die meisten zögen damit ihren Ruhestand vor. Das waren die Nachrichten.
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4: Schauen wir erstmal auf die aktuellen Werte. 9 Grad in Atern und Erfurt. Dresden meldet 8, Eisenach 7, Gardelegen sogar 11 Grad. Hoyerswerda ist mit 4 Grad dabei, Magdeburg 9, Oschatz 7 Grad, Plauen 6, Wernigerode 9 und Wittenberg 7 Grad. Nach Nebel heute viel Sonne bei 18 bis 23 Grad. Morgen dann meist stark bewölkt und regnerisch. In Sachsen zunächst noch freundlich. Nochmal 15 bis 22 Grad immerhin, dazu ein auffrischender Westwind. Und am Freitag kühler, unbeständiges, windiges Schauerwetter. Und der MDR-Verkehrsdienst meldet A2 Richtung Berlin. Zwischen Allerengersleben und Alsleben 6 Kilometer Stau durch einen defekten Schwertransport im Baustellenbereich. Kostet sie eine halbe Stunde. A9 Richtung Berlin in der Auffahrt Niemeck steht ein defektes Fahrzeug. A17 Richtung Dresden zwischen Grenzübergang Breitenau-Schönwald und Bad Gottleuba 5 Kilometer Stau, macht eine halbe Stunde mehr. Und im Landkreis Anhalt-Bitterfeld ist die Straße zwischen Groß-Zöberitz und Zörbich nach Unfall gesperrt. Geblitzt wird auf der A9 Richtung Berlin zwischen Halle und Bitterfeld-Wolfen, auf der A9 Richtung München zwischen Niemeck und Kleinmarzehns und auf der A14 Richtung Magdeburg zwischen Halle-Trotha und Löbejün. Kommen Sie gut ans Ziel. 7:04.
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4: Und durch den begleitet sie Annette Mautner, hier zum Beispiel auch noch mit Heather Nova. Guten Morgen.

0: Heather Nova, über die Wunden, aus denen wir so bluten, sind wir doch schon ganz nah dran an der Frage, was bleibt von der Liebe nach fast 40 gemeinsamen Jahren? Elke Heidenreich und Bernd Schröder haben darüber schon 2009 im Roman Alte Liebe geschrieben. Andreas Dresen und Drehbuchautorin Laila Stieler haben die Geschichte nun fürs Kino adaptiert. Und entstanden ist ein ebenso komischer wie melancholischer Film über das Altwerden zu zweit. Morgen kommt er ins Kino, perfekt besetzt mit Dagmar Manzel und Joachim Kroll, die als altes Ehepaar wunderbar disharmonieren. Und über die Regisseur Andreas Dresen sagt:
1: Das ist ein Film, der ausdrücklich auf den beiden Hauptdarstellern steht. Tatsächlich haben Dagmar und Joachim noch nie miteinander gespielt. Und das war sehr, sehr reizvoll, das zu beobachten. Und das sind ja sehr knackige Texte. Es ist ja nach einem Roman von Elke Heidenreich und Bernd Schröder ein großer Bestseller gewesen. Ein kleines Büchlein. Das hat natürlich Elke Heidenreich, man kann sich's vorstellen, durchaus einen bissigen Witz und eine gewisse Schrulligkeit in der Art der Redundanz, wie diese beiden Figuren sich da gegenseitig die Kante geben. Und mit diesen beiden Schauspielern natürlich, kannst du dir vorstellen, schon bei der Leseprobe hat das einen riesigen Spaß gemacht. Fast ein bisschen Loyauhaft.
0: Mhm. Ja. Das hat Andreas Dresen bei uns im MDR Kulturcafé gesagt. Das lässt sich also nachhören. Wir schließen gleich an hier bei MDR Kultur mit einer Filmkritik von Lars Meyer zur alten Liebe.

0: Mitch Winehouse und die Thilo Wolf Big Band hier mit diesem Klassiker von Cole Porter. 7.13 Uhr, gleich Viertel 8, MDR Kultur am Morgen. Regisseur Andreas Dresen ist zurück mit einem neuen Film. Morgen startet Alte Liebe in den Kinos. Und nach einigen großen historischen Stoffen wie In Liebe eure Hilde, Gundermann oder auch Rabie Kurnas gegen George W. Bush lässt sich Dresen auch wieder auf seine eher kleinen Gegenwartsfilme ein. Als Kammerspiel erzählt Alte Liebe davon, dass es auch in einer eingeschliffenen Ehe nie zu spät ist für Veränderungen. Im Gegensatz zur literarischen Vorlage von Elke Heidenreich und Bernd Schröder lässt Dresen die Geschichte allerdings im Osten spielen. Lars Meyer stellt den Film vor.
1: Mit einer Einladung zur Hochzeit geht es los. Die flattert Lore und Harry ins Haus, einem schönen Berliner Einfamilienhaus mit Garten, und löst einen Ehestreit aus. Nichts Ungewöhnliches bei Lore und Harry. Nach 40 Jahren Ehe wissen sie die Worte, die sie sprechen werden, schon im Voraus.
2: Also ihr desaströses Privatleben geht mir allmählich am Arsch
3: vorbei. War mir klar, dass du das sagst?
2: Einfach eine Einladung und zack. Übrigens, ich heirate.
1: Es geht um ihre Tochter, die bereits zum dritten Mal heiratet. Und diesmal auch noch einen reichen Wessi mit Villa in Leipzig. Das regt Harry auf, Lore weniger. Zur eigenen Tochter muss man eben hin.
2: Warum muss sie eigentlich ständig heiraten? Wie spießig ist das denn?
3: Ja, wir haben doch auch geheiratet.
2: Ja, einmal, damals, aus Liebe.
3: Liebe?
2: Ach, jetzt war es nicht mal mehr Liebe.
1: Der Tonfall für das Kammerspiel ist gesetzt, komisch und traurig zugleich. Mit Alte Liebe greifen Regisseur Andreas Dresen und seine langjährige Drehbuchautorin Laila Stieler auf einen bereits existierenden Stoff zurück, den Bestseller von Elke Heidenreich und Bernd Schröder. Eine kleine Auszeit, wie sie sagen, nach dem thematisch schweren Vorgängerfilm In Liebe, eure Hilde über junge Widerstandskämpfer zur NS-Zeit. Alte Liebe wirkt dagegen wie eine Fingerübung, aber nicht weniger persönlich. In Wolke 9 haben sich Dresen und Stieler 2008 schon mal damit beschäftigt, was das Glück im Alter ausmachen könnte. Heute, so Dresen, seien sie selbst schon viel näher dran an diesem Lebensabschnitt.
4: Früher haben wir oft zusammen gebadet.
2: Na, ich dusche ja lieber.
4: Und später hast du dich manchmal auf den Bannrand gesetzt, hast dann Wein mitgebracht und wir haben so ein bisschen gequatscht.
2: Wann hat das eigentlich aufgehört?
1: Die Macht der Gewohnheit hat Lore und Harry so lange zusammengebacken, aber nun leben sie nur noch aneinander vorbei. Er gießt seinen Garten, ist eigentlich ganz zufrieden. Sie geht weiter jeden Morgen zur Arbeit in die Bibliothek und kann damit nicht aufhören. Irgendetwas muss doch noch kommen. Doch zunächst mal kommen alte Geschichten hoch, Liebeleien, nicht aufgelöste Verbitterungen. Und der Rückblick auf das Leben fällt immer ungnädiger aus.
5: Du liest nicht, du interessierst dich nicht, du verblödest langsam.
2: Ich lese jeden Tag Zeitungen.
5: Den Sport halt.
2: Und Politik. Und ich lese nicht nur, ich treibe auch Sport.
5: Ja, Golf.
1: Loriot lässt grüßen. Erstmals standen Dagmar Manzel und Joachim Krohl gemeinsam vor der Kamera. Und es ist, als kannten sie sich schon immer. Besonders Krohl überzeugt als grantelnder, meist ungepflegter Tüftler, der aber auch seine liebevollen Seiten hat und irgendwann beginnt, auf seine Frau zuzugehen, seine Ohren zu öffnen. Hoffnungsvoll erzählt der Film davon, dass aus der alten Liebe auch eine neue werden kann. Ähnlich wie in der literarischen Vorlage, die aus inneren Monologen und reinen Dialogpassagen besteht, spielt sich fast alles in den eigenen vier Wänden ab. Auch die umstrittene Tochter existiert als Bezugspunkt nur außerhalb des Bildes.
6: Ich wäre manchmal gern so wie du gewesen mit ihr. So entspannt und lustig.
2: Ja, du hast eben die wichtigen Dinge beigebracht.
1: Doch Dresen und Stieler haben sich die Geschichte auch selbst angezogen. Vor allem haben sie die Handlung vom Westen in den Osten verlegt. Was die Erfahrungswelten, mit denen sich Lore und Harry tragen, noch einmal erweitert und widersprüchlicher macht. In diesen Kontext gehören auch zwei selbstironische Gastauftritte von Christoph Hein und Clemens Meyer. Letzterer versackt nach einer von Lore organisierten Lesung betrunken in einem griechischen Restaurant.
7: Herr Meier, aufwachen. Hallo, Herr Meier, aufwachen. Der Deutsche Buchpreis geht an Clemens Meier.
8: Herr Meier?
1: Es sind immer diese kleinen Momente, die bei Andreas Dresen besonders in Erinnerung bleiben.
0: Lars Meyer über alte Liebe startet morgen im Kino der Film. Und bei zwei Aufführungen ist auch Andreas Dresen mit dabei. Am Freitag um 17 Uhr im Dresdner Programm Kino Ost. Und dann muss er fix nach Leipzig. 20.15 Uhr ist er dann in den Passagekinos. 7.18 Uhr MDR Kultur am Morgen.

Lady Gaga und Bradley Cooper und jetzt bei MDR Kultur am Morgen Bühne frei für Grigori Sokolov und eine Etüde von Frédéric Chopin. Sowas spielt der Mann locker auch mal als fünfte oder sechste Zugabe nach anderthalb Stunden Konzert. Also das ist Leidenschaft und natürlich Können.

Seit 2001 ein Dauerbrenner, Something Stupid mit Nicole Kidman und Robbie Williams. 4 Minuten vor 7:30 haben wir es. Zeit noch für Alison Krauss, Gentle on My Mind.

0: der Mittwochmorgen hier bei MDR Kultur. Und wir haben es gleich ab 8.
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0: Die kommen heute Morgen von Raik Steingasser.
2: Schönen guten Morgen. In Frankfurt hat am Abend die weltgrößte Buchmesse mit einem Festakt begonnen. Zum Start schlägt der Börsenverein des deutschen Buchhandels Alarm. Laut der aktuellen Marktbilanz sind Umsatz, Verlagszahlen und Leserschaft deutlich gesunken. Besonders hart trifft es Mitteldeutschland. Aus der Kulturkompakt-Redaktion berichtet Caroline Böscher.
3: In Sachsen, Sachsen-Anhalt und Thüringen ist die Verlagslandschaft dramatisch geschrumpft. Laut Börsenverein gab es hier im vergangenen Jahr noch 239 Verlage. Das waren rund 100 weniger als noch vor 5 Jahren. Auch der einstige Vorreiter Leipzig verlor an Bedeutung und rutschte bei den Erstauflagen bundesweit auf Platz 14 ab. Das bedeutet für Mitteldeutschland weniger verlegerische Vielfalt und sinkende Sichtbarkeit im bundesweiten Buchmarkt. Nach Verbandsangaben

0: Dresden wird heute der internationale Heinrich-Schütz-Preis verliehen. Er geht an Christina Siegfried. Sie war von 2009 bis 2025 Intendantin des Heinrich-Schütz-Musikfestes und den hatte den Preis sozusagen erfunden, Klaus Fischer berichtet.
1: Unter der Ägide von Christina Siegfried wurde das Heinrich-Schütz-Musikfest zu einer Marke, die inzwischen alte Musikfans aus ganz Europa anlockt, davon viele aus Frankreich und den Niederlanden. Nach schwerer Krankheit hat Christina Siegfried im vergangenen Jahr die Intendanz des Schütz-Musikfestes abgegeben. Inzwischen geht es ihr zum Glück wieder besser. Und jetzt bekommt sie den von ihr erfundenen internationalen Schütz-Preis.
2: Also zunächst war ich komplett überrascht. Ich habe nie im Leben damit gerechnet. Ich habe mich natürlich riesig gefreut und ich fühle mich auch geehrt.
0: Der internationale Heinrich-Schütz-Preis wird am Abend in der Dresdner Annenkirche verliehen. Die Stadt Eisenach unterstützt auch im kommenden Jahr lokale Kulturprojekte mit bis zu 5.000 Euro. Wie die Stadtverwaltung mitteilte, läuft die Bewerbungsfrist für Vereine, Initiativen und Kunstschaffende bis zum 15. November. Das Kulturamt fördert Ideen, die das kulturelle Angebot der Stadt bereichern und für alle Menschen zugänglich sind. Die finanzielle Hilfe fließt neben lokalen Projekten auch in Tourneen, Konzerte oder Ausstellungen Eisenacher Künstler im Ausland. In Gera sind ab heute die Stimmen ehemaliger Wochenkinder erlebbar. Das sind Kinder, die in der DDR von Montag bis Samstag in Wochenkrippen betreut wurden, von ihren Familien getrennt. In der Am-Tor-Passage in der Geraer Innenstadt wird am Abend eine Ausstellung zur Geschichte der Wochenkrippen eröffnet. Viele Zeitzeugen hatten sich gemeldet. Die Leiterin der Gedenkstätte am Tordurchgang, Nicole Schönherr-Trenkmann, sagte MDR Kultur:
3: Das hat sich auch gezeigt, als wir überlegt haben, das Thema für die Gedenkstätte mit zu nutzen, dass es ganz, ganz viele betrifft. Also unglaublich breit aufgestellt. Und deswegen haben wir gesagt, es braucht es in Gera, weil nicht nur jetzt war es in Dresden zu sehen, ich denke in vielen ostdeutschen Städten, auch bundesdeutsch, ist das Thema ein wesentliches. Und dass es eben auch wirklich viele Familien und Betroffene gibt, die sich auch gewertschätzt fühlen, wenn das Thema eine öffentliche Präsenz erfährt.
0: Experten gehen davon aus, dass in der DDR bis zu 600.000 Kinder in den Wochenkrippen untergebracht waren. Einige Betroffene kämpfen noch heute mit Depressionen oder Bindungsängsten.
4: Kulturnachrichten von Raik Steingasser, danke.
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4: Der Nebel wird sich auflösen, wenn er überhaupt da ist. Dann gibt es nochmal viel Sonne und dazu 18 bis 23 Grad. Und da heißt es, heute genießen, das kommt so schnell nicht wieder. Morgen nur in Sachsen anfangs noch freundlich, sonst haben wir es dann meist stark bewölkt und regnerisch, windig auch, 15 bis 22 Grad. Und am Freitag geht es weiter so, unbeständiges, windiges Schauerwetter und kühler. Der MDR Verkehrsdienst hat Folgendes zu melden: A2 Richtung Berlin zwischen Marienborn-Helmstedt und Eilsleben. 7 Kilometer Stau durch einen defekten Schwertransport im Baustellenbereich, 30 Minuten Wartezeit. A9 Richtung Berlin. In der Auffahrt Niemeck steht ein defektes Fahrzeug. Vorsicht auf der A14 Richtung Magdeburg. Am Kreuz Magdeburg in der Überfahrt zur A2 Richtung Berlin. Ungesicherte Unfallstelle im Kurvenbereich. A17 Richtung Dresden. Zwischen Grenzübergang Breitenau-Schönwald und Bad Gottleuber 5 Kilometer Stau plus 20 Minuten. Im Landkreis Anhalt-Bitterfeld ist die Straße zwischen Groß-Zöberitz und Zörbich nach Unfall gesperrt. Und Vorsicht auf der B189 Richtung Wolmirstedt. In Barleben liegt ein Verkehrszeichen auf der rechten Spur. Kommen Sie gut an, 4 Minuten nach ab 8.
6: 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Jetzt aus Leipzig, Laura Liebeskind.

Laura Liebeskind, hier zusammen mit dem Mondäner Quartett. Und mit dem ist sie auch jetzt im Oktober am 25. in der Pfalz. Was bei uns ein bisschen näher ran liegt, wäre dann Leipzig am 4. Dezember. Laura Liebeskind live. 8 Minuten nach 8. Gleich bei uns ein Feuilleton.

0: The Hardest Part, Coldplay. Und wir haben 7.42 Uhr. Guten Morgen.
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0: Mit Jörg Schieke.
2: Noch 10 oder 20 Jahre werde es so weitergehen mit der Gesellschaft im Stressmodus, der notorischen Polarisierung, die nicht abzuschaffen, sondern mit der zu arbeiten sei, sagt der Soziologe Rasch Kollmorgen. Er lehrt an der Hochschule Zittau-Görlitz. Unter dem Motto progressive Traditionen? Fragezeichen, lud die Konferenz nationaler Kultureinrichtungen in den Freilinghausen-Saal der Frankischen Stiftungen in Halle, um nach Ideen für polarisierte Zeiten zu fragen. Und mit dabei eben Kollmorgen und Christian Eger, der für die Mitteldeutsche Zeitung einige Gedanken- und Debattenlinien skizziert. Etwa diese. Wie sollen Kulturinstitutionen agieren in Zeiten der Polarisierung? Mit der Direktorin des Warschauer Königsschlosses, Malgorzata Umilanowska, und der Präsidentin der Klassikstiftung Weimar, Ulrike Lorenz, betraten dann zwei Frauen das Podium, die prominente Kulturinstitutionen vertreten. Für das Königsschloss, das zurzeit seine Kunstgüter für einen Kriegsfall sichert, gelte heute, dass keine Veranstaltungen stattfinden dürfen, die Wahlkampf betreiben oder für Parteien werben. Wer darüber entscheide? Sie selbst, sagt die Direktorin. Wie sieht es in Weimar aus? Wir sind als Kulturinstitution auf die Politik angewiesen, aber wir sind nicht die Politik, sagt Ulrike Lorenz. Parteiveranstaltungen oder parteinahe Veranstaltungen finden nicht statt. Zitat Ende. Interessant diese Tendenz. Die beiden Frauen haben Entscheidungen getroffen, um die Freiheit der Kunst zu sichern, obwohl sie sich dadurch gleichfalls angreifbar machen. Um Institutionen und Kulturpolitik geht's natürlich auch auf der Frankfurter Buchmesse. Erste Auskünfte zur Situation der Branche, der Verlage und des Buchhandels gibt es stets bei der Eröffnungspressekonferenz. Da sitzt dann auch der Berliner Tagesspiegel mit drin und kann also heute berichten. Zunächst betont Sebastian Guggolz, Vorsteher des Börsenvereins des Deutschen Buchhandels, wie groß die Liebe zum Buch weiterhin sei. Das würde man die nächsten Tage wieder sehen. Aber dann leitet er auch schon über zu der sinkenden Lesekompetenz bei den jüngeren Generationen. Die rückläufige Lesekompetenz kann nicht vom Siegeszug der KI, die uns beliebig abgerufene Antworten liefert, kompensiert werden. Im Gegenteil, wer nicht mehr sinnentnehmend lesen kann, kann eine KI-Antwort überhaupt nicht mehr überprüfen. Ihm oder ihr bleibt nur noch diese vorgefertigte Antwort zu glauben. Zitat Ende. Und aus den Tagungssälen und Messehallen dann doch noch ein Schritt raus ins Offene und Freie. Wandern und danach schlafen wie ein Stein an einem exquisiten Ort in Thüringen. Vorgestellt in Wort und Bild von der Thüringer Allgemeinen. Zitat, im Weimarer Land hat das derzeit wohl erste Lost Place Hotel eröffnet. Seit dem 3. Oktober gehören der Sophienhof, ein früherer Versorgungshof, und die verfallene Lungenheilanstalt Sophienheilstätte wieder zusammen. Rund 30 Jahre stand die Heilstätte leer, mehrere Pläne für eine neue Nutzung scheiterten. Auch Filmteams kamen, Tatort und In aller Freundschaft drehten hier. Der Lost Place fasziniert. Die Sophienheilstätte lockt Menschen aus ganz Europa an, die nach

0: Übersinnlichem suchen. Beste Voraussetzungen für ein touristisches Konzept rund um den Lost Place. Wiedergefunden und vorgestellt in der Thüringer Allgemeinen.
1: Danke, Jörg Schicke.
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1: Damit haben wir 7.46 Uhr. Es geht auf 8. Und hier hätten wir Neues von Michelle Di Giocello. Für ihre neue Platte hat sie sich eine ganze Riege an Gastmusikern dazugeholt. Hier in diesem Fall Leanne De Havers.

Die Musik aus Sinn und Sinnlichkeit von Patrick Doyle, MDR Kultur am Morgen. 8:08 und ein kurzer Blick an dieser Stelle auf Folk und Welt heute Abend, 21 Uhr. Da widmet sich Grit Friedrich der Musik aus Mesopotamien, also dem Zweistromland zwischen Euphrat und Tigris, besonders ausführlich dem Obertongesang und den Pferdekopfgeigen aus der Mongolei. Ehe hier besorgte Anrufe eingehen, die werden nicht aus Pferdeköpfen gemacht. Die haben als Zierde einen hölzernen Pferdekopf. Und dann gibt es auch wieder eine Reihe von Konzerttipps, zum Beispiel für die rumänische Band Fanfare Ciocalia, auf Deutsch die Lerchenbläser. Das soll die schnellste Blaskapelle der Welt sein. Seit 30 Jahren tut sie durch die Welt und am 19. Oktober spielt die Truppe im Objekt 5 in Halle, am Tag darauf im Parkhotel Dresden bei den Jazztagen. Und das hier ist ihr Demon Dance, Fanfare Ciocalia.

wenn ich das richtig assoziiere, der Dämonentanz von Fanfare Ciocărlia. Das sind die rumänischen Lerchenbläser, 12 Mann. Heute Abend Thema bei Funk und Welt ab 21 Uhr hier bei MDR Kultur. Und bei uns nach den 8 Uhr Nachrichten, die gleich anstehen, Tobias Rausch, der Immobilienmakler und neuer AfD-Landtagspräsident in Sachsen-Anhalt.

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4: Um 8 Uhr mit Mirko Jugelt. Die Bundes-SPD sieht nach der Wahl eines AfD-Politikers zum Landtagspräsidenten Redebedarf mit der CDU. SPD-Chef Lars Klingbeil sagte, es sei ein Tabubruch, Rechtsextreme in solche Ämter zu wählen. Nicht nur die CDU, auch das BSW müssten erklären, wie es dazu habe kommen können. Die SPD-Bundestagsfraktion hatte sich am Abend in Berlin zu einem Protestmarsch versammelt. Thüringens Innenminister Georg Mayer von der SPD mahnte im ZDF, die Brandmauer habe ihren Sinn. Wenn die CDU so weitermache, werde sie sich selbst zerstören.

0: Außenminister Johann Wadephul hatte den Anstieg des Antisemitismus in Deutschland als beschämend bezeichnet. Er sagte zum Jahrestag des Hamas-Angriffs, jeder sei aufgefordert, sich gegen diesen Abgrund von Menschenhass zu stellen. Jüdisches Leben müsse überall sicher und selbstverständlich sein. Hamas-Terroristen und ihre Verbündeten hatten vor 3 Jahren mehr als 1200 Menschen getötet und rund 250 Menschen verschleppt. In Israel wird heute der Opfer gedacht. Die ukrainische Hauptstadt Kiew ist in der Nacht massiv mit russischen Drohnen und Raketen angegriffen worden. Wie Bürgermeister Vitali Klitschko mitteilte, wurden mindestens 2 Menschen getötet. Auch andere Landesteile wurden attackiert. In Dnipro wurde nach Behördenangaben ein Industriebetrieb getroffen. Präsident Volodymyr Zelensky hatte vor einem neuen russischen Großangriff gewarnt und auf Geheimdienstinformationen verwiesen. Sachsens Kultusminister Konrad Clemens hält am Sabbatjahr für Lehrer fest. Clemens sagte dem MDR, gegen den Lehrermangel seien andere Maßnahmen nötig als die Streichung des Sabbatjahres. Nach seinen Angaben nehmen derzeit 530 Lehrkräfte die Auszeit in Anspruch. Die meisten zögen damit ihren Ruhestand vor. Finnland hat die Arbeiten an 2 Google-Rechenzentren gestoppt. Wie die zuständige Behörde in Helsinki mitteilte, sollen zunächst die Auswirkungen auf die Umwelt geprüft werden. Das finnische Tochterunternehmen von Google stehe im Verdacht, hunderte Hektar Wald gerodet zu haben. Finnland erlebt dank des kühlen Klimas und der günstigen Stromversorgung einen Boom bei Rechenzentren. Das waren die Nachrichten.
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2: Ein paar Wölkchen, vielleicht auch etwas neblig noch, aber schon 13 Grad in Chemnitz, 8 Grad in Dresden, Erfurt und Gera. Görlitz und Herde haben nur 6 Grad auf dem Thermometer, Eisenach und Leipzig 7. Magdeburg meldet 8 Grad, Meiningen 9. Heute nach Nebel, viel Sonne und trocken, 18 bis 23 Grad nochmal. Morgen dann meist stark bewölkt und regnerisch. In Sachsen zunächst noch freundlich, 15 bis 22 Grad und windig. Und am Freitag unbeständiges, windiges Schauerwetter und kälter. Der MDR-Verkehrsdienst meldet A2 Richtung Berlin zwischen Marienborn-Helmstedt und Alsleben 7 Kilometer Stau durch einen defekten Schwertransport im Baustellenbereich. Kostet sie eine Dreiviertelstunde. A9 Richtung München zwischen Markt Czorgast und Bayreuth Nord. 6 Kilometer Stau noch Unfall, halbe Stunde mehr. A71 Richtung Schweinfurt zwischen Dreieck Suhl und Meiningen Nord steht ein defekter LKW. A72 Richtung Leipzig zwischen Stolberg West und Chemnitz Süd. 4 Kilometer stocken dann eine Tagesbaustelle, dort 10 Minuten mehr. Auf der A73 Richtung Bamberg ist die Abfahrt Eisfeld Nord wegen einer Tagesbaustelle gesperrt. Vorsicht auf der B81 Richtung Halberstadt zwischen Egeln und dem Abzweig Hakeborn liegt ein Metallteil auf der Fahrbahn. Und im Landkreis Anhalt-Bitterfeld ist die Straße zwischen Groß-Zöberitz und Zörbig nach Unfall dicht. Geblitzt wird auf der A9 Richtung Berlin zwischen Halle und Bitterfeld-Wolfen, in der Gegenrichtung A9 Richtung München zwischen Niemeck und Kleinmarzehns und auf der A14 Richtung Magdeburg zwischen Halle-Trotha und Löbejün. Gute Fahrt mit uns, kommt's gut an, 8:04.
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2: Mit Annette Mautner, ich wünsche einen schönen guten Morgen.

0: Which one do you want? Also das war die Frage gestern auch im Landtag von Sachsen-Anhalt. Da wurde der 35-jährige Tobias Rausch im ersten Wahlgang Landtagspräsident. Das höchste Amt des Bundeslandes also, das erste Mal gestellt von der AfD. Wir hören die Alterspräsidentin des Landtages von Sachsen-Anhalt, Eva von Angern von der Linken.
1: Gültige Stimmzettel 82, für den Wahlvorschlag stimmten 48 Abgeordnete, gegen den Wahlvorschlag 29 und es gab 5 Stimmenthaltungen. Damit hat der Wahlvorschlag der Drucksache 9/10 die erforderliche Mehrheit erhalten. Sehr geehrter Herr Kollege Rausch, Sie sind damit zum Präsident des Landtages von Sachsen-Anhalt der 9. Wahlperiode gewählt worden und ich gratuliere Ihnen.
0: Was man daraus so nicht schnell erfassen kann, aber was schnell klar wurde, der neue Landtagspräsident bekam 4 Stimmen mehr als erwartet. Alle von der AfD, alle vom BSW, aber eben noch 4 dazu. Eine Absprache zwischen Vertretern der CDU und der AfD? Wir dröseln das gleich auf. Im Gespräch mit unserem Beobachter vor Ort, Uli Wittstock.

0: Madison Violet, all over again, 11:08 MDR Kultur am Morgen. Tobias Rausch heißt der neue Landtagspräsident in Sachsen-Anhalt. Tobias Rausch von der AfD. Ein Novum, eine Zäsur, sagt die AfD. Ein schwarzer Tag für unsere Demokratie und mehr als nur ein Dammbruch, sagen andere. Unser Beobachter gestern in Magdeburg war Uli Wittstock. Uli, schönen guten Morgen erstmal.
1: Ja, schönen guten Morgen.
0: Wie lief denn das Ganze atmosphärisch ab? Ich meine, Alterspräsidentin Eva von Angern hat ja zur Eröffnung der Sitzung erstmal eine Art verbalen Rundumschlag geboten, ja?
1: Naja, sie hat schon sehr grundsätzlich geredet und auch nochmal daran erinnert, dass das Parlament dazu da ist, dass es nicht zu einer Diktatur kommt. Und dann gab es halt diese Wahl und dann gab es halt 4 Stimmen mehr, als Tobias Rausch brauchte, von welcher Partei auch immer. Geheime Wahl, nichts Genaues weiß man nicht. Und dann hat Tobias Rausch gesagt, naja, er steht für Fairness, dieselben Regeln für alle gelten im Parlament, er wolle überparteilich sein, daran wolle er sich messen lassen. Nun ist der auch kein Hardliner in seiner Partei, also kein Scharfmacher, muss man sagen. Aber dennoch war das natürlich schon relativ überraschend und was auch deutlich zu sehen war, alle Parteien im Landtag, also von links bis AfD, haben sich bemüht, den Eindruck einer relativ geordneten und normalen Sitzung zu vermitteln, also kein Chaos ausbrechen zu lassen, wie das man noch in Thüringen vor 2 Jahren erlebt hat. Das war offenbar das große Ziel aller gemeinsam, zu zeigen, dass dieses Parlament auch bei dieser sehr gegensätzlichen Zusammensetzung in der Lage ist, einen vernünftigen parlamentarischen Ablauf zu gewährleisten.
0: Bleiben wir erstmal bei den 4 Stimmen. Wie gesagt, AfD und BSW und dann noch 4 dazu. Man vermutet die CDU dahinter. Gibt es denn noch eine andere, naheliegendere Idee?
1: Eigentlich nicht so richtig. Bei SPD, Grünen und Linken ist das Thema Brandmauer ja relativ klar definiert. Und nun muss man auch sagen, dass die CDU in den Kommunal- und Regionalparlamenten, also Kreistagen, durchaus auch schon immer wieder mit der AfD zusammen relativ eng ist. Man kennt sich, man stimmt gelegentlich mal gemeinsam. Das ist in der Kommunalpolitik ja nicht unüblich. Und ich glaube, da gibt es auch so Kontakte, die dann tatsächlich vielleicht eine Rolle spielen und jetzt auch tatsächlich wirksam geworden sind. Und Ulrich Siegmund hat ja auch gesagt, man ist mit Abgeordneten anderer Parteien im Gespräch.
0: Ja. Tja, und damit hat man nur auch Rückenwind für die Wahl eines Ministerpräsidenten Ulrich Siegmund im Dezember, oder?
1: Ja, hat man. Das war, ich würde mal sagen, gestern so eine Art Vorfilm für das, was da zu erwarten steht. Ich denke schon, dass das dann irgendwie dazu kommt. Das BSW hat ja gesagt, sie wollen nicht mitstimmen. Ja, aber auch das ist eine geheime Wahl. Und auch gestern hatten sie gesagt, wir wählen den Till Schneider nicht mit. Und alle haben das gesagt, wir wählen den auf keinen Fall. Der ist uns viel zu radikal. Und trotzdem hatte er die nötigen Stimmen, die er brauchte. Also das eine sagen und das andere tun, das sind 2 unterschiedliche Dinge hier im Magdeburger Landtag. Insbesondere, wenn es um geheime Wahlen geht.
0: Rausch ist auch Generalsekretär, damit politisch, also eher für die Attacke zuständig, als Landtagspräsident aber für die politische Kultur im Landtag. Wie geht das zusammen? Ich meine, das ist eine ungewöhnliche Ämterhäufung, die es in keinem anderen Landesparlament gibt. Ist das mal vor der Wahl irgendwie thematisiert worden?
1: Eigentlich nicht so sehr. Das liegt aber auch daran, dass er eben tatsächlich nicht so als Attackenreiter bekannt ist. Das muss man klar sagen. Er hat ganz gute Kontakte auch zu anderen Parteien. Also der ist schon so eher so ein Strippenzieher. Und das, deswegen ist es ja so interessant, dass Hans-Thomas Tillschneider da nun gewählt wurde, weil der ist Attacke, ja? Der ist völkisch drauf, der sagt auch, Deutsch denken ist das Thema und wir müssen sozusagen das deutsche Volk umerziehen, dass es wieder stolz auf sich selbst wird und so. Also der hat im Landtag wirklich relativ scharfe Sachen von sich gegeben und der ist auch verantwortlich für das recht radikale Regierungsprogramm der Partei. Und er ist nun auch Landtagspräsident.
0: Also Stellvertreter. Genau. So. Aber aus dem Kreis potenzieller Minister ist er raus.
1: Wahrscheinlich. Also ich nehme an, das war aber schon vorher klar. Da hieß es also schon vorher, der wird wahrscheinlich kein Minister, weil er vielleicht auch nicht wirklich ministrabel ist. Aber was ihn dann auszeichnet, stellvertretender Landtagspräsident,

0: zu sein, weiß ich auch nicht. Wobei, ich habe gestern mal voller Verblüffung die Pressemitteilungen der AfD gelesen. Die waren sonst immer sehr angriffslustig, manchmal auch ziemlich krawallig. Und gestern war das sehr, sehr staatstragend, was da von sich gegeben wurde. Also alles das, was man aus dem Wahlkampf kannte, das spielt plötzlich jetzt verbal keine Rolle mehr. Ob das jetzt sozusagen nur ein Vorhang ist, ein Umdenken
1: man
0: oder was
1: ja
0: auch
1: wählen.
0: Immer.
1: Ja, genau. Im Dezember will man ja noch wählen. Also man gibt sich präsidial. Auf der anderen Seite so ein Landtagspräsident, wir wissen es inzwischen, der hat schon eine ganze Menge Macht. Was kann er denn jetzt im Sinne der AfD beeinflussen?
0: Er kann relativ viel beeinflussen. Zunächst erstmal geht es um die Debattenkultur im Landtag. Er ist ja zuständig dafür, dass die Leute nicht über die Stränge schlagen. Mit Ordnungsrufen zum Beispiel. Gucken wir mal auf die letzte Legislatur, da gab es 37 Ordnungsrufe, 32 davon gingen an die AfD, 5 nur an die übrigen Parteien. Also da sieht man schon, wo sozusagen mächtig viel gepoltert und gepöbelt wird. Und jetzt ist die große Frage, schafft es diese neue Landtagsregierung, könnte ich mal fast sagen, also schaffen die es, die eigenen Leute zu disziplinieren? Hm. Haben sie da sozusagen die Kraft oder auch den Anspruch, das muss man sehen. Also das wird eine der vielen Fragen sein. Außerdem gibt es natürlich auch noch viele Personalfragen, die im Landtag auch von der AfD dann bestimmt werden.
1: Eins noch zum Schluss, kurz. Alice Weidel, also die Bundes-AfD, hat ja nun gesagt, die CDU müsse sich jetzt mal drehen und mit der AfD reden. Kurze Prophezeiung. Was, ich meine, mehr als zerlegen jetzt, wie die CDU das macht, kann sie sich doch gar nicht mehr, oder?
0: Nee, die wird aufgerieben. Sie wird aufgerieben und das wird sich, glaube ich, zeigen, auch nach der Wahl. Weil irgendwann ist es vorbei und Schluss mit geheimer Wahl. Spätestens, wenn das erste Gesetz in den Landtag kommt, dann wird offen abgestimmt. Und dann wird man ja sehen, wer da mit wem wie die Hand hebt. Und ich glaube, das wird dann nochmal eine ganz andere Auseinandersetzung.
1: Uli Wittstock, unser Beobachter gestern im Landtag von Sachsen-Anhalt und auch weiterhin Beobachter der politischen Lage dort. Ich danke ganz, ganz herzlich.
0: Bitte, bitte.

Der Musik von Randy Newman aus dem großen Krabbeln MDR Kultur am Morgen. 7 Minuten vor 8:30 und das hier sind Uusi Kuu, steht finnisch für Neumond. Den haben wir noch nicht, im Moment nimmt er noch ab.

Finnisch. Man kann nicht so recht folgen, aber dem Rhythmus schon. Auch wenn Uusikko eher für finnischen Tango bekannt sind, ist hier aber eher eine Polka, Zweivierteltakt, glaube ich. 4 Minuten vor 8:30. Hey.

0: Jack Buck hier bei MDR Kultur am Morgen, 8:30.
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0: Die kommen von Raik Steinkasser. Schönen guten Morgen.
2: Schönen guten Morgen. Dresden hält an der Verlegung von Stolpersteinen in der Stadt fest. Kulturbürgermeisterin Anne-Kathrin Klepsch sagte MDR Kultur, das sei ein wichtiges Zeichen. In Heidenau hatte der Stadtrat die Verlegung neuer Stolpersteine auf öffentlichen Gehwegen gestoppt. Klepsch sagte:
3: Es muss uns darum gehen, auch mehr als 80 Jahre nach der NS-Diktatur dauerhaft und sichtbar an die Opfer des Holocaust und des Rassismus während der NS-Ideologie zu erinnern. Und die Stolpersteine sind dafür ein wunderbares Zeichen. Warum? Weil man sich eben vor diese Steine stellt, und um die Namen der Opfer lesen zu können, muss man sich vor diesen verneigen.

0: Julia Herzker aus Frankfurt berichtet, sind Umsatz, Verlagszahlen und Leserschaft deutlich gesunken, auch in Mitteldeutschland.
1: Das größte Thema ist die Lesekrise in der jungen Zielgruppe, denn die Verkaufszahlen bei den 10- bis 15-Jährigen sind im letzten Jahr rapide eingebrochen. Die Messe versucht dieses Jahr auch ganz neue Zielgruppen zu erschließen durch Filmadaption, Gaming und vor allem im Hörbuchmarkt. Weiteres Thema beim Fachpublikum: Wie kann die Buchbranche KI gut nutzen? Und welche Regeln braucht es, damit KI der Branche nicht weiter schadet? Von Freitag bis Sonntag können dann Privatbesucher Bücher kaufen und zu Veranstaltungen gehen.
0: In Freiberg wird ab heute eine 600 Jahre alte Urkunde zur Geschichte der Knappschaft erstmals öffentlich gezeigt. Wie die Stadtverwaltung mitteilte, ist das Dokument aus dem Jahr 1426 im Stadt- und Bergbaumuseum zu sehen. Die Freiberger Knappschaft entstand als frühe Sozialkasse für Bergleute und gilt als eine der ältesten Sozialversicherungen der Welt. Die Urkunde wird bis Anfang Februar kommenden Jahres in der Ausstellung Licht im Schacht gezeigt. Heute startet in Halle der 19. Mitteldeutsche Archäologentag. 3 Tage lang widmen sich internationale Fachleute einem Thema, das sonst eher nach Kriminalroman klingt. Unter dem Titel Fake Prehistory geht es um Betrug und bewusste Fälschungen in der Archäologie. Kulturkompakt-Redakteurin Caroline Dörner berichtet.
2: Wie das Landesamt für Denkmalpflege und Archäologie Sachsen-Anhalt mitteilte, diskutieren die Forscher unter anderem über die Motive spektakulärer historischer Fälschungen. Dabei gehe es längst nicht mehr nur um den Wunsch nach Ruhm oder Geld auf dem antiken Markt. Laut den Veranstaltern ist das postfaktische Zeitalter in der Archäologie angekommen, da verschiedene Seiten Erkenntnisse zunehmend ideologisch vereinnahmen. Auf der Tagung suchen Experten deshalb nach Strategien gegen die bewusste Umdeutung von Geschichte. Zudem präsentieren sie moderne naturwissenschaftliche Methoden, um manipulierte Funde künftig schneller zu entlarven.
0: Der Mitteldeutsche Archäologentag in Halle geht bis Freitag.
3: Fake Prehistory, schmissiger Titel. Vielen Dank, Raik Steinkasser.
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3: Heute noch mal viel Sonne und angenehme 18 bis 23 Grad. Aber dann, in der kommenden Nacht, von Westen her zunehmend bewölkt und gegen morgen aufkommende Regen. Windig wird es auch, 13 bis 9 Grad. Und der Donnerstag, der steckt dann meist in dicken Wolken. Regnerisch und windig ist es, nur in Sachsen zunächst noch freundlich, immerhin bis 22 Grad. So geht es dann auch am Freitag weiter, nur kälter. Der MDR-Verkehrsdienst meldet A2 Richtung Berlin zwischen Marienborn-Helmstedt und Eilsleben 7 Kilometer stockend durch einen defekten LKW und nach Unfall im Baustellenbereich plus 20 Minuten. Vorsicht auf der A2 Richtung Berlin zwischen Bornstedt und Irksleben, Metallteile auf der mittleren Spur. A9 Richtung München zwischen Belitz und Brück steht ein defektes Fahrzeug. A9 Richtung München zwischen Markt Schorgast und Bayreuth Nord 6 Kilometer Stau nach Unfall, kostet sie eine halbe Stunde. Vorsicht auf der A38 Richtung Göttingen zwischen Merseburg Süd und Merseburg Nord liegt ein Stück Leitplanke im einspurigen Baustellenbereich oder wird's eng. A72 Richtung Leipzig zwischen Stolberg West und Chemnitz Süd 4 Kilometer stockend an einer Tagesbaustelle, Viertelstunde mehr. Auf der A73 Richtung Bamberg ist die Abfahrt Eisfeld Nord wegen einer Tagesbaustelle gesperrt und letzte Meldung. Ganz schön was los. Im Landkreis Anhalt-Bitterfeld ist die Straße zwischen Groß-Zöberitz und Zörbich nach Unfall gesperrt. Kommen Sie gut durch. 5 Minuten nach 9.
5: 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Jetzt Toni Carter.

Tony Carter, das Blaue Haus. Fritz Seemann, sagt Ihnen das was? 1900 geboren im heutigen Liberec, studiert hat er Musik in Prag, hatte auch einige Erfolge als Operettenkomponist, wurde dann Ende der 20er Jahre Redakteur beim Prager Tageblatt, hat für den Rundfunk gearbeitet, für Film und Werbung und 1942 starb er im KZ Flossenbürg. Die Geschichte dazwischen. Die erzählt jetzt ein Buch, das wir gleich vorstellen wollen. Wir sitzen hier in der Mausefalle. Matthias Schmidt, der es gelesen hat, ist schon im Studio. Bis gleich.

0: Soul meets Body, im besten Falle würde ich sagen. Death Cab for Cutie hier bei MDR Kultur am Morgen, gleich 8:45.
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0: Und es heißt, wir sind hier in einer Mausefalle. Untertitel: Ein Journalist beim Prager Tagblatt und seine gescheiterte Flucht aus der Tschechoslowakei. Unser Kritiker Matthias Schmidt hat's gelesen und gerade eben auch einen Film übrigens über das Prag der Jahre 1918 bis 38 gemacht, Babylon Prag. Der kommt, wie dieses Buch, anlässlich der Frankfurter Buchmesse mit dem Gastland Tschechien heraus. Matthias, geht's in diesem Buch um den Journalisten Fritz Seemann? Also das ist keine Frage, es geht um ihn. Der hat bei der Deutschen Prager Zeitung gearbeitet, dem Tagblatt, und dem es nach dem Einmarsch der Deutschen 1939 nicht mehr gelingt, das Land zu verlassen.
2: Ja, guten Morgen. Das ist eine sehr bewegende Geschichte einer gescheiterten Flucht. Und die ist deshalb so bewegend, weil es neben zahlreichen Artikeln Seemanns aus dem Tagblatt seinen Briefwechsel mit einem Freund gibt. Der ist erhalten geblieben, war bereits Jahre vorher nach England gezogen und man kann sozusagen Schritt für Schritt mit dabei sein, wie diese Flucht scheitert. Seemann war Komponist. Du sagtest, ist Radiomoderator, Journalist beim Prager Tagblatt. Das war eine liberale deutsche Prager Tageszeitung und die ist vor allen Dingen deshalb berühmt geworden, weil hier viele prominente Autoren geschrieben haben. Egon Erwin Kisch ist einer von denen, Max Brod auch natürlich, Franz Kafkas Freund, Milena Jesenska, viele andere. Und seit dem Münchner Abkommen von 1938... in dem diese tschechoslowakische Republik ja gezwungen wurde, diese hauptsächlich von Deutschen bewohnten Grenzgebiete abzugeben an Nazi-Deutschland. Und dann spätestens natürlich mit dem Einmarsch der Deutschen im März 39 war Fritz Seemann klar, dass er eigentlich das Land dringend verlassen muss, weil er als deutsch-böhmischer Jude und zudem kritischer Journalist hier keine Zukunft mehr haben würde.
0: Hat Seemann denn in der Zeitung über Nazi-Deutschland berichtet?
2: Es sind auch einige Texte in dem Buch drin. Er hat berichtet, er ist, solange es einigermaßen gefahrlos möglich war, rüberzufahren nach Deutschland, tatsächlich aus Prag nach Zittau gefahren zum Beispiel, hat über die Veränderungen im Land gesprochen, über die Boykotte gegen jüdische Geschäftsleute. Er hat im Radio einmal auch eine Sendung moderiert, ganz bizarre Situation, da wurde eine Bücherverbrennung vorbereitet. Also anfangs sind diese Berichte noch spöttisch, da wird noch über Goebbels Größe gelästert, also das hat noch diese Leichtigkeit, aus dem Nachbarland sicher zu sein. Aber zunehmend wird ihm klar, wie ernst die Bedrohung eigentlich ist. Und 1938 schreibt er dann seinem Freund Arthur Bär, das ist dieser Freund in London, einen Brief, in dem dieser Satz steht: Wir sind hier in einer Mausefalle.
0: Also der titelgebende Satz fürs Buch. Warum ist es ihm denn nicht gelungen, Prag zu verlassen?
2: Er war zunächst zögerlich, weil er hat seine Frau und seinen kleinen Sohn, aber auch seine Eltern immer mitgedacht. In Frage kam ja im Grunde nur England, woher sein Freund ihn immer wieder motivierte. Aber Seemann sprach kein Englisch und dachte, was würde ich dort wohl arbeiten können? Irgendwann war er dann sogar bereit, seinen Sohn alleine verschicken zu lassen, nenne ich das mal, zu retten. Oder er hat sich mit seiner Frau tatsächlich beworben als Diener reicher Leute. Aber es war eben eine Situation, in der Zehntausende Deutsche und Juden die Tschechoslowakei verlassen wollten. Man musste also Kontakte knüpfen. Man musste erniedrigende Formalitäten über sich ergehen lassen und nebenbei seinen Alltag bewältigen. Das Prager Tagblatt wurde ja gleich 39 geschlossen. Dann gingen seine Ersparnisse zur Neige. Die Frau erkrankte ernsthaft. Also irgendwas war immer. Und seine späten Briefe, die sind wirklich Hilferufe. Bitte helfe mir, steht dort drunter als Signum. Und ich sag mal so, angesichts des Wissens darum, dass er im KZ Flossenbürg umgekommen ist, fällt es schwer zu sagen. Das liest sich spannend, aber im Grunde ist das eine unglaublich spannende Geschichte.
0: Also die Flucht scheitert, Seemann wird verhaftet, kommt ins KZ. Was wird aus der Familie?
2: Es kommt noch dazu, er wird ausgerechnet wegen Spionage angeklagt. Und möglicherweise geht das sogar auf diesen Briefwechsel mit seinem Freund in England zurück. Also das ist total paradox. Er stirbt 42 in Flossenbürg und seine Frau wird verhaftet, verhört, aber nicht dauerhaft inhaftiert, bleibt also frei. Sie überlebt, auch der Sohn. Aber seine Eltern, und die waren ja auch ein Grund dafür, dass er in Prag irgendwie geblieben ist, die kommen hochbetagt. Man kann sich das wirklich nicht vorstellen. Der Vater war 79 Jahre alt, nach Theresienstadt, werden dann nach Treblinka deportiert und ermordet. Und also dieses Buch ist so nah an dieser persönlichen Lebensgeschichte dran. Es gibt aber auch, finde ich, einen Einblick in ein Land, von dem viele von uns eigentlich nur wenig wissen. Denn von 1918 bis 38 war Prag eben die Hauptstadt einer selbstständigen, demokratischen und in vielen Fragen Zum Beispiel dem Wahlrecht für Frauen sehr progressiven Republik.
0: Womit sich das Buch ja thematisch in derselben Zeit bewegt wie dein Film, Babylon Prag, wir haben schon angedeutet. Den kann man morgen auf Arte sehen, ja? Morgen Abend?
2: Gibt's morgen Abend auf Arte und der zeigt im Grunde genauso wie das Buch, dass in diesen 20 Jahren in Prag, trotz aller Konflikte, die es immer gab zwischen den Deutschen und den Tschechen, unglaublich viel entstanden ist. Karel Čapeks Romane, natürlich Franz Kafka, Milena Senská, ich hab's erwähnt, Jazz, Theater. Und Fritz Seemann, um den es in diesem Buch geht, erfand zum Beispiel ein eigenes Genre, die Rundfunkoperette. Und in diesem Film Babylon Prag schauen wir auf diese kulturelle Vielfalt, zu der dann auch die tschechische Künstlerin Torjen zählt, die in Paris mit den Expressionisten weltberühmt wurde. Oder die Schauspielerin Anni Ondra, tschechisch natürlich Anni Ondráková, die den deutschen Boxweltmeister Max Schmeling heiratet. Und wir gehen der Frage nach, warum in dieser Zeit so wahnsinnig viel Kultur möglich war in dieser Stadt. Auch aber der Rückseite dessen, nämlich warum diese Kulturen im Wesentlichen immer voneinander getrennt blieben. Also man lebte immer hinter einer unsichtbaren Mauer, wie ein Schauspieler es nannte. Und wir haben das anhand einiger Figuren inszeniert, haben mit Experten darüber gesprochen, unter anderem mit dem Schriftsteller Daniel Kehlmann, ein ausgewiesener Kafka-Experte bekanntlich. Und um es mal mit Fritz Seemann zu sagen, Prag war ja nicht immer diese Mausefalle, zu der es durch die Nazis wurde. Und insofern ist das alles zusammen, glaube ich, eine ziemlich gute Gelegenheit, der Buchmesseauftritt Tschechiens dieser gemeinsamen Geschichte doch nochmal nachzugehen.
0: Vielen herzlichen Dank, Matthias Schmidt. Er hat unser Sachbuch der Woche vorgestellt. Fritz Seemann, wir sind hier in einer Mausefalle, erschienen im Wallstein Verlag, knapp 300 Seiten. Danke fürs Vorstellen.
2: Gerne.

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7: Um 9 Uhr mit Mirko Jugelt. BSW-Generalsekretär Oliver Runert hat ausgeschlossen, dass seine Partei den AfD-Politiker Hans-Thomas Tilschneider zum Landtagsvizepräsidenten gewählt hat. Tilschneider hatte gestern 5 Stimmen mehr erhalten, als die AfD-Abgeordnete hat. Runert sagte dem MDR, man habe klar gesagt, dass man ihn wegen seiner inhaltlichen Einstellungen nicht mitwähle. Dagegen habe sich gestern gezeigt, dass sich Zeile der CDU eine Mehrheit mit der AfD vorstellen könnten. Runert bekräftigte, dass das BSW sich bei der Wahl des Ministerpräsidenten im Dezember enthalten werde. Bundesaußenminister Johann Wadephul hat den Anstieg des Antisemitismus in Deutschland als beschämend bezeichnet. Er sagte, zum Jahrestag des Hamas-Angriffs, jeder sei aufgefordert, sich gegen diesen Abgrund von Menschenhass zu stellen. Jüdisches Leben müsse überall sicher und selbstverständlich sein. Hamas-Terroristen und ihre Verbündeten hatten vor 3 Jahren mehr als 1200 Menschen getötet und rund 250 Menschen verschleppt. In Israel wird heute der Opfer gedacht. Die Weltgesundheitsorganisation warnt vor einem weiteren Anstieg der Fettleibigkeit bei Kindern und Jugendlichen. Die WHO teilte mit, 2024 seien 170 Millionen Kinder und Jugendliche zu dick gewesen. Damit habe sich die Verbreitung von Fettleibigkeit seit 1990 vervierfacht. Die WHO forderte von der Politik Strategien, die eine gesunde Ernährung und körperliche Aktivität erleichtern. Dazu gehörten steuerliche Maßnahmen, aber auch Anreize in der Bildung und der Stadtplanung. Die ukrainische Hauptstadt Kiew ist in der Nacht massiv mit russischen Drohnen und Raketen angegriffen worden. Wie Bürgermeister Vitali Klitschko mitteilte, wurden mindestens 2 Menschen getötet. Auch andere Landesteile wurden attackiert. In Dnipro wurde nach Behördenangaben ein Industriebetrieb getroffen. Präsident Volodymyr Zelensky hatte am Vorabend vor einem neuen russischen Großangriff gewarnt und auf Geheimdienstinformationen verwiesen. Sachsens Kultusminister Konrad Clemens hält am Sabbatjahr für Lehrer fest. Clemens sagte dem MDR, gegen den Lehrermangel seien andere Maßnahmen nötig als die Streichung des Sabbatjahres. Nach seinen Angaben nehmen derzeit 530 Lehrkräfte die Auszeit in Anspruch. Die meisten zögen damit ihren Ruhestand vor. Das waren die Nachrichten. Das Wetter mit den aktuellen Temperaturen: Brocken wolkig 9 Grad, Chemnitz wolkig 13 Grad, Dresden wolkig 11, Eisenach wolkig 8 Grad, Erfurt heiter 8, Fichtelberg bedeckt 10, Gera wolkig 10, Görlitz wolkig 8 Grad, Halle heiter 7, Leipzig heiter 7, Magdeburg leicht bewölkt 8 und Meiningen wolkig 9 Grad. Heute oft sonnig und trocken, Höchstwerte 18 bis 23 Grad, teilweise auffrischender Südostwind. Morgen in Ostsachsen zunächst noch längere Zeit freundlich und trocken, sonst zunehmend stark bewölkt mit Regen. Höchstwerte je nach Sonnenscheindauer 15 bis 22 Grad und stark böiger Westwind. Am Freitag unbeständiges, windiges Schauerwetter und zurückgehende Temperaturen. MDR-Verkehrsdienst, A2 Richtung Berlin, zwischen Allerengersleben und Eilsleben 7 Kilometer stockender Verkehr durch einen defekten Lastwagen und nach einem Unfall im Baustellenbereich plus 20 Minuten. Vorsicht auf der A4 Frankfurt-Dresden, zwischen Dreieck-Nossen und Welsdorf liegt ein Reifen auf der rechten Fahrspur. Vorsicht auf der A4 Richtung Frankfurt, zwischen Hermsdorf-Ost und dem Hermsdorfer Kreuz liegt ein Reifen auf der Fahrbahn. A72 Richtung Leipzig, zwischen Stolberg-West und Chemnitz-Süd, 4 Kilometer stockender Verkehr an einer Tagesbaustelle plus 10 10 Minuten. Im Landkreis Anhalt-Bitterfeld ist die Straße zwischen Groß-Zöberitz und Zörbich nach einem Unfall gesperrt. Soweit der Verkehrsdienst, 9.04 Uhr.
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8: Aktuell liest hier Oskar Hoppe aus Thilo Krauses neuem Roman Jetzt, wo du ein Held bist. Heute hören Sie die 8. der 15 Folgen. Willkommen dazu, sagt Ellen Schweder. Zuletzt war Toni beim Sportfest in der Schule über sich selbst hinausgewachsen. Er hatte nicht nur sensationell weit geworfen, sondern auch den 1500-Meter-Lauf an der Seite der schönen Romy in Bestzeit gewonnen. Die Aussicht, dass ihm Mike am Nachmittag sein Versteck zeigen würde, hatte ihn beflügelt. Zum Treffpunkt war Toni wegen seinem Muskelkater zu spät gekommen, doch Mike hatte gewartet. Und dann waren sie durch die Kleingartenanlage gelaufen bis ganz ans Ende bei den Garagen. Im Gegensatz zu Tonis Versteck war Mikes gar nicht so geheim. Der Garten gehörte einer alten Frau und Mike pflegte ihn für sie. Dafür durfte er auch ernten. Mikes Eltern wussten davon. Dann aber hatte Mike im Erdbeerbeet einen Schlüssel ausgegraben und war damit zur Laube gegangen.
9: Mike schloss auf und ich dachte, in ein altmodisches Wohnzimmer zu treten. Draußen war die Luft junihell und leicht gewesen. Hier drin war alles in ein warmes Dämmerlicht getaucht. Die Küchenzeile war hellbraun gemustert wie viele Küchen, die ich kannte. Über dem Tisch mit Klöppeldecke hing eine glockenförmige Lampe aus Milchglas. Auch ein Kunstledersofa gab es. Aber das war alles nichts im Vergleich zu den Wänden. Ich kannte diese Bilder. Eins hatte ich für Mike gerettet. In den alten Rahmen vor den Scherenschnitten und Trockenblumen waren die Amerikaner versammelt, die Astronauten. Dazu gab es Bilder von startenden Raketen, Space Shuttles, Mondlandefähren und Jagdflugzeugen. Mike hatte mich die ganze Zeit beobachtet. Jetzt trafen sich unsere Blicke. Ich schaute tief in seine gesprenkelten Pupillen mit ihrer seltsamen Macht. Mike sagte nichts. Er legte nur den Zeigefinger über seine Lippen und verharrte so, bis ich langsam und deutlich genickt hatte. Dann führte er mich weiter durch sein Reich. Hier geht der Kaiser zu Fuß hin, hier kann jemand schlafen und hier auch.

Je mehr ich von Mikes Laube sah, desto ärmlicher kam mir mein eigenes Versteck vor. Es waren nicht die verrückten Bilder an den Wänden, das Sofa und die Küche. Ich beneidete Mike um sein Bett. Ein Bett für sich, inmitten von Rosen, Obstbäumen, Hecken und Sträuchern. Tief verborgen im Gewucher der Gartensparte, die ein Land für sich war, ein Märchenreich. Wenn ich mir etwas wünschte, dann einmal hier zu übernachten. Aber ich sagte nichts. Ich fragte auch nicht, wo die Bilder herkamen oder wo die alte Frau wohnte oder wer sie war. Ich folgte Mike durch die Laube, die von innen größer erschien als von außen. Mittlerweile standen wir in der Küchenzeile und Mike öffnete die Schranktür unter der Spüle. Er beugte sich unter das Becken, wo das Rohr eine doppelte Kurve machte und zog ein Stoffbündel hervor. »Und hier ist dein Ding«, sagte Mike, »falls wir uns mal verteidigen müssen, wenn die Russen kommen oder die Amis oder wer auch immer. Nur die Patronen musst du noch bringen, dann wäre hier alles komplett.« Mike machte eine Bewegung mit dem Arm. »Komm, ich muss dir noch was zeigen.« Wir traten wieder hinaus und umrundeten die Laube, hinter der sich weitere Beete aneinanderreihten. Überall spross Grün hervor, doch was hier alles wuchs, hätte ich nicht sagen können. Die Erde war locker, Unkraut gab es wenig. Ich nickte Mike anerkennend zu, der auf die Hecken zuhielt, die sein Reich von den Garagen dahinter abgrenzten. Schnurstracks verschwand er zwischen den Zweigen, nur einen Arm streckte er noch aus, damit ich die richtige Stelle fand, um ihm zu folgen. Die Hecke roch muffig, nach Tier und altem Laub. Wir zwängten uns hindurch und standen auf einem schmalen Pfad auf der Rückseite der Garagen. Immer vier waren nahtlos aneinander gebaut. Dazwischen öffneten sich schmale Durchgänge. Auf einen hielt Mike zu. Er verkeilte sich zwischen Wand und Wand, presste die Füße gegen die eine Seite und den Rücken gegen die andere. Auf diese Art arbeitete er sich empor, bis er die Dachkante zu fassen bekam und sich geschickt nach oben zog. Nun war es an mir. Mike war so elegant gewesen. Ich presste und keuchte, spürte meinen Muskelkater wieder, das Brennen in meinen Oberschenkeln. Und jetzt, wo mein Körper am Putz der Garagenwände rieb, kam die Erinnerung an Romy zurück. Und das Gefühl von ihrem Arm an meinem. Ich wuchtete mich hinter Mike aufs Dach. Die Pappe war krümelig und warm. Mike packte mich am Arm und half mir auf. Ich ließ den Blick schweifen. Um uns erstreckte sich Parzelle um Parzelle, aber die Grenzen waren nicht zu sehen. Alles ging ineinander über. Riesige Obstbäume erhoben sich da und dort. Ich glaubte, über eine exotische Ebene zu blicken, eine grüne Senke, an deren Ränder die Stadt grenzte. Mit Staunen stellte ich fest, dass ich die ganze Zeit Mikes Versteck in Reichweite gehabt hatte. Mein Haus sah ich nicht, aber wo unsere Straße entlang lief, konnte ich ahnen, auch wenn mir meine Wohnung und mein Zimmer fern erschienen. Genauso wie alle, die um mich lebten. Vater, Mutter, Rotwangen, Fritz, Frau Kohl und der ganze Rest der Nachbarschaft. Hinter uns stand die Laube. Es fehlten nur die leuchtenden Totenschädel auf den Zaunpfählen und ein Hühnerbein. Dann wäre es das Haus der Baba Yaga gewesen. Und ich dachte, genauso hatte alles kommen sollen. Ich würde gärtnern und Mike könnte sich ab und an mit meiner Schwester herumschlagen. Die Woche endete, wie sie begonnen hatte, mit einem Appell. Nach der Hofpause versammelten wir uns klassenweise. Alle waren wir am Morgen in unseren Blusen und Halstüchern zum Unterricht erschienen. Alle erwarteten wir, dass die Resultate des Sportfests verkündet wurden. Und so passierte es. Der Direktor rief klassenweise die Besten auf. Es war ein Kommen und Gehen. Die Kleinen ließen sich stolz die Hände schütteln, die Größeren ließen die Zeremonie stoisch über sich ergehen, immer bemüht, nicht zu verraten, dass auch sie einigermaßen stolz ihre Urkunden und Abzeichen entgegennahmen. Zwischen jeder Klassenstufe senkte unser Chemielehrer akribisch den Arm auf den Plattenspieler und über den Hof klangen die Lieder, die uns seit der Schuleinführung verfolgten. Für unsere Klasse wurden Romy und Enrico aufgerufen. Ich sah den beiden nach, wie sie den Hof Richtung Präsidium umrundeten. Das Zeremoniell war immer das Gleiche. Erst passierten sie den Tisch von Frau Oschmeier, die ihnen das Abzeichen anheftete und die Urkunde überreichte, dann drückte ihnen ein FDJler, den ich nicht kannte, ein Blümchen in die Hand. Schließlich paradierten sie am Direktor vorbei, der ihnen einigermaßen umständlich die Hände schüttelte, weil sie ja schon die Urkunde und die Blumen trugen. Der Rückweg führte im Rund der anderen Hofseite entlang.

Mein Blick wanderte zwischen Romy und Enrico hin und her, aber es gab nichts zu deuten für mich. Keine versteckten Gesten, kein Nicken, kein Zwinkern. Sie machten ihre Runde und kehrten zurück ins Glied. Es folgten unsere Parallelklassen, die B und die C. Wieder erklang Musik und ich dachte, dass der Appell nun ein Ende gefunden hätte, denn am Sportfest waren wir, die sechsten Klassen, die größten gewesen. Die Nadel hüpfte knirschend vom Plattenspieler. Der Chor der Pioniere brach ab. Unser Direktor klopfte aufs Mikrofon und sagte dann: "Und zum Schluss bitten wir den Toni aus der Klasse 6a nach vorn." Das Mikrofon knisterte, sonst war es still. Wer mich kannte, schaute mich an. Mir wurde heiß, mir wurde kalt. Nun war doch alles ans Licht gekommen, wie ich Herrn Scheer lächerlich gemacht hatte und davongelaufen war. Bald schauten auch die in meine Richtung, die mich nicht kannten. Langsam begannen mir die Beine zu gehorchen. Ich konzentrierte mich auf meine Knie, setzte einen Fuß vor den anderen. Unser Direktor sagte: "Ah, da kommt er ja. Hat wohl noch Muskelkater." Ein Kichern lief durch den Hof. Ich hielt auf den Abzeichentisch von Frau Oschmeier zu, die mich durchwinkte und zu klatschen begann. Der Applaus setzte sich fort. Ich blieb stehen und schaute in die Runde. Unser Direktor zog das Mikrofonkabel hinter sich her und kam mir entgegen. "Wir", sagte er, "haben entschieden, dir, Toni, das Sportabzeichen in Gold zu verleihen." Er fuhr fort und erklärte, dass ich sogar die Norm für die Achtklässler weit übertroffen hätte. Und das Silber der sechsten Klasse meinen Leistungen keinesfalls, er hob den Finger, keinesfalls entspräche. Es hätte wohl keinen Unterschied gemacht, wenn ich getadelt worden wäre. Mir stand die ganze Schule gegenüber, oder ich der ganzen Schule. Unser Direktor beugte sich umständlich zu mir herunter und heftete mir das Abzeichen an die Brust. Meine Schwester saß barfuß in der Weitsprunggrube. Meine Ohren glühten. Und als wäre das nicht alles genug, hörte ich aufs Neue meinen Namen. "Toni!" Und noch einmal: "Toni!" Es war Mike. Nicht schwer, das zu wissen. Plötzlich zuckten meine Mundwinkel. Freude. Ich bestätigte unserem Direktor, dass ich bereit war zur Arbeit und zur Verteidigung unserer Heimat. Ich bekam nicht nur ein Blümchen, sondern einen ganzen Strauß. Der Arm des Plattenspielers senkte sich und ich musste mich anstrengen, nicht im Takt zur Musik zu gehen. Das wäre das Letzte, was ich tun würde: marschieren. Der Appell war zu Ende. Die Reihen lösten sich auf, nur unsere Klasse blieb beieinander und erwartete meine Wiederkehr. Antje schüttelte mir die Hand, während Mike wie ein Mond um mich kreiste. Alle schauten mir auf die Brust, ob aus Neid oder weil sie sich mitfreuten, doch ich blieb verlegen, weil ich das schon immer gewesen war. Verlegen. Manchmal, wenn ich mich freute als Kind, hatte mir Vater gesagt, ich solle nicht grinsen wie eine Fettschnitte. Wie oft hatte ich mein Lachen heruntergeschluckt, hatte jedwede Regung in mich eingeschlossen, um mich nicht für meine Freude schämen zu müssen. Langsam löste sich die Traube um mich. Einzig Dorothee kam halb getrippelt, halb geschlichen und sagte einigermaßen laut: "Ich hab's gesehen. Du bist gar nicht so weit gesprungen." Das war Mikes Stichwort. Er trat nahe an Dorothee heran und erwiderte mit gespitzten Lippen: "Liebe Dorothee mit 2e, du willst doch nicht etwa sagen, dass meine Schwestern falsch gemessen haben?" Dorothee verzog das Gesicht und eilte Antje hinterher, während Mike und ich als Letzte auf dem Hof zurückblieben. Mike grinste mich an. "Da hast du ganz schön abgeräumt, Mensch. Sogar Blumen und so. Wenn das kein Grund zum Feiern ist. Heute um 4 bei uns im Versteck." Wir trotteten für die letzten 2 Stunden zurück in die Schule und ich wusste nicht, ob ich mich mehr über die Feier oder das Wörtchen "uns" freuen sollte. Die Blumen brachte ich Großmutter. Das Abzeichen hatte ich für die letzten 2 Schulstunden abgenommen. Jetzt bei Großmutter holte ich es wieder hervor. Ich legte es beim Mittagessen neben den Teller. Statt auf dem Schrank zu liegen, wollte ich Großmutter um mich haben. Ich wollte ihre Freude spüren, statt immerzu an Saskia und Alexandra zu denken und wie sich das Band lose im Sand gekringelt hatte. Noch als wir ins Klassenzimmer zurückkehrten, hatte Mike meinen Einwand affig gefunden. "Die paar Zentimeter. Aber geworfen hast du allein, gerannt bist du wie der Teufel." Ich spielte mit dem Gedanken, Großmutter einzuweihen, aber Mikes Antwort wäre wohl auch ihre. Großmutter tischte auf. Sie roch an ihrem geschenkten Strauß und wiederholte in Gedanken das eine oder andere Mal: "Hast du gut gemacht, mein Schneckel. Hast du gut gemacht."
Es hatte sanft zu regnen begonnen. Großmutter lehnte die Balkontür an. Wenn sie innehielt im Kochen und Hantieren, wenn sie mir den nächsten Eierkuchen auf den Teller hob, dann hörte ich es tropfen und plätschern draußen. Kleine Fetzen Dunst waberten durch die Gärten. Niemand war zu sehen. Ich kaute meine Eierkuchen und konnte die Augen kaum offen halten. Ich wusste nicht, wann ich mich das letzte Mal so wohl gefühlt hatte. So friedlich matt und ohne Sorge. Ich ging in die Stube, schob die beiden braun umgürteten Sessel mit der Vorderseite zusammen und legte mich hinein wie in ein Boot. Über mir, auf dem Foto von vor dem Krieg, grüßte Großvater mit seinen zwei Beinen. Er stand im Hof des Hauses, das jetzt meinem Onkel gehörte. Tiefes Licht. Der Pflaumenbaum warf einen langen Schatten an Großvater vorbei, der barfuß, in kurzen Hosen und mit freiem Oberkörper in die Kamera lächelte. Großvater war heil. Ich war heil, und ich dämmerte ein wenig über die glatte Fläche des Nachmittags. Aber ich schlief nicht ein, weil ich zu Mike wollte, weil ich feiern wollte. Großmutter hingegen wanderte durch die Wohnung, es klapperte und knackte. Sie ging ihren Dingen nach, ob sie nun nötig waren oder nicht. Stets blieb sie in Bewegung, so wie Vater und Mutter alle Tage stritten, manchmal laut und manchmal ohne Worte. Aber Mutter war fern und Vater auch. Zwei seltsame Geschöpfe, die mich in meinem Boot aus Sesseln nichts angingen. Als die Zeit gekommen war, bat ich um zwei Flaschen Limonade und machte mich auf den Weg in unser Versteck. Laubegast schien ausgestorben. Alles troff vor Nässe und die Häuser schienen mir noch grauer, noch roher als sonst. Da war mir die Gartensparte lieber, wo alles blühte, wuchs und duftete, vor allem bei Regen. Ich zwängte mich durch die nasse Hecke. Ein Schauer von Tropfen ging auf mich nieder. Die Wiese, die Beete lagen leer, aber als ich auf die Laube zulief, öffnete sich die Tür und Mike lugte heraus. Da ist er ja, der Held. Er machte einen Knicks. Dann zeig mal her, das Ding. Ich trat unter das Vordach, zog das Abzeichen aus der Tasche und reichte es Mike. Es sah aus wie alle anderen auch, oval und goldfarben. Aber Mike inspizierte es wie eine Münze aus einem alten Schatz. Hast du gut gemacht, sagte er, und wir gingen hinein. Ich reichte Mike die Limonadenflaschen und sah im gleichen Moment, dass auch er sich vorbereitet hatte. Ein paar Luftschlangen und künstliche Blumen hingen von den Bilderrahmen. Dazu stand ein Schälchen Erdbeeren auf dem Tisch. Ich musterte die grinsenden Amerikaner an den Wänden. Was für eine Feiergesellschaft. Mike forderte mich auf, Platz zu nehmen und machte die erste Flasche auf. In der Stille der Laube sprudelte die Limonade. Grapefruit, sagte Mike. Das mag ich. Beide leerten wir unsere Gläser und wischten uns den Mund ab. Ich wusste nicht, wie das ging, feiern. Und auch Mike schien eher ratlos zu sein. Draußen regnete es in Strömen. Vielleicht wären wir aufs Garagendach gestiegen, aber so blieben uns nur die Laube und wir selbst. Mikes Erdbeeren hatten noch helle Stellen, aber trotzdem schmeckten sie gut. Ich steckte mir die nächste in den Mund, als Mike sich räusperte. Seine Stimme schien in der Laubenstille wiederzuhallen. Meine Schwestern meinten, du bist okay. Ich schmeckte den Erdbeeren nach. Ich schmeckte Mikes Satz nach. Was für ein seltsames Wort. Okay. Wie konnte ich das sein? Ich meine nicht so eine Flachzange, nicht so ein Halbschuh, fügte Mike hinzu. Ich kaute und wusste nichts anderes zu sagen als mhm. Angestrengt suchte ich nach einem Satz, der uns irgendwie weiterbrachte, der uns aus dem Schweigen holte. Aber was heißt okay? Sagte ich schließlich, und Mike erwiderte, okay heißt ehrlich. Meine Schwestern sagen, du bist ehrlich. Und weil ich so ehrlich bin, haben sie für mich geschummelt? Ja, sagte Mike, so ist das. Manchmal gibt's keine Logik. Wir lachten, wie man das auf Feiern wohl macht. Mike hatte den Mund so weit offen, dass ich den Rest einer Erdbeere unter seiner Zunge sah. Hier saß ich mit meinem goldenen Sportabzeichen, das mir Mikes Schwestern erschwindelt hatten. Um mich die Wände voll mit Amerikanern. Und tatsächlich lachten Mike und ich uns zum Mond. Wir lachten, dass wir über unser eigenes Lachen erschraken und für Momente verstummten. So ging es hin und her. Lachen und Stille. Lachen und Stille. Aber mit jedem neuen Anfang fiel es mir schwerer einzustimmen. Mike stand auf und schaute durch die Gardine auf die Beete. Regnet immer noch, bemerkte er,
aber er hätte auch sagen

kann, es ist noch Tag oder die Erde dreht sich um die Sonne. Jetzt war es an mir. Ich musste das sein, was Mike und seine Schwestern von mir dachten. Ich suchte Mikes Blick und deutete mit dem Finger auf ihn. Du bist okay, sagte ich. Du schon, aber ich habe eine Schwester, die es nicht gibt. Nun war es Mike, der machte. Seitdem Mike die erste Seite in meinem Buch gelesen hatte, gab es kein Zurück. Ich war der, der ich war. Ich aß Erdbeere um Erdbeere und spürte den Drang, Mike alle Ungeheuerlichkeiten zu unterbreiten, die ich mit mir trug. Ich wollte wissen, ob er mich aushalten würde. Ein für allemal. Ich erklärte Mike, wie meine Eltern stritten, ohne sich zu streiten. Wie Mutter schrie und Vater nicht aus sich herauskam. Wie alle Gefühle in ihm verschwanden, wie er sie verschluckte und dann einfach kein Ärger mehr da war. Kein Ärger, keine Freude, keine Fröhlichkeit. Ich berichtete weiter, wie meine andere Großmutter alle Tage auf dem Sofa in einem riesenhaften Haus verdämmerte, das alle wie ihren Augapfel hüteten. Dann landete ich bei meinen Großvätern. Beide tot, der eine länger, der andere kürzer, mit seinem einen Bein, das er offenbar im Krieg gelassen hatte. Ich wich ab, ich schweifte aus, bis ich mich leer geredet hatte. Aber ich fühlte mich nicht besser. Ich war durcheinander. Ich glaube, der Regen wird weniger, sagte Mike. Er ging hinüber zur Tür, als würde er meinen Schwall an Sätzen hinauslassen, wie man einen Hund vor die Tür lässt. Mike hielt die Nase in den Wind und schnupperte. Vielleicht können wir doch noch auf die Garage. Er ließ die Tür ein Spalt breit offen und setzte sich zu mir an den Tisch. Das ist jetzt alles nicht so verrückt, sagte Mike und nahm einen Schluck Limonade. Jetzt schmier ich dir mal ein paar Stullen. Meine Mutter hat ein schwaches Herz. Sie ist beim Schwimmen mal fast ertrunken, so ist es herausgekommen. Rücken, Augen, Hände, alles kaputt, weil sie die ganze Zeit Kunstblumen fabriziert. Was anderes kann sie nicht. Mein Vater ist so dick, dass er auf dem Fußboden schläft, weil er Angst hat, dass sein Bett zusammenkracht. Meine Schwestern fürchten sich vor dem Moment, wenn die Schule fertig sein wird, weil sie nicht in einem Büro sitzen wollen, in einem Krankenhaus, in einer Fabrik oder was weiß ich wo. Und ich? Ich kann nicht stillsitzen. Muss ständig etwas machen. Und zuhören kann ich auch nicht, obwohl ich ein Hörgerät habe. Aber neben dir halte ich es aus. Und zuhören tue ich dir auch, aber warum, weiß ich nicht. Und jetzt sind wir quitt. Mike streckte mir die Hand hin, wie er es auf dem Schrank schon getan hatte. Das war seine Geste. Das war unsere Geste. Ich schlug ein, obwohl ich nicht wusste, ob Mikes Stullen genauso dick waren wie meine. Draußen wurde es merklich heller. Ein Streifen Sonne fiel über Teppich, Sofa und Tisch. Der Staub tanzte. Ich schaute mich um und wunderte mich, wie heimelig diese Laube war. Mit den ganzen alten Dingen, den Raketenfotos dazu, den Luftschlangen und Kunstblumen. Mike ging auf Toilette und kam mit zwei stoffbespannten Campinghockern zurück. »Nimm du die Limo«, sagte er, und ich folgte ihm hinaus und um die Laube herum. Wir traten durch die tropfnasse Hecke zwischen die Garagen. Mike ließ die Hocker am Boden stehen und kletterte voraus. Ich reichte ihm alles nach und stieg zu ihm herauf. Nebelfetzen waberten um uns. Gleichzeitig brach die Sonne durch. Wir ließen uns auf unserem Ausguck nieder. Wären Adler über uns geflogen oder riesige Tiere im Nebel erschienen, ich hätte mich nicht gewundert. Lange schon hatten meine Eltern nicht mehr so gestritten. Natürlich war es ein Donnerstag. Donnerstag war Streittag, weil wir die Wochenenden in Vaters Dorf verbrachten. Wie oft hatte ich während der letzten Tage in Gedanken auf der Garage gesessen? Und auch jetzt saß ich wieder da, Mike neben mir auf dem gestreiften Campinghocker, die Limonadenflasche zwischen uns. Ich hörte Mike Grapefruit sagen und dachte, die zuckrige Säure zu schmecken, während Mutter schrie und Vater dann doch antwortete, tief und langsam, als müsste er um jedes Wort kämpfen. Ich wusste, bald würde die Tür sich wieder öffnen und schließen, bald würde Vater gehen und mir fiel ein, wie mir Mutter einmal erzählt hatte, dass Großmutter immer in die Nacht davongelaufen war, wenn sie und Großvater aneinander geraten waren. Sie machte sich lautlos davon und dann war es an Mutter und Großvater gewesen, durch die Nacht zu laufen und Ausschau zu halten. Vater war nicht anders.

Und überhaupt, wenn alle hier am Weglaufen waren, dann konnte ich es auch tun. Ich zog mich an und war fast gegangen, als ich Vater im Flur hörte. Ich wartete kurz. Vater segelte das Treppenhaus hinunter und ich ihm nach. Die Sonne sickerte unsere Straße entlang. Ich sah Vater einen riesigen Schatten werfen, der ihm nachlief, wie ich es tat, lautlos und flink. Wir waren Richtung Elbe unterwegs. Vater ging ruhig, aber ohne zu zögern. Er schaute sich nicht um. Unauffällig schritt er durch den Abend, ein gut gekleideter Herr mittleren Alters. Die Elbe kam näher und ich sah zwischen zwei Häusern einen gelben Zipfel wehen. Ein paar Tage lang hatte ich meine Schwester nur flüchtig erblickt. Manchmal war sie in der Ferne erschienen und wieder von dannen gezogen, aber jetzt ging sie neben mir. Sie redete nicht mit mir, sie war einfach da, und ich konnte das Gefühl nicht unterdrücken, dass mir ihre Gesellschaft wohltat. Wir waren fast an der Elbe angelangt, als Vater sich nach rechts wandte, stromaufwärts. Er nahm die Schleichwege, die Durchschlüpfe, die auch ich kannte, bis wir schließlich aus einer kleinen Gasse heraus ans Elbufer traten. Ich lugte hinter einer Hecke hervor, immer bereit, Vater weiter auf den Fersen zu bleiben, aber plötzlich war er verschwunden. Meine Schwester sagte, »So, jetzt bist du hier. Und was hat dir das gebracht?« Sie hatte die Hände in die Hüften gestemmt und schaute mich leicht ärgerlich an. Ich richtete den Blick auf die Elbe, die sich in der Dämmerung vorwärts wälzte. Vater hatte sich in Luft aufgelöst. Gefühle konnte er verschlucken, Freude und Heiterkeit, aber das war sein größter Trick. Ich setzte mich auf die Elbböschung und barg das Gesicht in den Händen. Meine Schwester sollte mir fernbleiben. Mein Puls ging eilig wie zu Hause auch, aber in den Rhythmus meines Bluts mischte sich ein anderer Rhythmus. Ich horchte auf. Musik. Leise zwar, aber doch Musik. Manchmal schwoll sie an, schaukelte sich auf, dann drang für Momente eine Stimme durch, hoch und seltsam vibrierend, dass ich Gänsehaut bekam. Wenn Vater schon nicht mehr da war, dann wollte ich wenigstens wissen, wer da sang. Das Ufer war längst in Zwielicht gefallen. Die Wachwitzer Höhen erhoben sich tintenblau, die Häuser zwischen den Bäumen kaum noch sichtbar. Ich ging elbabwärts auf die Musik zu und stand plötzlich vor dem Restaurant, in das wir an guten Tagen manchmal essen gingen. Aus dem Saal ergoss sich Licht. Wie die Musik schwoll es an und ab. Ohne nachzudenken, begann ich einen der gemauerten Bögen hinaufzuklettern. Die Steine fühlten sich rau an, fast warm, mit großen Fugen im Mauerwerk, in die meine Hände und Füße einigermaßen bequem passten. Ich schob mich die wenigen Meter empor, bis der Saal sich vor mir ausbreitete. Ich blinzelte ins wechselnde Licht. Alle Tische waren verschwunden. Überall tanzten Paare. Nicht wie wir es in den Ferienlagerdiskos taten, eher auf erwachsene Art, ausgelassen, aber doch mit Bewegungen und Schritten, die ich nicht kannte. Ich konnte mich nicht erinnern, Vater je so gesehen zu haben. Ein Strahlen im Gesicht, eine Spannung im Körper mit dieser Frau an seiner Seite, die er manchmal von sich schob und wieder zu sich heranzog. Ich starrte auf Vater. Ich starrte auf diese Frau. Sie küssten sich nicht, sie hielten sich nicht eng umschlungen, aber doch waren sie im Tanz miteinander verbunden. Nicht schwer, das zu sehen. Bis jetzt hatte ich mich bequem an der Mauer gehalten, aber allmählich begann ich zu zittern. Vor Jahren hatten wir in der Schule unsere Väter vorstellen müssen. Alle brachten Blätter mit selbstgemalten Porträts. Dazu mussten wir Geburtstage notieren, Berufe, Lieblingsmusik, Lieblingsbuch. Ich saß meinem Vater gegenüber und arbeitete meine Fragen ab, auf die ich bis auf Geburtstag, einen Tag vor Weihnachten, und Beruf, Ingenieur, kaum eine Antwort bekam. Ich strahlte Vater an und sagte, »Welche Lieder hörst du gern?« Und er sagte, es gäbe da schon ein paar. Ich bat Vater, eines zu nennen, aber er wollte sich nicht festlegen. »Ach, ich weiß nicht«, erwiderte er, »oder auch, so leicht lässt sich das nicht sagen.« Und jetzt sah ich Vater hier tanzen, der mir angeblich nicht sein Lieblingslied hatte nennen können. Dazu schien ihm der vorherige Streit nichts zu bedeuten. Er glitt übers Parkett, als würden sämtliche Gefühle, die er alle Zeit verschluckt hatte, heiter aus ihm hervorbrechen. Meine Waden begannen zu zittern, meine Knie.
Das Zittern stieg auf in mir, wuchs, bis es mich vollkommen ausfüllte. Der Saal, das Licht, die Musik verschwammen. Vater schwand als letztes aus meinem Blickfeld.

0: in einer Welt, die ich nicht kannte, die nur zufällig manchmal jäh hervortrat. Mein einbeiniger Großvater, meine Großeltern, meine Eltern, alle gleich, alle Lügner. Meine Füße hatten wie von selbst den Weg zu meinem Versteck eingeschlagen. Ich schritt fest den Schlittenhügel zur Elbe hinab, brach durch die grüne Mauer, die mein Versteck umfasste, und zog meinen Sessel unter der Brücke hervor. Ich zitterte nicht mehr. Über mir ein riesiger Sternenhimmel und die Narbe des Fernsehturms, um die alles zu rotieren schien. Es war zu dunkel, um in mein Buch zu schreiben. Aber was hätte ich auch schreiben sollen? Ich kannte keine so ungeheuerlichen Sätze, wusste keine Wörter, die sich mit dem deckten, was ich fühlte. Ich hielt die Sterne im Blick, dachte, sie ziehen zu sehen. Die Elbe gurgelte und malte. In einer Biegung flussab war ein Schlepper vor Anker gegangen. Ich sah die Lichter schwach herüberleuchten. Das war meine Gesellschaft. Ich nickte ein und schreckte wieder hoch. Weiter entfernt heulten die Sirenen der Feuerwehr, aber es wäre mir nie in den Sinn gekommen, dass jenes hohe Schrillen etwas mit mir zu tun haben könnte.
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1: Es ist ein Wunder. Marvin ist ein freundlicher junger Mann. Aber Marvin hatte es nicht immer leicht im Leben. Von Beginn an ist sein Leben geprägt von einer Behinderung, die ihn in seinem Leben einschränkt. Lange Zeit war nicht klar, ob Marvin jemals sprechen kann. Viel haben die Eltern gemeinsam mit der Förderschule unternommen. Kleine Übungen, weite Wege, Tag für Tag.

0: Marvin hat sich vieles im Leben hart erarbeiten müssen. Das spürt man Marvin aber gar nicht ab. Ganz im Gegenteil, Marvin ist ein freundlicher Mensch, er lacht, er ist offen und geht auf andere zu, wenn er nicht gerade schüchtern ist. Jetzt steht Marvin vor 150 Leuten. Die Schule feiert 35. Geburtstag, Eltern, viele Gäste und sogar die Ministerin ist gekommen, um mitzufeiern. Der Schulchor tritt auf und Marvin tritt aus dem Chor nach vorn. Er steht vor den vielen Leuten und singt ein Solo. Wunder geschehen, ich hab's gesehen. Es gibt so vieles, was wir nicht verstehen. Wunder geschehen, ich war dabei. Wir dürfen nicht nur an das glauben, was wir sehen. Ich habe Tränen in den Augen und werde diesen Moment nie vergessen. Wie recht du doch hast, Marvin, und keiner könnte das besser sagen als du. Danke, Marvin, für dieses Wunder. Halten wir die Augen offen für die Wunder um uns. Findet Ramon Seliger, Diakonie, Weimar.
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1: Jahre ist das traditionsreiche Zeiss-Planetarium in Jena alt. Zeit für ein Makeover. 7,5 Millionen Euro sind in die Generalsanierung des Planetariums geflossen. Und Stefan Harnisch, der technische Leiter, verrät, was jetzt alles neu ist.
2: Wir haben das Planetarium auf den aktuellsten, neuesten Stand gebracht. Wir haben die Projektionsfläche gänzlich erneuert, die ihresgleichen erstmal suchen muss auf der Welt. Wir haben das Projektionssystem erneuert, eine Verdopplung der Auflösung, eine Vervielfachung der Kontraste und Farben etc., ein neues Soundsystem. Das bringt einen komplett in die Dimension, wo die Leute quasi eintauchen sollen. Sei es der Mars, das Weltall oder sei es ein Theater, in dem man ist. Das ist ja auch das Geheimnis eines Planetariums, dass man es erlebt. Nicht nur das Kind verzaubern wir, sondern wir schaffen es auch, dass man auch Erwachsenen wieder das Staunen in die Augen setzt, beziehungsweise ein O und A vielleicht aus dem Munde bringt und noch dazu etwas lernt, indem man ja die zwei Zeiler, die wir auch in die Kuppel projizieren, sich durchliest. Was sehen wir denn da eigentlich?
1: Shows für alle gibt es also im Zeiss-Planetarium in Jena. Heute Abend heißt das Event Space Tour. Die Musikshow führt in die Tiefen des Universums. Gezeigt werden die schönsten Orte des Weltalls. Dazu gibt es Hits und Klassiker aus Pop und Rock. Ein Genuss für alle Sinne, das ist die Space Tour heute im Zeiss-Planetarium in Jena. Los geht es um 20 Uhr. Das Schloss Lichtenwalde in Sachsen lädt zum Kürbisfestival, wie in jedem Jahr. Und das Motto dieses Jahres verrät Eventmanager Franz Becht.
3: Herzlich willkommen im Schlosspark Lichtenwalde zum diesjährigen Kürbisfestival. Großes Thema ist das alte Rom. Und wer war großer Angstgegner der Römer, zumindest in dem Comic der Asterix und Obelix, deswegen sind die auch hier vertreten, neben vielen anderen Figuren zum Thema Rom.
1: Im weitläufigen barocken Schlosspark sind unzählige Kürbisse verbaut. Sind die denn alle echt?
3: Ja, sind sie. Es sind alle echt, manche auch essbar. Wir laden ja immer zum Ende der Ausstellung ein, dass man sich was mitnehmen kann. Deswegen, wir haben knapp 40.000 Kürbisse dieses Jahr hier verbaut und umlegt und gelegt überall auf den Wegen, damit das hier ein schönes Herbstbild ergibt.
1: Zum römischen Kürbisfestival gibt es auf Schloss Lichtenwalde auch eine Sterntaler-Ausstellung. Sie heißt Sterntaler von der Magie des Schenkens und Genießens. Man kann also einen ganzen Tag auf Schloss Lichtenwalde verbringen beim römischen Kürbisfestival, der Kürbis- und der Sterntaler-Ausstellung. Das Schloss hat täglich von 10 bis 18 Uhr geöffnet. Weltenbummler Thomas Meixner ist in Magdeburg zu Gast. Von Alaska nach Feuerland heißt sein DIA-Vortrag. Heute Abend dort im Photopoint-Studio. Und Thomas Meixner hat so gut wie jeden Platz der Welt schon gesehen.
4: Also jedes Land in Europa habe ich bereist. Fast jedes Land in Nord- und Südamerika. Und dann Afrika ein paar. Asien sehr viel. Russland habe ich schon mehrmals. Also in manchen Ländern war ich 3-4 Mal. Oder manchen Kontinent habe ich 2-3 Mal durchradelt. Also eines meiner, sagen wir mal, wertvollsten Sachen ist Freiheit. Das haben auch schon viele vergessen. Das sage ich auch immer mal im Vortrag, wenn es passt, an gewissen Stellen. Das hat sich erfüllt. Und die andere Sache, Freiheit bedeutet ja auch, Eigenverantwortung zu übernehmen, für dich selbst verantwortlich zu sein, für dein Umfeld ein bisschen dich selbst zu bewegen.
1: Mitgebracht hat Thomas Meixner viele Eindrücke, Fotos, Videos oder auch Audioaufnahmen. Heute also geht es von Alaska nach Feuerland. Die DIA-Show im Point-Fotostudio in Magdeburg beginnt heute um 19 Uhr.
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3: Um 10 Uhr mit Mirko Jugelt. BSW-Generalsekretär Oliver Runert hat ausgeschlossen, dass seine Partei den AfD-Politiker Hans-Thomas Tilschneider zum Landtagsvizepräsidenten gewählt hat. Tilschneider hatte gestern 5 Stimmen mehr erhalten, als die AfD-Abgeordnete hat. Runert sagte dem MDR, man habe klar gesagt, dass man ihn wegen seiner inhaltlichen Einstellungen nicht mitwähle. Dagegen habe sich gestern gezeigt, dass sich Teile der CDU eine Mehrheit mit der AfD vorstellen könnten. Der neue Tankrabatt kommt laut IFO-Institut bislang nur teilweise bei den Autofahrern an. Wie das Münchner Wirtschaftsforschungsinstitut mitteilte, wurden bei Diesel und Super E10 von den 17 Cent im Schnitt 15 Cent weitergegeben. Bei E5 seien es 16 Cent. Allerdings gäbe es Schwankungen. So sei der Rabatt am 1. Oktober komplett weitergegeben worden, am Wochenende nicht. Vor allem bei der günstigeren Sorte E10 gäbe es viel Bewegung. Bundesaußenminister Johann Wadephul hat den Anstieg des Antisemitismus in Deutschland als beschämend bezeichnet. Er sagte zum Jahrestag des Hamas-Angriffs, jeder sei aufgefordert, sich gegen diesen Abgrund von Menschenhass zu stellen. Jüdisches Leben müsse überall sicher und selbstverständlich sein. Hamas-Terroristen und ihre Verbündeten hatten vor 3 Jahren mehr als 1200 Menschen getötet und rund 250 Menschen verschleppt. In Israel wird heute der Opfer gedacht. Die Weltgesundheitsorganisation warnt vor einem weiteren Anstieg der Fettleibigkeit bei Kindern und Jugendlichen. Die WHO teilte mit, 2024 seien 170 Millionen Kinder und Jugendliche übergewichtig gewesen. Die Zahl habe sich damit seit 1990 vervierfacht. Die WHO forderte von der Politik Strategien, die gesunde Ernährung und körperliche Aktivität erleichtern. Dazu gehörten steuerliche Maßnahmen, aber auch Anreize in der Bildung und der Stadtplanung. Die Billigfluggesellschaft Ryanair kehrt vorerst nicht an den Flughafen Leipzig-Halle zurück. Das berichtet die Leipziger Volkszeitung. Ryanair habe nach langen Verhandlungen mit dem Flughafen abgesagt. Die irische Airline habe als Grund zu hohe Kosten in Deutschland genannt, etwa bei der Luftverkehrssteuer. Der Flughafen gibt nach eigenen Angaben die Hoffnung aber nicht auf. Eine Sprecherin sagte, man arbeite weiter an wettbewerbsfähigen Rahmenbedingungen. Das waren die Nachrichten.
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4: Die aktuellen Temperaturen um 2:02. Görlitz meldet wolkig bei 9 Grad. Ebenso in Halle, Leipzig, Eisenach und auch am Brocken 9 Grad und bewölkt. Erfurt fast wolkenlos bei 11 Grad. Fichtelberg stark bewölkt 11 Grad und in Magdeburg leicht bewölkt bei 11 Grad. Gera meldet wolkig bei 12 Grad. Meiningen wolkenlose 12 Grad. In Dresden bewölkt bei 13 Grad. Ebenso in Chemnitz bei 15 Grad. Heute erwartet uns viel Sonne. Es bleibt trocken bei 18 bis 23 Grad. Nochmal ein richtig schöner Spätsommertag. In der kommenden Nacht dann von Westen her zunehmend bewölkt, windig und gegen morgen wird es dann auch regnerisch bei 13 bis 9 Grad. Der MDR-Verkehrsdienst, A2 Richtung Berlin, zwischen Allerringersleben und Eilsleben. 7 Kilometer stockender Verkehr durch einen defekten Schwertransport auf der rechten Fahrspur im Baustellenbereich. Hier dauert es 20 Minuten länger. Vorsicht auf der A4 Frankfurt Richtung Dresden, zwischen Friedewald und Wildeck-Höhnebach. Hier liegen Metallteile auf der Fahrbahn. Und Vorsicht auch nochmal auf der A4 Frankfurt Richtung Dresden, zwischen Wandersleben und Neudietendorf. Hier liegt eine Schaufel auf der Fahrbahn. Geblitzt wird auf der A9 Richtung Berlin zwischen Halle und Bitterfeld-Wolfen, auf der A9 Richtung München zwischen Niemeck und Klein-Marzehns und auch auf der A14 ein Blitzer Richtung Magdeburg zwischen Halle-Trotha und Lübbe-Jün. Soweit der MDR-Verkehrsdienst. Wir haben es jetzt 10:04.
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4: Mit mir, mein Name ist Eva Kachler. Hallo.

Eloise mit I Take It Back, MDR Kultur hier. Sie hören gleich den Stichtag und wir schauen heute in das Jahr 1391, in dem Birgitta von Schweden heilig gesprochen wurde. Sie ist eine der wichtigsten Persönlichkeiten des Mittelalters. Warum? Das hören Sie im Stichtag. Nach zwei Songs, wir starten mit Drew Holcomb and the Neighbors mit Maybe.

0: Das SWR-Rundfunkorchester Kaiserslautern mit dem schwedischen Tanz Nummer 14. Sie hören MDR Kultur und heute vor 635 Jahren wurde eine Frau heilig gesprochen, die als eine der wichtigsten Gestalten des europäischen Mittelalters gilt, Birgitta von Schweden. Die Mystikerin und Ordensgründerin hat Fürsten und Päpste beraten und hat damit das Europa des 14. Jahrhunderts maßgeblich mitgeprägt. Dass sie einmal zu den wenigen Persönlichkeiten zählen würde, die die katholische Kirche als Patroninnen und Patrone Europas ehrt, das hätte zu ihren Lebzeiten wohl niemand gedacht. Warum Birgitta von Schweden bis heute als prägende Figur europäischer Geschichte gilt, darüber berichtet Hartmut Schade in unserem Stichtag.
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2: Durch die Verdienste dieser heiligen Witwe hat der allmächtige Gott den Tauben die Ohren geöffnet, den Stummen die Zunge gelöst, den Lahmen und Schwachen die Wohltat freizugehen und den Blinden das Augenlicht gegeben.
3: Behauptet Papst Bonifatius IX. In seiner Bulle, mit der er Birgitta zur Heiligen erhebt. Was er nicht sagt, ob auch er sich zu den Tauben und Blinden zählt, denen die schwedische Mystikerin Ohren und Augen öffnet. Klartext, was sie vom Stellvertreter Gottes auf Erden hält, hat sie jedenfalls gesprochen.
4: Ich werde dich dafür verantwortlich machen, weil du so pflichtvergessen müde geworden bist, Frieden zwischen den Königen zu stiften und für den einen Partei ergriffen hast. Und es soll auch nicht vergessen sein, wie viel Gier und Ehrgeiz in der Kirche herrscht und zugenommen hat und dass du viele Dinge hättest reformieren und bessern können, was du, Liebhaber des Fleisches, nicht gewollt hast.
3: 1303 wird Birgitta in eine hochadlige schwedische Familie geboren und fällt schon früh durch Klugheit und Vision auf. Mit 8 Jahren träumt sie, dass ihr Maria eine Krone aufsetzt. Doch statt Nonne wird sie achtfache Mutter und 1335 Erzieherin der erst 15-jährigen Königin. Als Beraterin mischt sie sich aktiv in die Politik ein, in die schwedische und nach einer Wallfahrt nach Santiago de Compostela auch in die europäische. Es ist eine Reise durch ein vom Hundertjährigen Krieg, von der Pest gezeichnetes Europa, mit Päpsten, die in Avignon statt Rom residieren.
4: Es ist Gottes Wille, dass der Papst seine Residenz nach Rom verlegt. Ich verkünde ihm, dass er, wenn er dieser Botschaft nicht Folge leistet, die Rute der Gerechtigkeit fühlen wird, das heißt den Zorn meines Sohnes.
3: Mit ihren Visionen, in denen ihr Gott, Jesus oder Maria erscheinen, mischt sich Birgitta in die Politik ein. 1346 befiehlt ihr Christus, einen neuen Orden zu gründen, den Orden des Allerheiligsten Erlösers oder kurz nach seiner Gründerin, die Birgitten. 1370 erscheint ihr wieder mal Maria.
4: Merke, meine Tochter Birgitta, ich bin die Königin des Himmels. Und weil du mich mit so unermesslicher Liebe liebst, deshalb verkündige ich dir, dass du nach der heiligen Stadt Jerusalem pilgern wirst. Und von dort wirst du nach Bethlehem gehen.
3: Es wird ihre letzte Reise. Über Neapel und Zypern, wo sie wieder als Ratgeberin der Könige wirkt, erreicht sie das heilige Land, stirbt aber auf der Rückreise in Rom. Nur 18 Jahre später wird sie von Papst Bonifatius IX., der tatsächlich von Avignon nach Rom zurückgekehrt ist, heilig gesprochen. Birgittas rund 700 Visionen werden schon zu ihren Lebzeiten gedruckt und als erstes schwedisches Werk in fast alle europäischen Sprachen übersetzt. Darunter ist auch eine von der Geburt Jesu. Maria zieht die Schuhe aus, legt ihren Schleier ab und kniet vor dem neugeborenen Kind. Mit diesem Traum schreibt Birgitta von Schweden Kunstgeschichte. Hunderte Künstler malen fortan die Geburt des Erlösers, so wie sie von ihr geträumt wurde.
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Sängerin, Songwriterin und Produzentin Maya Fadiva bei MDR Kultur. Und sie hat ein neues Album rausgebracht. Edge of Eden heißt das, mit dem sie gerade auch auf Deutschlandtour ist. Und in 2 Tagen, also am Freitag, macht sie Stopp in Weimar. Und dort ist sie live zu sehen und zu hören. Und zwar auf dem Zwiebelmarkt, dem ältesten Volksfest Thüringens. Das bedeutet also auch, hier müssen Sie keine Tickets kaufen. Da können Sie einfach so vorbeigehen. Und Maya Fadiva am Freitagabend um 18 Uhr live erleben. MDR Kultur hier um 10.25 Uhr. Hier gibt es gleich für Sie die Kulturnachrichten. Vorher haben wir noch Tristan Brusch mit 14.

0: MDR Kultur, wir haben es gleich, 10.30 Uhr.
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2: Während die Nachbarstadt Heidenau die Verlegung neuer Stolpersteine gestoppt hat, setzt Dresden ein deutliches Zeichen für das Gedenken. In der Stadt werden heute 3 weitere Stolpersteine im Stadtteil Striesen-Süd verlegt. Die Dresdner Kulturbürgermeisterin Anne-Kathrin Klepsch sagte MDR Kultur:
3: Wir als Stadtverwaltung sind sehr dankbar, dass der Verein Stolpersteine e.V. in Dresden schon eine Vielzahl von Steinen dezentral in unserer Stadt verlegt hat. Der Verein macht die Vorschläge, er stimmt sich mit den Angehörigen und den Nachfahren der Opfer ab. Und wenn diese ihre Zustimmung erteilen, dann bereitet das Straßen- und Tiefbauamt beispielsweise die Fußwege vor, kümmert sich um die bauliche Einbringung der Stolpersteine. Finanziert werden die aber dank Spenden dann durch den Verein. Und das ist eine gelebte Zusammenarbeit seit vielen Jahren. Und ich bin sehr froh, dass wir in Dresden weiterhin auch das Zeichen mit den Stolpersteinen in Erinnerung an die Opfer setzen können.
2: In Dresden gibt es am Abend außerdem eine öffentliche Gedenkfeier des Vereins Stolpersteine für Dresden im Hygienemuseum. In Dresden wird heute auch der internationale Heinrich-Schütz-Preis verliehen. Er geht an Christina Siegfried. Sie war von 2009 bis 2025 Intendantin des Heinrich-Schütz-Musikfestes und hat den Preis sozusagen erfunden. Klaus Fischer berichtet.
4: Unter der Ägide von Christina Siegfried wurde das Heinrich-Schütz-Musikfest zu einer Marke, die inzwischen alte Musikfans aus ganz Europa anlockt, davon viele aus Frankreich und den Niederlanden. Nach schwerer Krankheit hat Christina Siegfried im vergangenen Jahr die Intendanz des Schütz-Musikfestes abgegeben. Inzwischen geht es ihr zum Glück wieder besser. Und jetzt bekommt sie den von ihr erfundenen internationalen Schütz-Preis.
5: Also zunächst war ich komplett überrascht. Ich habe nie im Leben damit gerechnet. Ich habe mich natürlich riesig gefreut und ich fühle mich auch geehrt.
2: Der internationale Heinrich-Schütz-Preis wird am Abend in der Dresdner Annenkirche verliehen. Es ist eine der bislang größten Fusionen

0: Die US-Schauspielerin Eva Marie Saint ist tot. Wie ihr Sprecher mitteilte, starb die Oscar-Preisträgerin im Alter von 102 Jahren eines natürlichen Todes in ihrem Haus in Los Angeles. Saint prägte das Hollywood-Kino der 1950er Jahre. Gleich für ihr Filmdebüt an der Seite von Marlon Brando in Die Faust im Nacken gewann sie 1955 den Oscar als beste Nebendarstellerin. Unvergessen bleibt auch ihre Hauptrolle im Hitchcock-Klassiker Der unsichtbare Dritte neben Cary Grant.
1: Dankeschön, Rick Steingasser.
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1: Das Wetter in Mitteldeutschland heute neben Sonne gebietsweise mehr Wolken oder noch länger neblig trüb. Es bleibt trocken bei Höchstwerten von 18 bis 23 Grad. In der Nacht in Sachsen oft klar, ansonsten zunehmend bewölkt. In der zweiten Nachthälfte Regen bei Tiefstwerten von 13 bis 7 Grad. Morgen dann ein richtiger Herbsttag, stark bewölkt, regnerisch und windig. Der MDR-Verkehrsdienst. A2 Richtung Berlin zwischen Alleringersleben und Eilsleben. 8 Kilometer stockender Verkehr durch einen defekten Schwertransport auf der rechten Fahrspur im Baustellenbereich. Hier dauert es 30 Minuten länger. A2 Richtung Hannover zwischen Irksleben und Eilsleben. 4 Kilometer stockender Verkehr wegen Bauarbeiten. 10 Minuten plus. Die A4 Richtung Dresden zwischen Friedewald und Wildeck-Höhnebach. Hier ist die rechte Fahrspur nach einem Unfall gesperrt. Und auf der A73 Richtung Bamberg. Hier ist die Abfahrt Eisfeld Nord wegen einer Tagesbaustelle gesperrt. Geblitzt wird auf der A9 Richtung Berlin zwischen Halle und Bitterfeld-Wolfen. Dann nochmal Richtung München zwischen Niemek und Kleinmarzehns. Und ein Blitzer auf der A14 Richtung Magdeburg zwischen Halle-Trotha und Löbe-Jün. Soweit der MDR-Verkehrsdienst. Wir haben es gleich 10.35 Uhr.
3: 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Soha Lios Aviv.

Socha Lios, AW4 bei MDR Kultur. Ein Folksinger, ein Songwriter, Komponist und auch ein Gitarren- und Klavierlehrer. Er stammt ursprünglich aus Tel Aviv und hat eine lange Zeit in Halle gelebt und lebt jetzt in Leipzig und musiziert dort. Gehört hier bei MDR Kultur um 10.39 Uhr.

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Ihre Kindheit und Jugend hat sie aber in der Altstadt von Jerusalem und in Ramallah verbracht. Ihre Erinnerungen daran, die sind in ihr Album Karma Kuntu geflossen. Und Christine Sayet hat sich bei dem Album für die gezupfte, trapezförmige Kastenzither entschieden, die quasi die Königin der arabischen Kunstmusik ist. Und bei ihrem Song Safato fungiert das Kanun wie ein Klavier. Es begleitet fast durchgehend den Gesang. Und man hört die palästinensische Sängerin im Duett mit dem Singer-Songwriter Piers Faccini.

0: Das Christine-Saye-Trio kommt nach Plauen ins Malzhaus zum Folk-Herbst am 10. 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
0: Wulf Kirsten gehörte bis zu seinem Tod im Dezember 2022 zu den prägenden Stimmen der deutschen Gegenwartslyrik. Der 1934 im Kreis Meißen geborene Dichter, der lange in Weimar lebte, hat sich über Jahrzehnte in Ost und West als bedeutender Lyriker etabliert. Darüber hinaus machte er sich als Vermittler und Herausgeber deutscher Lyrik verdient. Neben zahlreichen Gedichtbänden hat er auch Essays veröffentlicht. Und das folgende Gedicht, das wir jetzt hören, stammt aus dem Band »Die Erde bei Meißen«. Und darin blickt Kirsten auf ein Dorf, das für ihn zum Sinnbild der Zeitläufte wird. Es liest Wolfram Koch.
2: Sozialistischer Biedermeier. Zwischen Wand und Widersprüchen machen sie es sich bequem. Links ein Sofa, rechts ein Sofa, in der Mitte ein Emblem. Auf der Lippe ein paar Thesen, Teppiche auch auf dem Klo, früher häufig Marx gelesen, aber jetzt auch so schon froh. Denn das Kapital trägt Zinsen, eigenes Auto, außen rot. Einmal in der Woche Linsen, dafür Sekt zum Abendbrot. Und sich noch betroffen fühlen von Kritik und Ironie. Immer eine Schippe ziehen, doch zur Schippe greifen nie. Immer glauben, nur nicht denken. Und das Mäntelchen im Wind. Wozu noch den Kopf verrenken, wenn wir für den Frieden sind. Brüder, seht, die rote Fahne hängt bei uns zur Küche raus. Außen Sonne, innen Sahne. Nun sieht Marx wie Moritz aus.

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4: Um 11 Uhr mit Mirko Jugelt. BSW-Generalsekretär Oliver Runert hat ausgeschlossen, dass seine Partei den AfD-Politiker Hans-Thomas Tilschneider zum Landtagsvizepräsidenten gewählt hat. Tilschneider hatte gestern 5 Stimmen mehr erhalten, als die AfD-Abgeordnete hat. Runert sagte dem MDR, man habe klar gesagt, dass man ihn wegen seiner inhaltlichen Einstellungen nicht mitwähle. Dagegen habe sich gestern gezeigt, dass sich Teile der CDU eine Mehrheit mit der AfD vorstellen könnten. Runert bekräftigte, dass das BSW sich bei der Wahl des Ministerpräsidenten im Dezember enthalten werde. Bei russischen Luftangriffen auf die Ukraine sind nach ukrainischen Angaben 11 Menschen getötet worden. Präsident Volodymyr Zelensky teilte auf Telegram mit, Russland habe gezielt Energieanlagen ins Visier genommen. Die Ukraine benötige dringend weitere Luftabwehrsysteme. Die Angriffe konzentrierten sich auf Kiew, Poltawa, Dnipropetrovsk und Charkiw. Zelensky hatte am Vorabend vor einem neuen russischen Großangriff gewarnt und auf Geheimdienstinformationen verwiesen. Der neue Tankrabatt kommt laut IFO-Institut bislang nur teilweise bei den Autofahrern an. Wie das Münchner Wirtschaftsforschungsinstitut mitteilte, wurden bei Diesel und Super E10 von den 17 Cent im Schnitt 15 Cent weitergegeben. Bei E5 seien es 16 Cent. Allerdings gäbe es Schwankungen. So sei der Rabatt am 1. Oktober komplett weitergegeben worden, am Wochenende nicht. Vor allem bei der günstigeren Sorte E10 gäbe es viel Bewegung. Die wichtige Bahnstrecke zwischen Hannover und Hamburg kann komplett neu gebaut werden. Der Verkehrsausschuss des Bundestags gab dafür grünes Licht. Zugleich soll die bestehende Strecke saniert werden. Morgen entscheidet der Bundestag über das Projekt. Die Zustimmung dort gilt als Formsache. Die Bahnstrecke Hannover-Hamburg ist eine der wichtigsten Verkehrsachsen in Deutschland. Sie ist stark überlastet. Gegen einen Neubau gibt es vor Ort allerdings auch Proteste. Die Billigfluggesellschaft Ryanair kehrt vorerst nicht an den Flughafen Leipzig-Halle zurück. Das berichtet die Leipziger Volkszeitung. Ryanair habe nach langen Verhandlungen mit dem Flughafen abgesagt. Die irische Airline habe als Grund zu hohe Kosten in Deutschland genannt, etwa bei der Luftverkehrssteuer. Der Flughafen gibt nach eigenen Angaben die Hoffnung aber nicht auf. Eine Sprecherin sagte, man arbeite weiter an wettbewerbsfähigen Rahmenbedingungen. Das waren die Nachrichten.
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1: Die aktuellen Temperaturen in Mitteldeutschland: Eisenach leicht bewölkt, milde 12 Grad. Gardelegen wolkig bei auch 12 Grad. Meißen 13 Grad, in Jena 12 Grad. Plauen wolkenlos bei 11 Grad. Sondershausen 13 Grad. Und Wernigerode nach Sprühregen fast wolkenlos 15 Grad. Heute sind noch Temperaturen von 18 bis 23 Grad drin. Größtenteils sonnig. Hier und da kann es länger bewölkt oder trüb sein. Es bleibt aber trocken heute. In der Nacht in Sachsen vor allen Dingen trocken. In Sachsen-Anhalt und Thüringen kann es regnen bei 13 bis 7 Grad. Morgen dann Richtung Ostsachsen noch länger trocken. Ansonsten zeitweise Regen und windig 15 bis 22 Grad. Der MDR-Verkehrsdienst meldet die A2 Richtung Berlin zwischen Marienborn, Helmstedt und Eilsleben. 7 Kilometer stockender Verkehr durch einen defekten Schwertransport auf der rechten Fahrspur im Baustellenbereich. Hier dauert es 20 Minuten länger. A4 Richtung Dresden zwischen Friedewald und Wildeck-Hönebach. Hier ist die rechte Fahrspur nach einem Unfall gesperrt. Auf der A73 Richtung Bamberg. Hier ist die Abfahrt Eisfeld Nord wegen einer Tagesbaustelle gesperrt. Und die B247, die ist zwischen Teistungen und Ferner nach einem Unfall gesperrt. Geblitzt wird auf der A9 Richtung Berlin zwischen Halle und Bitterfeld-Wolfen. Auf der A9 Richtung München zwischen Niemeck und Klein-Marzehns. Und dann noch auf der A14 Richtung Magdeburg zwischen Halle, Trotha und Löbe-Jön. Soweit der MDR-Verkehrsdienst. Wir haben es 11:04.
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1: Mit mir, mein Name ist Eva Kachler. Hallo.

MDR Kultur mit Aaron Fraser und Payback. Sie hören gleich Jörg Schieke mit einem Blick in die Feuilletons. Auf der Frankfurter Buchmesse wächst die Sorge über die sinkende Lesekompetenz junger Menschen und darüber, welche Folgen das im Zeitalter von künstlicher Intelligenz hat. Und ein verlassenes Sanatorium, Geschichten über Geister und ein neues Hotelkonzept im Weimarer Land ist ein außergewöhnlicher Lost Place touristisch neu entdeckt worden. Das Feuilleton hören wir nach Joy Denalani und danach dem English Chamber Orchestra.

0: Winning vom English Chamber Orchestra hierbei MDR Kultur um 14 Minuten nach 11.
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0: Wie können Kulturinstitutionen in Zeiten zunehmender Polarisierung Haltung zeigen, ohne selbst politisch zu werden? Darüber diskutieren Kulturverantwortliche bei einer Tagung in den Frankischen Stiftungen in Halle. Mehr dazu von Jörg Schieke.
2: Noch 10 oder 20 Jahre werde es so weitergehen mit der Gesellschaft im Stressmodus, der notorischen Polarisierung, die nicht abzuschaffen, sondern mit der zu arbeiten sei, sagt der Soziologe Rasch Kollmorgen. Er lehrt an der Hochschule Zittau-Görlitz. Unter dem Motto Progressive Traditionen? Fragezeichen lud die Konferenz nationaler Kultureinrichtungen in den Freilinghausen-Saal der Frankischen Stiftungen in Halle, um nach Ideen für polarisierte Zeiten zu fragen. Und mit dabei eben Kollmorgen und Christian Eger, der für die Mitteldeutsche Zeitung einige Gedanken und Debattenlinien skizziert. Etwa diese. Wie sollen Kulturinstitutionen agieren in Zeiten der Polarisierung? Mit der Direktorin des Warschauer Königsschlosses, Malgorzata Umilanowska, und der Präsidentin der Klassikstiftung Weimar, Ulrike Lorenz, betraten dann zwei Frauen das Podium, die prominente Kulturinstitutionen vertreten. Für das Königsschloss, das zurzeit seine Kunstgüter für einen Kriegsfall sichert, gelte heute, dass keine Veranstaltungen stattfinden dürfen, die Wahlkampf betreiben oder für Parteien werben. Wer darüber entscheide? Sie selbst, sagt die Direktorin. Wie sieht es in Weimar aus? Wir sind als Kulturinstitution auf die Politik angewiesen, aber wir sind nicht die Politik, sagt Ulrike Lorenz. Parteiveranstaltungen oder parteinahe Veranstaltungen finden nicht statt. Zitat Ende. Interessant diese Tendenz. Die beiden Frauen haben Entscheidungen getroffen, um die Freiheit der Kunst zu sichern, obwohl sie sich dadurch gleichfalls angreifbar machen. Um Institutionen und Kulturpolitik geht's natürlich auch auf der Frankfurter Buchmesse. Erste Auskünfte zur Situation der Branche, der Verlage und des Buchhandels gibt es stets bei der Eröffnungspressekonferenz. Da sitzt dann auch der Berliner Tagesspiegel mit drin und kann also heute berichten. Zunächst betont Sebastian Guggolz, Vorsteher des Börsenvereins des Deutschen Buchhandels, wie groß die Liebe zum Buch weiterhin sei. Das würde man die nächsten Tage wieder sehen. Aber dann leitet er auch schon über zu der sinkenden Lesekompetenz bei den jüngeren Generationen. Die rückläufige Lesekompetenz kann nicht vom Siegeszug der KI, die uns beliebig abgerufene Antworten liefert, kompensiert werden. Im Gegenteil, wer nicht mehr sinnentnehmend lesen kann, kann eine KI-Antwort überhaupt nicht mehr überprüfen. Ihm oder ihr bleibt nur noch diese vorgefertigte Antwort zu glauben. Zitat Ende. Und aus den Tagungssälen und Messehallen dann doch noch ein Schritt raus ins Offene und Freie. Wandern und danach schlafen wie ein Stein an einem exquisiten Ort in Thüringen. Vorgestellt in Wort und Bild von der Thüringer Allgemeinen. Zitat, im Weimarer Land hat das derzeit wohl erste Lost Place Hotel eröffnet. Seit dem 3. Oktober gehören der Sophienhof, ein früherer Versorgungshof, und die verfallene Lungenheilanstalt Sophienheilstätte wieder zusammen. Rund 30 Jahre stand die Heilstätte leer, mehrere Pläne für eine neue Nutzung scheiterten. Auch Filmteams kamen, Tatort und In aller Freundschaft drehten hier. Der Lost Place fasziniert. Die Sophienheilstätte lockt Menschen aus ganz Europa an, die nach Übersinnlichem suchen. Beste Voraussetzungen für ein touristisches Konzept rund um den Lost Place. Wiedergefunden und vorgestellt in der Thüringer Allgemeinen.
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MDR Kultur hier gleich 11:30. Dann hören Sie die Kulturnachrichten, unter anderem mit einer Meldung zum Angermuseum, das eine bedeutende Schenkung von der Gerhard-Kurt-Müller-Stiftung erhält. Mehr Details dazu gleich von Raik Steingasser. Bis dahin hören wir noch 17 Hippies mit Mad Bad Cat aus dem Film Halbe Treppe.

0: MDR Kultur hier, wir haben es 11.30 Uhr.
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2: Das Angermuseum Erfurt erhält heute 55 Zeichnungen des Leipziger Malers und Grafikers Gerd Kurt Müller. Er gilt als wichtiger Vertreter der ersten Generation der Leipziger Schule. Die Werke stammen aus dem Nachlass des Künstlers und werden von der Gerd Kurt Müller Stiftung an das Museum übergeben. Wie die Kuratorin der grafischen Sammlung des Angermuseums Cornelia Nowak MDR Kultur sagte, verarbeitet er darin seine eigenen Kriegserlebnisse.
3: Angeregt durch die Lektüre Henri Barbus' Roman Le Feu, also das Feuer. Dieser Roman gilt als erste, ja, schonungslose Darstellung eigentlich des Elends in den Schützengräben des Ersten Weltkrieges. Und Gerhard Kurt Müller hat ja eben leider in seiner Biografie, wie viele seiner Generation, er ist ja 1926 geboren, genau diese Schrecken des Zweiten Weltkrieges als junger Mann erlebt und hat sie eigentlich erst im späteren Alter in dieser künstlerischen Stärke, in dieser Nachhaltigkeit auch verarbeiten können.
2: Müller war 2019 gestorben. Er hätte in diesem Jahr seinen 100. Geburtstag gefeiert. Aus diesem Anlass übergibt die Stiftung mehrere wichtige Werke des Künstlers an große Museen in Mitteldeutschland. Neben dem Angermuseum in Erfurt sind das unter anderem das Kunstmuseum Moritzburg in Halle und das Grassi-Museum in Leipzig. Dresden hält an der Verlegung von Stolpersteinen in der Stadt fest. Kulturbürgermeisterin Anne-Kathrin Klepsch sagte MDR Kultur, das sei ein wichtiges Zeichen. In Heidenau hatte der Stadtrat die Verlegung neuer Stolpersteine auf öffentlichen Gehwegen gestoppt. Klepsch sagte:
4: Es muss uns darum gehen, auch mehr als 80 Jahre nach der NS-Diktatur dauerhaft und sichtbar an die Opfer des Holocaust und des Rassismus während der NS-Ideologie zu erinnern. Und die Stolpersteine sind dafür ein wunderbares Zeichen. Warum? Weil man sich eben vor diese Steine stellt und um die Namen der Opfer lesen zu können, muss man sich vor diesen verneigen. Und insofern ist auch diesem Narrativ aus dem Heidenauer Stadtrat zu widersprechen, dass man auf den Opfern herumtreten würde. Das ist ja so nicht der Gedanke von dem Stolpersteine e.V.
2: In Dresden werden heute drei weitere Stolpersteine im Stadtteil Striesen Süd verlegt. Außerdem gibt es am Abend eine öffentliche Gedenkfeier des Vereins Stolpersteine für Dresden im Hygienemuseum. Der Salzburger Stier ist einer der bedeutendsten Kleinkunstpreise im deutschsprachigen Raum. Nun stehen die Gewinner des Internationalen Radiopreises für Kabarett, Satire und Comedy fest. Ausgezeichnet werden die Schweizerin Judith Bach und der Österreicher Bernie

0: die Leute kurz vergessen, was wir da eigentlich gerade gesungen haben. Und dann denken sie, hoppla, was singe ich denn da gerade mit? Und das ist unser Trick. Wir machen sehr gute Musik und ziehen die Leute in unseren Sumpf rein.
1: Ariane Müller bildet mit Sängerin Julia Garmis-Martin das Duo Suchtpotenzial. Sie bekommen den Salzburger Stier im Mai kommenden Jahres im thüringischen Meiningen verliehen. Im Europaparlament in Straßburg sorgt eine Kunstaktion für Aufsehen. Konkret geht es um eine nackte, vergoldete Skulptur von US-Präsident Donald Trump. Sie stammt von dem dänischen Künstler Jens Galschiöt und trägt den Titel Orange Plague, auf Deutsch orangefarbene Plage. Die rund 2,5 Meter hohe Figur zeigt den US-Präsidenten mit einem überlangen Golfschläger auf den Schultern eines Mannes. Nach Angaben des dänischen Europaabgeordneten Per Clausen, der den Künstler eingeladen hat, kritisiert die Aktion Trumps Politik und dessen Haltung zum Klimawandel. Die Skulptur soll bis morgen im Parlamentsgebäude stehen.
2: Dann mal schnell googeln, dass man es noch sieht. Danke, Raik Steingösser.
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2: Goldener Herbst in Mitteldeutschland. Überall Sonne, etwas mehr Wolken über dem Elbtal und der Oberlausitz. Am Nachmittag weiterhin viel Sonnenschein, hier und da ein paar Wolken. Es bleibt trocken bei Höchstwerten von 20 bis 23 Grad. In den Hochlagen der Berge dann um die 18 Grad. Morgen Richtung Ostsachsen noch etwas Sonne. Bis in den Nachmittag überwiegend trocken und noch einmal warm mit maximal 22 Grad. Der Rest, da sieht es eher etwas ungemütlicher aus mit Wolkenregen und Wind bei maximal 18 Grad. Der MDR-Verkehrsdienst meldet A2 Richtung Berlin zwischen Marienborn, Helmstedt und Eilsleben. 7 Kilometer stockender Verkehr durch einen defekten Schwertransport auf der rechten Fahrspur im Baustellenbereich. 20 Minuten dauert es hier länger. A2 Richtung Hannover zwischen Irxleben und Bornstedt. 3 Kilometer Stau, 20 Minuten plus. A4 Richtung Dresden zwischen Friedewald und Wildeck-Höhnebach. Hier ist die rechte Fahrspur nach einem Unfall gesperrt. A4 Frankfurt Richtung Dresden zwischen Jena-Göschwitz und Stadtroda. Hier ist die Unfallstelle geräumt. Hier staut es sich allerdings noch und es gibt stockenden Verkehr. Die B247 ist zwischen Teistungen und Ferner nach einem Unfall gesperrt. Und in Hohndorf, hier wird die B174 im Bereich Neue Hauptstraße nach einem Unfall mehrfach kurzzeitig gesperrt. Geblitzt wird auf der A9 Richtung Berlin zwischen Halle und Bitterfeld-Wolfen, auf der A9 Richtung München zwischen Niemeck und Kleinmarzehns und auf der A14 Richtung Magdeburg zwischen Halle-Trotha und Lübbe-Jün. 11.36 Uhr, soweit der MDR-Verkehrsdienst.
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Musik von hier, von Rosa Rau mit Lava. Sie hören MDR Kultur gleich mit unserem Serientipp in dieser Woche, East of Eden, eine Adaption des Romans Jenseits von Eden von John Steinbeck. Anna Wollner gleich mit einer Kritik dazu. Vorher hören Sie Manic Street Preachers mit The Everlasting.

0: 11:43 Uhr, MDR Kultur hier. James Dean als schwieriger Sohn, der um die Anerkennung seines Vaters kämpft. So kennen viele Jenseits von Eden. Elia Kazans Verfilmung von 1955 hat sich tief ins Kinogedächtnis eingeschrieben. Dabei erzählt sie nur einen Teil von John Steinbecks großem Familienroman. Jetzt hat ausgerechnet Kazans Enkelin Zoe den Stoff noch einmal adaptiert. Und zwar als siebenteilige Netflix-Serie und mit einem ganz anderen Blick auf die Geschichte. Vor allen Dingen auf die Frauen. ARD-Kultur-Serienkritikerin Anna Wollner hat East of Eden schon gesehen.
1: Ein Monster ist eine Abweichung von der anerkannten Norm. In stärkerem oder schwächerem Maße.
2: Es ist ein starker erster Auftritt von Florence Pugh als Kathy Ames. Wer den Roman Jenseits von Eden von Steinbeck kennt, weiß, was diese Frau noch alles anrichten wird. Sie lügt, sie manipuliert, sie verletzt Menschen. Steinbeck beschreibt sie unmissverständlich als böse. Eine Wertung, die Showrunnerin Zoe Kazan in ihrer siebenteiligen Serienneuauflage etwas verschiebt. Ihre Kathy bleibt zwar brutal und schwer zu fassen, Kazan interessiert sich aber für ihre Motivation dahinter. Sie lässt Kathy selbst erzählen, statt sie nur durch die Augen der Männer zu betrachten.
1: Es kann verhüllt erscheinen. In Schönheit. Oder Güte. Oder Macht. Oder Liebe.
2: Einer dieser Männer ist Adam Trask. Er verliebt sich in Kathy, heiratet sie und glaubt an ein gemeinsames, glückliches Leben in Kalifornien. Allerdings hat er eine ziemlich genaue Vorstellung, wie dieses Leben auszusehen hat. Und diese Vorstellung entspricht wenig der von Kathy. Das verschiebt den Schwerpunkt gegenüber dem berühmten Film von 1955 deutlich. Dort setzt die Geschichte viel später ein, bei den Söhnen Aaron und Cal, gespielt von James Dean und ihrem Konflikt mit dem Vater. Zoe Kazan aber wagt den Schritt zurück an den Anfang, zu Adam, seinem Bruder Charles und eben Kathy. Und zu der Frage, wie diese Familie überhaupt so toxisch geworden ist.
3: Ein Familienporträt, wie schön! Ein Geschenk für Ihre Mutter?
4: Nein, ein Andenken für meinen Bruder. Meine Frau und ich ziehen nach Kalifornien.
3: Dann müssen wir noch ein Bild machen. Eines für jeden von Ihnen. Gott weiß, wann Sie wieder vereint sind.
5: Nein, ein Bild wird genügen.
2: Diese Perspektivverschiebung geht auf. Vor allem, weil East of Eden nicht auf Teufel komm raus versucht, modern zu wirken. Es ist und bleibt ein historisches Familiendrama mit weiten Landschaften, patriarchal geprägten Welten und strengen gesellschaftlichen Regeln, die von Kathy gebrochen werden. Dennoch geht es vor allem darum, was es bedeutet, wenn sich eine Frau komplett den Erwartungen an Ehe, Mutterschaft und Familie verweigert.
4: Kathy, sieh mich an. Sieh mich an, bitte.
5: Verdunkel die Fenster und geh weg.
6: Das ist nur die Müdigkeit, Adam. In ein paar Tagen geht es ihr besser und alles ist vergessen.
5: Ich vergesse es nicht. Bring sie aus dem Zimmer und lass mich allein.
2: Noch eine andere Figur bekommt endlich den Raum, den sie auch bei Steinbeck hat. Lee, gespielt von Hoon Lee. Im Film von 1955 war er praktisch verschwunden. Hier wird er zum engen Vertrauten der Trasks und zu einem der Menschen, die sehr genau verstehen, was in dieser Familie passiert.
7: Die größte Angst, die ein Kind haben kann, ist nicht geliebt zu werden. Ablehnung ist die Hölle, die es fürchtet. Und mit Ablehnung kommt Zorn. Und mit Zorn das Bedürfnis nach Rache. Und das ist die Geschichte der Menschheit.
2: Herkunft und Familie, das sind die großen Themen von East of Eden. Familienerbe ist auch das große Thema von Zoe Kazan selbst. Ihr Großvater, Elia Kazan, hat aus Steinbecks Romanen einen der berühmtesten Filme der 50er Jahre gemacht. Seine Enkelin versucht gar nicht erst, diesen Film zu wiederholen, hat ihn bewusst erst auf dem Weg zu den Dreharbeiten in Neuseeland überhaupt gesehen. Sie konzentriert sich auf den Roman, holt Figuren und Geschichten hervor, die damals kaum vorkamen und setzt andere Schwerpunkte. Das fühlt sich weder nach ehrfürchtiger Klassikerpflege noch nach demonstrativer Neuerfindung an, sondern nach einer historisch anmutenden und gleichzeitig sehr gegenwärtigen Interpretation von Steinbecks Jenseits von Eden.
0: Anna Wollner über East of Eden mit Florence Pugh, Christopher Abbott, Mike Feist und Hoon Lee. Die siebenteilige Miniserie ist seit dem 1. Oktober bei Netflix zu sehen.
8: Glück.

0: das National Philharmonic Orchestra. Hier bei MDR Kultur. 17 Jahre hat es gedauert, bis Manu Chao wieder ein neues Studioalbum veröffentlicht hat, bis dann vor 2 Jahren seine Platte Viva 2 erschienen ist. Und da hören wir jetzt den gleichnamigen Titelsong daraus. Eine Liebeserklärung an die Menschen des Alltags.
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5: Die Martenbachs haben jetzt einen Zaun um ihr Grundstück gebaut. Da muss ich immer einen Umweg laufen.
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7: Um 12 Uhr mit Björn Sieverding. Die Porzellanmanufaktur Kahler stellt ihren Betrieb zum Jahresende ein. Wie der Insolvenzverwalter mitteilte, konnte kein Investor gefunden werden. Nun würden nur noch bestehende Aufträge abgearbeitet. Die traditionsreiche Manufaktur hatte im Februar Insolvenz angemeldet. Als Gründe wurden unter anderem eine schwache Auftragslage und hohe Energiekosten genannt. Das Unternehmen beschäftigt derzeit noch rund 100 Mitarbeiter. Gutverdiener müssen sich im kommenden Jahr auf höhere Sozialabgaben einstellen. Die Bundesregierung beschloss, die Gehaltsgrenze anzuheben, bis zu der Sozialbeiträge abgezogen werden. Bei der Krankenversicherung steigt sie um mehr als 560 Euro auf künftig 6.375 Euro. In der Renten- und Arbeitslosenversicherung liegt die Bemessungsgrenze künftig bei 8.850 Euro. Für Gutverdiener steigt die Mehrbelastung monatlich um gut 100 Euro. Die Bundesregierung beschloss außerdem einen besseren Schutz vor digitaler Gewalt. Der Gesetzentwurf sieht vor, das Strafrecht, um Fälle wie sexualisierte Deepfakes zu erweitern. BSW-Generalsekretär Oliver Runert hat ausgeschlossen, dass seine Partei den AfD-Politiker Hans-Thomas Tillschneider zum Landtagsvizepräsidenten gewählt hat. Till Schneider hatte gestern 5 Stimmen mehr erhalten, als die AfD-Abgeordnete hat. Runert sagte dem MDR, man habe klar gesagt, dass man ihn wegen seiner inhaltlichen Einstellungen nicht mitwähle. Dagegen habe sich gestern gezeigt, dass sich Teile der CDU eine Mehrheit mit der AfD vorstellen könnten. Die wichtige Bahnstrecke zwischen Hannover und Hamburg kann komplett neu gebaut werden. Der Verkehrsausschuss des Bundestags gab dafür grünes Licht. Zugleich soll die bestehende Strecke saniert werden. Morgen entscheidet der Bundestag über das Projekt. Die Zustimmung dort gilt als Formsache. Die Bahnstrecke Hannover-Hamburg ist eine der wichtigsten Verkehrsachsen in Deutschland. Sie ist stark überlastet. Thüringens Ministerpräsident Mario Vogt zieht seine Klage gegen die Aberkennung seines Doktortitels zurück. Das bestätigen mehrere CDU-Abgeordnete, die von Vogt über diesen Schritt informiert wurden. Die TU Chemnitz wirft Vogt vor, in seiner Doktorarbeit unsauber gearbeitet zu haben und entzog ihm den Doktortitel. Vogt scheiterte mit einem Widerspruch und wandte sich an das Verwaltungsgericht Chemnitz. Vor allem die AfD setzt ihn wegen der Affäre politisch unter Druck. Das waren die Nachrichten.
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8: Mit den aktuellen Temperaturen aus Mitteldeutschland. Brocken fast wolkenlos 12 Grad, in Chemnitz leicht bewölkt bei 18 Grad. Dresden wolkig 17 Grad, Eisenach wolkenlos 15 Grad. Erfurt bewölkt bei 13 Grad, Fichtelberg leicht bewölkt 15 Grad. Gera wolkenlos 17 Grad, Görlitz wolkig bei 15 Grad. In Halle sind es 16 Grad, Leipzig bedeckt bei 15 Grad. Magdeburg fast wolkenlos 18 Grad und in Mainz leicht bewölkt bei 15 Grad. Heute Nachmittag meist sonnig, gebietsweise wolkig. Es ist trocken bei Höchstwerten von 18 bis 23 Grad. In der Nacht wird es immer bewölkter, in Sachsen-Anhalt und Thüringen in den Frühstunden dann auch Regen. Das Ganze bei Tiefstwerten von 13 bis 7 Grad. Morgen in Sachsen Aufheiterung und länger trocken, ansonsten überwiegend stark bewölkt mit Regen und viel Wind bei 15 bis 19 Grad. Der MDR-Verkehrsdienst. A2 Richtung Berlin zwischen Marienborn-Helmstedt und Eilsleben. 8 Kilometer stockender Verkehr durch einen defekten Schwertransport auf der rechten Fahrspur im Baustellenbereich. Hier dauert es 30 Minuten länger. Vorsicht auf der A2 Richtung Hannover in der Abfahrt Königslutter. Hier liegen Metallteile auf der Fahrbahn. A71 Richtung Schweinfurt zwischen Ilmenau Ost und Ilmenau West. Hier steht ein defekter Pkw. Die B247 ist zwischen Teistungen und Ferner nach einem Unfall gesperrt. Und in Hohndorf, hier ist die B174 im Bereich Neue Hauptstraße nach einem Unfall gesperrt. Geblitzt wird auf der A9 Richtung Berlin zwischen Halle und Bitterfeld-Wolfen, auf der A9 Richtung München zwischen Niemek und Kleinmarzehns sowie auf der A14 Richtung Magdeburg zwischen Halle-Trotha und Lübbe-Jün. Wir haben es gleich, 12:05, soweit der MDR-Verkehrsdienst.
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8: Mit mir, mein Name ist Eva Kachler. Hallo.

Darling West mit Kosmos bei MDR Kultur. Ein Haus, ein Verbrechen, ein Geheimnis, das über Generationen nachwirkt. In ihrem Schokoladenblutroman erzählt die tschechische Autorin Radka Denemarkova von den Verwerfungen der europäischen Geschichte. Gleich stellen wir das poetische und zugleich auch unbequeme Buch näher vor, nach Thomas Fersen und Bijou.

0: Radka Denemarkova zählt zu den renommiertesten Schriftstellerinnen Tschechiens. Und als einzige Autorin hat sie den wichtigsten tschechischen Literaturpreis, den Magnesia Litera Preis, 4-mal gewonnen. Einmal in der Kategorie Prosa, dann Sachbuch, Übersetzung und auch Buch des Jahres. Und auch international sind ihre Romane ausgezeichnet worden, wie zum Beispiel Ein Beitrag zur Geschichte der Freude und Stunden aus Blau. Und pünktlich zum Gastlandauftritt Tschechiens auf der Frankfurter Buchmesse ist ihr neuestes Buch auf Deutsch erschienen, in dem sie sich Großes vornimmt. Ihr Roman Schokoladenblut will ein ganzes Jahrhundert zusammenfassen. Tino Daimann stellt ihn vor.
1: Ein Zug fährt durch das 19. Jahrhundert. Immer wieder macht er Halt und beleuchtet das Leben von drei Menschen, aber auch die großen Entwicklungen, die das Jahrhundert geprägt haben. Das ist die erzählerische Grundidee von Radka Denemarkovas neuem Roman. Und was sie aus dieser Grundidee macht, ist beachtlich. Sie lässt ihren Erzählzug bei John D. Rockefeller halten und führt uns vor Augen, wie der aufkommende Kapitalismus das soziale Ungleichgewicht verschärft, in den USA und weit darüber hinaus. Sie folgt der französischen Schriftstellerin George Sand, die sich mutig über die Erwartungen hinwegsetzt, die an eine Frau gestellt werden. Und sie folgt der Schriftstellerin Božena Němcová, die zu Zeiten der Habsburger Monarchie auf Tschechisch schreibt, zunächst aber kaum Anerkennung erfährt.
2: Sie war wirklich große, große Persönlichkeit mit großem Talent, aber niemand wollte das sehen. Und sie war so tief einsam. Und deshalb habe ich mir gesagt, ich möchte, das ist ein großes Thema auch für jedem Leben. Wie wichtig ist, in welchem System wir leben, in welcher Zeit, ob wir in der Haut von einem Mann oder in der Haut von einer Frau leben und ob wir eigentlich unser eigenes Leben leben können. Und das hat für mich viele Themen geöffnet, was das bedeutet, auch heute eine Schriftstellerin zu sein.
1: Eine stringente Handlung darf man von Denemarkovas Roman nicht erwarten. Sie selbst betont, einen Themenroman geschrieben zu haben. In ihm schildert sie, wie der Kapitalismus eigene Machtstrukturen schafft und wie Frauen in diesen Machtstrukturen um Unabhängigkeit kämpfen müssen oder schlicht ums Überleben. Das gilt vor allem für Božena Němcová. Zwar entdecken tschechische Nationalisten ihr Werk für sich, vor allem ihren Roman Die Großmutter. Ihr Leben aber ist geprägt von Armut und Krankheit. Über 10 Jahre hat Radka Denemarkova an ihrem Roman geschrieben. Für sie sind die Probleme, die Schokoladenblut anspricht, bis heute nicht gelöst.
2: Und ich wollte wirklich einen frechen Roman schreiben, weil wir leben in der Zeit, wo sich so viele Probleme mischen, die die Quelle im 19. Jahrhundert haben, das ist eigentlich Roman über uns. Und deshalb mag ich die Literatur. Nur Literatur kann alle Perspektiven zeigen.
1: Auch die Eisenbahn als Erzählvehikel steht für das 19. Jahrhundert. Sie lässt Entfernungen schwinden, treibt ganze Wirtschaftszweige an und beschleunigt die Welt. Ganz nach John D. Rockefellers Motto, dass Zeit Geld ist. Dass Rockefeller sein Reichtum als Mineralölunternehmer aufgebaut hat, darauf verweist der Titel von Radka Denemarkovas Roman. Schokoladenblut verdeutlicht die Wunden, die der wachsende Wohlstand auf dem Planeten und auf geschundenen Frauenkörpern hinterlässt. Gegenpol zur Welt der Wirtschaftlichkeit und Profitmaximierung ist für Radka Denemarkova die Welt der Literatur, erzählt sie.
2: Ich wollte zeigen, was die Freiheit bedeutet und was die Literatur bedeutet, weil die wahre Literatur, vom Menschen geschrieben, das ist wirklich Inseloase vom Humanismus. Das ist etwas, was allen Menschen aus den Blasen lockt und so gemeinsam führt. Und das war immer, immer in der Geschichte der Menschheit. Die Menschen, die sensibel sind, klug, empathisch, die brauchen die Literatur.
1: Schokoladenblut ist ein furioser Epochenroman, der uns Ungerechtigkeiten mit großem Detailreichtum und erzählerischer Raffinesse vor Augen führt. Ein paar Kommentare weniger zu den Entwicklungen im 21. Jahrhundert hätte der Roman allerdings vertragen können. Denn dass zahlreiche Fragen der Geschlechtergerechtigkeit auch heute noch drängend aktuell sind, ist ohnehin klar, wenn Radka Denemarkova von den Kämpfen ihrer Protagonistinnen erzählt.
0: Der Roman Schokoladenblut von Radka Denemarkova ist bei Hoffmann und Campe erschienen, hat 576 Seiten ins Deutsche übersetzt, hat ihn Eva Profosova.

0: Teenage Fanclub mit There Was You bei MDR Kultur. Wir haben es jetzt 12:30.
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0: Mit Raik Steingasser.
2: Das Angermuseum Erfurt erhält heute 55 Zeichnungen des Leipziger Malers und Grafikers Gerhard Kurt Müller. Er gilt als wichtiger Vertreter der ersten Generation der Leipziger Schule. Die Werke stammen aus dem Nachlass des Künstlers und werden von der Gerhard-Kurt-Müller-Stiftung an das Museum übergeben. Die Kuratorin der grafischen Sammlung des Anger Museums, Cornelia Nowak, sagte MDR Kultur:
3: Wir sind als Kunstmuseum der Landeshauptstadt Erfurt unfassbar glücklich, dass wir diese bedeutende Werkfolge übernehmen dürfen. Und wir haben in der grafischen Sammlung nur einen sehr kleinen Bestand. Also es ist wirklich nur eine Handvoll von Grafiken, die wir hier schon unser eigen nennen dürfen. Und insofern ist das, ist diese Schenkungsübernahme eine wirkliche Bereicherung.
2: Wie Nowak weiter sagte, verarbeitet Müller in den Zeichnungen seine eigenen Kriegserlebnisse. Er war 2019 gestorben und hätte in diesem Jahr seinen 100. Geburtstag gefeiert. Aus diesem Anlass übergibt die Stiftung mehrere wichtige Werke des Künstlers an große Museen in Mitteldeutschland. In Gera sind ab heute die Stimmen ehemaliger Wochenkinder erlebbar. Das sind Kinder, die in der DDR von Montag bis Samstag in Wochenkrippen betreut wurden, von ihren Familien getrennt. In der Am Torpassage in der Geraer Innenstadt wird am Abend eine Ausstellung zur Geschichte der Wochenkrippen eröffnet. Viele Zeitzeugen hatten sich gemeldet. Die Leiterin der Gedenkstätte Am Tordurchgang, Nicole Schönherr-Trenkmann, sagte MDR Kultur:
4: Das hat sich auch gezeigt, als wir überlegt haben, das Thema für die Gedenkstätte mit zu nutzen, dass es ganz, ganz viele betrifft. Also unglaublich breit aufgestellt. Und deswegen haben wir gesagt, es braucht es in Gera, weil nicht nur jetzt war es in Dresden zu sehen, ich denke in vielen ostdeutschen Städten, auch bundesdeutsch, ist das Thema ein wesentliches. Und dass es eben auch wirklich viele Familien und Betroffene gibt, die sich auch gewertschätzt fühlen, wenn das Thema eine öffentliche Präsenz erfährt.
2: Experten gehen davon aus, dass in der DDR bis zu 600.000 Kinder in den Wochenkrippen untergebracht waren. Einige Betroffene kämpfen noch heute mit Depressionen oder Bindungsängsten. Es ist eine der bislang größten Fusionen in der Medien- und Unterhaltungsbranche. Paramount hat die lang geplante Übernahme von Warner Bros. Discovery vollzogen. Der neu fusionierte Konzern heißt Skydance. Aus Los Angeles berichtet Mia van Hirsch.
5: Der Kauf in Höhe von 81 Milliarden US-Dollar führt zwei der ältesten Hollywood-Studios zusammen. Zu dem neu fusionierten Konzern gehören in Zukunft die Fernsehsender CNN, CBS sowie Streaming-Anbieter HBO Max, die Harry-Potter-Filmreihe und Filme wie Der Pate. Im April protestierten tausende Filmstars, Regisseure und Drehbuchautoren gegen die geplante Fusion, aus Sorge vor weniger Arbeitsplätzen und weniger Wahlmöglichkeiten für das Filmpublikum weltweit.
2: Der Chemie-Nobelpreis geht in diesem Jahr an Forscher aus Frankreich und Japan. Wie die Königlich-Schwedische Akademie der Wissenschaften in Stockholm mitteilte, werden Henri Cagan und Kenzo Suai ausgezeichnet. Die beiden Forscher erhalten den Nobelpreis für ihre Arbeit an der sogenannten organischen Synthese. Sie haben herausgefunden, dass viele Bausteine der Natur in zwei Varianten existieren und warum sich die Natur für eine von beiden entscheidet.

0: Quer durch einen defekten Schwertransport auf der rechten Fahrspur im Baustellenbereich. Hier dauert es 10 Minuten länger. A2 Richtung Hannover. In der Auffahrt Magdeburg-Rotensee steht ein defekter LKW. A71 Richtung Schweinfurt zwischen Ilmenau-Ost und Ilmenau-West steht ein defekter PKW. Im Eisfeld Vorsicht auf der Straße zwischen Walhausen und Abzweig Sickenberg. Hier sind nach einem Unfall Schweine auf der Fahrbahn. Und in Hohndorf, hier ist die B174 im Bereich Neue Hauptstraße nach einem Unfall gesperrt. Geblitzt wird auf der A9 Richtung Berlin zwischen Halle und Bitterfeld-Wolfen, auf der Gegenseite Richtung München zwischen Niemek und Kleinmarzehns und auf der A14 Richtung Magdeburg zwischen Halle-Trotha und Lübbe-Jün. Soweit der MDR-Verkehrsdienst. Wir haben es gleich 12.35 Uhr.
1: 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Jetzt aus Halle, Laura Volkers.

Musik von hier von Laura Volkers. Day in, day out bei MDR Kultur. Mit seiner Musik hat Heinrich Schütz die deutsche Barockmusik entscheidend geprägt und gilt bis heute als einer ihrer wichtigsten Wegbereiter. Das Heinrich Schütz Musikfest, das macht diese außergewöhnliche Klangwelt jedes Jahr an historischen Wirkungsstätten neu erlebbar und zeigt, wie lebendig seine Werke bis heute geblieben sind. Ein Blick ins Programm mit dem Intendanten des Festivals, Gerd Amelung, hören Sie gleich nach zwei Songs, unter anderem Elvis Costello mit Veronica und danach Amy Mann.

0: Amy Mann mit Burn It Out. Hier ist MDR Kultur um gleich 12.45 Uhr. Das Heinrich-Schütz-Musikfest lädt bis zum 11. Oktober zu vielen Konzerten, Vorträgen und Veranstaltungen. Erinnert wird mit dem Festival an den großen mitteldeutschen Komponisten, das beginnende Barock, in diesem Jahr unter dem Motto Spurensuche, Anstoß und Aufbruch. Mit welchen Fragen sich der Intendant des Festivals, Gerd Amelung, im Vorfeld beschäftigt hat, das hat er uns erzählt.
1: Welche Spuren am Ende hat jemand hinterlassen? Wie geht die Nachwelt mit dem um, was er oder sie zu Lebzeiten fabriziert hat? Ich bin zuerst davon ausgegangen, dass wir uns darum kümmern müssen, wie Schütz denn auf uns heute wirkt, wie wir mit ihm umgehen, was mit uns passiert, wenn wir seine Musik aufführen und was passiert mit Komponisten und Komponistinnen, die mit seiner Musik konfrontiert werden.
0: Und die Musik von Heinrich Schütz, die können Sie in vielen Konzerten in Sachsen, Sachsen-Anhalt und Thüringen erleben. Unter anderem in Dresden, Gera, Weißenfels und Zeitz. Heute Abend 19 Uhr zum Beispiel gibt es in der Dresdner Annenkirche ein geistliches Chorkonzert mit dem Dresdner Kammerchor unter dem Motto Heinrich Schütz und Hugo Dissler im Schatten des Krieges. Verliehen wird auch der internationale Heinrich-Schütz-Preis an die ehemalige Intendantin des Schütz-Musikfestes Christina Siegfried. Ein ausführliches Porträt über sie hören Sie hier bei uns im Programm heute Nachmittag gegen 10 nach 3. MDR Kultur hier, jetzt mit Musik von Interpol und Iron City.
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0: Wir hören jetzt den ersten Song vom ganz frisch erschienenen Album Keine Angst von Danger Dan. Es ist sein zweites Soloalbum. Das haben wir hier ja bei MDR Kultur auch schon in Gänze vorgestellt. Und wir hören jetzt rein mit Die meisten meiner Freunde.
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4: Um 13 Uhr mit Björn Sieverding. Die CDU-Fraktion im Landtag von Sachsen-Anhalt steht möglicherweise vor einer Spaltung. Mehrere CDU-Abgeordnete bestätigten dem MDR, dass Unionspolitiker einen Austritt in Betracht ziehen. Hintergrund sind anhaltende Konflikte nach dem schlechten Abschneiden der CDU bei der Landtagswahl. Ex-Bildungsminister Marco Tullner erklärte, für ihn seien alle Optionen offen, sollte das Klima in der Fraktion sich nicht ändern. Anfang Dezember will die CDU auf einem Landesparteitag Konsequenzen aus der verlorenen Landtagswahl ziehen. In Thüringen ist die AfD mit ihrem Antrag gescheitert, den Landtag vorzeitig aufzulösen. Die AfD-Fraktion hatte argumentiert, dass die BSW-Abspaltung Thüringen gerecht mitregiere, ohne gewählt worden zu sein. Für die Auflösung hätte es eine Zweidrittelmehrheit von 59 Stimmen gebraucht. Die AfD hat 32. Die Porzellanmanufaktur Kahler stellt ihren Betrieb zum Jahresende ein. Wie der Insolvenzverwalter mitteilte, konnte kein Investor gefunden werden. Nun würden nur noch bestehende Aufträge abgearbeitet. Die traditionsreiche Manufaktur hatte im Februar Insolvenz angemeldet. Als Gründe wurden unter anderem eine schwache Auftragslage und hohe Energiekosten genannt. Das Unternehmen beschäftigt derzeit noch rund 100 Mitarbeiter. Die Bundesregierung hat mehrere Gesetzesänderungen auf den Weg gebracht, um Opfer häuslicher Gewalt besser zu schützen. Unter anderem sollen Scheidungen schneller möglich werden. Betroffene sollen mehr Auswahl beim Gerichtsstandort bekommen, wenn sie ihren neuen Wohnort geheim halten wollen. Kinder ab 14 Jahren bekommen vor dem Familiengericht mehr Mitsprache. Die Regierung beschloss außerdem einen besseren Schutz vor digitaler Gewalt. Zudem wird die Gehaltsgrenze für die Sozialausgaben angehoben. Für Gutverdiener steigt die Mehrbelastung damit monatlich um gut 100 Euro. Der Nobelpreis für Chemie geht in diesem Jahr an einen Franzosen und einen Japaner. Wie die Königlich Schwedische Akademie der Wissenschaften in Stockholm mitteilte, werden die Forscher Henri Cargan und Kenzo Sohai ausgezeichnet. Beide hatten eine Erklärung dafür gefunden, weshalb bei bestimmten Molekülen zwei spiegelverkehrte Varianten existieren. Laut Nobelpreiskomitee ist diese Entdeckung entscheidend für die Entwicklung neuer Medikamente mit weniger Nebenwirkungen. Das waren die Nachrichten.
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5: Die aktuellen Temperaturen in Mitteldeutschland. Eisenach fast wolkenlos bei 17 Grad. Gardelegen auch fast wolkenlos 20 Grad. Meißen meldet 18 Grad, Jena 19. Im Plauen 20 Grad, Sondershausen 19 Grad. Und in Wernigerode fast wolkenlos auch bei 19 Grad. Heute Nachmittag bleibt es sonnig und schön und trocken. Temperaturen von 18 bis 23 Grad. In der Nacht in Sachsen vor allen Dingen trocken. In Sachsen-Anhalt und Thüringen ist Regen möglich bei 13 bis 7 Grad Tiefstwerten. Morgen dann Richtung Ostsachsen noch länger trocken, ansonsten zeitweise Regen und windig bei 15 bis 22 Grad. Der MDR-Verkehrsdienst meldet A2 Richtung Berlin zwischen Marienborn, Helmstedt und Alsleben. Stockender Verkehr, hier dauert es 10 Minuten länger. A2 Richtung Hannover, in der Auffahrt Magdeburg-Rotensee steht ein defekter LKW. Vorsicht auf der A2 nochmal Richtung Hannover zwischen Helmstedt West und Rennau. Hier befindet sich eine ungesicherte Unfallstelle und es liegen Plasteteile auf der Fahrbahn. Im Eichsfeld, hier ist die Straße zwischen Wüst-Teuterode und Vaterode.

0: oder nach einem LKW-Unfall gesperrt. Und in Hohndorf, hier ist die B174 im Bereich Neuer Hauptstraße nach einem Unfall gesperrt. Blitzer stehen auf der A9 Richtung Berlin zwischen Halle und Bitterfeld-Wolfen, auf der A9 Richtung München zwischen Niemeck und Kleinmarzehns und auch auf der A14 Richtung Magdeburg zwischen Halle-Trotha und Lübbe-Jün. Wir haben es 1:04.
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0: Mit mir, mein Name ist Eva Kachler. Hallo.

Und da haben wir schon die Brücke geschlagen mit George Ezra bei MDR Kultur Budapest. Und da werden wir auch gleich hinschauen. Es gibt einen neuen Film, der gar nicht so neu ist, aber neu aufgelegt wird. Und zwar das legendäre Konzert von Queen, damals in Budapest 1986. Warum und wie der Film neu rausgebracht wird und ob er gut gealtert ist, das hören wir gleich von Jörg Taschmann nach Yola und Rock Me Gently.

0: Wir schauen zurück ins Jahr 1986, genauer auf den 27. Juli. Da haben nämlich Queen im Budapester NIP-Stadion vor ca. 80.000 Zuschauern ein legendäres Konzert, und zwar ihr einziges hinter dem damaligen Eisernen Vorhang, gespielt. Das besondere Ereignis wurde in einem Konzertfilm auf 35 mm festgehalten und mit 15 Kameras gedreht. Der Film kam dann erstmal in die ungarischen Kinos und lief dann auch in der DDR auf der großen Leinwand. In der damaligen BRD kam er allerdings nicht heraus. Jetzt ist der Film 40 Jahre nach dem legendären Konzert neu restauriert und in bester Auflösung auf 4K erneut kinotauglich gemacht worden und läuft heute am 7. Oktober und dann noch am 10. Oktober als Event auch in vielen Kinos hier in Mitteldeutschland. Und Jörg Taschmann hat ihn sich erneut auf der großen Leinwand angeschaut. Hallo.
1: Ja, schönen guten Tag.
0: Queen mit dem legendären Sänger Freddie Mercury gehörten ja in den 70ern und 80ern zu den absoluten Superstars und füllten weltweit Arenen, würden sie wahrscheinlich auch heute noch machen. Was ist auch rückblickend an diesem Konzert in Budapest so einmalig?
1: Nun, es war wirklich das einzige Konzert damals im damaligen Ostblock. Tickets haben irgendwie umgerechnet 20 DDR-Mark gekostet, also das konnte sich wirklich auch in Ungarn jeder leisten, irgendwie ein bisschen was über 100 Forint. Und interessanterweise haben Queen zusammen mit Freddie Mercury als Sänger danach nur noch 4 Konzerte gegeben. Und das war der letzte gefilmte Auftritt der Band mit Mercury. Und der Aufwand allein für diesen Film war gigantisch. Eben 15 Kameramänner, einige darunter wie Elmer Rogai beispielsweise, haben später eine Hollywood-Karriere gemacht, gehörten aber auch schon zu der Zeit so zu den besten Kameramännern überhaupt in der Welt. Und das ist auch wirklich so ein reiner Konzertfilm. Also fast alle Songs werden da auch ausgespielt. Und Freddie Mercury hat eben spontan für dieses Konzert ein ungarisches Volkslied auf Ungarisch einstudiert, hat sich das dann auf die Hände geschrieben und teilweise nicht mehr lesen können, was er da geschrieben hatte, sodass er irgendwann nur noch la la la la la sang. Aber die 80.000 Zuschauer kannten den Refrain und haben eben begeistert mitgesungen.
0: Und das hört man dann auch gut. Was macht den Film aus? Wie ist er denn gealtert? Also erfährt man überhaupt auch etwas über Ungarn selbst oder über Budapest?
1: Also die Firma von Peter Jackson hat den restauriert auf 4K, also auch IMAX-tauglich. Also da stimmt natürlich auch vom Sound her alles. Aber gerade die Bilder fand ich wirklich gigantisch. Man hat bei so einer riesen Leinwand dann auch wirklich das Gefühl, nochmal mittendrin in so einem Konzert zu sein. Das ist damals auch wirklich grandios gefilmt worden. Also wenn man 15 Kameras hat, kann man eine Menge machen. Ist auch nicht so Videoclip-mäßig, so verhackstückt, wie man das ja auch oft kennt. Mhm. Und man merkt eben auch, dass 35 mm, das war damals der Goldstandard, so hat es jedenfalls der Schlagzeuger der Band gesagt, es gibt so einen kleinen Vorspann, wo die Queen, die zwei Mitglieder von Queen, die sich heute noch Queen nennen, noch ein bisschen was zu dem Konzert sagen. Wird auch ein bisschen Unsinn erzählt, dass sie die einzige Band waren, die im Ostblock gespielt haben. Das stimmte nicht. Elton John hatte schon vor ihnen mal in Budapest gespielt. Aber gut, das sind ja nur Details. Und über Queen ansonsten erfährt man relativ wenig. Es gibt so touristische Vignetten, wenn sie ankommen, auf der Donau gefahren sind, das Parlament besuchen, sich ins Goldene Buch der Stadt eintragen. Aber das wird nicht weiter vertieft, wirkt auch so ein bisschen beiläufig. Aber der Film wollte, glaube ich, auch nicht mehr sein als ein guter Konzertfilm. Und das ist er.
0: Und wieso kam der Film damals in der DDR in den Kinos und nicht in der BRD? Und wie lief er auch in Ungarn an?
1: Also ich habe das nochmal im statistischen Jahrbuch, statistischen Filmjahrbuch von Ungarns studiert. Der kam wirklich am 1. Januar 87 in die Kinos, in 59 Leinwänden, das war damals wahnsinnig viel für dieses kleine Land, und den haben dann auch wirklich 365.000 Zuschauer gesehen. Also bei 10 Millionen Einwohnern ist das nicht schlecht. Wenn wir das hochrechnen würden jetzt auf 80 Millionen Deutsche, dann wären wir, weiß ich nicht, bei fast 3 Millionen oder so. Und interessanterweise kam er in die DDR im Sommer 88 in die Kinos, lief da auch sehr erfolgreich, ich habe da aber keine Zahlen jetzt finden können. Aber Queen haben ja nie in der DDR gespielt, und wenn man nun Queen-Fan war oder sich für die Band interessierte, war das ja damals in der DDR die einzige Möglichkeit, so einem Konzert Erlebnis irgendwie nur nahe zu kommen. Warum der nun in den westdeutschen Kinos nicht lief, da kann ich wirklich nur spekulieren. Also Queen tourte ja nun regelmäßig in westdeutschen Städten. Vielleicht sah man da auch nicht die Notwendigkeit. Das war jetzt auch nicht so die große Sache. Dann kam das aus Ungarn, damals auch so ein exotisches Land. Da hatte wohl auch keiner das so richtig auf dem Schirm. Und der lief aber interessanterweise auch nie im Fernsehen, weder im Privaten noch bei den Öffentlich-Rechtlichen. Und das ist wirklich eines der wenigen Beispiele dafür, dass man damals im Westen noch nicht mal in die Röhre schaute, sondern den Film einfach nicht sah. Und wenn man jetzt irgendwie sagt Wiederaufführung, dann stimmt das nur teilweise. Die Wiederaufführung ist er ja nur im Osten der Republik. Im Westen ist er ja eigentlich im Kino nie gelaufen.
0: Also eine Kinopremiere. Warum kann man den Film zwar heute und auch Samstag in weit über 100 Kinos sehen und danach dann aber nicht mehr?
1: Das ist ja so ein bisschen diese neue Marketingstrategie für Konzertfilme oder Musikfilme oder sogenannte Eventfilme. Die werden dann ein-, zweimal gezeigt, auch ordentlich viel. Ich glaube 150 Kinos deutschlandweit. Dadurch erreicht man natürlich eine große Aufmerksamkeit, hat dann auch schön volle Kinos, für so ein Film natürlich angenehm ist und auch eine gute Stimmung. Und für alle, die es jetzt nicht schaffen, heute oder am 10. ins Kino zu gehen, aber unbedingt Queen sehen wollen, da gibt es dann eben auch ab 30. Oktober dann auch die Blu-ray, die CD, VOD, alles, was man will. Also das ist natürlich auch ein bisschen eine Werbenummer dann für die spätere Vermarktung, muss man ganz ehrlich so sagen. Aber ich kann den Kinobesuch nur empfehlen, gerade wenn man Queen mag, es macht einfach Spaß.
0: Das kann ich mir vorstellen. Dann weiß ich auf jeden Fall, wo ich dann am Wochenende bin im Kino. Dankeschön, Jörg Taschmann, über das Konzert von Queen im Budapester NIP-Stadion. Jetzt nochmal restauriert und neu aufgestellt. Auf jeden Fall sehenswert. Und wir hören jetzt auch rein. Queen hier bei MDR Kultur mit I Want to Break Free. Vielen Dank.
1: Gerne.

Das Scottish National Orchestra. Hier bei MDR Kultur, 13.24 Uhr haben wir es. Und hier gibt es gleich die Kulturnachrichten mit dem ersten Spatenstich für das Sorbische Wissensforum. Und auch Sonneberg ist mit dabei. Die Sternwarte bekommt eine neue Kuppel. Mehr Details dann gleich hier in den Kulturnachrichten. Und wir hören jetzt noch Musik von Phoebe Bridgers mit Bobby.

0: James Hunter bei MDR Kultur. Wir haben es 2:30. Es ist Zeit für die Kulturnachrichten mit André Sittner.
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2: Um kurz nach 14 Uhr wird heute in Bautzen im Beisein von Ministerpräsident Michael Kretschmer der erste Spatenstich für das neue sorbische Wissenszentrum gesetzt. Neben dem Sorbischen Museum Bautzen soll hier auch das Sorbische Institut unter anderem mit dem Sorbischen Kulturarchiv und der Sorbischen Zentralbibliothek Platz finden. Dazu der Leiter des Sorbischen Instituts, Professor Hauke Bartels, gegenüber MDR Kultur.
3: Als wir vor 10 Jahren begannen, über einen neuen Standort zu sprechen, da war es vor allem die räumliche Enge und die unzureichende klimatische und bauliche Ausstattung der Räumlichkeiten für Bibliothek, Archiv als Hauptgrund für einen Neubau. Und jetzt werden wir da neue Räumlichkeiten bekommen am neuen Standort und freuen uns auf bessere Bedingungen und natürlich dann auch auf bessere Umstände für eine Zusammenarbeit mit dem Sorbischen Museum.
2: Das ganze Gespräch mit Professor Hauke Bartels zum neuen Sorbischen Wissensforum hören Sie dann gegen 16.10 Uhr hier bei MDR Kultur. Das Angermuseum Erfurt erhält 55 Zeichnungen des Leipziger Malers und Grafikers Gerhard Kurt Müller. Er gilt als wichtiger Vertreter der ersten Generation der Leipziger Schule. Die Werke stammen aus dem Nachlass des Künstlers und werden von der Gerhard Kurt Müller Stiftung an das Museum übergeben. Wie die Kuratorin der grafischen Sammlung des Angermuseums Cornelia Nowak MDR Kultur sagte, verarbeitet er darin seine eigenen Kriegserlebnisse.
4: Angeregt durch die Lektüre Henri Barbus' Roman Le Feu, also das Feuer. Dieser Roman gilt als erste, ja, schonungslose Darstellung eigentlich des Elends in den Schützengräben des Ersten Weltkrieges. Und Gerhard Kurt Müller hat ja eben leider in seiner Biografie, wie viele seiner Generation, er ist ja 1926 geboren, genau diese Schrecken des Zweiten Weltkrieges als junger Mann erlebt und hat sie eigentlich erst im späteren Alter in dieser künstlerischen Stärke, in dieser Nachhaltigkeit auch verarbeiten können.
2: Müller war 2019 gestorben. Er hätte in diesem Jahr seinen 100. Geburtstag gefeiert. Aus diesem Anlass übergibt die Stiftung mehrere wichtige Werke des Künstlers an große Museen in Mitteldeutschland. Neben dem Angermuseum in Erfurt sind das unter anderem das Kunstmuseum Moritzburg in Halle und das Grassi-Museum in Leipzig. Im thüringischen Sonneberg werden heute durch einen Kran neue Kuppeltore auf die Sternwarte des Ortes gehoben. Wie es vom Astronomiemuseum heißt, geht es um 2 restaurierte sogenannte Spaltenschieber, die wieder aufgesetzt werden. Diese Schieber öffnen die Kuppel der Sternwarte und geben den Blick in den Himmel frei. Der Unterbau war allerdings witterungsbedingt stark beschädigt. An der Restaurierung waren mehrere Sonneberger Firmen beteiligt. Und bis gestern trafen sich die Spitzen der nationalen Musikräte Deutschlands, Österreichs und der Schweiz zum 20. Mal zu ihrer jährlichen Klausurtagung in Leipzig, um länderübergreifende Themen der Musikpolitik zu diskutieren. Als Gast nahm auch der Europäische Musikrat am Austausch teil. Das Treffen fand dieses Mal auf Einladung der Deutschen Nationalbibliothek in Leipzig statt. Und darum ging es.
5: In ihrem Abschlussstatement erinnerten die Musikräte an die Freiheit der Kunst und wiesen auf die Herausforderungen und Gefahren von KI für Musikschaffende hin. Hier wurden verbindliche Regeln gefordert. Weiterhin wurde die Wertschätzung und öffentliche Förderung von Musik auch in Zeiten knapper Kassen angemahnt. Ein besonderes Augenmerk lag auch auf dem öffentlich-rechtlichen Rundfunk. Er spiele eine zentrale Rolle.

0: Sachsen zum Teil stärker bewölkt, ansonsten Sonne satt mit wenigen Wolken. Heute Nachmittag gibt es reichlich Sonne, hier und da ein paar Wolken. Es bleibt trocken bei Höchstwerten von 20 bis 23 Grad. Morgen Richtung Ostsachsen noch etwas Sonne, bis in den Nachmittag überwiegend trocken und noch einmal warm mit maximal 22 Grad. Ansonsten eher ungemütlich und herbstlich mit Wolken, Regen und Wind bei maximal 18 Grad. Der MDR-Verkehrsdienst, A2 Richtung Berlin, zwischen Marienborn, Helmstedt und Eilsleben stockender Verkehr, 10 Minuten dauert es länger. A2 Richtung Hannover, in der Auffahrt Magdeburg-Rotensee, hier steht ein defekter LKW. A17 Richtung Prag, in der Abfahrt Baretal, Behinderungen durch einen defekten LKW. A71 Richtung Schweinfurt zwischen Erfurt-Stotternheim und Erfurt-Mittelhausen, Behinderungen nach einem Unfall. Im Landkreis Börde zwischen Anker und Dodendorf befindet sich eine ungesicherte Unfallstelle. Im Eichsfeld ist die Straße zwischen Wüstholterode und Vatterode nach einem LKW-Unfall gesperrt. Und in Hohndorf, hier ist die B141 im Bereich Neue Hauptstraße nach einem Unfall gesperrt. Momentan staut es sich hier in beiden Richtungen. Ein Blitzer haben wir noch, der steht auf der A9 Richtung Berlin zwischen Halle und Bitterfeld-Wolfen. Soweit der MDR-Verkehrsdienst. Wir haben es jetzt 13.36 Uhr.
1: 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Jetzt aus Erfurt. Joyce November.

aus der MDR Kultur Studio Session November Joyce. Joyce November, so rum, aus Erfurt. Die ist bald zu hören und zu sehen in einem Konzert, und zwar am 21. November, passenderweise zu ihrem Namen, in Halle an der Volksbühne Kaulenberg. Und hier jetzt zu hören, der Song von Curtis Harding, Can't Hide It, bei MDR Kultur.

0: in der Kultur um 13.45 Uhr. Zum Tag der Deutschen Einheit am vergangenen Wochenende war Peter Wurschi zu Gast in unserer Sendung NDR Kultur trifft. Seit 18 Jahren ist er Thüringer Landesbeauftragter zur Aufarbeitung der SED-Diktatur. Ein besonderes Anliegen ist ihm das grüne Band entlang der ehemaligen innerdeutschen Grenze. Der rund 1400 Kilometer lange Natur- und Erinnerungsraum steht gleichermaßen für die Geschichte der deutschen Teilung und für den Schutz einer einzigartigen Landschaft. Und aktuell wird darüber diskutiert, das Grüne Band als UNESCO-Welterbe anzuerkennen.
1: Ich glaube, dieses Grüne Band, also sprich die ehemalige innerdeutsche Grenze, zieht sich durch Deutschland, durch Europa hindurch. Und es bietet einen Raum für Diskurs, für Auseinandersetzung, für ein Miteinander zwischen Ost und West. Es bildet einen Erinnerungsraum über Teilung und aber auch über das Zusammenwachsen. Es ist eine Möglichkeit, sich als Land zu definieren an dieser Bruchstelle zwischen Ost und West und eben aber auch zu sehen, wie man zusammengewachsen ist. Und es wird, und da müssen wir ja auch gucken, wenn wir über 30 oder 40 Jahre, was ist in 40 Jahren, was ist an Erinnerungskultur in 40 Jahren eigentlich noch habhaft über das, was dann 100 Jahre oder 80 Jahre zurückliegt. Und ich glaube und denke und bin davon überzeugt, dass dieses gemischte Weltkulturerbe von UNESCO in Deutschland eine der Symbole sein könnte, um dauerhaft an Teilung und Wiedervereinigung von Deutschland zu erinnern.
2: Ich glaube, dass bei Ihnen auch so ein Wunsch dahinter steckt, eine Geschichte zu erzählen der Auswirkungen der Teilung auf beide Teile Deutschlands und dass das mit dem grünen Band gut gelingen könnte. Also zu fragen, welche Auswirkungen hatte die Grenze nicht nur auf die damalige DDR, sondern auch auf die andere Seite.
1: Unbedingt. Also ostdeutsche Geschichte ist keine Regionalgeschichte. Wenn wir uns über Gorleben unterhalten oder über das Zonenrandgebiet in der ehemaligen Bundesrepublik, gibt es jetzt so viele Geschichten noch zu erzählen und zu heben. Wir haben denn westdeutsche Bürgerinnen und Bürger an der ehemaligen innerdeutschen Grenze gelebt. Wir reden immer von den ostdeutschen Erfahrungen, aber die der westdeutschen Bürgerinnen und Bürger werden gar nicht mitgenommen. Und deswegen wäre dieser Austausch so wichtig.
0: Das Gespräch mit Peter Wurschi und Ellen Schweder über Erinnerungskultur, deutsche Einheit und die Zukunft des Grünen Bandes gibt es online auf mdrkultur.de, außerdem auch in der ARD Sounds App und auch im Radio. 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MDR Kultur hier mit Karen Souza und Creep.

Naja, Kultur am Mittag mit Musik von Thomas Remmert. Ich verabschiede mich für heute, wünsche Ihnen einen schönen Tag. Hier geht es gleich weiter mit der Klassikerlesung. Wir haben hier Folge 5 von 12, die verschollene Fürstenstadt Zerbst, Dessau, Wörlitz. Ab

0: aujourd'hui.
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4: Um 14 Uhr mit Björn Sieverding. Die CDU-Fraktion im Landtag von Sachsen-Anhalt steht möglicherweise vor einer Spaltung. Mehrere CDU-Abgeordnete bestätigten dem MDR, dass Unionspolitiker einen Austritt in Betracht ziehen. Hintergrund sind anhaltende Konflikte nach dem schlechten Abschneiden der CDU bei der Landtagswahl. Ex-Bildungsminister Marco Tullner erklärte, für ihn seien alle Optionen offen, sollte das Klima in der Fraktion sich nicht ändern. Anfang Dezember will die CDU auf einem Landesparteitag Konsequenzen aus der verlorenen Landtagswahl ziehen. In Thüringen ist die AfD mit ihrem Antrag gescheitert, den Landtag vorzeitig aufzulösen. Die AfD-Fraktion hatte argumentiert, dass die BSW-Abspaltung Thüringen gerecht mitregiere, ohne gewählt worden zu sein. Für den Antrag stimmten 34, gegen ihn 52 Abgeordnete. Neben den AfD-Abgeordneten unterstützten demnach auch die beiden verbliebenen BSW-Abgeordneten den Antrag. Die Porzellanmanufaktur Kahla stellt ihren Betrieb zum Jahresende ein. Wie der Insolvenzverwalter mitteilte, konnte kein Investor gefunden werden. Nun würden nur noch bestehende Aufträge abgearbeitet. Die traditionsreiche Manufaktur hatte im Februar Insolvenz angemeldet. Als Gründe wurden unter anderem eine schwache Auftragslage und hohe Energiekosten genannt. Das Unternehmen beschäftigt derzeit noch rund 100 Mitarbeiter. Die Bundesregierung hat mehrere Gesetzesänderungen auf den Weg gebracht, um Opfer häuslicher Gewalt besser zu schützen. Unter anderem sollen Scheidungen schneller möglich werden. Betroffene sollen mehr Auswahl beim Gerichtsstandort bekommen, wenn sie ihren neuen Wohnort geheim halten wollen. Kinder ab 14 Jahren bekommen vor dem Familiengericht mehr Mitsprache. Die Regierung beschloss außerdem einen besseren Schutz vor digitaler Gewalt. Zudem wird die Gehaltsgrenze für die Sozialausgaben angehoben. Für Gutverdiener steigt die Mehrbelastung damit monatlich um gut 100 Euro. Die wichtige Bahnstrecke zwischen Hannover und Hamburg kann komplett neu gebaut werden. Der Verkehrsausschuss des Bundestags gab dafür grünes Licht. Zugleich soll die bestehende Strecke saniert werden. Morgen entscheidet der Bundestag über das Projekt. Die Zustimmung dort gilt als Formsache. Die Bahnstrecke Hannover-Hamburg ist eine der wichtigsten Verkehrsachsen in Deutschland. Sie ist stark überlastet. Das waren die Nachrichten. Das Wetter mit den Temperaturen. Brocken leicht bewölkt 14 Grad, Chemnitz 21, Dresden leicht bewölkt und dunstig 19, Eisenach leicht bewölkt 19 Grad, Erfurt wolkenlos 17, Fichtelberg wolkenlos 16 Grad, Gera wolkenlos 22, Görlitz wolkig 18 Grad, Halle 19, Leipzig leicht bewölkt 20, Magdeburg 21 Grad und Meiningen meldet wolkenlos 19 Grad. Am Nachmittag freundlich, trocken 18 bis 23 Grad. In der Nacht dann in Sachsen trocken, in Sachsen-Anhalt und Thüringen Regen 13 bis 7 Grad. Morgen Richtung Ostsachsen noch länger trocken, sonst zeitweise Regen und windig 15 bis 22 Grad. Der MDR-Verkehrsdienst, Vorsicht auf der A4 Frankfurt Richtung Dresden, zwischen Erfurt-Fieselbach und Nora liegt ein Metallteil auf der Fahrbahn. A2 Richtung Berlin, zwischen Marienborn-Helmstedt und Eilsleben stocken der Verkehr plus 10 Minuten. A17 Richtung Prag, in der Abfahrt Baretal, Behinderungen durch einen defekten LKW. A71 Richtung Schweinfurt zwischen Erfurt-Stotternheim und Erfurt-Mittelhausen, Behinderungen nach einem Unfall im Baustellenbereich. Im Landkreis Börde ist die Straße zwischen Anker und Dodendorf in Höhe der A14 nach einem Unfall gesperrt. Und in Hohndorf ist die B174 im Bereich Neue Hauptstraße nach einem Unfall gesperrt und zurzeit gibt es dort Stau in beiden Richtungen. Soweit der MDR Verkehrsdienst, die Zeit 14.04 Uhr.
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1: Wann waren Sie das letzte Mal in Zerbst? Der österreichische Schriftsteller Karl Emil Franzos, damals eigentlich in Berlin zu Hause, reiste im Jahr 1901 in die ehemalige Fürstenstadt. 2 Tage lang erkundet er Zerbst, besichtigt Schloss, Rathaus mit Roland, Stadtmauer, die Denkmalbüste von Moltke, die Butterjungfer und die vielen Renaissance- und Barockbauten. Und weil es bei einer Reise natürlich auch um das leibliche Wohl geht, erwartet sie jetzt am Anfang der 5. Folge eine ziemlich süffige Statistik. Erwähnt werden nochmal die Brägenwurst und das Bitterbier. Das Zerbster Bitterbier, das jahrhundertelang ein großer Wirtschaftsfaktor war. Das wurde auch in andere Länder exportiert. Und in den Zerbster Bitterstuben, die oft Gastwirtschaft und Fleischerei in einem waren, da duftete es eben auch nach Brägenwurst. Es ist eine grobe Mettwurst aus Schweinefleisch. Karl Emil Franzos wird beides kennenlernen. Das Wort übernimmt Ilja Richter.
2: Und die vielen Kneipen, sagte ich schon, stimmen zum Stadtbild. Die alten Deutschen tranken immer noch eins. Auch daran halten die Zerbster treulich fest. Alle Wetter. Was müssen die für einen Durst haben? Das wimmelt nur so von Bier- und Weinstuben, von Herbergen und Gasthöfen. Jedes 15. Haus ist ein Wirtshaus. Das habe ich alle meine Tage noch nicht gesehen. Ja, jedes 15. Das Adressbuch verzeichnet 44 Gasthöfe, 18 Wein- und 90 Bierwirtschaften. In vielen wird auch edler Branntwein zu finden sein. In Summe also 152 Troststätten für durstige Kehlen und nicht ganz 2000 Häuser gibt es. Wie könnten diese 152 Wirte leben, wenn nicht der alte Herrgott den Zerbstern, die er liebt, zu allem anderen auch einen besonders schönen Durst beschert hätte? Rechnen wir von den 18.000 Seelen 1.000 Soldaten, die wenig aus ihren Kantinen herauskommen, ab, veranschlagen wir von den restlichen 17.000 dann die Frauen nur mit der Hälfte, die Kneipen doch nur ausnahmsweise mit, und subtrahieren wir von den nun verbleibenden 8.500 Mannsleuten nur 3.500 als solche, die noch nicht oder nicht mehr ins Wirtshaus gehen können, so entfallen also auf jeden Wirt bestenfalls 37 Zecher. Die müssen dann natürlich durch Eifer ersetzen, was an der Zahl fehlt. Aber 37, das wäre für viele Wirte noch eine herrliche Ziffer. In Wahrheit haben die einen sehr viele und die anderen fast keine Gäste. Der schöne Repunsche Garten vor dem Tor zum Beispiel sieht an Konzerttagen, wie mir ein Kellner stolz erzählte, viele Hunderte von Gästen, ob der Musik, ob des Bieres, ob des Gemeinsinns wegen, weiß ich nicht. Denn mit dieser Wirtschaft hat es eine besondere Bewandtnis, die schwerlich irgendwo ihresgleichen findet. Was es so alles auf diesem kuriosen Planeten gibt. Ein Wohltäter der Stadt, der verstorbene Kammerherr von Repun, hat ihr das schöne Anwesen mit der Bestimmung vermacht, dass der Pachtzins kapitalisiert und dann, sobald der nötige Betrag erreicht ist, zum Bau eines neuen Kranken- und Pfründenhauses und so weiter verwendet werden soll. Und je stärker der Konsum, umso höher die Pachtsumme. Omne tulit punctum qui miscuit utile dulci. Die Zerbster dürfen das wahrlich von sich sagen. Anderswo muss die Kommune die Steuerschraube anziehen, dass den Bürgern die Schwarten krachen, und diese glücklichen Leute saufen sich in aller Gemütlichkeit die großartigen Wohltätigkeitsanstalten zusammen. Ich bin überzeugt, bei diesem Durste wird Zerbst in 10 Jahren eine Musterstätte der Philanthropie sein. Sobald dies erreicht ist, denken Sie wohl auch an die kleinen Wirte mit wenig Gästen. Bis dahin müssen sich diese Leute aus eigener Kraft helfen. Und das tun sie auch. Soll bei geringem Einspruch das Bier süffig bleiben, so muss der Wirt es trinken. Und das geschieht. Weiß der Himmel, ich bin doch von meinem heimatlichen Halbasien her schöne, lebhaft kolorierte, stattlich entwickelte Trinkernasen gewöhnt. Aber solche Prachtexemplare wie an 2 Zerbster Bierwirten habe ich noch nie vorher anstaunen dürfen. Betrunken aber waren die Leute nicht. Ich habe in diesen 2 Tagen nur einen einzigen Betrunkenen gesehen. Er johlte just vor dem Rathaus, an dem doch der Spruch von 1541 geschrieben steht, Wer hier rein nicht will, der halt sich ehrlich und still. Nun, er kam auch hier rein. Aber wie rücksichtsvoll die beiden Schutzmänner ihn fassten,

0: ordentlich höflich. Alle 13 Schutzmänner von Zerbst sind höflich. Sind keine Schutzmannsposten in Berlin frei. Was mich betrifft, so habe ich, um bei dem feuchten Kapitel zu bleiben, von wegen Prägenwurst und Bitterbier, Schulzen gegenüber der Nikolaikirche in Nahrung gesetzt. Mein Urteil über die beiden berühmten Zerbster Erzeugnisse aber fasse ich wohlerzogen wie folgt zusammen. Prägenwurst ist gut, Bitterbier ist sehr gut. Prägenwurst will ich gern essen, wenn ich wieder einmal nach Zerbst komme, aber Bitterbier möchte ich auch in Berlin trinken. Ein starkes, nahrhaftes, würziges Bier. So gestärkt machte ich einen Spaziergang um die Außenseite der Stadtmauer. Der Stadtgraben ist zum Teil zugeschüttet, ebenso die Wälle teilweise nivelliert. So ist der Raum für stattliche Anlagen gewonnen worden. Der Blick geht hier ins Grüne, dort auf die düstere Mauer mit den ragenden Zinnen. Es ist ein hübscher Spaziergang. Mitten in diesen Anlagen liegt die Vogelwiese. Das heutige Fest warf dort natürlich schon am Morgen seine Schatten voraus. Einige Buden mit Lebkuchen und viele mit Bier und Wurst. Eine dickste und schönste Dame der Welt, Kraft, Messer, Schnellfotografie und so weiter. Aber es war noch nichts fertig. Nur die schönste Dame ausgenommen, die es bereits ganz war. Ein wildbärtiger Herr mit märchenhaftem Schmerbauch, den ich anfangs für ihren Konkurrenzriesen hielt, entpuppte sich als Festordner. Unsere Schützengilde, sagte er mir stolz, ist mehr als 500 Jahre alt und zur Königskette haben sogar russische Zaren beigesteuert. Aber wir gehen trotzdem mit der Zeit. Lesen Sie. Er reichte mir die heutige Zerbster Zeitung mit dem Abschiedsgedicht des abgetretenen Schützenkönigs. Einen ungestümen Fortschritt schien es mir nicht zu beweisen. So schlechte Verse hat man schon vor 100 Jahren gemacht. Und die durch Sperrdruck hervorgehobenen Zeilen. Zum neuen Jahrhundert im neuen Zug, die Königsfahrt war mir beschieden, war mir so gar nicht verständlich, obwohl Fahrt noch obendrein fett gedruckt war. Aber da steckt's ja eben, erwiderte der Zerbster auf meine Frage. Durch 500 Jahre ging der neue König vom Schützenhaus zur deutschen Schenke. Seit 1900 fährt er per Droschke im Zuge. Ist das kein Fortschritt? Gewiss, gab ich zu. Besonders wenn er dick ist. Er ist dick, bestätigte er mit Würde. Zum Schluss berichte ich von der einzigen Unterredung, die ich in Zerbst mit einem gebildeten Manne hatte. Er war, glaube ich, Beamter. Ich setzte mich auf dieselbe Bank der Anlagen, wo er saß, und begann, Zerbst zu rühmen. Die Regierung aber tue wohl nicht genug für die Stadt, hm? Was soll sie noch mehr tun? Erwiderte er mit überlegenem Lächeln. Sie hat die Bahn gebaut, eine Garnison hierher gelegt, ebenso das Haus, Hof und Staatsarchiv. Das hatte ich nicht gewusst und fragte als Autographenhamster eifrig, ob auch alte Urkunden dort wären. Oh, sehr alte, aus dem 10. Jahrhundert. Mir lief das Wasser im Munde zusammen. Wo das Archiv wäre und ob ich diese Urkunden nicht sehen könnte. Im Schloss ist's. Was ist Ihr Beruf? Schriftsteller. Die Besichtigung dürfte kaum möglich sein. Es ist ja ein Geheimarchiv. Das sah ich ein. Wie leicht konnte ich durch die indiskrete Veröffentlichung einer Urkunde von 940 das ganze Herzogtum in die Luft sprengen? Was also hätte, fragte er, die Regierung ihres Erachtens noch für Zerbst tun können? Mancherlei, meinte ich, was selbst dem Fremden auffällt. Sie erwähnten vorhin, die Regierung habe die Bahn gebaut, gewiss, Zerbst ist Bahnstation und wer die Linie Magdeburg-Dessau gebaut hat, ob eine Privatgesellschaft, wie ich glaube, oder ihre Regierung, ist gleichgültig, denn wer immer bei der Trassierung der Linie auf kostspieligen Umwegen diese Stadt von 18.000 Einwohnern umgangen hätte, der kürzeste und billigste Weg war ja der über Zerbst, wäre eben ein Narr gewesen. Aber diese Linie wird von der später erbauten Berlin-Wetzlarer, der Kanonenbahn, durchschnitten. Und wo? Nicht in Zerbst, sondern einige Kilometer von der Stadt in Güterglück, einem Stationshaus auf freiem Felde. Was hätte es für Zerbst bedeutet, wenn es dieser Knotenpunkt geworden, mit Berlin und Thüringen in direkte Verbindung gekommen wäre? Er lächelte überlegen. Die Bahn hat ja Preußen gebaut. Gewiss. Aber der Bundesstaat Anhalt hätte dem Bundesstaat Preußen sagen müssen, hier handelt sich's um das Schicksal meines Zerbst. Ist's ein Umweg von 1 oder 2 Kilometer, und mehr könnt's nicht gewesen sein, das lehrt die Karte, so trage ich die Kosten. Ist das geschehen? Er zuckte die Achseln. Oh, die Zerbster leben auch so ganz gut. Nein, für Zerbst geschieht viel, namentlich auch durch Verleihung von Hoflieferantentiteln. Ja, gab ich zu, das geschieht. Man kann hier bei 2 Hofbuchhändlern Bücher kaufen, bei einem Hoftretteur Speisen, bei einem Hofweinhändler trinken und so weiter. Kurz, ich habe in einer so kleinen Stadt wirklich, das muss ich sagen, noch nie so viele Hoftitel vertreten gefunden. Also, das geben Sie zu. Gewiss. Aber für meine Meinung scheint mir dies kein Gegenbeweis. Da bin ich neugierig. Weil für derlei Titel reichliche Taxen gezahlt werden und ich doch nicht behauptet habe, dass Zerbst die Regierung zu wenig fördert. Da empfahl er sich mit einem Abschiedsblick, der nicht etwa bloß Verruchter bedeutete, nein, dieser Blick bedeutete geradezu Sozialdemokrat. Nun ist auch die Sonne meines 2. und letzten Zerbster Tages gesunken. Der Schaffner der Pferdebahn wird bald zur Fahrt nach dem Bahnhof klingeln. Es ist der letzte Zug, der heute noch nach Dessau geht. Fahre ich nur bis Dessau und sehe mir Wörlitz an? Oder gehe ich von Dessau gleich nach Bitterfeld weiter und erreiche den Nachtschnellzug nach Frankfurt? Aber bis diese Pferdebahn mich zum Bahnhof gebracht hat, könnte ich ja über eine Weltreise schlüssig werden, geschweige denn über eine solche Frage.
1: Ilja Richter war das. Er las die 5. Folge aus Verschollene Fürstenstadt Zerbst, Dessau, Wörlitz, Reisebeschreibungen von Karl Emil Franzos. Diese Produktion des Mitteldeutschen Rundfunks aus dem Jahr 2013 finden Sie in ARD Sounds im Reisefeed namens Schöne Grüße.

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1: Mit André Sittner um kurz nach 14 Uhr wurde heute in Bautzen im Beisein von Ministerpräsident Michael Kretschmer der erste Spatenstich für das neue sorbische Wissensforum gesetzt. Neben dem Sorbischen Museum Bautzen soll

0: hier auch das Sorbische Institut unter anderem mit dem Sorbischen Kulturarchiv und der Sorbischen Zentralbibliothek Platz finden. Dazu der Leiter des Sorbischen Instituts, Professor Hauke Bartels, gegenüber MDR Kultur.
1: Zwei Institutionen, wenn man so will, ziehen jetzt um, sind damit stärker im Zentrum präsent, werden sichtbarer sein, werden ja auch durch die Räumlichkeiten durchlässiger. Also man kann vom Museum in Bibliothek und Archiv gehen und damit auch ins Institut und umgekehrt. Also es wird, hoffen wir, einfach mehr Präsenz und Sichtbarkeit geben, auch eine bessere Möglichkeit, die Arbeit von Museum und Institut aufeinander abzustimmen.
0: Das ganze Gespräch mit Hauke Bartels hören Sie gegen 16.10 Uhr hier im Programm von MDR Kultur. Die Sängerin Brigitte Fassbender erhält den diesjährigen Theaterpreis der Faust für ihr Lebenswerk. Antje Übel mit den Einzelheiten.
2: Die Jury ehre eine Sängerin und Künstlerin von herausragender Persönlichkeit, teilte der Deutsche Bühnenverein in Köln mit. Fassbender habe das Musiktheater geprägt wie kaum eine andere Sängerin ihrer Generation. Als Mezzosopranistin habe sie weltweit in nahezu allen großen Rollen ihres Fachs brilliert. Ihr Wechsel ins Regiefach und ihre spätere Intendanz des Tiroler Landestheaters seien Inspiration und Vorbild für viele Frauen in dem damals noch stark männlich dominierten Beruf gewesen. Auch die Förderung junger Talente sei Fassbender ebenfalls ein wichtiges Anliegen, hieß es.
0: Der Faust wird am 14. November im Hessischen Staatstheater Wiesbaden überreicht. Der Deutsche Bühnenverein vergibt den Theaterpreis der Faust seit 2006 zusammen mit der Deutschen Akademie der Darstellenden Künste und in Kooperation mit der Kulturstiftung der Länder in insgesamt 12 Kategorien. Bereits jetzt können in den Lesesälen der Deutschen Nationalbibliothek in Leipzig über 50.000 Interviews mit dem Visual History Archive der University of South Carolina Shoah Foundation recherchiert und eingesehen werden. Zu dieser von Hollywood-Regisseur Steven Spielberg begründeten Sammlung gehören seit kurzem auch 182 Berichte von Überlebenden sowie Zeuginnen und Zeugen des Terrorangriffs der Hamas auf Israel am 7. Oktober des Jahres 2023. Die Interviews sind Teil der zeitgenössischen Antisemitismus-Sammlung der USC Shoah Foundation. Hier dokumentiert die Stiftung die Erfahrungen und Erlebnisse von Menschen, die seit 1945 von Antisemitismus betroffen waren. Bis gestern trafen sich die Spitzen der nationalen Musikräte von Deutschland, Österreich und der Schweiz zum 20. Mal zu ihrer jährlichen Klausurtagung, um länderübergreifende Musikthemen der Musikpolitik zu diskutieren. Als Gast nahm auch der Europäische Musikrat am Austausch teil. Das Treffen fand dieses Mal in Einladung oder auf Einladung der Deutschen Nationalbibliothek in Leipzig statt. Caroline Dörner berichtet für Kulturkompakt.
3: In ihrem Abschlussstatement erinnerten die Musikräte an die Freiheit der Kunst und wiesen auf die Herausforderungen und Gefahren von KI für Musikschaffende hin. Hier wurden verbindliche Regeln gefordert. Weiterhin wurde die Wertschätzung und öffentliche Förderung von Musik auch in Zeiten knapper Kassen angemahnt. Ein besonderes Augenmerk lag auch auf dem öffentlich-rechtlichen Rundfunk. Er spiele eine zentrale Rolle für die Sicht und Hörbarkeit von Musik, hieß es. Sein Auftrag sei es, die reiche kulturelle Vielfalt der drei Länder zu repräsentieren. Deshalb unterstützten die Musikräte die Reform- und Wandlungsprozesse beim ÖRR in ihrer Bedeutung für die Demokratie und forderten eine ausreichende Finanzierung der Anstalten.
0: Wo das Treffen der Musikräte im Jahr 2027 stattfindet, ist noch offen.
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0: Und der Nachmittag bringt fast überall Sonne. Etwas mehr Wolken gibt es zwischen Zittau und Görlitz. Mit 22 Grad etwa ist es in Thüringen am wärmsten. Und am Abend bleibt es weiterhin freundlich und trocken bei 15 bis 18 Grad. Die Nacht dann in Sachsen meist klar und trocken, in Thüringen und Sachsen-Anhalt dagegen immer mehr Wolken. In den Frühstunden dann auch mit Regen. Das Ganze bei 13 bis 9 Grad. In der Oberlausitz sinken die Temperaturen auf bis 4 Grad. Morgen Wolken, Regen und Wind nur Richtung Ostsachsen bis in den Nachmittag hinein überwiegend trocken mit noch etwas Sonne. Hier maximal 22 Grad, ansonsten merklich kühler bei 15 bis 19 Grad. Der Freitag und das Wochenende dann wechselhaft mit Sonne, Wolken und Schauern und windig und es wird noch etwas kühler. Und der MDR-Verkehrsdienst meldet Vorsicht auf der A9 Richtung Berlin zwischen Münchberg Süd und Münchberg Nord. Hier liegt eine Stoßstange auf der Fahrbahn. A4 Frankfurt Richtung Dresden zwischen Sättelstedt und Waltershausen. Hier ist die linke Fahrspur nach einem LKW-Unfall blockiert. Vorsicht auf der A4 Frankfurt Richtung Dresden zwischen Erfurt-Wieselbach und Nora. Hier liegen Plaste und Gummiteile auf der Fahrbahn. A9 Richtung Berlin zwischen Lederhose und Hermsdorf Süd. Behinderungen durch einen defekten LKW. A17 Richtung Prag in der Abfahrt Baretal. Behinderungen wenn auch hier durch einen defekten LKW. A71 Richtung Schweinfurt zwischen Erfurt-Stotternheim und Erfurt-Mittelhausen. Hier Behinderungen nach einem Unfall im Baustellenbereich.

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1: Jahre ist das traditionsreiche Zeiss Planetarium in Jena alt. Zeit für ein Makeover. 7,5 Millionen Euro sind in die Generalsanierung des Planetariums geflossen. Und Stefan Harnisch, der technische Leiter, verrät, was jetzt alles neu ist.
2: Wir haben das Planetarium auf den aktuellsten, neuesten Stand gebracht. Wir haben die Projektionsfläche gänzlich erneuert, die ihresgleichen erstmal suchen muss auf der Welt. Wir haben das Projektionssystem erneuert, eine Verdopplung der Auflösung, eine Vervielfachung der Kontraste und Farben etc., ein neues Soundsystem. Das bringt einen komplett in die Dimension, wo die Leute quasi eintauchen sollen, sei es der Mars, das Weltall oder sei es ein Theater, in dem man ist. Das ist ja auch das Geheimnis eines Planetariums, dass man es erlebt. Nicht nur das Kind verzaubern wir, sondern wir schaffen es auch, dass man auch Erwachsenen wieder das Staunen in die Augen setzt, beziehungsweise ein O und A vielleicht aus dem Munde bringt und noch dazu etwas lernt, indem man ja die Zweizeiler, die wir auch in die Kuppel projizieren, sich durchliest. Was sehen wir denn da eigentlich?
1: Shows für alle gibt es also im Zeiss Planetarium in Jena. Heute Abend heißt das Event Space Tour. Die Musikshow führt in die Tiefen des Universums. Gezeigt werden die schönsten Orte des Weltalls. Dazu gibt es Hits und Klassiker aus Pop und Rock. Ein Genuss für alle Sinne. Das ist die Space Tour heute im Zeiss Planetarium in Jena. Los geht es um 20 Uhr. Das Schloss Lichtenwalde in Sachsen lädt zum Kürbisfestival, wie in jedem Jahr. Und das Motto dieses Jahres verrät Eventmanager Franz Becht.
3: Herzlich willkommen im Schlosspark Lichtenwalde zum diesjährigen Kürbisfestival. Großes Thema ist das alte Rom. Und wer war großer Angstgegner der Römer, zumindest in dem Comic der Asterix und Obelix, deswegen sind die auch hier vertreten, neben vielen anderen Figuren zum Thema Rom.
1: Im weitläufigen barocken Schlosspark sind unzählige Kürbisse verbaut. Sind die denn alle echt?
3: Ja, sind sie. Es sind alle echt, manche auch essbar. Wir laden ja immer zum Ende der Ausstellung ein, dass man sich was mitnehmen kann. Deswegen, wir haben knapp 40.000 Kürbisse dieses Jahr hier verbaut und umlegt und gelegt überall auf den Wegen, damit es hier ein schönes Herbstbild ergibt.
1: Zum römischen Kürbisfestival gibt es auf Schloss Lichtenwalde auch eine Sterntaler-Ausstellung. Sie heißt Sterntaler von der Magie des Schenkens und Genießens. Man kann also einen ganzen Tag auf Schloss Lichtenwalde verbringen beim römischen Kürbisfestival, der Kürbis- und der Sterntaler-Ausstellung. Das Schloss hat täglich von 10 bis 18 Uhr geöffnet. Weltenbummler Thomas Meixner ist in Magdeburg zu Gast. Von Alaska nach Feuerland heißt sein DIA-Vortrag, heute Abend dort im Photopoint-Studio. Und Thomas Meixner hat so gut wie jeden Platz der Welt schon gesehen.
4: Also jedes Land in Europa habe ich bereist, fast jedes Land in Nord- und Südamerika und dann Afrika ein paar, Asien sehr viel, Russland habe ich schon mehrmals. Also in manchen Ländern war ich 3-4 Mal oder manchen Kontinent habe ich 2-3 Mal durchradelt. Also eines meiner, sagen wir mal, wertvollsten Sachen ist Freiheit. Das haben auch schon viele vergessen, das sage ich auch immer mal im Vortrag, wenn es passt, an gewissen Stellen. Das hat sich erfüllt. Und die andere Sache, Freiheit bedeutet ja auch, Eigenverantwortung zu übernehmen, für dich selbst verantwortlich zu sein, für dein Umfeld ein bisschen dich selbst zu bewegen.
1: Mitgebracht hat Thomas Meixner viele Eindrücke, Fotos, Videos oder auch Audioaufnahmen. Heute also geht es von Alaska nach Feuerland. Die DIA-Show im Point Fotostudio in Magdeburg beginnt heute um 19 Uhr.
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7: Um 15 Uhr mit Björn Sieverding. Die CDU-Fraktion im Landtag von Sachsen-Anhalt steht möglicherweise vor einer Spaltung. Mehrere CDU-Abgeordnete bestätigten dem MDR, dass Politiker einen Austritt in Betracht ziehen. Hintergrund sind anhaltende Konflikte.

0: nach dem schlechten Abschneiden der CDU bei der Landtagswahl. Ex-Bildungsminister Marco Tullner erklärte, für ihn seien alle Optionen offen, sollte das Klima in der Fraktion sich nicht ändern. Anfang Dezember will die CDU auf einem Landesparteitag Konsequenzen aus der verlorenen Landtagswahl ziehen. In Thüringen ist die AfD mit ihrem Antrag gescheitert, den Landtag vorzeitig aufzulösen. Die AfD-Fraktion hatte argumentiert, dass die BSW-Abspaltung thüringengerecht mitregiere, ohne gewählt worden zu sein. Für den Antrag stimmten 34, gegen ihn 52 Abgeordnete. Neben den AfD-Abgeordneten unterstützten demnach auch die beiden verbliebenen BSW-Abgeordneten den Antrag. Die bundeseigene Autobahngesellschaft soll mehr Spielraum bekommen, um schneller in Sanierung, Aus- und Neubau investieren zu können. Die Bundesregierung beschloss dazu einen Gesetzentwurf, wonach die Autobahn GmbH ab dem kommenden Jahr Kredite aufnehmen darf. Ab 2028 soll sie eigenständig über einen Anteil der Lkw-Maut verfügen können. Bisher erfolgt die Finanzierung der Autobahn GmbH aus dem Bundeshaushalt. Damit ist sie aber von der jeweiligen Haushaltslage abhängig. Einen Tag nach seiner Festnahme ist der frühere BND-Chef August Hanning in Untersuchungshaft genommen worden. Der Ermittlungsrichter beim Bundesgerichtshof setzte den Haftbefehl in Vollzug. Der ehemalige Präsident des Bundesnachrichtendienst steht unter Verdacht, von seinem früheren Büroleiter geheime BND-Erkenntnisse gekauft und teils weitergegeben zu haben. Der Nobelpreis für Chemie geht in diesem Jahr an einen Franzosen und einen Japaner. Wie die Königlich Schwedische Akademie der Wissenschaften in Stockholm mitteilte, werden die Forscher Henri Cargan und Kenzo Suai ausgezeichnet. Beide hatten eine Erklärung dafür gefunden, weshalb bei bestimmten Molekülen zwei spiegelverkehrte Varianten existieren. Laut Nobelpreiskomitee ist diese Entdeckung entscheidend für die Entwicklung neuer Medikamente mit weniger Nebenwirkungen. Das waren die Nachrichten.
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2: Auf dem Brocken ist es heiter bei 14 Grad, in Chemnitz sonnig bei 21 Grad, leicht bewölkt und dunstig ist es in Dresden bei 19 Grad. Sonne und wenige Wolken gibt es in Eisenach und 21 Grad. In Erfurt ist es heiter bei 18 Grad. Auf dem Fichtelberg leicht bewölkt bei 17 Grad. Viel Sonnenschein gibt es in Gera, dazu 22 Grad. In Görlitz gibt es einige Wolken und 18 Grad. Sonnig ist es in Halle bei 21 Grad. Einige Wolken mehr zur Sonne gibt es in Leipzig, dazu 22 Grad und wenige Wolken und Sonnenschein gibt es in Meining und 20 Grad. Bis zum Abend bleibt es freundlich und trocken bei 13 bis 17 Grad. In der Nacht ziehen von Westen her Regenschauer rein. In Sachsen bleibt es länger trocken bei 13 bis 7 Grad. Und morgen gibt es im Osten Aufheiterung. Hier ist es meist noch trocken, sonst gibt es Wolken und immer wieder Regenschauer bei Höchstwerten von 15 bis 22 Grad. MDR Kulturverkehrsservice A2 Richtung Berlin. Zwischen Bornstedt und Irxleben gibt es Behinderungen nach einem Unfall. Die A4 Richtung Dresden ist zwischen Sättelstedt und Waltershausen nach einem Lkw-Unfall gesperrt. Zurzeit gibt es 2 Kilometer Stau. A4 Görlitz Richtung Dresden zwischen Ohorn und Pulsnitz befindet sich Öl auf der rechten Fahrspur. A4 Richtung Frankfurt zwischen Waltershausen und Sättelstedt ist die linke Fahrspur nach einem Unfall gesperrt. A14 Richtung Magdeburg in der Auffahrt Schönebeck steht ein defektes Fahrzeug. A17 Richtung Prag in der Abfahrt Baretal gibt es Behinderungen durch einen defekten Lkw und die B98 ist zwischen der A4-Auffahrt Burkau und Ramenau nach einem Unfall gesperrt. Soweit der MDR Kulturverkehrsservice, 15.04 Uhr.
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2: Mit Konstanze Kittel, Ihnen allen einen schönen guten Tag. Schwungvoll geht's los.

Neil Hannon und seine Divine Comedy Band. Ja, und wenn Sie Musik von Heinrich Schütz lieben sollten, dann können Sie derzeit seine Werke hier in Mitteldeutschland ausgiebig genießen. Denn noch bis zum 11. Oktober findet in Sachsen, Sachsen-Anhalt und Thüringen das Heinrich Schütz Musikfest statt. In diesem Jahr unter dem Motto Spurensuche, Anstoß, Aufbruch. Wie seine Stücke heute wirken, was sie uns heute sagen, wie sie heute auch interpretiert werden, all das kann man sich in Konzerten oder auch in Vorträgen anhören. Und im Rahmen eines Konzertes wird heute auch der internationale Heinrich-Schütz-Preis verliehen. Der Ehrenpreis geht an die ehemalige Intendantin des Heinrich-Schütz-Musikfestes, an Christina Siegfried. Grund für uns, sie gleich mal genauer vorzustellen, und das machen wir in knapp 4 Minuten.

0: Die kanadische Jazz-Soul-Sängerin Molly Johnson, hier haben wir in ein älteres Album reingehört. Ganz frisch in diesem Juni ist ihre Platte Talk to Me erschienen. Und jetzt reden wir, jetzt geht's um das wichtigste Festival für die Musik des 16. und 17. Jahrhunderts in Deutschland, nämlich um das Heinrich-Schütz-Festival. Da ist ja gerade Halbzeit. Und Sie können jede Menge Konzerte erleben, noch bis zum kommenden Sonntag, ob in Bad Köstritz, Weißenfels oder in Dresden. Heute wird außerdem in der Dresdner Annenkirche der diesjährige internationale Heinrich-Schütz-Preis verliehen. Er geht an Christina Siegfried. Sie war von 2009 bis zum letzten Jahr Intendantin des Heinrich-Schütz-Musikfestes und hat den Preis sozusagen erfunden. Jetzt also bekommt sie ihn selbst. Klaus Fischer hat sie im Vorfeld der Verleihung getroffen und schaut gemeinsam mit ihr auf ihr Leben und Wirken zurück.
1: Es war beim Heinrich-Schütz-Musikfest 2018. Damals hatte das Festival eine größere zweckgebundene Geldsumme erhalten. Und so initiierte Intendantin Christina Siegfried den internationalen Heinrich-Schütz-Preis.
2: Unser erster Preisträger war Hans-Christoph Rademann. Denn damals hatte er gerade seine Schütz-Gesamteinspielung mit dem Dresdner Kammerchor abgeschlossen. Und das ist ja nun wirklich ein preiswürdiges Projekt gewesen.
1: Christina Siegfried, die diesjährige Preisträgerin, wurde im thüringischen Eichsfeld geboren und in ihrem Elternhaus bis zum Abitur musikalisch gefördert.
2: So habe ich zunächst auf Lehramt studiert und dann aber nach 3 Praxisjahren die Chance ergriffen, nochmal Musikwissenschaft zu studieren, weil mich das einfach, diese Musikhistorie, extrem fasziniert hat in allen Facetten.
1: Nach ihrem Studienabschluss 1991 wurde Christina Siegfried Dramaturgin bei den Musikfestspielen Potsdam-Sanssouci. Unter der Intendanz von Andrea Palent, erzählt sie, konnte sie
2: schöne Projekte entwickeln, Programme entwickeln, auch mit begeisterten Künstlern dann auch neue Dinge voranzutreiben. Was natürlich auch in gewisser Weise auf der Hand lag, denn mit den Schlössern in Potsdam wie auch in Berlin hatte man natürlich wunderbare historische Räume. Und in den 90er Jahren gab es natürlich auch diesen Reiz, sich dieser Kulturhistorie von Preußen zu nähern.
1: Dabei konzipierte Christina Siegfried nicht nur Konzerte rund um König Friedrich II. Und dessen Flötenspiel, sondern auch um dessen Nachfolger.
2: Wir leben auch von Friedrich Wilhelm II., dem cellospielenden König. Da ist man dann schon ganz erstaunt. Oder Friedrich Wilhelm IV. In seiner Beziehung zu Mendelssohn.
1: Nach 18 Jahren in Potsdam, 2009, übernahm Christina Siegfried die Geschäftsführung des Vereins Mitteldeutsche Barockmusik. Zu ihren Aufgaben gehörte es, Projekte, sprich Konzerte in Sachsen, Sachsen-Anhalt und Thüringen finanziell zu fördern. Außerdem verantwortete sie die Mitteldeutschen Heinrich-Schütz-Tage, wie das eher kleine Festival damals hieß.
2: Dieser vielfältige, sehr anspruchsvolle Bereich in der Verantwortung für die 3 mitteldeutschen Länder war schon was Tolles. Eine Herausforderung, aber auch ein Bereich von bereichernden Erfahrungen und Freude, was ich nicht missen möchte.
1: Schon bald wurde Christina Siegfried klar, dass die Schütztage dringend stärker profiliert werden mussten. So setzte sie sich intensiv mit den Leiterinnen der beiden Schützhäuser in Bad Köstritz und Weißenfels sowie dem Verein Dresdner Hofmusik zusammen.
2: Wir haben dann damals sozusagen das Ganze vom Kopf auf die Füße gestellt und haben gemeinsame Programmplanung gemacht. Wir haben eine gemeinsame Werbung, ein gemeinsames Ticketing gemacht, sodass man einfach auch überregional sich Schritt für Schritt dann platzieren konnte.
1: Unter der Ägide von Christina Siegfried wurde das Heinrich-Schütz-Musikfest zu einer Marke, die inzwischen alte Musikfans aus ganz Europa anlockt, davon viele aus Frankreich und den Niederlanden. Außerdem etablierte sie den Artist in Residence, einen Musiker oder eine Musikerin, die innerhalb des Festivals mehrere Programme gestaltet. So konnte sie zum Beispiel die Gambistin Hille Perl oder die Grande Dame der alten Musik in Frankreich Françoise Lasserre verpflichten. Dazu kreierte Christina Siegfried Projekte, die die Musik der Schützzeit mit Gegenwartskunst verbinden, etwa den Klangexperimenten von Fabian Russ. Nach schwerer Krankheit hat Christina Siegfried im vergangenen Jahr die Intendanz des Schütz-Musikfestes abgegeben. Inzwischen geht es ihr zum Glück wieder besser. Und jetzt bekommt sie den von ihr erfundenen internationalen Schütz-Preis.
2: Also zunächst war ich komplett überrascht. Ich habe nie im Leben damit gerechnet. Ich habe mich natürlich riesig gefreut und ich fühle mich auch geehrt.
1: Mit dem Auftritt des ersten internationalen Heinrich-Schütz-Preisträgers Hans-Christoph Rademann und seinem Dresdner Kammerchor bei der Preisverleihung an Christina Siegfried in der Dresdner Annenkirche schließt sich ein Kreis, der der ehemaligen Intendantin den Übergang in den Ruhestand erleichtert. Langweilig wird es ihr nicht.
2: Ich habe ein Hobby, ein etwas ausgefallenes Hobby, und das ist das Papiertheater. Gerade jetzt im Sommer dieses Jahres habe ich ein eigenes Stück auch zur Uraufführung gebracht. Also auch diese Richtung wird weitergehen.
0: Christina Siegfried über ihr Hobby, das Papiertheater. Falls Sie sich das anschauen wollen, das Paperback-Papiertheater reist zu seinem Publikum, spielt in Kindergärten wie in Bibliotheken. Heute Abend wird Christina Siegfried aber in Dresden in der Annenkirche sein. Denn dann bekommt sie den internationalen Heinrich-Schütz-Preis, wie eben schon gehört, im Rahmen des Konzertes mit dem Dresdner Kammerchor unter der Leitung von Hans-Christoph Rademann. Zu hören sind dann Werke von Heinrich Schütz und Hugo Distler. Heute Abend geht's los, 19 Uhr, in der Dresdner Annenkirche.

0: Tarantella. Den italienischen Tanz von Ottorino Respighi hat das Philharmonia Orchestra gespielt. In wenigen Tagen wird Stoppock sein neues Album rausbringen. Am 9. Oktober erscheint Hoppla Hoppla. Schöner Titel, der sich gut merken lässt. Und hier spürt man schon, auch mit 70 bietet Stoppock lässige, witzige, optimistische Songs, die trotzdem politisch und nah an der Zeit sind. Und er hat einen Titel aufs Album gepackt, der schon mal vor fast 30 Jahren erschienen war. Feine Ideen. Hier gibt's die feinen Ideen in der 2026er Version und Stoppock.
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Tja, herrlich, oder? Feine Ideen. Vorne mit Stoppock zu finden ist der Titel auf seinem neuen Album Hoppla Hoppla in der 2026er Version. Und Stoppock geht auch auf Tour, ist dann am 12. November in Erfurt und am 13. November in Zwickau.

0: Frankreich, 3:30 ist es.
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0: Und bei mir ist André Sittner.
2: Dann das Hans-Eisler-Stipendium 2027 geht an die chinesische Komponistin Ye Honggao. Die Auszeichnung wird heute im Konzert der Gewandhausreihe Musica Nova offiziell übermittelt. Aufgrund der langen Anreise aus China wird die Stipendiatin allerdings nicht vor Ort sein. Wer die junge Frau ist, dazu Juryvorsitzender Steffen Schleiermacher.
3: Sie ist eine junge Komponistin. Sie hat in Deutschland studiert, erst in Berlin und dann noch ein Aufbaustudium in Frankfurt, lebt aber zurzeit wieder in China und unterrichtet dort an einer Musikhochschule in Shenzhen. Das ist ein kleines, abgelegenes Bergdorf mit 14 Millionen Einwohnern. Sie war eine von ungefähr 100 Bewerbern oder Bewerberinnen für das Stipendium und die Jury hat sie letztendlich ausgewählt, weil erstens ihre eingesandten Kompositionen am interessantesten aussahen und sie auch einen konkreten Plan schon hatte, was sie während ihres Aufenthaltes hier in Leipzig komponieren will.
2: Der Stipendiat oder die Stipendiatin erhält die Möglichkeit, im Jahr 2027 5 Monate in der Geburtswohnung des Leipziger Komponisten Hans Eisler in der Hofmeisterstraße 14 in Leipzig zu wohnen und sich einem zuvor konzipierten Arbeitsvorhaben zu widmen. Die entstehende Komposition wird dann im Rahmen der Konzertreihe Musica Nova im Gewandhaus uraufgeführt. Um kurz nach 14 Uhr wurde heute in Bautzen im Beisein von Ministerpräsident Michael Kretschmer der erste Spatenstich für das neue sorbische Wissensforum gesetzt. Neben dem Sorbischen Museum Bautzen soll hier auch das Sorbische Institut unter anderem mit dem Sorbischen Kulturarchiv und der Sorbischen Zentralbibliothek Platz finden. Dazu der Leiter des Sorbischen Instituts, Professor Hauke Bartels, gegenüber MDR Kultur.
4: Als wir vor 10 Jahren begannen, über einen neuen Standort zu sprechen, da war es vor allem die räumliche Enge und die unzureichende klimatische und bauliche Ausstattung der Räumlichkeiten für Bibliothek, Archiv als Hauptgrund für einen Neubau. Und jetzt werden wir da neue Räumlichkeiten bekommen am neuen Standort und freuen uns auf bessere Bedingungen und natürlich dann auch auf bessere Umstände für eine Zusammenarbeit mit dem Sorbischen Museum.
2: Das ganze Gespräch mit Hauke Bartels können Sie übrigens in einer guten halben Stunde hier bei MDR Kultur hören. Das Erfurter Kabarett Die Arche verliert seinen Intendanten Nikolaus Jantosch. Was die Hintergründe dafür sind, dazu Emmy Wittenberg für Kultur kompakt.
0: Wie Nikolaus Jantosch der Thüringer Allgemeinen mitteilte, hätten er und Teile des Ensembles sich einander entfremdet. Wörtlich sprach Jantosch von gegenseitigem Unbehagen. Hintergrund sind offenbar Unstimmigkeiten über die zukünftige Ausrichtung der Bühne. Ein Nachfolger für Jantosch ist offenbar auch schon gefunden. Namen wollte man allerdings noch nicht nennen. Jantosch selbst wolle nach eigenem Bekunden Erfurt in verschiedenen Projekten erhalten bleiben.
2: Die Arche existiert als Kabarettbühne seit 1979 und hat ihren Sitz am Theater Waldspeicher am Domplatz. Bereits jetzt können in den Lesesälen der Deutschen Nationalbibliothek in Leipzig über 50.000 Interviews aus dem Visual History Archive der USC Shoah Foundation recherchiert und eingesehen werden. Zu dieser Sammlung gehören nun seit kurzem auch 182 Berichte von Überlebenden sowie Zeuginnen und Zeugen des Terrorangriffs der Hamas auf Israel am 7. Oktober 2023. Die Interviews sind Teil der zeitgenössischen Antisemitismus-Sammlung der USC Shoah Foundation. Hier dokumentiert die Stiftung die Erfahrungen und Erlebnisse von Menschen, die seit 1945 von Antisemitismus betroffen waren. Die Interviews bilden eine wichtige Quelle für die Auseinandersetzung mit Formen des Antisemitismus in der Gegenwart.
0: Dankeschön, André, für die Kulturnachrichten.
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0: Bis zum Abend bleibt es locker oder gering bewölkt und trocken bei 13 bis 17 Grad. In der Nacht bleibt es in Sachsen meist auch trocken. In Sachsen-Anhalt und Thüringen bewölkt es sich zunehmend und in den Frühstunden kann es dann regnen bei Tiefstwerten von 13 bis 7 Grad. Morgen gibt es in Richtung Ostsachsen nochmal Sonnenschein. Sonst wird es wolkiger und regnerischer bei 15 bis 19 Grad. An der Neiße geht es rauf bis auf 22 Grad. Und am Freitag wird es überall unbeständiger und auch etwas kühler. MDR Kulturverkehrsservice, A2 Richtung Berlin. Zwischen Bornstedt und Ilxleben gibt es 6 Kilometer Stau nach einem Unfall. 20 Minuten länger dauert es. A2 Richtung Hannover, zwischen Ilxleben und Eilsleben gibt es 4 Kilometer Stau. Die A4 Richtung Dresden ist zwischen Sättelstedt und Waltershausen nach einem LKW-Unfall gesperrt. Zurzeit gibt es 5 Kilometer Stau. A4 Görlitz Richtung Dresden, zwischen Ohorn und Pulsnitz befindet sich Öl auf der rechten Fahrspur. Vorsicht auch auf der A4 Richtung Frankfurt. Zwischen dem Hermsdorfer Kreuz und Stadtroda liegt einmal Metallteil auf der linken Fahrspur. Und Vorsicht auf der A9 Richtung München. In Höhe Großkugel liegen Fahrzeugteile auf der rechten Fahrspur. A14 Richtung Magdeburg. An der Auffahrt Schönebeck steht ein

Ja, da möchte man sofort lostanzen. Manina, die Band aus Dresden. Ob eigene Songs oder bekannte Titel der 80er, 90er Jahre, Manina bringt sie natürlich mit viel Schwung und Soul auf die verschiedensten Bühnen. Und einen Auftritt fürs nächste Jahr hat die Band auch schon auf ihrer Homepage bekannt gegeben. Am 16. Januar 2027 wird Manina ein Clubkonzert im Blauen Salon des Parkhotels Dresden geben. Ich sag mal, hingehen und abfeiern.

0: The Libertines hier bei MDR Kultur am Mittwochnachmittag. Ja, Kanada und Europa rücken enger zusammen, politisch, wirtschaftlich, aber auch kulturell. Zum Beispiel bei der ab heute stattfindenden Hybrid-Biennale in Dresden-Hellerau. Das ist ein Festival zwischen Kunst und Technologie. Und in diesem Jahr richtet sich der Blick auf die Digitalkunstszene der kanadischen Provinz Quebec. Gleichzeitig bringt das Festival internationale Kunstschaffende mit der Dresdner und sächsischen Technologie, KI und Kreativ Szene zusammen. Es ist also eine Biennale über Kunst im digitalen Wandel und über kulturelle Netzwerke, die plötzlich eine neue politische Aktualität bekommen. Heike Schwarzer hat sie sich schon angesehen.
1: Drei Leinwände, Projektionen vor und neben dem Publikum und ein räumliches Soundsystem. Der britische Musiker und Medienkünstler Max Cooper verwandelt den großen Saal des Festspielhauses am Donnerstag in einen immersiven Bild- und Klangraum. Max Cooper studierte Bioinformatik, promovierte in Computerbiologie und produziert seit 20 Jahren elektronische Musik. Für genau diese Schnittstellen interessiert sich Hybrid, als Festival vor 6 Jahren in Hellerau, dem Europäischen Zentrum der Künste in Dresden, gegründet. Moritz Lobbeck, Programmdirektor für Multimedia und Musik in Hellerau, verbindet damit:
2: Der Hybrid-Begriff, der ja einerseits sehr konkret zum Beispiel in der digitalen Transformation das Technische und Analoge, Digitale zusammendenkt, dass das aber überhaupt einfach genau das meint, etwas zusammenzudenken.
1: Und damit neue künstlerische Spielräume zu eröffnen. Zu erleben beim Künstlerduo Guillaume Coutu-Dumont und Lynn Ketchow. Sie kommen aus Montreal im kanadischen Quebec. Mit hypnotischen Klängen und einer visuellen Performance, einer Odyssee zwischen Mythologie und Science-Fiction, eröffnen sie am Mittwochabend die Hybrid-Biennale in Hellerau. Montreal gilt weltweit als eines der Zentren für digitale Künste. Und MuTech, das Festival für digitale Kreativität, existiert dort seit fast 30 Jahren. Katharina Meissner, geboren in Sachsen und ausgewandert nach Quebec, leitet die strategische Entwicklung des Festivals und exportiert 3 der insgesamt 5 kanadischen Produktionen zur diesjährigen Hybrid-Biennale nach Dresden.
3: Für uns ist es sehr wichtig, dass wir auch mit Künstlern zusammenarbeiten und sie begleiten, um neue Werke herzustellen. Weil gerade in diesem Digitalkunstbereich, es gibt nicht so viel Unterstützung wie in anderen kulturellen Disziplinen und gleichzeitig arbeiten die Künstler ja an der Zukunft.
1: Auch Dumont und Ketchow stehen für diese innovative Szene in Quebec, die mit Klang, Bildern und digitalen Technologien experimentiert und die sich international und seit Jahrzehnten auch bis nach Sachsen gut vernetzt. Moritz Lobbeck.
2: Hellerau hat eine Residenzkorrespondenz, die ist über 10 Jahre jetzt schon. Das heißt, Artists aus Montreal kommen nach Hellerau für einen langen Zeitraum, 2 Monate, arbeiten hier, präsentieren. Und ich finde das genau die richtige Entwicklung.
1: Ein lebendiger Kulturaustausch mit einer aktuell ganz neuen politischen Dimension. Kanada und Europa suchen angesichts der veränderten Weltlage engeren Schulterschluss. Die Kultur, sagt Katharina Meissner, dient längst als Türöffner.
3: Ja, wir glauben wirklich fest an die Kraft der Zusammenarbeit, also hier in dem Fall zwischen Quebec und Sachsen, zwischen Kanada und Deutschland. Das ist wirklich eine Achse, auf der wir schon viele, viele Jahre arbeiten. Und da ist der Zusammenhalt natürlich auch viel stärker, wenn da konkreter kultureller Austausch stattfindet.
1: Hybrid zeigt trotzdem nicht nur internationale oder fertige Kunst. Die Biennale soll zu einer Plattform werden, sagt Moritz Lobbeck. Auch für Kooperationen, die erst noch entstehen, international und lokal. Zur Eröffnung treffen deshalb Hochschulen, KI-Netzwerk, Digitalwirtschaft und Tech-Unternehmen aus Sachsen auf Künstler und Künstlerinnen. Darunter auch Silke Grabinger aus Linz. Sie arbeitet an der Schnittstelle von Tanz und Robotik.
4: Da geht es um die 1:1 Auseinandersetzung mit humanoiden Robotern. Was passiert, weil das ja immer klar passiert, wenn man ein bewegtes Objekt vor sich hat. Ich nenne das immer das Dilemma der Empathie. Man fängt an, das bewegte Gegenüber einzuordnen. Wir müssen es verweltlichen, weil wenn wir es nicht verweltlichen können, dann bedroht es unsere eigene Existenz.

0: Assistenz.
1: Mensch und Maschine. Dazu entwickelt Tänzerin Silke Grabinger gerade eine neue Arbeit. Den Zwischenstand präsentiert sie in Hellerau. Sie betont gerne:
0: Hinter jeder Robotik steht auch ein Mensch.
1: Kunst und Technologie. Bislang noch zu oft getrennte Welten. Die Hybrid-Biennale will sichtbar und hörbar machen, was zwischen diesen Welten passiert. Heike Schwarzer über die Hybrid-Biennale in Dresden-Hellerau. Eröffnet wird diese heute 18 Uhr, geht bis zum 7. November. Und mit dabei ist auch das Fabmobil, ein umgebauter Doppeldeckerbus, quasi ein fahrendes Digitallabor mit 3D-Druckern, Lasercuttern, Robotik und virtueller Realität. Bringt er dann die digitale Technologie in die ländlichen Regionen in Sachsen. Zur Hybrid-Biennale steht der Bus vor dem Festspielhaus und als mobile Schnittstelle zwischen der Hochtechnologie und kultureller Bildung ist er gedacht.

Ein Walzer von Ernst von Dohnányi, gespielt hat die ungarische Pianistin Ilona Bruni. Und wir machen Ihnen jetzt schon mal Lust auf unsere Sendung Folk und Welt. Und da werden wir Ihnen auch eine Band aus der Mongolei vorstellen. Tengerton heißt sie. Sie besteht aus 4 Männern. Sie stammen aus verschiedenen mongolischen Provinzen zwischen der Wüste Gobi und dem Altai-Gebirge. Und die Musik von Tengerton lässt die mongolische Kultur aufleben mit der Pferdekopfgeige Morin Khur und dem faszinierenden Kehlkopfgesang. Gerade ist das Debütalbum von Tengerton erschienen unter dem Namen Irch. Das steht vor allem für die musikalische Wärme. Und wärmen wir uns alle ein wenig und hören mal rein.

0: Die mongolische Band Tengerton mit einem Titel ihres Debüts Irch. Und mehr Musik von der Band gibt's heute Abend bei Funk und Welt ab 21 Uhr hier bei uns im Programm. Und falls Sie Tengerton live erleben wollen, am 30. Oktober ist die Band in Berlin in Mukos Kantine.
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Ein herrlicher Titel. Annette Louisanne mit Weltuntergang von ihrem neuen Album Sehnsucht. Und mit den neuen Liedern ist sie auch auf Tour am 14. Oktober in Chemnitz in der Stadthalle und am 22. Oktober im Steintor Varieté in Halle. Mhm.

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3: Um 16 Uhr mit Björn Sieverding. Bundeskanzler Friedrich Merz hat nach der Wahl eines AfD-Landtagspräsidenten in Sachsen-Anhalt seine CDU vor jeder Kooperation gewarnt. Merz sagte in Berlin, wer seine Stimme der AfD gebe, spiele das Spiel der Extremisten und zerstöre Glaubwürdigkeit. Mit den Werten der CDU vertrage sich das jedenfalls nicht. Der AfD-Politiker Tobias Rausch hatte gestern im Magdeburger Landtag 48 Ja-Stimmen bekommen. Die AfD und das BSW haben zusammen aber nur 44 Abgeordnete. Das Bundesverwaltungsgericht in Leipzig hat kein Urteil darüber gefällt, ob das deutsche Luftreinhalteprogramm überarbeitet werden muss. Das Gericht will zunächst eine Vorabentscheidung des Europäischen Gerichtshofs einholen, da der Fall eine EU-Richtlinie betrifft. Die Richter in Luxemburg sollen klären, ob die

0: Bundesregierung beim nationalen Luftreinhalteprogramm auch dann die letzte Emissionsprognose zugrunde legen darf, wenn sich die Datenlage inzwischen geändert hat. Zudem geht es um die Frage, ob eine Umweltorganisation Änderungen am Programm verlangen kann. Geklagt hatte die Deutsche Umwelthilfe. In Thüringen ist die AfD mit ihrem Antrag gescheitert, den Landtag vorzeitig aufzulösen. Die AfD-Fraktion hatte argumentiert, dass die BSW-Abspaltung Thüringen gerecht mitregiere, ohne gewählt worden zu sein. Für den Antrag stimmten 34, gegen ihn 52 Abgeordnete. Neben den AfD-Abgeordneten unterstützten demnach auch die beiden verbliebenen BSW-Abgeordneten den Antrag. Die Bundesregierung hat mehrere Gesetzesänderungen auf den Weg gebracht, um Opfer häuslicher Gewalt besser zu schützen. Unter anderem sollen Scheidungen schneller möglich werden. Betroffene sollen mehr Auswahl beim Gerichtsstandort bekommen, wenn sie ihren neuen Wohnort geheim halten wollen. Kinder ab 14 Jahren bekommen vor dem Familiengericht mehr Mitsprache. Die Regierung beschloss außerdem einen besseren Schutz vor digitaler Gewalt. Zudem wird die Gehaltsgrenze für die Sozialausgaben angehoben. Für Gutverdiener steigt die Mehrbelastung damit monatlich um gut 100 Euro. Einen Tag nach seiner Festnahme ist der frühere BND-Chef August Hanning in Untersuchungshaft genommen worden. Der Ermittlungsrichter beim Bundesgerichtshof setzte den Haftbefehl in Vollzug. Der ehemalige Präsident des Bundesnachrichtendienstes steht unter Verdacht, von seinem früheren Büroleiter geheime BND-Erkenntnisse gekauft und teils weitergegeben zu haben. Das waren die Nachrichten.
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2: Heiter ist es in Atem bei 21 Grad. In Dresden ist es wolkig und dunstig. Hier gibt es 19 Grad. Sonnig ist es in Eisenach bei 21 Grad. In Erfurt ist es wolkig und auch dunstig bei 19 Grad. Wenige Wolken und Sonnenschein gibt es in Gardelegen und 23 Grad. In Hoyerswerda ist es wolkig bei 21 Grad. In Neuhaus am Rennweg gibt es Sonnenschein und wenige Wolken, dazu 18 Grad. Heiter ist es in Oschardt bei 23 Grad. In Plauen sonnig bei 22 Grad und in In Wernigerode gibt es Sonne und ein paar Wolken und 23 Grad. Der Himmel bleibt meist bis zum Abend aufgelockert, dazu gibt es 13 bis 17 Grad. In der Nacht ziehen dann von Westen her Wolken und auch etwas Regen rein bei 13 bis 7 Grad. Morgen gibt es im Osten nochmal ordentlich Sonnenschein, sonst bleibt es länger bewölkt und es gibt immer wieder Regenschauer bei 15 bis 22 Grad. MDR Kulturverkehrsservice A2 Richtung Berlin. Zwischen Bornstedt und Ilxleben gibt es 6 Kilometer Stau nach einem Unfall. 20 Minuten dauert es länger. A2 Richtung Hannover. Zwischen dem Kreuz Magdeburg und Bornstedt gibt es Stau und 10 Minuten länger dauert es. Die A4 Richtung Dresden ist zwischen Sättelstedt und Waltershausen nach einem LKW-Unfall gesperrt. Zurzeit staut es sich bis Eisenach Ost. Stau gibt es auch auf der B88 Umfahrung Eisenach-Wutach. A14 Richtung Magdeburg in der Auffahrt Schönebeck steht ein defektes Fahrzeug. Und A14 Richtung Dresden zwischen dem Schkeuditzer Kreuz und Schkeuditz gibt es Behinderungen durch einen defekten LKW auf der rechten Fahrspur. Soweit der Kulturverkehrsservice, 16.04 Uhr.
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2: Mit Constanze Kittel und das hier ist die französische Band Cocoon.

Shooting Star Marc Domey, der Sänger und Frontmann der französischen Band Cocoon vom Album Welcome Home. Tja, lange wurde geplant und heute nun ist der erste Spatenstich erfolgt. Auf dem Lauenareal in Bautzen beginnen die Arbeiten für den Neubau des Sorbischen Wissensforums. Zu finden sind hier künftig das Sorbische Institut und das Sorbische Museum. Welche Hoffnungen sich mit dem Neubau verbinden, fragen wir gleich mal nach bei Hauke Bartels, dem Direktor des Sorbischen Instituts.

0: Wunderschönes Lied. Roseanne Cash war das hier bei MDR Kultur am heutigen 7. Oktober. Für das Sorbische Institut in Bautzen gibt es in diesem Jahr mehrere Gründe zu feiern. Zum einen das 75-jährige Jubiläum, denn 1951 wurde das Institut für sorbische Volksforschung, wie es damals hieß, gegründet. Einen weiteren Grund zu jubeln hatte man in Bautzen im Moment, denn gerade wurde mit einem symbolischen ersten Spatenstich der Baustart des neuen sorbischen Wissensforums zelebriert, unter anderem mit dem sächsischen Ministerpräsidenten Michael Kretschmer. Der Direktor des Sorbischen Instituts, Professor Hauke Bartels, konnte leider nicht teilnehmen. Er musste zu einer Konferenz, aber seine Vertreterin war beim Spatenstich dabei. Was nun konkret hier auf dem Areal geplant ist, das haben wir kurz vor der Sendung mit Hauke Bartels besprechen können. Schönen guten Tag, Herr Bartels.
1: Ja, guten Tag.
0: Nach 75 Jahren, ja, da kann der Platz schon mal ein bisschen knapper werden, also musste ein neues Gebäude her. Wie kann ich mir das konkret vorstellen? Sorbische Kultur und Forschung werden künftig also gebündelt an einem Ort am neuen Wissensforum zu finden sein? Oder wer oder was soll dann unter dem Dach des Sorbischen Wissensforums alles Platz finden?
1: Naja, in dem großen neuen Gebäude am Launareal werden ja zwei Institutionen räumlich zusammengeführt. Einerseits das Sorbische Museum Bautzen und das Sorbische Institut. Mhm. Das Sorbische Institut beinhaltet ja auch noch das Sorbische Kulturarchiv und die Sorbische Zentralbibliothek, also zwei Einrichtungen, die nicht einfach kleine Archive für die Arbeit sind und kleine Handbibliothek, sondern eigentlich den Rang von Nationalarchiv und Nationalbibliothek für die Sorben haben. Und als wir vor 10 Jahren begannen, über einen neuen Standort zu sprechen, da war es vor allem die räumliche Enge und die unzureichende klimatische und bauliche Ausstattung der Räumlichkeiten für Bibliothek, Archiv als Hauptgrund für einen Neubau. Und jetzt werden wir da neue Räumlichkeiten bekommen am neuen Standort und freuen uns auf bessere Bedingungen und natürlich dann auch auf bessere Umstände für eine Zusammenarbeit mit dem Sorbischen Museum.
0: Das klingt ja nach wirklich vielen Institutionen, die jetzt vereint werden. Sorbisches Institut mit Sorbischer Bibliothek, Archiv, Sorbisches Museum. Wie sollen denn künftig alle Interessen, also mit Ausstellung, Veranstaltung und so weiter, miteinander verknüpft werden?
1: Naja, zwei Institutionen, wenn man so will, ziehen jetzt um, sind damit stärker im Zentrum präsent, werden sichtbarer sein, werden ja auch durch die Räumlichkeiten durchlässiger. Also man kann vom Museum in Bibliothek und Archiv gehen und damit auch ins Institut und umgekehrt. Also es wird, hoffen wir, einfach mehr Präsenz und Sichtbarkeit geben und auch eine bessere Möglichkeit, die Arbeit von Museum und Institut aufeinander abzustimmen.
0: Ja, beim Sorbischen Institut setzen Sie inzwischen stark auf Digitalisierung. Welchen Platz wird denn genau diese Digitalisierung im Wissensforum einnehmen?
1: Nun, das ist noch nicht so ganz klar, weil das Sorbische Museum ja noch an der Konzeption ihrer neuen Dauerausstellung arbeitet. Und da spielte natürlich auch die Frage eine Rolle, wie digitale Ressourcen eingebunden werden. Und da laufen im Moment noch die Überlegungen. Es wird sicher eine stärker digitale Präsentation der Informationen in der Dauerausstellung geben. Und ich gehe auch davon aus, dass die zahlreichen digitalen Ressourcen, die in den letzten 2 Jahrzehnten am Sorbischen Institut bearbeitet worden sind, dass die auch in der einen oder anderen Weise eingebunden werden oder zumindest zugänglich gemacht werden.
0: Der Ort, das haben Sie schon erwähnt, des neuen Wissensforums, ist das Launareal. Bisher war das in Bautzen ein eher unansehnlicher Ort, eine Brachfläche. Aber der Ort ist ziemlich zentral gelegen, mitten im Stadtzentrum. Welche Hoffnung verknüpfen Sie damit auch für die Sichtbarkeit des Instituts und seiner Arbeit, aber auch der sorbischen Kultur?
1: Städtebaulich ist das bestimmt eine gute Sache, dass der Ort jetzt mit einem attraktiven Gebäude wenigstens zum größten Teil wieder bebaut wird. Und für uns ist es einfach so, dass wir, so hoffen wir, sichtbarer werden. Also über den Haupteingang für das Museum am Laungraben wird man ja auch das Institut erreichen und umgekehrt. Und visuell werden wir sicher stärker Aufmerksamkeit in der Stadt erregen können, als das bisher der Fall war.
0: Das neue Wissensforum gilt ja als eines der wichtigsten Leuchtturmprojekte im Rahmen des Strukturwandels in der sächsischen Kohle- und Lausitzregion. Welche Rolle wird denn da zukünftig auf das Wissensforum zukommen?
1: Ich glaube, dass jetzt der Strukturwandel in erster Linie eine gute Möglichkeit war, so ein Bauvorhaben zu finanzieren, zu ermöglichen. Das ist ja eine besondere Situation, in der wir uns befinden. Darüber hinaus ist es so, dass besonders das Institut sich natürlich seit vielen Jahren auch mit dem Strukturwandel beschäftigt und versucht, sorbische Interessen, Aspekte, Perspektiven in die Diskussion einzubringen. Und das wird weiter ein Arbeitsschwerpunkt auch am Institut sein. Und wie weit sich das dann an dem Standort besonders niederschlägt, weiß ich noch nicht. Ich weiß, dass es sicher auch eine Rolle in der Dauerausstellung spielen wird, wenn es um Veränderung der Landschaft geht und Veränderung der ganzen gesellschaftlichen Situation, in der die Sorben ja leben. Da wird das sicher auch ein Thema sein. Und wir werden uns an der Diskussion darüber, wie man das dann konkret gestaltet, auch beteiligen.
0: Tja, Herr Bartels, der erste Spatenstich heute kann ja nur ein erster Schritt sein. Wie geht es dann weiter für das Wissensforum?
1: Ich freue mich erstmal, dass das überhaupt nach langjähriger Planung jetzt beginnen kann und dass es auch gelungen ist, die Finanzen zu sichern und dass alle mitgezogen haben, die daran beteiligt waren. Und jetzt wird das sicher einige Jahre dauern, bis alles fertig ist. Ich hoffe, dass wir so um 2030 dann in die neuen Räumlichkeiten kommen können. Und dann wird sich auch zeigen, wie sich die räumliche Nähe zum Beispiel zwischen Institut und Museum konkret auf die Arbeit auswirkt, auf gemeinsame Projekte und Ähnliches.
0: Ich drücke ganz sehr die Daumen. Heute gab es den feierlichen ersten Spatenstich für das Sorbische Wissensforum auf dem Lauenareal in Bautzen. Einziehen wird das Sorbische Institut mit der Sorbischen Bibliothek und dem Archiv sowie das Sorbische Museum. Wir sprachen darüber mit dem Direktor des Sorbischen Instituts, mit Professor Hauke Bartels. Vielen Dank für das Gespräch.
1: Ich danke auch für das Interesse.

Zach Smith, der kanadische Songschreiber und Musiker. Und mit Musik von einem anderen großartigen Komponisten geht's weiter. Mit Musik von Wolfgang Amadeus Mozart aus seinem Divertimento S-Dur spielt das Scottish Chamber Orchestra.

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Herbert Grönemeyer gemeinsam mit Peter Fox. Und warum? Haben Sie sich schon eine Karte für eins der Konzerte mit Herbert Grönemeyer gesichert? Am 12. Juni ist er in Leipzig, am 15. und 16. Juni in Berlin. Es wird auf jeden Fall ein nahes Konzert. Die Tour heißt Mittendrin akustisch. Und auf einer speziellen Mittelbühne mitten im Publikum gibt es dann Chor, Band, Orchester und natürlich Herbert Grönemeyer. Ich habe mir eine Karte schon geholt, bin sehr gespannt.

0: Tassum Dairy, eine Erinnerung an die US-amerikanische Jazzsängerin und Pianistin hier bei MDR Kultur am späteren Mittwochnachmittag. 16:30 ist es.
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0: Und bei mir ist André Sittner.
2: Das Hans-Eisel-Stipendium 2027 der Stadt Leipzig geht an die chinesische Komponistin Ye Honggao. Die Auszeichnung wird heute im Konzert der Gewandhausreihe Musica Nova offiziell übermittelt. Aufgrund der langen Anreise von China aus wird die Stipendiatin allerdings nicht selbst vor Ort sein. Ye Honggao habe die Jury durch die Originalität ihrer Kompositionen überzeugt. Allerdings verzichte sie bewusst auf ein chinesisches Nationalidiom, so Juryvorsitzender Steffen Schleiermacher.
3: Also man merkt deutlich, dass sie in Deutschland studiert hat. Das ist so, sagen wir mal, die allgemeine akademische Musiksprache, die man an deutschen Musikhochschulen lernt. Das wird sich sicher noch auswachsen, aber ich glaube nicht, dass sie Wert darauf legt,

0: dass man hört, dass es eine chinesische Komponistin ist. Subkutan vielleicht schon, aber jetzt nicht so, dass sie mit pentatonischen Modellen arbeitet oder chinesische Musikstile nachahmt. Das ist eher die internationale Musiksprache der heutigen Generation von Komponisten. Da hört man eigentlich nicht, ob sie aus Brasilien, Deutschland, Uruguay oder China kommen.
1: Die Stipendiatin erhält die Möglichkeit, im Jahr 2027 fünf Monate lang mit einer monatlichen Unterstützung von 1200 Euro in der Geburtswohnung von Hans Eisler in der Hofmeisterstraße 14 in Leipzig zu wohnen und eine Komposition zu kreieren, die dann im Rahmen der Konzertreihe Musica Nova im Gewandhaus uraufgeführt wird. Im Konzert heute Abend wird auch der bisherige Stipendiat Francisco Pupillo Chiclana aus Spanien mit seiner Komposition Schreiben, Spielen verabschiedet. Die Sängerin Brigitte Fassbender erhält den diesjährigen Theaterpreis der Faust 2026 für ihr Lebenswerk. Antje Übel mit Einzelheiten.
2: Die Jury ehre eine Sängerin und Künstlerin von herausragender Persönlichkeit, teilte der Deutsche Bühnenverein in Köln mit. Fassbender habe das Musiktheater geprägt wie kaum eine andere Sängerin ihrer Generation. Als Mezzosopranistin habe sie weltweit in nahezu allen großen Rollen ihres Fachs brilliert. Ihr Wechsel ins Regiefach und ihre spätere Intendanz des Tiroler Landestheaters seien Inspiration und Vorbild für viele Frauen in dem damals noch stark männlich dominierten Beruf gewesen. Auch die Förderung junger Talente sei Fassbender ebenfalls ein wichtiges Anliegen, hieß es.
1: Der Faust wird am 14. November im Hessischen Staatstheater Wiesbaden überreicht. Vom 28. Oktober bis zum 1. November dieses Jahres bringt das Silbersalz-Festival in Halle an der Saale fünf Tage lang Wissenschaft, Medien, Kunst und Gesellschaft zusammen mit Filmen, Ausstellungen, Talks, immersiven Erlebnissen und Live-Events in 15 Locations. Heute wurde das Programm vorgestellt unter dem diesjährigen Motto »Ich verbesserlich« dreht sich alles um Gesundheit in ihren vielfältigen Facetten. Was genau damit gemeint ist, dazu Festivalleiterin Donata von Perfall.
3: Sind wir verbesserlich? Wollen wir verbesserlich sein? Wo fangen wir an? So von ganz kleinen bis zu großen Themen. Wie kann man vorbeugen, dement zu werden? Oder wie kann man mit Gehörlosen in Austausch treten, ohne Gebärdensprache zu erlernen? Was kann künstliche Intelligenz in der Medizin, bei Operationen? Was bringt es uns in unser Gesundheitswesen wirklich ein oder auch nicht? Und das sind Fragen, die wir sehr stark diskutieren werden.
1: Der wichtigste US-Fernsehpreis verlässt das TV. Wie die Television Academy mitteilte, wird die Verleihung der Emmys ab dem kommenden Jahr nicht mehr im Fernsehen, sondern bei Prime Video gezeigt. Der Amazon Streaming-Dienst will die Übertragung allerdings ohne Abo zeigen. Die Preisverleihung verzeichnet seit Jahren sinkende Zuschauerzahlen. Bislang wechselten sich vier US-TV-Sender bei der Übertragung ab. Die Emmys werden seit 1949 vergeben, ausgezeichnet werden herausragende Fernsehproduktionen sowie Schauspielerinnen und Schauspieler und andere Beteiligte.
4: Und das waren die Kulturnachrichten in dieser Stunde. Dankeschön, André.
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4: Locker oder gering bewölkt und trocken, so bleibt es heute bis zum Abend. Dazu gibt es 13 bis 17 Grad. In der Nacht bleibt es in Sachsen meist trocken. In Sachsen-Anhalt und Thüringen ziehen Wolken rein. Und in den Frühstunden kann es dann auch regnen, bei Tiefstwerten von 13 bis 7 Grad. Morgen gibt es in Richtung Ostsachsen Aufheiterung und bis in den Nachmittag bleibt es auch überwiegend trocken. Sonst gibt es viele Wolken und Regen. Die Höchstwerte liegen morgen zwischen 13 bis 19 Grad. An der Neiße werden es bis 22 Grad. Und der Freitag, der bleibt unbestimmt. Und es wird kühler. MDR Kulturverkehrsservice A2 Richtung Berlin. Zwischen Bornstedt und Irxleben gibt es 6 Kilometer Stau nach einem Unfall. Eine halbe Stunde dauert es länger. A2 Richtung Hannover. Zwischen dem Kreuz Magdeburg und Bornstedt gibt es Stau und 10 Minuten länger dauert es hier. A14 Richtung Magdeburg. In der Auffahrt Schönebeck steht ein defektes Fahrzeug. A14 Richtung Dresden. Zwischen dem Schkeuditzer Kreuz und Schkeuditz gibt es Behinderungen durch einen defekten LKW auf der rechten Fahrspur. Vorsicht auf der B80 Richtung Lutherstadt Eisleben. Zwischen Langenbogen und Seeburg liegt ein Plasteteil auf der Fahrbahn. Und B173 Richtung Chemnitz. Zwischen Kesselsdorf und Grumbach gibt es Stau an einer Baustelle und 10 Minuten länger brauchen Sie. Wo auch immer Sie unterwegs sind, fahren Sie vorsichtig, kommen Sie gut an.
5: 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Jetzt aus Erfurt, Kia and the Rain.

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1: Kia and the Rain, das Trio und Herzensprojekt des Sängers und Songschreibers Philipp Körber. Gemeinsam mit Friedhof Rödel und Adrian Kehlbacher hat er sich vor mittlerweile 6 Jahren zusammengeschlossen, um ein Album in Live-Sessions aufzunehmen. Das Album ist schon auf dem Markt, heißt 1000, und live gibt's Kia and the Rain auch, unter anderem am 13. November in der Erfurter Musikbar Ilvers.

0: Isabel Gilberto hier bei MDR Kultur am heutigen 7. Oktober. Und genau in einem Monat wird sich der Todestag von Leonard Cohen zum 10. Mal jähren. Gestorben war er am 7. November 2016. Ja, der Kanadier war einer der wichtigsten Musiker, Schriftsteller und Dichter seiner Zeit. Lieder wie Susan, Bird on the Wire, So Long Marianne kennt fast jeder, natürlich auch sein Hallelujah. Biografien über Cohen gibt es schon einige. Passend zum 10. Todestag ist nun wieder eine neue erschienen, Im Schatten der Engel. Und diese Biografie ist schon besonders, nicht nur, weil sie mit knapp 600 Seiten ein ordentlicher Wälzer ist, sondern auch, weil das Buch der französische Literaturprofessor Christoph Libold geschrieben hat und dafür 20 Jahre lang geforscht hat. Kerstin Poppendiek stellt sein Buch jetzt vor.
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2: Was für ein Einstand. Suzanne war das erste Lied auf Leonard Cohens Debütalbum Songs of Leonard Cohen. Bis heute eines der erfolgreichsten Debütalben der Popgeschichte. Leonard Cohens Stimme vergisst man nicht. Das ging auch Christoph Lebold so, als sein Vater ihm Cohen vorgestellt hat. Lebolds Faszination für Cohen ist immer größer geworden. Selbst seine Doktorarbeit hat der heutige Literaturprofessor über Cohen geschrieben. 20 Jahre lang hat Christoph Lebold recherchiert, Artikel und Bücher gelesen, sich mit Cohens Musik auseinandergesetzt, Konzerte besucht und wichtige Orte in Cohens Leben. Der Titel der deutschen Ausgabe seiner Leonard-Cohen-Biografie lautet »Im Schatten der Engel«.
3: Das Motiv der Engel kam mir schon sehr früh, weil es ein Wort war, das er nicht nur in seinen Gedichten häufig verwendet hat, sondern auch auf der Bühne, wenn er mit seinen Background-Sängerinnen gesprochen hat. »Gebt es ihnen Engel«, hat er dann gesagt. Wie viele Leute aus der Beat Generation interessierte er sich für theologische Fragen, für die Existenz Gottes, den Sündenfall und eben die Frage, ob es Engel tatsächlich gibt. Aber er versuchte darauf, moderne Antworten zu finden. Ein wichtiger Gedanke in seinem Leben und Werk war es, dass wir füreinander Engel sein können. Und für ihn waren natürlich auch die Frauen in seinem Leben Engel.
1: Of course, the women in his life were angels.
4: I forget to pray for the angels.
2: Die ersten 100 Seiten des Buches verlangen Durchhaltevermögen. Christoph Lebold ist Literaturprofessor. Und sein Schreibstil ist zu Beginn genauso. Wissenschaftlich über- und rhetorisch aufgeladen und verkopft. Als würde er für breit aufgestellte, Cohen-feste Intellektuelle schreiben, wirft er mit Namen von Philosophen und Dichtern um sich. Aber das Durchhalten lohnt sich. Zwischen Cohen und Lebold ist im Laufe der Jahre eine Freundschaft entstanden. Und genau diese persönlichen Details, Erlebnisse und Einblicke machen das Buch lesenswert. Wenn er zum Beispiel von einem Treffen kurz vor Cohens Tod schreibt.
3: Wenn man mit ihm in seinem Wohnzimmer saß, hatte man, sobald er sprach, das Gefühl, der Sessel würde vibrieren, weil seine Stimme so tief war. Als ich ihn persönlich kennengelernt habe, habe ich gemerkt, wie ehrlich sein Werk war, weil er genauso war wie das, was er geschrieben hatte. So führte ich mit diesem großartigen Dichter unglaubliche Gespräche über Liebe, Tod und Gott, während wir zum Beispiel bei McDonald's Hamburger gegessen haben oder beim Rauchen von Zigaretten.
1: While eating McDonald's hamburgers or smoking cigarettes.
2: Statt chronologisch Cohens Leben zu erzählen, springt Lebold häufig zwischen den Jahrzehnten hin und her, seziert Cohens Schaffen mit der Präzision eines Literaturwissenschaftlers und der Leidenschaft eines echten Musikliebhabers. Lebold analysiert jedes einzelne von Cohens Studioalben.
3: Außerhalb des Umfelds von Cohen wird diesen Song fast 10 Jahre lang niemand bemerken. Von einer Coverversion zur nächsten, durch mehrfache Verwendung in Filmen und TV-Serien wird Hallelujah in die Kultur eindringen und beweisen, dass Leonard tatsächlich seiner eigenen Herausforderung gerecht geworden ist. Ein Hallelujah für eine Ära zu schreiben, die die Bedeutung des Wortes vergessen hat.
2: Christoph Lebolds Buch »Im Schatten der Engel« ist eine kluge literaturwissenschaftliche Annäherung an einen der größten Songpoeten des 20. Jahrhunderts. Allerdings fehlt eine kritische Auseinandersetzung. Lebold schreibt als Wissenschaftler und Freund. Das verleiht dem Werk enormen Tiefgang, nimmt ihm an manchen Stellen aber die nüchterne Distanz. Trotzdem ist dieses Buch ein Standardwerk für jeden, der Cohens Songs nicht nur hören, sondern in all ihren Nuancen verstehen will.
0: Ein muss also für alle Cohen-Fans Christoph Lebowls Leonard Cohen-Biografie im Schatten der Engel. Das 578-seitige Buch ist im Reklamverlag erschienen und jetzt gibt's hier bei uns Leonard Cohen natürlich auch ausgiebig. Hier ist er mit seinem bekannten Titel Hallelujah.

0: Leonard Cohen mit Hallelujah. Im November wird sich sein Todestag zum 10. Mal jähren. Gestorben war der Sänger und Dichter am 7. November 2016 mit 82 Jahren in Los Angeles. Und eine neue Biografie seines Freundes, des Literaturprofessors Christoph Lebold über Leonard Cohen, ist jetzt erschienen unter dem deutschen Titel Im Schatten der Engel im Reclam Verlag.
1: Ich glaube, dieses grüne Band, also sprich die ehemalige innerdeutsche Grenze, zieht sich durch Deutschland.
0: Ja, jetzt kommt erstmal Musik.

0: Alison Bolton und das Sinfonieorchester Göteborg mit El Pane Moruno von Manuel de Falla. Vor wenigen Tagen zum Tag der Deutschen Einheit war Peter Wurschi bei uns bei meiner Kollegin Ellen Schweder in der Sendung MDR Kultur trifft. Peter Wurschi ist seit 18 Jahren, genau wenn wir bleiben, 18 Jahren Thüringer Landesbeauftragter zur Aufarbeitung der SED-Diktatur. Ein wichtiges Anliegen ist ihm dabei das Grüne Band in Deutschland. Es ist das größte zusammenhängende Biotop. Bund verläuft, dieses Band läuft über 1400 Kilometer entlang der ehemaligen innerdeutschen Grenze. Er streckt sich von Travemünde an der Ostsee bis zum Dreiländereck bei Hof an der Grenze zu Bayern, Sachsen und Tschechien. Dieser historisch gewachsene Natur- und Erinnerungsraum stand für Trennung von Familien und wirtschaftlichen Beziehungen und insbesondere für die Menschen im Osten Deutschlands für staatliche Überwachung und Zwangsumsiedlung. Die Konferenz der Landesbeauftragten zur Aufarbeitung der SED-Diktatur und die Folgen der kommunistischen Diktatur forderte erst im Juni dieses Jahres die Bundesländer auf, die Bewerbung des Grünen Bandes als gemischtes UNESCO-Welterbe aktiv zu unterstützen, einschließlich der Gedenkstätten und Grenzlandmuseen. Ellen Schweder hat Peter Wurschi unter anderem gefragt, welche Bedeutung das Grüne Band heute für ihn hat.
1: Ich glaube, dieses Grüne Band, also sprich die ehemalige innerdeutsche Grenze, zieht sich durch Deutschland, durch Europa hindurch. Und es bietet einen Raum für Diskurs, für Auseinandersetzung, für ein Miteinander zwischen Ost und West. Es bildet einen Erinnerungsraum über Teilung und aber auch über das Zusammenwachsen. Es ist eine Möglichkeit, sich als Land zu definieren an dieser Bruchstelle zwischen Ost und West und eben aber auch zu sehen, wie man zusammengewachsen ist. Und es wird, und da müssen wir ja auch gucken, wenn wir über 30 oder 40 Jahre, was ist in 40 Jahren, was ist an Erinnerungskultur in 40 Jahren eigentlich noch habhaft über das, was dann 100 Jahre oder 80 Jahre zurückliegt. Und ich glaube und denke und bin davon überzeugt, dass dieses gemischte Weltkulturerbe von UNESCO in Deutschland eine der Symbole sein könnte, um dauerhaft an Teilung und Wiedervereinigung von Deutschland zu erinnern.
2: Ich glaube, dass bei Ihnen auch so ein Wunsch dahinter steckt, eine Geschichte zu erzählen der Auswirkungen der Teilung auf beide Teile Deutschlands und dass das mit dem Grünen Band gut gelingen könnte. Also zu fragen, welche Auswirkungen hatte die Grenze nicht nur auf die damalige DDR, sondern auch auf die andere Seite.
1: Unbedingt. Also ostdeutsche Geschichte ist keine Regionalgeschichte. Wenn wir uns über Gorleben unterhalten oder über das Zonenrandgebiet in der ehemaligen Bundesrepublik, gibt es jetzt so viele Geschichten noch zu erzählen und zu heben. Wir haben denn westdeutsche Bürgerinnen und Bürger an der ehemaligen innerdeutschen Grenze gelebt. Wir reden immer von den

0: ostdeutschen Erfahrungen, aber die der westdeutschen Bürgerinnen und Bürger werden gar nicht mitgenommen und deswegen wäre dieser Austausch so wichtig.
1: Sagt Peter Wurschie, der Thüringer Landesbeauftragte zur Aufarbeitung der SED-Diktatur. 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
3: Um 17 Uhr mit Alexander Terhorst. Bundeskanzler Friedrich Merz hat nach der Wahl eines AfD-Landtagspräsidenten in Sachsen-Anhalt seine CDU vor jeder Kooperation gewarnt. Merz sagte in Berlin, wer seine Stimme der AfD gebe, spiele das Spiel der Extremisten und zerstöre Glaubwürdigkeit. Mit den Werten der CDU vertrage sich das jedenfalls nicht. Der AfD-Politiker Tobias Rausch hatte gestern im Magdeburger Landtag 48 Ja-Stimmen bekommen. Die AfD und das BSW haben zusammen nur 44 Abgeordnete. Das Bundesverwaltungsgericht hat kein Urteil darüber gefällt, ob das deutsche Luftreinhalteprogramm überarbeitet werden muss. Die Leipziger Richter kündigten an, zunächst dem EU-Gerichtshof mehrere zentrale Fragen zur Beantwortung vorzulegen. Dabei geht es vor allem darum, welche Prognosedaten für den Luftreinhalteplan genutzt werden müssen. Außerdem soll der EuGH klären, ob ein Umweltverband konkrete Änderungen an dem Programm verlangen kann. Die Deutsche Umwelthilfe wirft der Bundesregierung vor, den Plan auf Grundlage veralteter Daten erstellt zu haben. Der Fraktionsvize der Grünen, Konstantin von Notz, fordert strengere Regelungen für die Nebentätigkeiten oberster Geheimnisträger. Von Notz sagte dem MDR, es brauche ein besseres Controlling. Die Menschen in den obersten Stellen sollten nicht in dubiosen Lobbyberatungsfirmen unterwegs sein. Schon 2023 habe das parlamentarische Kontrollgremium auf problematische Nebentätigkeiten höchster Geheimnisträger aufmerksam gemacht.

0: Gestern war der ehemalige BND-Chef August Hanning wegen Spionageverdachts festgenommen worden. Er sitzt mittlerweile in Untersuchungshaft. In Bautzen ist der offizielle Spatenstich für das Sorbische Wissensforum gesetzt worden. Dort werden das Kulturarchiv, die Zentralbibliothek und das Sorbische Museum an einem Standort zusammengeführt. Laut sächsischer Staatskanzlei stehen für den Bau 50 Millionen Euro aus Strukturmitteln zur Verfügung. Nach archäologischen Ausgrabungen sollen die Bauarbeiten im Frühjahr 2027 beginnen. 2030 dann soll das Forum fertiggestellt sein. Das Doc-Film-Festival Leipzig will Ende Oktober mehr als 200 Produktionen präsentieren. Wie die Festivalleitung bei der Vorstellung des Programms mitteilte, konkurrieren 76 Filme um die goldenen und silbernen Tauben. Darunter seien 30 Weltpremieren. Zudem widmet man in diesem Jahr politischen Filmen aus Lateinamerika eine Retrospektive. Unter dem Titel Kino und Kampf werde über den Freiheitskampf der Menschen in Ländern wie Argentinien, Brasilien oder Chile informiert. Das waren die Nachrichten.
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2: Heiter ist es auf dem Brocken bei 15 Grad. Viel Sonnenschein gibt es in Chemnitz, dazu 21 Grad. In Dresden ist es leicht bewölkt bei 20 Grad. So sieht es auch in Eisenach aus bei 21 Grad. Auf dem Fichtelberg gibt es keine Wolke am Himmel. Es gibt viel Sonnenschein bei 16 Grad. Sonne und wenige Wolken gibt es in Gera, dazu 23 Grad. In Görlitz ist es stark bewölkt bei 19 Grad. In Halle und Leipzig heiter bei jeweils 23 Grad. Und wenige Wolken und Sonnenschein gibt es in Meining, dazu 21 Grad. Freundlich und trocken, so bleibt der Abend heute bei 13 bis 17 Grad. In der Nacht ziehen von Westen her Regenschauer rein. In Sachsen bleibt es meist noch trocken bei 13 bis 7 Grad. Morgen gibt es im Osten Aufheiterung, es bleibt länger trocken. Sonst gibt es Wolken und immer wieder Regenschauer bei 15 bis 22 Grad. MDR Kulturverkehrsservice. A2 Richtung Berlin. Zwischen Bornstedt und Ilxleben gibt es 6 Kilometer Stau nach einem Unfall, eine halbe Stunde länger dauert es. A2 Richtung Hannover, zwischen dem Kreuz Magdeburg und Bornstedt gibt es Stau und 10 Minuten länger dauert es hier. Vorsicht auf der A9 Richtung München, zwischen Köselitz und Coswig liegen Metallteile auf der Fahrbahn. A14 Richtung Magdeburg, in der Auffahrt Schönebeck steht ein defektes Fahrzeug. B173 Richtung Chemnitz, zwischen Kesselsdorf und Grumbach gibt es Stau an einer Baustelle und geblitzt wird auch unter anderem auf der A17 Richtung Prag zwischen Dresden-Gorbitz und Dresden-Süd vor Stadt. Soweit der MDR Kulturverkehrsservice. 17:04 Uhr.
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2: Mit Constanze Kittel. Schön, dass Sie mit dabei sind.

Native Harrow war das zum Auftakt in diese neue Stunde. Ja, während der Stadtrat von Heidenau sie nicht mehr will, sind erst gestern in Leipzig 20 neue Stolpersteine verlegt worden. Darunter der mittlerweile 900. in der Stadt. Wir sprechen gleich genauer darüber hier bei uns im Programm in gut 3 Minuten.

0: Viel Beifall gibt es für ihn. Er ist vor 10 Jahren von uns gegangen. Roger Cicero, gestorben viel zu früh mit gerade 45 Jahren. Am 24. März 2016 hier zu hören war er mit seinem Bandprojekt, dem Roger Cicero Jazz Experience. Mehr als 115.000 Stolpersteine erinnern in ganz Europa an Menschen, die von den Nationalsozialisten verfolgt und ermordet worden sind. Umso größer war die Diskussion, als der Stadtrat von Heidenau vor wenigen Tagen beschlossen hat, keine weiteren Stolpersteine verlegen zu lassen. Die Begründung, diese Form des Gedenkens sei nicht angemessen. Bundesweit gab es dafür Kritik. In vielen anderen Städten wird das Projekt dagegen weitergeführt, in Leipzig zum Beispiel. Dort wurden gestern 20 neue Stolpersteine verlegt. Lydia Jacobi war dabei.
1: Mit behutsamen Bewegungen kratzt ein Mann die Fugen rings um einen Pflasterstein in der Leipziger Davidstraße frei. Er hebt ihn heraus, setzt einen mit Messing beschlagenen Betonblock ein und füllt die Ritzen mit Zement auf. Hier, vor seinem letzten bekannten Wohnhaus, soll ein Stolperstein an den von den Nazis ermordeten Kurt Kaiser erinnern. Seine Großnichte Maria Knie ist dafür extra aus Nürnberg angereist.
2: Wir finden es halt wichtig, dass man solche Zeichen setzt, weil es eben darf nicht vergessen werden.
1: Knie und ihre Angehörigen haben erst vor 5 Jahren herausgefunden, was mit Kurt Kaiser während der NS-Zeit geschah. Er war psychisch krank, durchlief verschiedene Kliniken. Irgendwann hieß es, er sei an einem Herzinfarkt gestorben.
2: Aber das ist alles nicht wahr gewesen. Der Ort stimmte nicht. Der Tag, an dem er gestorben sein soll, stimmte nicht. Also er wurde in Pirna-Sonnenstein vergast, in einem KZ.
3: Viele Spuren von Kurt Kaiser gibt es nicht. Die meisten Informationen haben wir aus den Krankenakten.
1: Achim Bayer vom Archiv Bürgerbewegung koordiniert die Verlegung der Stolpersteine in Leipzig und hält auch die Rede für den ermordeten Kaiser. Inzwischen seien es fast immer die Familien der Opfer, die nach den mit Namen und Lebensdaten beschlagenen Messingplatten im Gehweg fragten. Sie würden damit eine Lücke in der familiären Erinnerung schließen.
4: Das ist ja das Innovative an den Stolpersteinen, dass auf diese Art und Weise an unbekannte Menschen erinnert werden kann und dass das Ganze eben halt im Alltag passiert. Dort an den Stellen, wo die Menschen noch gelacht haben, noch glücklich waren und die Steine eben halt mehr das Leben betonen als den Tod.
1: Auch mehr als 80 Jahre nach Ende des Zweiten Weltkriegs sind die komplett spendenfinanzierten Gedenksteine sehr gefragt. Achim Bayer und sein Team verlegen an diesem Tag den 900. in Leipzig. Dass man in Heidenau künftig keinen weiteren Stolperstein will, weil das direkte Betreten von manchen als unpassend empfunden werde, hält Bayer für scheinheilig.
4: Es lehnt sich auch mancher an irgendein Denkmal. Und das geht nicht, dass da irgendein Schutzgarten drumherum gebaut wird. Wir sind im öffentlichen Raum und wollen, dass Erinnerung im Alltag passiert. Und dann finde ich diese Behauptung, man würde die Opfer noch mal mit Füßen treten. Das ist ein Argument von Leuten, die entweder diese zivilgesellschaftliche Erinnerungskultur verhindern wollen oder denen das Projekt an sich ein Dorn im Auge ist.
1: Maria Knie hat eine Rose neben den Stolperstein für ihren Großonkel gelegt. Sie ist dankbar, dass seine Geschichte einen würdigen Abschluss findet.
2: Und ich denke, dass unsere Eltern und Großeltern auch froh wären, wenn sie das so miterlebt hätten.
0: Sagt Maria Knie, die Großnichte eines Opfers der NS-Euthanasie-Programme. Umgebracht wurde Kurt Kaiser im KZ Pirna-Sonnenstein. Gestern wurde auch für ihn in der Leipziger Davidstraße ein Stolperstein verlegt. Ja, weitere werden hoffentlich folgen. Gegen das Vergessen.

Lovecat, das ist die englische Sängerin, Songschreiberin Sophie Morgan Howard. Der US-amerikanische Nationalpark Yellowstone ist ja der älteste Nationalpark der Welt. Hier brodeln Vulkane unter der Erde, Geysire schießen Meter hoch in den Himmel und dazu leben hier jede Menge wilde Tiere. Über diesen Park gibt es auch eine Dokumentation und Filmmusik. Daraus haben wir jetzt.

Der war Sänger der Lighthouse Family Tunde Bayo. Nach der Auflösung der Band ist er seit mittlerweile über 20 Jahren solo unterwegs. Ja, eine lange Zeit. Solo ist auch die Berliner Sängerin, Songschreiberin und Produzentin Donata Kramatz unterwegs. Sie ist auch Teil des Popduos Nosoyo. Solo nennt sie sich einfach nur Donata und bald gibt es eine neue EP von ihr. Strength wird am 13. November erscheinen. Hören wir schon mal rein.

0: William Fitzsimmons hier bei MDR Kultur. 5:30 ist es.
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0: Und da hat André Sittner zunächst keine guten Nachrichten.
2: Das Förderprogramm Kultur macht stark soll zusammengestrichen werden. Damit werden Projekte finanziert, die sozial benachteiligten Kindern und Jugendlichen Kulturangebote machen. Kulturvereine in Weimar zum Beispiel bedauern die Entscheidung. Die Geschäftsführerin des Vereins We Dance, Viviane Wollny, sagte, ihr Team kümmere sich um mehr als 70 Kinder, die es nicht leicht hätten.
3: Soziale Benachteiligung, körperliche, mentale Einschränkungen im Alltag, finanzielle Notlagen, also alles, was einen kulturellen Zugang für Kinder und Jugendliche erschwert.
4: Die kommen ganz schüchtern und zurückhaltend, sind gar nicht oft wissen, wie sie mit sich und ihrem Körper und in so einer Gruppe umgehen sollen und diese stückchenweise da reinwachsen und nach der Zeit wirklich richtig krass aufblühen.
2: Der Bund will die Fördersumme für das Programm Kultur macht stark von derzeit 50 auf 30 Millionen Euro pro Jahr reduzieren. Das Hans-Eisler-Stipendium 2027 geht an die chinesische Komponistin Ye Honggao. Die Auszeichnung wird heute im Konzert der Gewandhausreihe Musica Nova offiziell übermittelt. Aufgrund der langen Anreise aus China wird die Stipendiatin selbst nicht vor Ort sein. Wer die junge Frau ist, dazu Juryvorsitzender Stefan Schleiermacher.
5: Sie ist eine junge Komponistin. Sie hat in Deutschland studiert, erst in Berlin und dann noch ein Aufbaustudium in Frankfurt, lebt aber zurzeit wieder in China und unterrichtet dort an einer Musikhochschule in Shenzhen. Das ist ein kleines abgelegenes Bergdorf mit 14 Millionen Einwohnern. Sie war eine von ungefähr 100 Bewerbern oder Bewerberinnen für das Stipendium und die Jury hat sie letztendlich ausgewählt, weil erstens ihre eingesandten Kompositionen am interessantesten aussahen und sie auch einen konkreten Plan schon hatte, was sie während ihres Aufenthaltes hier in Leipzig komponieren will.
2: Die Stipendiatin darf 5 Monate lang in der Geburtswohnung von Hans Eisler in der Hoffmeisterstraße 14 in Leipzig wohnen und sich einem konzipierten Arbeitsvorhaben widmen. Die entstehende Komposition wird dann im Rahmen der Konzertreihe Musica Nova am Gewandhaus uraufgeführt. Im Konzert heute wird auch der bisherige Stipendiat Francisco Pupillo Chiclana aus Spanien mit seiner Komposition Schreiben, Spielen verabschiedet. Sie waren schon in der DDR eine umstrittene Einrichtung, die Wochenkrippen, wo vor allem in Schichtdienst arbeitende junge Mütter ihre Kinder von Montag bis Freitag durchgehend abgaben bzw. abgeben mussten. In Gera gab es nicht nur eine dieser Krippen. Was sie für Kinder und Mütter bedeuteten, dem widmet sich ab heute in Gera eine Ausstellung, Theateraufführungen und Lesungen von Betroffenen. Zu Wort kommen hier einstige Wochenkinder, aber auch Erzieherinnen von damals wie Gudrun Fischer.
6: Wir waren eine Betriebskinderkrippe. Nebenan war der Betrieb, der Modedruck. Und ich sah das schon als Hilfe für die Eltern, dass sie arbeiten gehen konnten. Die Woche über haben die Kinder nicht so nach der Mutti geweint. Das ist auch ganz, ganz unterschiedlich gewesen, weil die Kinder uns schon als nächste Bezugsperson angenommen haben. Das merken sich ja die Kinder auch. Du bist ja auch immer wieder da, noch mehr da als die Mutti.
2: Für diese sogenannten Wochenkinder wuchsen aus dieser Praxis oft Entwicklungsverzögerungen und psychische Störungen bis hin ins Erwachsenenalter. Aber heute erhält man in Gera in der Amthor-Passage Einblicke in dieses Stück DDR-Geschichte. Mehr dazu finden Sie auch bei uns im Netz auf mdr.de. Die Dresdner Kreativszene hat eine neue Heimat gefunden. Das Bündnis aus der Hausgemeinschaft der Kulturwerkstatt MS16, dem Kulturkollektiv Dresden und der Zentralwerkgenossenschaft hat die städtische Ausschreibung für ein Gebäude in der Südvorstadt gewonnen. Wie die Initiatoren mitteilten, sollen dort bezahlbare Proberäume und Werkstätten für rund 150 Musiker und Kreativschaffende entstehen. Diese müssen ihr bisheriges Domizil im Dresdner Norden wegen Baufälligkeit verlassen. Sobald der Stadtrat die Vergabe des Erbbaurechts bewilligt hat, sollen die Sanierungsarbeiten Anfang kommenden Jahres beginnen.
0: Dankeschön, André, für die Kulturnachrichten für den heutigen Tag.
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0: Ja, noch lacht und scheint die Sonne, geht bald unter und auch am Abend bleibt es locker oder nur gering bewölkt und trocken. Dazu gibt es 13 bis 17 Grad. In der Nacht bewölkt es sich in Sachsen-Anhalt und Thüringen dann zunehmend. Hier kann es in den Frühstunden regnen. In Sachsen bleibt es meist noch trocken bei Tiefstwerten von 13 bis 7 Grad. Morgen gibt es in Richtung Ostsachsen Aufheiterungen und bis in den Nachmittag hinein bleibt es auch überwiegend trocken. Sonst gibt es viele Wolken und Regen und die Höchstwerte liegen zwischen 15 und 19 Grad und an der Neiße gibt es noch mal bis 22 Grad. Am Freitag wird es unbeständig und dann noch kühler. Im der Kulturverkehrsservice, Vorsicht auf der A4 Frankfurt Richtung Dresden. Zwischen dem Dreieck Dresden-West und Dresden-Altstadt liegt ein Holzteil auf der linken und mittleren Fahrspur. A2 Richtung Berlin. Zwischen Bornstedt und Ilsleben gibt es 6 Kilometer Stau nach einem Unfall. Eine halbe Stunde dauert es länger. A9 Richtung München. Zwischen Köselitz und Coswig steht ein defektes Fahrzeug auf der rechten Fahrspur. Wo auch immer Sie unterwegs sind, fahren Sie vorsichtig. Kommen Sie gut an.
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Nannte, das ist Bastian Lorenz. Geboren in Norddeutschland, hat der Sänger und Gitarrist einige Zeit in Bayern verbracht und ist nun in Mitteldeutschland in Leipzig zu Hause. Seinen Titel Oma Erichsen hat er hier bei uns bei der MDR Kultur Studio Session vorgestellt und erschienen ist das Lied auf seiner Platte Live in Mokau.

Wow, bombastische Musik von der US-amerikanischen Band Garbage aus dem James-Bond-Film Die Welt ist nicht genug von 1999. Ja, auch in heutigen Gottesdiensten gibt es durchaus populäre Musik, ob Pop, Jazz, Techno oder sogar Schlager. Doch wie und vor allem wann hat das eigentlich alles angefangen und wo? Der allererste Gottesdienst mit populärer Musik fand vor genau 70 Jahren statt in der evangelischen Marktkirche in Halle am 7. Oktober 1956. Interessant, denn diesen besonderen Gottesdienst mit Jazzmusik gab es in der DDR und nicht etwa in der Bundesrepublik. Klaus Fischer erinnert an diesen ersten Jazz-Gottesdienst, der danach deutschlandweit Schule gemacht hat.

0: War das mit Rosie hier bei MDR Kultur. Ja, der allererste Gottesdienst mit populärer Musik fand vor genau 70 Jahren statt in der evangelischen Marktkirche in Halle, habe ich eben schon erwähnt, am 7. Oktober 1956. Und wir lassen jetzt Klaus Fischer daran erinnern, an diesen allerersten Jazz-Gottesdienst, der deutschlandweit danach Schule gemacht hat.
1: Wir sind nun heute Abend trotz des Themas, das manche lieber in einem Saal abgehandelt haben möchten, in der Kirche. Vielen Dank, dass Sie da sind.
2: So begrüßte Arno Lehmann am 7. Oktober 1956 die versammelte Gemeinde in der Hallenser Marktkirche. Der Professor für Religions- und Missionswissenschaft an der Theologischen Fakultät der Universität Halle schwärmte für den Jazz.
3: Es gab in Halle eben ganz viele Jazzfans,
2: erklärt der Saxophonist und Kirchenmusiker Uwe Steinmetz, der zum Thema Jazz in der Kirche promoviert hat.
3: Die aus den Studierendengruppen kamen, die auch dann zu den Veranstaltern zählten, die Jazz als ganz spannende Musik, nicht nur musikalisch, sondern eben auch politisch, von der politischen Dimension her auffassten. Das zeigt uns natürlich auch etwas über Kirche damals, die also verbunden war mit neueren gesellschaftlichen Strömungen.
2: Die Leidensgeschichte der schwarzen Bevölkerung in den USA war in den 1950er Jahren im evangelischen Deutschland ein wichtiges Thema. Die Beschäftigung mit dem Jazz, der Musik der unterdrückten Amerikaner, gewann unter den Vorzeichen der DDR aber eine besondere Qualität, sagt Uwe Steinmetz.
3: Ich glaube, dass die Wachsamkeit in Kirchenkreisen in der DDR vermutlich höher war, zu sagen, wir brauchen dringend neue Formen von Musik.
2: Zum Glück wurde der erste deutsche Jazz-Gottesdienst 1956 in der Halleschen Marktkirche auf Tonband aufgenommen. Das ist wahrscheinlich dem Journalisten Reginald Rudorf zu verdanken, der für die Gestaltung maßgeblich verantwortlich war. Interessanterweise, es war ja noch 5 Jahre vor dem Bau der Mauer, waren auch Gäste aus der Bundesrepublik dabei.
4: Ich begrüße zunächst einmal unsere 5 Spirituell-Sängers aus Düsseldorf, außerdem 6 Musiker aus Halle, die heute Abend hier instrumentalen Jazz zu bieten gedenken. Man sagt Jazz Band, weil es eine Gruppe ist, die ganz fest zusammengeschmiedet ist, die in einem Kollektiv musiziert.
2: Immer wieder erklärte Reginald Rudorf während des Gottesdienstablaufs, welche Musik gerade zu hören war, um die Gemeinde mit den für sie teilweise neuartigen Klängen vertraut zu machen. Dabei bezog er sich auf vergleichende Weise auch auf Johann Sebastian Bach.
4: Der Musiker hat ein Thema vor sich und er versucht, dieses Thema dann weiterzuentwickeln. Das ist bei Bach kompositorisch geschehen. Und hier im Jazz geschieht es nicht kompositorisch, sondern improvisatorisch.
1: Was hier geschieht, das gehört mit Recht in unser Gotteshaus hinein,
2: sagte Theologieprofessor Arno Lehmann mit viel Pathos in seiner Predigt. Von der Form her war der erste deutsche Jazz-Gottesdienst eher eine Andacht, sagt der kirchliche Jazz-Experte Uwe Steinmetz. Es wurde aus der Bibel gelesen und es wurde gebetet. Für die Gebete lieferten die Spirituals, gesungen von der Düsseldorfer Gruppe, die textliche Vorlage.
3: Das ist ein faszinierendes Format, weil es klar macht, hier ist was ganz Neues. Wir wissen auch noch nicht so recht, wie wir das jetzt liturgisch integrieren sollen.
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2: Der erste deutsche Jazz-Gottesdienst wurde von den staatlichen Stellen in der DDR geduldet. Doch nur wenige Wochen danach wurde Reginald Rudorf als Hauptverantwortlicher überraschend inhaftiert und die Arbeit der studentischen Jazz-Initiative verboten. Rudorf flüchtete nach seiner Entlassung aus dem Gefängnis in die Bundesrepublik. Dort machte das Beispiel aus Halle dann Schule in den evangelischen Kirchen. Schon bald gab es weitere Jazz-Gottesdienste, unter anderem in Düsseldorf, Hamburg und Nürnberg. Und auch in der DDR gab es bis zur Friedlichen Revolution 1989 regelmäßig Jazz- und Blues-Gottesdienste in beiden großen Kirchen. Und das allen staatlichen Einflüssen zum Trotz.
0: Ja, innovativ war es damals. Klaus Fischer über den ersten Jazz-Gottesdienst in der Marktkirche in Halle. Und der fand am 7. Oktober 1956 statt, also heute vor 70 Jahren. Ein Blick zurück war das hier bei MDR Kultur.

Jane Birkin, die französische Sängerin, Schauspielerin, von ihrem letzten Album Oh Pardon, Tu Dormais, Entschuldige, du hattest geschlafen. Und ausgeschlafen hat unser Musikredakteur Thomas Remmert. Vielen Dank für die heutige Musikauswahl. Wir tauchen nächste Stunde schon mal etwas in die Literatur Tschechiens ein, dem Ehrengast der diesjährigen Frankfurter Buchmesse. Und so wird unsere Literaturredakteurin Katrin Schumacher in Unterbüchern einige Bücher von Autoren und Autorinnen des Landes vorstellen. Herzliche Einladung an Sie. Kurz nach 18 Uhr geht Unter Büchern los. Ich bin Constanze Kittel, wünsche Ihnen einen schönen Abend hier bei uns mit MDR Kultur.

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7: Um 18 Uhr mit Alexander Terhorst. Bundeskanzler Friedrich Merz hat nach der Wahl eines AfD-Landtagspräsidenten in Sachsen-Anhalt seine CDU vor jeder Kooperation gewarnt. Merz sagte in Berlin, wer seine Stimme der AfD gebe, spiele das Spiel der Extremisten und zerstöre Glaubwürdigkeit. Mit den Werten der CDU vertrage sich das jedenfalls nicht. Der AfD-Politiker Tobias Rausch hatte gestern im Magdeburger Landtag 48 Ja-Stimmen bekommen. Die AfD und das BSW haben zusammen nur 44 Abgeordnete. Das Bundesverwaltungsgericht hat kein Urteil gefällt, ob das deutsche Luftreinhalteprogramm überarbeitet werden muss. Die Leipziger Richter kündigten an, zunächst dem EU-Gerichtshof mehrere zentrale Fragen zur Beantwortung vorzulegen. Dabei geht es vor allem darum, welche Prognosedaten für den Luftreinhalteplan genutzt werden müssen. Außerdem soll der EuGH klären, ob ein Umweltverband konkrete Änderungen an dem Programm verlangen kann. Die Deutsche Umwelthilfe wirft der Bundesregierung vor, den Plan auf Grundlage veralteter Daten erstellt zu haben. Die bundeseigene Autobahngesellschaft soll mehr Spielraum bekommen, um schneller in Sanierung, Aus- und Neubau investieren zu können. Die Bundesregierung beschloss einen Gesetzentwurf, wonach die Autobahn GmbH ab kommenden Jahr Kredite aufnehmen darf. Ab 2028 soll sie eigenständig über einen Anteil der Lkw-Maut verfügen können. Bisher folgt die Finanzierung der Autobahn GmbH aus dem Bundeshaushalt. Damit ist sie von der jeweiligen Haushaltslage abhängig. 3 Jahre nach dem Überfall der Hamas auf Israel spürt die jüdische Gemeinde Chemnitz eine veränderte Haltung in der Stadt. Die Gemeindevorsitzende Ruth Röcher sagte dem NDR, sie empfinde eine Reserviertheit bei der Bevölkerung. Jugendliche mit Kippa würden öfter beleidigt. Sie wolle jedoch nicht verallgemeinern und meine nicht die gesamte Bevölkerung der Stadt. Am Abend findet in Chemnitz eine Gedenkveranstaltung für die Opfer des Massakers vom 7. Oktober 2023 statt.

0: In Bautzen ist der offizielle Spatenstich für das Sorbische Wissensforum gesetzt worden. Wir werden das Kulturarchiv, die Zentralbibliothek und das Sorbische Museum an einem Standort zusammengeführt. Laut Sächsischer Staatskanzlei stehen für den Bau 50 Millionen Euro aus Strukturmitteln zur Verfügung. Nach archäologischen Ausgrabungen sollen die Bauarbeiten im Frühjahr 2027 beginnen. 2030 dann soll das Forum fertig sein. Das waren die Nachrichten. Das Wetter mit den Temperaturen von 17 Uhr auf dem Brocken wolkenlos 14 Grad, Chemnitz wolkenlos 21, Dresden leicht bewölkt 19 Grad, Eisenach leicht bewölkt 22, Erfurt 21, Fichtelberg 15 Grad, Gera 22, Görlitz wolkig 18 Grad, Halle fast wolkenlos 23, auch in Leipzig 23 Grad und in Meiningen fast wolkenlos 20 Grad. Die Vorhersage: von Westen her Regen heute Nacht, in Sachsen trocken, 13 bis 7 Grad. Morgen im Osten Aufheiterungen und länger trocken, sonst Wolkenregen und windig, 15 bis 22 Grad. Freitag wechselnd bewölkt, windig mit Schauern und Wind, sinkende Temperaturen. MDR Verkehrsdienst. A2 Richtung Berlin, zwischen Bornstedt und Irxleben, 6 Kilometer Stau nach einem Unfall, 15 Minuten Verzögerung. A9 Richtung München, zwischen Köselitz und Coswig, steht ein defektes Fahrzeug auf der rechten Spur. Geblitzt wird auf der A17 Richtung Prag, zwischen Dresden-Gorbitz und Südvorstadt. Soweit der MDR Verkehrsdienst, die Zeit 18.04 Uhr.
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2: Ahoi zu einer Stunde unter Büchern, die sich in tschechische Gefilde begibt. Mein Name ist Katrin Schumacher und zu Ehren des Gastlandes auf der Buchmesse in Frankfurt gibt's eine Stunde lang neue Literatur von 5 Autorinnen. Dora Kapralova, Daniela Fischerova, Jaka Kupsova, Teresa Semotamova und Florence Norville. Es ist alles dabei, von experimentellem Roman über Kurzgeschichten bis zu einer Biografie von Milan Kundera. Viel Spaß auch mit der Musik. Das hier sind Native Pharaoh mit Old Kind of Magic.

0: Old Kind of Magic. Das war Native Harrow und hier ist Unter Büchern die Stunde Literatur von MDR Kultur. Heute ganz Richtung Tschechien gepolt. Die Gegenwart, die kann erdrückend sein. Ereignisse überschlagen sich und es wird immer schwieriger, Meldungen von Falschmeldungen zu trennen. Da hilft es, einfach mal die Perspektive zu wechseln. Und genau das macht die tschechische Schriftstellerin Dora Kapralova in ihrem neuen Roman, die Maribor-Hypnose. Darin erkundet sie die slowenische Stadt Maribor aus der Perspektive einer Stubenfliege. Tino Dallmann hat sie getroffen und stellt den Roman vor.
1: Wer den neuen Roman von Dora Kapralova liest, kommt nicht umhin, sich zu fragen, warum Fliegen in der Literatur einen so schlechten Ruf haben. Im gleichnamigen Drama von Jean-Paul Sartre sind die Tiere unter anderem ein Symbol für Schuld. Und in vielen dystopischen Romanen stehen sie für Veränderung und Chaos. Nicht so bei Dora Kapralova. Wenn sie in ihrem neuen Roman über Fliegen schreibt, hat das Tier geradezu etwas Unschuldiges.
2: Meine Beziehung zu Fliege ist sehr positiv. Also ich schätze die Fliege sehr. Ich glaube, dass die sind eigentlich göttliches Erscheinung und doch sehr bescheidene Tierchen. Und von dieser Perspektive wollte ich etwas mehr Positives über die Fliege sagen.
1: In Kapralovas Roman werfen kurze Kapitel, dem Facettenblick einer Fliege gleich, jeweils ein Schlaglicht auf die Geschichte der Stadt Maribor im 20. Jahrhundert. Maribor gehörte einst zur Habsburger Monarchie, später zum Königreich Jugoslawien, dann zu Nazi-Deutschland und war bis zum Krieg 1991 wieder Teil von Jugoslawien. Den Rahmen des Romans bildet die Reise einer Ich-Erzählerin nach Maribor, so wie auch Dora Kapralova nach Maribor gereist ist.
2: Ich blieb dort nur für 2 Wochen und deshalb habe ich auch entweder ein Tierchen, das nur 2 Wochen oder 3 Wochen lebt, weil ich wollte eigentlich eine existenzielle Parabel zu schreiben über das Leben, über die Liebe und etc. Und vielleicht war Maribor nur eine Ausrede für mich, ein Zufall, dass ich bin dort erschienen und doch nicht, weil ich glaube, dass ich schreibe hauptsächlich über diese mitteleuropäische Länder oder Landschaft oder Region.
1: Die Erzählerin im Roman begibt sich in Maribor auf die Spuren des Illusionisten Svengali, der zunächst in einem Zirkus auftritt

0: und dort ganze Menschenmassen zu hypnotisieren weiß. Svengali nutzt seine Künste aber nie, um anderen zu schaden. In seiner Harmlosigkeit gleicht er eher einer Fliege. Ganz im Gegensatz zu Jugoslawiens späteren Diktator Josip Broz Tito, dessen Weg er mehrfach kreuzt. Als sich Tito ausgerechnet in Svengalis Partnerin und Assistentin Alice verliebt, wird der Roman auch zu einem spannungsgeladenen Liebesroman, der um diese drei Personen kreist. Dora Kapralova knüpft dabei geschickt zahlreiche literarische Verbindungen. Sie lässt Frank Wedekind ebenso in ihrem Roman auftreten wie Jaroslav Haschek, den Schöpfer des braven Soldaten Schweg. Nach ihren literarischen Einflüssen gefragt, weiß Kapralova gleich eine ganze Reihe von Autorinnen und Autoren aufzuzählen.
1: Ich schätze sehr auch Ingeborg Bachmann oder Friederike Mayröcker, Josef Roth, also es Robert Musil, es ist so viele Autoren, Autorinnen natürlich, aber auch die, auch dieser Schwung von dynamischer Erzählungsart Amerika mag ich sehr, zum Beispiel Isaac Basiewicz Singer oder Flannery O'Connor. Und wenn ich traurig bin, dann komme ich zurück zu solchen Autorinnen, Autoren und lese und dann ist man eigentlich nie einsam und allein.
0: Kapralovas Roman gleicht einem fantasievollen, vor originellen Gedanken nur so sirrenden Flug durch die Geschichte Mitteleuropas. So wie bei ihr Realität und Hypnosetraum aufeinandertreffen, treffen auch, ganz in tschechischer Tradition, Melancholie und Heiterkeit aufeinander. Dora Kapralova zeigt dabei auf ungeheuer kunstvolle Weise, was Literatur vermag. Sie lässt uns die Geschichte und unsere Gegenwart aus einer neuen Perspektive sehen, ebenso wie die Liebe und unser eigenes Leben. Zu Recht heißt es in ihrem großartigen Roman an einer Stelle, wir sind alle Titanen unserer Fliegenschicksale.
2: Tino Dallmann stellte vor Dora Kapralovas Roman Die Maribor-Hypothese. Er ist im Mikrotext Verlag erschienen. Natascha von Korb hat ihn aus dem Tschechischen übersetzt.
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0: Unter Büchern, die Stunde Literatur von MDR Kultur. Und nun geht es um einen Roman, der eine Brücke schlägt. Von der Tschechoslowakei nach Deutschland, allein schon durch die Biografie der Autorin. Rainer Moritz stellt den Roman vor. Guten Tag erstmal.
1: Einen schönen guten Tag.
0: Die Autorin, sie heißt Jaka Kubsova. Sie wurde 1977 in der Tschechoslowakei geboren. Mit 10 Jahren kam sie nach Deutschland. Seit 2021 schreibt sie Romane. Besonders erfolgreich wurde ihr zweites Buch Marschlande, das zwei Frauenfiguren, die 5 Jahrhunderte voneinander trennen und vereint sind durch ihren Wohnort, der Hamburger Marschlande, ja quasi zusammenführt. Ein erfolgreiches Romankonzept. Das wird von Autorinnen und Autoren in Folgebüchern gern auch wieder aufgegriffen. Wie verhält es sich da bei Jaka Kubsova mit ihrem neuen Roman Im Licht des neuen Tages?
1: Ja, man kann das, glaube ich, verstehen, wenn man gemerkt hat, etwas funktioniert sehr gut. Sie haben es gerade geschildert, 5 Jahrhunderte, das war eine große Zeitspanne. Aber es ging dann um Themen wie Identitätsfindung, auch Identitätsfindung als Frauenfigur über 5 Jahrhunderte getrennt. Und das hat sie nun in ihrem neuen Roman Im Licht des neuen Tages doch in gewisser Weise aufgegriffen. Auch hier haben wir wieder zwei Frauenfiguren, eine im 19. Jahrhundert beheimatet und eine Schriftstellerin, Eli Hayek, die auch aus der Tschechoslowakei kommt. Da ist sicher einiges Biografisches eingeflossen. Die geht nun dieser Frauenfigur hinterher, versucht ihre Spuren zu finden. Also wenn man so will, dann doch ein relativ ähnliches Konstrukt wie in dem großen und erfolgreichen Roman Marschlande.
0: Viktorka heißt die Frau, auf deren Spuren sich Kubsovas Heldin Eli Hayek begibt. Eine Figur, die die bekannte tschechische Autorin Božena Nemcová 1855 in einem Märchen verewigt hat und zugleich auch eine reale Person. Was treibt denn Ellie an, der wahren Viktorka auf die Spur zu kommen?
1: Ja, zum einen ist das ein sehr berühmtes Buch in der Tschechoslowakei, in Tschechien. Das ist ein Klassiker der Märchenliteratur, 1855, Sie haben es gesagt, erschienen. Und diese Hauptfigur, eine verrückte Kindsmörderin, als solche ist in dem Märchen dargestellt, die hat es wirklich gegeben. Das wissen viele Leserinnen und Leser dieses sehr erfolgreichen Buches, das auch auf Deutsch mal bei Manesse erschienen ist, nicht. Dieser realen Figur geht nun Eli Hayek nach. Sie hat sich in ein Walddorf zurückgezogen, in eine Hütte zurückgezogen, um zu schreiben. Also eine Autorin, die aber dann eine Art Schreibblockade hat und dann plötzlich auf die Spur geleitet, zurück in ihre Heimat nach Böhmen zu fahren. Und jetzt verfolgt sie eben, was hat Božena Nemcová geschrieben damals? Ist das so? Es gibt ein Museum, es gibt Souvenirstätten um diese Autorin, um ihr Märchen, die Großmutter herum. Und nun stellt sich aber heraus, das ist kein Geheimnis, aber für die schreibende Hauptfigur des Romans eine ganz wichtige Erkenntnis. Die wahre Viktorka hat viel länger gelebt und vielleicht stimmt alles gar nicht so, wie es Božena Nemcová in ihrem berühmten Märchen festgehalten hat.
0: Elli muss, und das erfährt sie bei der Recherche, sich selbst verstehen, um Viktorka zu verstehen. Welche Probleme plagen Elli denn, die selbst Schriftstellerin ist und unter einer Schaffenskrise leidet? Wie sieht ihr privates Umfeld aus?
1: Ja, das ist eine Rahmenhandlung. Man hat ein bisschen das Gefühl, da hat sich die Autorin gedacht, ich muss eine Rahmenhandlung haben. Ich kann nicht nur sozusagen in die Vergangenheit, in die tiefen böhmischen Wälder eintauchen. Sie hat einen Gefährten, diese Eli Hayek, Jan, der ist nicht sehr glücklich, dass sie sich dort in diese Waldhütte zurückzieht. Das hat er sich eigentlich ganz anders vorgestellt. Sie hat eine Tochter, Clara, die ist dabei, aus dem Haus zu ziehen. Das bewegt die Mutter sehr. Wie gesagt, das ist der Rahmen. Dann wird immer aufs Handy geschaut, ob Clara, die Tochter, denn endlich etwas geschrieben hat. Diese Rahmenhandlung, auf die hätte man, glaube ich, auch verzichten können. Die gibt nicht sehr viel her, weil diese Figuren, sowohl der Gefährte Jan als auch das Kind, die Tochter Clara, nicht viel Profil gewinnen im Laufe des Romans. Aber das ist sozusagen, wenn man so will, eine Art Nebenhandlung, die die Recherche begleitet, die Eli Hayek, die Hauptfigur, anstellt.
0: Wie immer spielt bei Kubsova die Natur eine wichtige Rolle. Diesmal ist es der geheimnisvolle, düstere Wald. Wie schildert die Autorin den?
1: Ja, das war, glaube ich, schon das Erfolgsrezept von Marschlande, dass diese Autorin ein genaues Gespür hat für eigenwillige Landschaften, für urwüchsige Landschaften, für zurückgezogene Landschaften, wenn man das so sagen darf. Und dieser Wald, der hat ein bisschen was von Adalbert Stifter, der ja den böhmischen Wald auch reichlich beschrieben hat. Das heißt, da ist viel Magie im Spiel, da ist viel Rätselhaftes, viel Düsteres im Spiel, zusammen mit dieser Märchenhandlung, dass eine Frau, die als verrückt erklärt wurde, ihr Kind übers Wehr geworfen hat. Also das ist eine Naturbeschwörung, wenn man so will. Da grummelt es gewaltig, das hat einen magischen Sound in gewissermaßen. Das heißt, diese Identitätsfindung, um die geht es natürlich hier wieder, dass hier eine Frau sich wiederfindet und sich wiedererkennt in dieser Figur des 19. Jahrhunderts, die rehabilitiert in gewisser Weise, die ist sehr, sehr eng verknüpft mit diesem düster, geheimnisvollen Wald, den Jaka Kubsova beschreibt.
0: So eine Naturbeschwörung, ein Roman, der gelungen ist?
1: Jein, würde ich sagen. Mich hat nicht alles begeistert. Er ist sprachlich eher schlicht gehalten. Da darf man keine magische Prosa erwarten. Das gibt der Roman schlichtweg nicht her. Es ist mir manchmal etwas viel Beschwörung des Waldes, etwas viel Magie und Mystik im Spiel. Aber diese Rahmenhandlung, wie gesagt, die kann man weglassen. Aber das, was die Suche angeht nach dieser realen Figur, das hat natürlich auch viel mit dem Schreiben selbst zu tun. Was erfinden Autorinnen und Autoren? Was geben sie dazu? Wie werden sie vielleicht einer realen Figur, dieser real existierenden Viktorka, gar nicht gerecht? Das ist ein großer Zug dieses Romans, der mich dann wieder etwas versöhnt hat.
0: Jaka Kubsova, Im Licht des neuen Tages, ist im S. Fischer Verlag erschienen. Vielen Dank fürs Lesen und Vorstellen, Rainer Moritz.
1: Sehr gerne.

0: Der derzeit berühmteste Singer-Songwriter von den Färöern, Teitur war das, mit You're Just Like Me. Und hier in Unterbüchern geht's vom hohen Norden wieder nach Tschechien. Und bei dieser Autorin, da muss man jetzt mal ein bisschen ausholen. Daniela Fischerova, 1948 in Prag geboren, hat gleich mit ihrem ersten kritischen Theaterstück Stunde zwischen Hund und Wolf aus dem Jahr 1979 für politische Unruhe gesorgt. Nach nur vier Aufführungen wurde es von den Behörden verboten. Zensurmaßnahmen begleiteten sie auch als Dramatikerin und Drehbuchautorin durch die 1980er Jahre. Sie gehörte zum Dissidentenkreis um Václav Havel und nach dem Ende des Kommunismus blieb sie als Beraterin in seinem Umfeld. Havel wurde bekanntlich nach der Samtenen Revolution zum parteilosen Präsidenten gewählt. Mitte der 1990er Jahre begann Fischerova, Prosatexte zu schreiben und zu veröffentlichen. Im Jahr 2002 erschien im Elfenbeinverlag der Band Fern und Nah mit 7 Erzählungen aus dem Tschechischen übersetzt von Sofia Marzolf. Fast 50 Kurzgeschichten bietet der nun anlässlich des Gastlandauftritts Tschechiens bei der Frankfurter Buchmesse veröffentlichte Band Veilchen Geheimnisse. Die Übersetzerin ist wieder Sofia Marzolf und Ulrich Rüdenauer stellt uns das Buch der hierzulande fast unbekannten Daniela Fischerova vor.
1: Man beginnt zu lesen, gerät mitten hinein in ein Leben, wird mal kurz ganz heftig vor den Kopf gestoßen und dann ist es schon wieder vorbei. Keine der fast 50 alltäglichen, verstörenden bis skurrilen Erzählungen in Daniela Fischerovas Veilchen Geheimnisse ist länger als 3 Seiten. Man kann also wirklich von Kurzgeschichten sprechen, von Prosaminiaturen, Mikrotexten. Mit ihnen verhält es sich wie mit Brühwürfeln. Sie sind total komprimiert, winzig, kompakt, aber wenn man sie ins Wasser wirft, sprich ihnen Raum in unseren Köpfen gibt, dann entfalten sie erst ihr ganzes Aroma und Potenzial. Da ist Iboja, Liebling des Vaters, beschenkt mit einem Namen, der Veilchen bedeutet. Allerdings folgt die Ernüchterung, als die 14-Jährige einmal zu früh aus der Schule heimkehrt und den Vater durch einen Türspalt im Bett erspäht, mit seiner geliebten Iboja, deren Namen er orgiastisch keucht. Die Episode bleibt Geheimnis bis zu des Vaters Tod Jahrzehnte später. Die Überraschung?
2: Aber natürlich wusste ich das. Papa konnte doch kein Geheimnis für sich behalten. Mama lächelte schwach. Und es tat ihm schrecklich leid, dass du die beiden damals ertappt hast. Das war einfach Pech, nicht wahr? Er wusste die ganze Zeit, dass ich es wusste? Ich konnte beinahe nicht sprechen. Und du hast gewusst, dass er weiß, dass ich es weiß?
1: Geheimnisse und Missgeschicke, verlorene Illusionen und absurde Wendepunkte. Fischerova kann die ganze Tragik und Lächerlichkeit des Lebens auf den winzigen Punkt bringen. Das ist eine große Kunst, sprachlich von einer Prägnanz und Raffinesse, dass man nur staunen kann. Noch so eine Kinder- und Ehebruchsgeschichte. Ein Mädchen schleicht sich aus unbändiger Neugierde in die Wohnung einer jungen Amerikanerin, die es merkwürdigerweise im Jahr 1950 in ein Prager Mietshaus verschlagen hat. Die Amerikanerin lässt ihren Schlüssel im Schloss stecken. Blöderweise kommt die Bewohnerin kurz darauf zurück. Das Mädchen, um nicht ertappt zu werden, versteckt sich stundenlang unterm Bett der Nachbarin, schläft irgendwann ein und wird von knarrenden und quietschenden Geräuschen über ihr geweckt. Sie hört einen unterdrückten Schrei und die Stimme ihres Vaters. Dann verlässt sie die Erinnerung. Sie setzt erst später wieder ein. Auf dem Arm des Vaters wird das Kind in die elterliche Wohnung zurückgetragen.
2: Es sind 2 Versionen nicht nur jener Nacht, sondern meiner ganzen Kindheit. 2 Versionen meines Vaters. 2 Versionen des Lebens. Überhaupt von allem. Ist es ein Erzeugnis meiner blühenden Fantasie oder ist es eine Erinnerung, die mein Gedächtnis nur geschickt als Fantasie tarnt?
1: In diesem Grenzgebiet zwischen blühender Fantasie und Erinnerung sind die Kurzgeschichten der 1948 geborenen Tschechin Fischerova angesiedelt. Manchmal lehren sie einen das Fürchten, manchmal das Wundern, nicht selten das Zweifeln. Sie sind zuweilen geheimnisvoll, geradezu rätselhaft. Hellseherische Kinder tauchen da auf, Mordfantasien werden erdacht, die, wenn nicht niedergeschrieben, lediglich Fantasien bleiben. Es gibt erfundene Tiger, die reale Menschen fressen können. Oder ein zufällig gemachtes Foto, das eine Lebensgeschichte auf den Kopf stellt und einen Jungen, der von sich als Gegenstand redet. Als habe es nicht mit sich, sondern mit einem anderen zu tun. Oft sind die Ereignisse gar nicht sehr spektakulär, aber die Folgen für ihre Figuren sind es doch. und oft ist da eine Erkenntnis, die über den einzelnen Text hinausweist.
2: Früher einmal liebte ich den Konsonanten L. Er war hell, lavendelfarben, flatterleicht und ich hatte fest vor, mich eines Tages umzubenennen. Ich würde Dana wie eine Schlangenhaut abstreifen und fortan Lilly heißen. Lilly. Damit würde ich endlich ich selbst sein. Inzwischen aber weiß ich, dass es eine vergebliche Hoffnung ist, dass Wörter nichts vermögen und ich bleiben muss, was ich bin.
1: Wörter vermögen aber doch etwas. In der Literatur können sie eine verführerische Kraft gewinnen.
0: Ulrich Rüdenauer mit einer absoluten Entdeckung, Daniela Fischerowa, Veilchen, Geheimnisse und andere Erzählungen, aus dem Tschechischen übersetzt von Sophia Marzolf, ist erschienen im Elfenbein Verlag.

0: Kate Bush mit ihrem ikonischen Wuthering Heights war das. Und hier ist Unter Büchern. Wer vor einigen Jahren den tschechischen Gastlandauftritt auf der Leipziger Buchmesse verfolgt hat, der konnte gleich eine ganze Reihe von tschechischen AutorInnen entdecken. Katarina Tučková, Radka Denemarková oder Teresa Semotamova. Denn 2019 erschien ihr Debütroman Im Schrank in der deutschen Übersetzung. Pünktlich zum Gastlandauftritt Tschechiens auf der Frankfurter Buchmesse ist nun das zweite Buch von Teresa Semotamova bei uns erschienen. Es heißt Radikale Bedürfnisse. Tino Dallmann stellt das Buch vor.
1: Dass sie zu radikalen Entscheidungen fähig ist, hat Hanna, die Protagonistin in Teresa Semotamovas Buch, schon bewiesen. Einmal ist sie mitten im Winter in einen Schrank gezogen, um sich den Zwängen der Gesellschaft zu entziehen. Inzwischen lebt sie in einer winzigen Einzimmerwohnung in Prag. Mit den Erwartungen anderer Menschen, wie ein gelungenes Leben auszusehen hat, kämpft sie aber immer noch. Sie arbeitet schwarz in einem Ladengeschäft und schlägt sich, mehr schlecht als recht, als Künstlerin durch. Die Lage der Welt lässt sie zusätzlich verzweifeln. Denn die Klimakrise scheint allgegenwärtig, vor allem wenn man sich mit dem Handy durch Nachrichtenseiten scrollt.
2: Dass mit der Erde etwas nicht stimmt, war das schon längst ein offenes Geheimnis. Nur wollte es niemand wahrhaben. Niemand wollte glauben, wie tief wir wirklich in der Kacke stecken. Also spülte man es lieber mit einem weiteren Kaffee im Plastikbecher herunter. Fast wie eine neue Religion. Der Klimaschrecken hat bei den meisten Menschen dieses Gefühl freigelegt, dass das Leben sinnlos sei. Hat sie mit der Verantwortung für eine Welt belastet, in die man Kinder setzt, die dann auch noch irgendwie leben müssen. Dabei bringt man doch Kinder auf die Welt, um dem Leben einen Sinn zu geben, heißt es. Meist von denen, die sich

0: längst mit ihnen herumschlagen und nur noch auf dem Zahnfleisch kriechen.
1: Zu Hannas Problem gehört, dass sie sich durchaus mit der Verantwortung für die Welt belastet. Sie wägt beim Einkaufen ab, welche Auswirkungen ihr Essen auf das Klima hat. Und sie streitet mit Freunden, die ihrer Ansicht nach nicht konsequent genug handeln. Hinzu kommt ein weiteres Problem. Hanna kann nur schwer Nähe zulassen. Dass sie ausgerechnet einen Mann kennenlernt, der Experte für Klimafragen ist, hilft da nicht unbedingt. Von all diesen Herausforderungen erfahren wir durch tagebuchartige Notizen. Denn Teresa Semutamova hat ihr Buch als Journal angelegt und verhandelt darin auch die Frage, wie selbstbewusst Frauen die eigenen Bedürfnisse äußern sollten. Hanna diskutiert mit einer Freundin darüber folgendermaßen.
0: Wenn ich anziehend auf Männer wirken will, soll ich mich unterordnen, sie zahlen und entscheiden lassen. Ich verbiete mir zu radikale Formen, denn zu viel Radikalität soll die meisten Männer verschrecken. Ja, sogar ein Kritiker meinte neulich, die Radikalität müsse gemäßigt sein. Eine neue Welle der Scham. Dass ich nicht die sein kann, die ich sein sollte, wenn es nach meinen ESO-Freundinnen ginge. Und dass ich nicht die sein kann, die ich bin.
1: Die Journaleintragungen sind in einem langen, anhaltenden Bewusstseinsstrom erzählt. Beim Lesen erzeugt das einen Sog, der stark dem Scrollen durch soziale Netzwerke ähnelt. Zwar wiederholen sich in den Eintragungen die Probleme und deren Betrachtung mitunter, das Tempo und der teils bissige Humor von Teresa Semutamovas Erzählen gleichen das aber aus. Deutlich wird dieser Witz zum Beispiel, als Hanna eine Dating-App für Akademiker mit Tinder vergleicht.
0: Die Plattform verspricht intellektuell kompatible Männer. Tinder ist nämlich voller Feuerwehrmänner, Polizisten, Hühnerzüchter oder Makler und Programmierer, hier und da ein paar Juristen, ein Dichter und ein Theaterdramaturg, die ich beide kenne und nicht will. Aber ich weiß wirklich nicht, ob ich mich eher nach einem Hühnerzüchter oder nach einem Juristen sehne.
1: In ihrem Journal finden sich einige Bezüge zur tschechischen Literatur und Popkultur. Deutlicher sind aber die Bezüge zu US-amerikanischen Autorinnen erkennbar, etwa zu Sylvia Plath oder Joan Didion. Radikale Bedürfnisse von Teresa Semutamova überzeugt somit nicht nur als Porträt einer Generation, die sich inmitten von Krisen versucht, ein Leben aufzubauen. Das Buch ist auch ein Beispiel dafür, wie spannend und vielfältig die aktuelle tschechische Literatur ist.
2: Tino Daimann mit seiner Besprechung von Teresa Semutamovas Roman Radikale Bedürfnisse. Der ist bei Volland und Quist erschienen. Martina Lisa hat ihn aus dem Tschechischen übersetzt.

0: Gregory Porter war das hier bei Unterbüchern Take Me to the Alley. Klassische Biografien, die folgen einem simplen und durchaus sinnfälligen Prinzip. Sie begleiten den Porträtierten oder die Porträtierte von der Geburt bis zum Totenbett, oft noch mit einer Rückschau auf die Familienhistorie und einem Blick auf seine posthume Wirkungsgeschichte. Das kann sehr ins Detail gehen, das kann sehr lang werden. Mit einem ganz anderen Kaliber, einem wesentlich kleineren, haben wir es bei Florence Noivis Annäherung an den tschechischen Autor Milan Kundera zu tun. Noivy ist 1961 in Boulogne-Billancourt geboren und lebt heute in Paris, studierte Wirtschafts- und Rechtswissenschaften und arbeitete einige Jahre als Finanzanalystin, bevor sie sich der Literatur zuwandte. Zunächst war sie Journalistin und Literaturkritikerin. 3 Jahre lang moderierte sie auch ihre eigene Literatursendung. Sie verfasste Kinderbücher, Biografien und Romane. Ihren Essay mit dem Untertitel Schreiben, was für eine komische Idee, stellt uns jetzt Ulrich Rüdenauer vor.
1: Florence Noivis Schreiben, was für eine komische Idee bei Milan Kundera, übersetzt von Uli Aumüller, unterscheidet sich von vielen gängigen biografischen Arbeiten, auch formal. Eine Chronologie gibt es ebenso wenig wie einen roten Faden. Es sind vielmehr pointierte Mini-Essays, die die Schriftstellerin zu verschiedenen Aspekten von Kunderas Leben und Werk erzählt. Oftmals garniert mit Erinnerungen an persönliche Begegnungen und Gespräche. Noivis nämlich war mit dem 2023 im Alter von 94 Jahren in Paris gestorbenen Autor befreundet. Auch Kunderas Frau Vera, Weggefährten und Kenner des Werks kommen zu Wort. Es ist eine zugleich dezente wie auch intime Biografie. Man spürt auf jeder Seite, wie eine Balance zwischen Nähe und Distanz, Anekdote und Interpretation geschaffen werden soll und tatsächlich auch entsteht. Aus der Kenntnis des Menschen liest sie Kunderas Romane, aus den Romanen schließt sie auf das Leben, ohne dabei voyeuristisch oder indezent zu sein. Kundera selbst hat Biografien nicht gemocht.
2: Seit Mitte der 1980er Jahre war er bestrebt, sich selbst auszuradieren. Keine Wortmeldung, kein Interview. Keine öffentliche Spur seines wahren Lebens mehr. Der Schredder funktioniert gut bei den Kunderas.
1: Milan Kundera in a nutshell ließe sich etwa so charakterisieren. Geboren wird er am 1. April 1929 im tschechischen Brünn. Der Vater ist ein bekannter Musiker. Milan könnte auch einer werden. Als Kind schon komponiert er. Früh erscheinen erste literarische Texte. Er studiert Drehbuch und Film, wird zu einem von seinen Studenten vergötterten Dozenten, kommt allerdings mit dem kommunistischen Regime in Konflikt,

0: das ihm Publikationsverbot erteilt. Mit seiner Frau Vera emigriert er nach Frankreich. Irgendwann erhält er die französische Staatsbürgerschaft und schreibt sogar in der Sprache seiner neuen Heimat. Mit der alten tut er sich schwer. Er wird von vielen Intellektuellen, die im Land geblieben sind, ignoriert und schlimmer noch als Verräter verachtet. Eine Schmutzkampagne, die wohl erstunken und erlogen ist, hängt ihm an. In den 50er Jahren soll er einen tschechischen Spion denunziert haben. Immer wieder gilt er als Kandidat für den Literaturnobelpreis. Florence Marville deutet mehrfach an, dass seine Gegner eine Preisvergabe zu verhindern wussten. Sein berühmtester Roman, Die unerträgliche Leichtigkeit des Seins, überstrahlt sein Werk, das von großer existenzieller Dringlichkeit, einer unauflösbaren Melancholie und einer Suche nach Wahrhaftigkeit geprägt ist und auch von Humor, einem Humor, der das Dunkle erträglich macht.
1: Der doppelte Boden von Phantasmagorie, Traum, Ironie, Schalk, Witz, die fröhliche Leichtigkeit, die ihn immer geerdet hat und die mit einer großen Menschlichkeit einhergeht.
0: Noirville arbeitet viele Facetten dieses Werks heraus. Die allumfassende Wissensgier Kunderas, sein Talent zur Freundschaft und Verführung, seine Schattenseiten. Wie gesagt, es ist keine Biografie im klassischen Sinne, sondern vielmehr eine behutsame, respektvolle und literarische Annäherung an den Menschen und sein Werk, dabei immer mitreflektierend, wie Noirville vorgeht und wo sie aus Pietät Distanz wahrt. Am Ende seines Lebens wird Kundera von etwas heimgesucht, was immer auch Thema in seinen Büchern war, vom Vergessen. Noirville spart den Verfall des imposanten Autors nicht aus.
1: Milan sitzt in seinem Bett, der Blick in die Ferne gerichtet. Auf seinem Tisch die Bücher, die er zerreißt. Die Augen erkennen trotzdem den Besucher. Vera schildert das Grauen des Sommers, die Hitze, die Einsamkeit, fast kein Besuch. Die mangelnde Privatheit ständig mit einer Krankenpflegerin und diese Abwesenheit der Worte.
0: Aber selbst in dieser Phase, am Ende eines reichen Lebens, lässt sich noch ein kleiner Schimmer von Neugier oder Vertrautheit in seinen Augen ausmachen. Diese Neugier findet man auch in seinen Büchern.
2: Ulrich Rüdenauer war das über Florence Noirville, Milan Kundera, Schreiben, was für eine komische Idee. Aus dem Französischen von Uli Aumüller und Andrea Spingler, erschienen im Kamper Verlag. Ja, und das war eine tschechische Stunde unter Büchern zu Ehren des Ehrengastlandes auf der Frankfurter Buchmesse. Die Bücher aller Autoren sind zu finden als Liste wie immer in den Shownotes, in ARD Sounds und bei uns im Netz auf der MDR Kultur unter Büchernseite. Katrin Schumacher sagt Danke und einmal mehr Ahoi.
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4: Um 19 Uhr mit Alexander Terhorst. Im Kanzleramt sind die Spitzen von Union und SPD zur ersten Sitzung des Koalitionsausschusses seit 3 Monaten zusammengekommen. Konkrete inhaltliche Beschlüsse zu umstrittenen Vorhaben werden nicht erwartet. Es wird aber mit einem Zeitplan für die Umsetzung der Beschlüsse zu Rente, Steuer und Arbeitsmarkt gerechnet. Erklärtes Ziel von Bundeskanzler Friedrich Merz ist es, bis Ende des Jahres alles unter Dach und Fach zu bringen. Bundeskanzler Friedrich Merz hat nach der Wahl eines AfD-Landtagspräsidenten in Sachsen-Anhalt seine CDU vor jeder Kooperation gewarnt. Merz sagte in Berlin, wer seine Stimme der AfD gebe, spiele das Spiel der Extremisten und zerstöre Glaubwürdigkeit. Mit den Werten der CDU vertrage sich das nicht. Der AfD-Politiker Tobias Rausch hatte gestern im Magdeburger Landtag 48 Ja-Stimmen bekommen. Die AfD und das BSW haben zusammen nur 44 Abgeordnete. Das Bundesverwaltungsgericht hat kein Urteil darüber gefällt, ob das deutsche Luftreinhalteprogramm überarbeitet werden muss. Die Leipziger Richter kündigten an, zunächst dem EU-Gerichtshof mehrere zentrale Fragen zur Beantwortung vorzulegen. Dabei geht es vor allem darum, welche Prognosedaten für den Luftreinhalteplan genutzt werden müssen. Außerdem soll der EuGH klären, ob ein Umweltverband konkrete Änderungen am Programm verlangen kann. Die Deutsche Umwelthilfe wirft der Bundesregierung vor, den Plan auf Grundlage veralteter Daten erstellt zu haben. Der Fraktionsvize der Grünen, Konstantin von Notz, fordert strengere Regelungen für die Nebentätigkeiten oberster Geheimnisträger. Von Notz sagte dem MDR, es brauche ein besseres Controlling. Die Menschen in den obersten Stellen sollten nicht in dubiosen Lobbyberatungsfirmen unterwegs sein. Schon 2023 habe das Parlamentarische Kontrollgremium auf problematische Nebentätigkeiten höchster Geheimnisträger aufmerksam gemacht. Gestern war der ehemalige BND-Chef August Hanning wegen Spionageverdacht festgenommen worden. Mittlerweile sitzt er in Untersuchungshaft. Das Doc-Film-Festival Leipzig will Ende Oktober mehr als 200 Produktionen präsentieren. Wie die Festivalleitung bei Vorstellung des Programms mitteilte, konkurrieren 76 Filme um die goldenen und silbernen Tauben. Darunter seien 30 Weltpremieren. Zudem widmet man in diesem Jahr politischen Filmen aus Lateinamerika eine Retrospektive. Unter dem Titel Kino und Kampf werde über den Freiheitskampf der Menschen in Ländern wie Argentinien, Brasilien oder Chile informiert. Das waren die Nachrichten. Das Wetter, die Temperaturen.

0: von 19 Uhr. Auf den Brocken leicht bewölkt 12 Grad, Chemnitz fast wolkenlos 19. Dresden wolkenlos 17 Grad noch, Eisenach wolkenlos 20. Erfurt 20, Fichtelberg wolkenlos 13 Grad. Gera fast wolkenlos 20, Görlitz wolkig 17, Halle 20, Leipzig 21 Grad, Magdeburg 20 und in Meiningen leicht bewölkt bei 19 Grad. Die Vorhersage, zunächst der Sonnenuntergang, der war heute um 18.37 Uhr in Halle. Sonnenaufgang ist morgen um 7.24 Uhr. Von Westen her heute Nacht Regen, in Sachsen noch trocken, 13 bis 7 Grad. Morgen im Osten Aufheiterungen, dann mit länger trocken, sonst Wolken, Regen und windig bei 15 bis 22 Grad. Freitag wechselnd bewölkt, windig mit Schauern, sinkende Temperaturen. MDR Verkehrsdienst. A2 Richtung Berlin zwischen Bornstedt und Irxleben. Stau nach einem Unfall. Es dauert 10 Minuten länger. Geblitzt wird auf der A17 Richtung Prag zwischen Dresden-Gorbitz und Südvorstadt. Soweit der MDR Verkehrsdienst. Die Zeit 19.04 Uhr.
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2: Aktuell liest hier Oskar Hoppe aus Thilo Krauses neuem Roman Jetzt, wo du ein Held bist. Heute hören Sie die 8. der 15 Folgen. Willkommen dazu, sagt Ellen Schweder. Zuletzt war Toni beim Sportfest in der Schule über sich selbst hinausgewachsen. Er hatte nicht nur sensationell weit geworfen, sondern auch den 1500-Meter-Lauf an der Seite der schönen Romy in Bestzeit gewonnen. Die Aussicht, dass ihm Mike am Nachmittag sein Versteck zeigen würde, hatte ihn beflügelt. Zum Treffpunkt war Toni wegen seinem Muskelkater zu spät gekommen, doch Mike hatte gewartet und dann waren sie durch die Kleingartenanlage gelaufen bis ganz ans Ende bei den Garagen. Im Gegensatz zu Tonis Versteck war Mikes gar nicht so geheim. Der Garten gehörte einer alten Frau und Mike pflegte ihn für sie. Dafür durfte er auch ernten. Mikes Eltern wussten davon. Dann aber hatte Mike im Erdbeerbeet einen Schlüssel ausgegraben und war damit zur Laube gegangen.
3: Mike schloss auf und ich dachte, in ein altmodisches Wohnzimmer zu treten. Draußen war die Luft junihell und leicht gewesen. Hier drin war alles in ein warmes Dämmerlicht getaucht. Die Küchenzeile war hellbraun gemustert wie viele Küchen, die ich kannte. Über dem Tisch mit Klöppeldecke hing eine glockenförmige Lampe aus Milchglas. Auch ein Kunstledersofa gab es. Aber das war alles nichts im Vergleich zu den Wänden. Ich kannte diese Bilder. Eins hatte ich für Mike gerettet. In den alten Rahmen vor den Scherenschnitten und Trockenblumen waren die Amerikaner versammelt, die Astronauten. Dazu gab es Bilder von startenden Raketen, Space Shuttles, Mondlandefähren und Jagdflugzeugen. Mike hatte mich die ganze Zeit beobachtet. Jetzt trafen sich unsere Blicke. Ich schaute tief in seine gesprenkelten Pupillen mit ihrer seltsamen Macht. Mike sagte nichts. Er legte nur den Zeigefinger über seine Lippen und verharrte so, bis ich langsam und deutlich genickt hatte. Dann führte er mich weiter durch sein Reich. Hier geht der Kaiser zu Fuß hin, hier kann jemand schlafen und hier auch. Je mehr ich von Mikes Laube sah, desto ärmlicher kam mir mein eigenes Versteck vor. Es waren nicht die verrückten Bilder an den Wänden, das Sofa und die Küche. Ich beneidete Mike um sein Bett. Ein Bett für sich, inmitten von Rosen, Obstbäumen, Hecken und Sträuchern. Tief verborgen im Gewucher der Gartensparte, die ein Land für sich war, ein Märchenreich. Wenn ich mir etwas wünschte, dann einmal hier zu übernachten. Aber ich sagte nichts. Ich fragte auch nicht, wo die Bilder herkamen oder wo die alte Frau wohnte oder wer sie war. Ich folgte Mike durch die Laube, die von innen größer erschien als von außen. Mittlerweile standen wir in der Küchenzeile und Mike öffnete die Schranktür unter der Spüle. Er beugte sich unter das Becken, wo das Rohr eine doppelte Kurve machte und zog ein Stoffbündel hervor. »Und hier ist ein Ding«, sagte Mike, »falls wir uns mal verteidigen müssen, wenn die Russen kommen oder die Amis oder wer auch immer. Nur die Patronen musst du noch bringen, dann wäre hier alles komplett.« Mike machte eine Bewegung mit dem Arm. »Komm, ich muss dir noch was zeigen.« Wir traten wieder hinaus und umrundeten die Laube, hinter der sich weitere Beete aneinanderreihten. Überall spross Grün hervor, doch was hier alles wuchs, hätte ich nicht sagen können. Die Erde war locker, Unkraut gab es wenig. Ich nickte Mike anerkennend zu, der auf die Hecken zuhielt, die sein Reich von den Garagen dahinter abgrenzten. Schnurstracks verschwand er zwischen den Zweigen, nur einen Arm streckte er noch aus, damit ich die richtige Stelle fand, um ihm zu folgen. Die Hecke roch muffig, nach Tier und altem Laub. Wir zwängten uns hindurch und standen auf einem schmalen Pfad auf der Rückseite der Garagen. Immer vier waren nahtlos aneinander gebaut. Dazwischen öffneten sich schmale Durchgänge. Auf einen hielt Mike zu. Er verkeilte sich zwischen Wand und Wand, presste die Füße gegen die eine Seite und den Rücken gegen die andere. Auf diese Art arbeitete er sich empor, bis er die Dachkante zu fassen bekam und sich geschickt nach oben zog. Nun war es an mir. Mike war so elegant gewesen. Ich presste und keuchte, spürte meinen Muskelkater wieder, das Brennen in meinen Oberschenkeln. Und jetzt, wo mein Körper am Putz der Garagenwände rieb, kam die Erinnerung an Romy zurück. Und das Gefühl von ihrem Arm an meinem. Ich wuchtete mich hinter Mike aufs Dach. Die Pappe war krümelig und warm. Mike packte mich am Arm und half mir auf. Ich ließ den Blick schweifen. Um uns erstreckte sich Parzelle um Parzelle, aber die Grenzen waren nicht zu sehen. Alles ging ineinander über. Riesige Obstbäume erhoben sich da und dort. Ich glaubte, über eine exotische Ebene zu blicken, eine grüne Senke, an deren Ränder die Stadt grenzte. Mit Staunen stellte ich fest, dass ich die ganze Zeit Mikes Versteck in Reichweite gehabt hatte. Mein Haus sah ich nicht, aber wo unsere Straße entlang lief, konnte ich ahnen, auch wenn mir meine Wohnung und mein Zimmer fern erschienen. Genauso wie alle, die um mich lebten. Vater, Mutter, Rotwangen, Fritz, Frau Kohl und der ganze Rest der Nachbarschaft. Hinter uns stand die Laube. Es fehlten nur die leuchtenden Totenschädel auf den Zaunpfählen und ein Hühnerbein. Dann wäre es das Haus der Baba Yaga gewesen. Und ich dachte, genau so hatte alles kommen sollen. Ich würde gärtnern und Mike könnte sich ab und an mit meiner Schwester herumschlagen. Die Woche endete, wie sie begonnen hatte, mit einem Appell. Nach der Hofpause versammelten wir uns klassenweise. Alle waren wir am Morgen in unseren Blusen und Halstüchern zum Unterricht erschienen. Alle erwarteten wir, dass die Resultate des Sportfests verkündet wurden. Und so passierte es. Der Direktor rief klassenweise die Besten auf. Es war ein Kommen und Gehen. Die Kleinen ließen sich stolz die Hände schütteln, die Größeren ließen die Zeremonie stoisch über sich ergehen, immer bemüht, nicht zu verraten, dass auch sie einigermaßen stolz ihre Urkunden und Abzeichen entgegennahmen. Zwischen jeder Klassenstufe senkte unser Chemielehrer akribisch den Arm auf den Plattenspieler und über den Hof klangen die Lieder, die uns seit der Schuleinführung verfolgten. Für unsere Klasse wurden Romy und Enrico aufgerufen. Ich sah den beiden nach, wie sie den Hof Richtung Präsidium umrundeten. Das Zeremoniell war immer das Gleiche. Erst passierten sie den Tisch von Frau Oschmeier, die ihnen das Abzeichen anheftete und die Urkunde überreichte, dann drückte ihnen ein FDJler, den ich nicht kannte, ein Blümchen in die Hand. Schließlich paradierten sie am Direktor vorbei, der ihnen einigermaßen umständlich die Hände schüttelte, weil sie ja schon die Urkunde und die Blumen trugen. Der Rückweg führte im Rund der anderen Hofseite entlang. Mein Blick wanderte zwischen Romy und Enrico hin und her, aber es gab nichts zu deuten für mich. Keine versteckten Gesten, kein Nicken, kein Zwinkern. Sie machten ihre Runde und kehrten zurück ins Glied. Es folgten unsere Parallelklassen, die B und die C. Wieder erklang Musik und ich dachte, dass der Appell nun ein Ende gefunden hätte, denn am Sportfest waren wir, die sechsten Klassen, die größten gewesen. Die Nadel hüpfte knirschend vom Plattenspieler. Der Chor der Pioniere brach ab. Unser Direktor klopfte aufs Mikrofon und sagte dann: "Und zum Schluss bitten wir den Toni aus der Klasse 6a nach vorn." Das Mikrofon knisterte, sonst war es still. Wer mich kannte, schaute mich an. Mir wurde heiß, mir wurde kalt. Nun war doch alles ans Licht gekommen, wie ich Herrn Scheer lächerlich gemacht hatte und davongelaufen war. Bald schauten auch die in meine Richtung, die mich nicht kannten. Langsam begannen mir die Beine zu gehorchen. Ich konzentrierte mich auf meine Knie, setzte einen Fuß vor den anderen. Unser Direktor sagte: "Ah, da kommt er ja. Hat wohl noch Muskelkater." Ein Kichern lief durch den Hof. Ich hielt auf den Abzeichentisch von Frau Oschmeier zu, die mich durchwinkte und zu klatschen begann. Der Applaus setzte sich fort. Ich blieb stehen und schaute in die Runde. Unser Direktor zog das Mikrofonkabel hinter sich her und kam mir entgegen. Wir, sagte er, haben entschieden, dir, Toni, das Sportabzeichen in Gold zu verleihen. Er fuhr fort und erklärte, dass ich sogar die Norm für die Achtklässler weit übertroffen hätte. Und das Silber der sechsten Klasse meinen Leistungen keinesfalls, er hob den Finger, keinesfalls entspräche. Es hätte wohl keinen Unterschied gemacht, wenn ich getadelt worden wäre. Mir stand die ganze Schule gegenüber, oder ich der ganzen Schule. Unser Direktor beugte sich umständlich zu mir herunter und heftete mir das Abzeichen an die Brust. Meine Schwester saß barfuß in der Weitsprunggrube. Meine Ohren glühten. Und als wäre das nicht alles genug, hörte ich aufs Neue meinen Namen. Toni! Und noch einmal, Toni! Es war Mike. Nicht schwer, das zu wissen. Plötzlich zuckten meine Mundwinkel. Freude! Ich bestätigte unserem Direktor, dass ich bereit war zur Arbeit und zur Verteidigung unserer Heimat. Ich bekam nicht nur ein Blümchen, sondern einen ganzen Strauß. Der Arm des Plattenspielers senkte sich und ich musste mich anstrengen, nicht im Takt zur Musik zu gehen. Das wäre das Letzte, was ich tun würde, marschieren. Der Appell war zu Ende. Die Reihen lösten sich auf, nur unsere Klasse blieb beieinander und erwartete meine Wiederkehr. Antje schüttelte mir die Hand, während Mike wie ein Mond um mich kreiste. Alle schauten mir auf die Brust, ob aus Neid oder weil sie sich mitfreuten, doch ich blieb verlegen, weil ich das schon immer gewesen war. Verlegen. Manchmal, wenn ich mich freute als Kind, hatte mir Vater gesagt, ich solle nicht grinsen wie eine Fettschnitte. Wie oft hatte ich mein Lachen heruntergeschluckt, hatte jedwede Regung in mich eingeschlossen, um mich nicht für meine Freude schämen zu müssen. Langsam löste sich die Traube um mich. Einzig Dorothee kam halb getrippelt, halb geschlichen und sagte einigermaßen laut, »Ich hab's gesehen. Du bist gar nicht so weit gesprungen.« Das war Mikes Stichwort. Er trat nah an Dorothee heran und erwiderte mit gespitzten Lippen, »Liebe Dorothee, mit 2 E, willst du nicht etwa sagen, dass meine Schwestern falsch gemessen haben?« Dorothee verzog das Gesicht und eilte Antje hinterher, während Mike und ich als Letzter auf dem Hof zurückblieben. Mike grinste mich an. »Da hast du ganz schön abgeräumt, Mensch. Sogar Blumen und so. Wenn das kein Grund zum Feiern ist. Heute um 4 bei uns im Versteck.« Wir trotteten für die letzten 2 Stunden zurück in die Schule und ich wusste nicht, ob ich mich mehr über die Feier oder das Wörtchen uns freuen sollte. Die Blumen brachte ich Großmutter. Das Abzeichen hatte ich für die letzten 2 Schulstunden abgenommen. Jetzt bei Großmutter holte ich es wieder hervor. Ich legte es beim Mittagessen neben den Teller. Statt auf dem Schrank zu liegen, wollte ich Großmutter um mich haben. Ich wollte ihre Freude spüren, statt immerzu an Saskia und Alexandra zu denken und wie sich das Band lose im Sand gekringelt hatte. Noch als wir ins Klassenzimmer zurückkehrten, hatte Mike meinen Einwand affig gefunden. Die paar Zentimeter. Aber geworfen hast du allein, gerannt bist du wie der Teufel. Ich spielte mit dem Gedanken, Großmutter einzuweihen, aber Mikes Antwort wäre wohl auch ihre. Großmutter tischte auf. Sie roch an ihrem geschenkten Strauß und wiederholte in Gedanken das eine oder andere Mal, »Hast du gut gemacht, mein Schneckel. Hast du gut gemacht.« Es hatte sanft zu regnen begonnen. Großmutter lehnte die Balkontür an. Wenn sie innehielt im Kochen und Hantieren, wenn sie mir den nächsten Eierkuchen auf den Teller hob, dann hörte ich es tropfen und plätschern draußen. Kleine Fetzen Dunst waberten durch die Gärten. Niemand war zu sehen. Ich kaute meine Eierkuchen und konnte die Augen kaum offen halten. Ich wusste nicht, wann ich mich das letzte Mal so wohlgefühlt hatte, so friedlich matt und ohne Sorge. Ich ging in die Stube, schob die 2 braun umgürteten Sessel mit der Vorderseite zusammen und legte mich hinein wie in ein Boot. Über mir, auf dem Foto von vor dem Krieg, grüßte Großvater mit seinen 2 Beinen. Er stand im Hof des Hauses, das jetzt meinem Onkel gehörte. Tiefes Licht. Der Pflaumenbaum warf einen langen Schatten an Großvater vorbei, der barfuß, in kurzen Hosen und mit freiem Oberkörper in die Kamera lächelte. Großvater war heil. Ich war heil, und ich dämmerte ein wenig über die glatte Fläche des Nachmittags. Aber ich schlief nicht ein, weil ich zu Mike wollte, weil ich feiern wollte. Großmutter hingegen wanderte durch die Wohnung, es klapperte und knackte. Sie ging ihren Dingen nach, ob sie nun nötig waren oder nicht. Stets blieb sie in Bewegung, so wie Vater und Mutter alle Tage stritten, manchmal laut und manchmal ohne Worte. Aber Mutter war fern und Vater auch. Zwei seltsame Geschöpfe, die mich in meinem Boot aus Sesseln

nichts anging. Als die Zeit gekommen war, bat ich um 2 Flaschen Limonade und machte mich auf den Weg in Mikes, nein, in unser Versteck. Laubegast schien ausgestorben. Alles troff vor Nässe und die Häuser schienen mir noch grauer, noch roher als sonst. Da war mir die Gartensparte lieber, wo alles blühte, wuchs und duftete, vor allem bei Regen. Ich zwängte mich durch die nasse Hecke. Ein Schauer von Tropfen ging auf mich nieder. Die Wiese, die Beete lagen leer, aber als ich auf die Laube zulief, öffnete sich die Tür und Mike lugte heraus. Da ist er ja, der Held. Er machte einen Knicks. Und zeig mal her, das Ding. Ich trat unter das Vordach, zog das Abzeichen aus der Tasche und reichte es Mike. Es sah aus wie alle anderen auch, oval und goldfarben. Aber Mike inspizierte es wie eine Münze aus einem alten Schatz. Hast du gut gemacht, sagte er, und wir gingen hinein. Ich reichte Mike die Limonadenflaschen und sah im gleichen Moment, dass auch er sich vorbereitet hatte. Ein paar Luftschlangen und künstliche Blumen hingen von den Bilderrahmen. Dazu stand ein Schälchen Erdbeeren auf dem Tisch. Ich musterte die grinsenden Amerikaner an den Wänden. Was für eine Feiergesellschaft. Mike forderte mich auf, Platz zu nehmen und machte die erste Flasche auf. In der Stille der Laube sprudelte die Limonade. Grapefruit, sagte Mike. Das mag ich. Beide leerten wir unsere Gläser und wischten uns den Mund ab. Ich wusste nicht, wie das ging, feiern. Und auch Mike schien eher ratlos zu sein. Draußen regnete es in Strömen. Vielleicht wären wir aufs Garagendach gestiegen, aber so blieben uns nur die Laube und wir selbst. Mikes Erdbeeren hatten noch helle Stellen, aber trotzdem schmeckten sie gut. Ich steckte mir die nächste in den Mund, als Mike sich räusperte. Seine Stimme schien in der Laubenstille wiederzuhallen. Meine Schwestern meinten, du bist okay. Ich schmeckte den Erdbeeren nach. Ich schmeckte Mikes Satz nach. Was für ein seltsames Wort. Okay. Wie konnte ich das sein? Ich meine nicht so eine Flachzange, nicht so ein Halbschuh, fügte Mike hinzu. Ich kaute und wusste nichts anderes zu sagen als mhm. Angestrengt suchte ich nach einem Satz, der uns irgendwie weiterbrachte, der uns aus dem Schweigen holte. Aber was heißt okay? Sagte ich schließlich, und Mike erwiderte, okay heißt ehrlich. Meine Schwestern sagen, du bist ehrlich. Und weil ich so ehrlich bin, haben sie für mich geschummelt? Ja, sagte Mike, so ist das. Manchmal gibt's keine Logik. Wir lachten, wie man das auf Feiern wohl macht. Mike hatte den Mund so weit offen, dass ich den Rest einer Erdbeere unter seiner Zunge sah. Hier saß ich mit meinem goldenen Sportabzeichen, das mir Mikes Schwestern erschwindelt hatten. Um mich die Wände voll mit Amerikanern. Und tatsächlich lachten Mike und ich uns zum Mond. Wir lachten, dass wir über unser eigenes Lachen erschraken und für Momente verstummten. So ging es hin und her. Lachen und Stille. Lachen und Stille. Aber mit jedem neuen Anfang fiel es mir schwerer einzustimmen. Mike stand auf und schaute durch die Gardine auf die Beete. Regnet immer noch, bemerkte er. Aber er hätte auch sagen können, es ist noch Tag oder die Erde dreht sich um die Sonne. Jetzt war es an mir. Ich musste das sein, was Mike und seine Schwestern von mir dachten. Ich suchte Mikes Blick und deutete mit dem Finger auf ihn. Du bist okay, sagte ich. Du schon, aber ich habe eine Schwester, die es nicht gibt. Nun war es Mike, der machte. Seitdem Mike die erste Seite in meinem Buch gelesen hatte, gab es kein Zurück. Ich war der, der ich war. Ich aß Erdbeere um Erdbeere und spürte den Drang, Mike alle Ungeheuerlichkeiten zu unterbreiten, die ich mit mir trug. Ich wollte wissen, ob er mich aushalten würde. Ein für allemal. Ich erklärte Mike, wie meine Eltern stritten, ohne sich zu streiten. Wie Mutter schrie und Vater nicht aus sich herauskam. Wie alle Gefühle in ihm verschwanden, wie er sie verschluckte und dann einfach kein Ärger mehr da war. Kein Ärger, keine Freude, keine Fröhlichkeit. Ich berichtete weiter, wie meine andere Großmutter alle Tage auf dem Sofa in einem riesenhaften Haus verdämmerte, das alle wie ihren Augapfel hüteten. Dann landete ich bei meinen Großvätern. Beide tot, der eine länger, der andere kürzer, mit seinem einen Bein, das er offenbar im Krieg gelassen hatte.
Ich wich ab, ich schweifte aus, bis ich mich leer geredet hatte. Aber ich fühlte mich nicht besser. Ich war durcheinander. Ich glaube, der Regen wird weniger, sagte Mike. Er ging hinüber zur Tür, als würde er meinen Schwall an Sätzen hinauslassen, wie man einen Hund vor die Tür lässt. Mike hielt die Nase in den Wind und schnupperte. Vielleicht können wir doch noch auf die Garage. Er ließ die Tür ein Spalt breit offen und setzte sich zu mir an den Tisch. Das ist jetzt alles nicht so verrückt, sagte Mike und nahm einen Schluck Limonade. Jetzt schmier ich dir mal ein paar Stullen. Meine Mutter hat ein schwaches Herz. Sie ist beim Schwimmen mal fast ertrunken, so ist es herausgekommen. Rücken, Augen, Hände, alles kaputt, weil sie die ganze Zeit Kunstblumen fabriziert. Was anderes kann sie nicht. Mein Vater ist so dick, dass er auf dem Fußboden schläft, weil er Angst hat, dass sein Bett zusammenkracht. Meine Schwestern fürchten sich vor dem Moment, wenn die Schule fertig sein wird, weil sie nicht in einem Büro sitzen wollen, in einem Krankenhaus, in einer Fabrik oder was weiß ich wo. Und ich? Ich kann nicht stillsitzen. Muss ständig etwas machen. Und zuhören kann ich auch nicht, obwohl ich ein Hörgerät habe. Aber neben dir halte ich es aus. Und zuhören tue ich dir auch, aber warum, weiß ich nicht. Und jetzt sind wir quitt. Mike streckte mir die Hand hin, wie er es auf dem Schrank schon getan hatte. Das war seine Geste. Das war unsere Geste. Ich schlug ein, obwohl ich nicht wusste, ob Mikes Stullen genauso dick waren wie meine. Draußen wurde es merklich heller. Ein Streifen Sonne fiel über Teppich, Sofa und Tisch. Der Staub tanzte. Ich schaute mich um und wunderte mich, wie heimelig diese Laube war. Mit den ganzen alten Dingen, den Raketenfotos dazu, den Luftschlangen und Kunstblumen. Mike ging auf Toilette und kam mit zwei stoffbespannten Campinghockern zurück. »Nimm du die Limo«, sagte er, und ich folgte ihm hinaus und um die Laube herum. Wir traten durch die tropfnasse Hecke zwischen die Garagen. Mike ließ die Hocker am Boden stehen und kletterte voraus. Ich reichte ihm alles nach und stieg zu ihm herauf. Nebelfetzen waberten um uns. Gleichzeitig brach die Sonne durch. Wir ließen uns auf unserem Ausguck nieder. Wären Adler über uns geflogen oder riesige Tiere im Nebel erschienen, ich hätte mich nicht gewundert. Lange schon hatten meine Eltern nicht mehr so gestritten. Natürlich war es ein Donnerstag. Donnerstag war Streittag, weil wir die Wochenenden in Vaters Dorf verbrachten. Wie oft hatte ich während der letzten Tage in Gedanken auf der Garage gesessen? Und auch jetzt saß ich wieder da, Mike neben mir auf dem gestreiften Campinghocker, die Limonadenflasche zwischen uns. Ich hörte Mike Grapefruit sagen und dachte, die zuckrige Säure zu schmecken, während Mutter schrie und Vater dann doch antwortete, tief und langsam, als müsste er um jedes Wort kämpfen. Ich wusste, bald würde die Tür sich wieder öffnen und schließen, bald würde Vater gehen und mir fiel ein, wie mir Mutter einmal erzählt hatte, dass Großmutter immer in die Nacht davongelaufen war, wenn sie und Großvater aneinander geraten waren. Sie machte sich lautlos davon und dann war es an Mutter und Großvater gewesen, durch die Nacht zu laufen und Ausschau zu halten. Vater war nicht anders. Und überhaupt, wenn alle hier am Weglaufen waren, dann konnte ich es auch tun. Ich zog mich an und war fast gegangen, als ich Vater im Flur hörte. Ich wartete kurz. Vater segelte das Treppenhaus hinunter und ich ihm nach. Die Sonne sickerte unsere Straße entlang. Ich sah Vater einen riesigen Schatten werfen, der ihm nachlief, wie ich es tat, lautlos und flink. Wir waren Richtung Elbe unterwegs. Vater ging ruhig, aber ohne zu zögern. Er schaute sich nicht um. Unauffällig schritt er durch den Abend, ein gut gekleideter Herr mittleren Alters. Die Elbe kam näher und ich sah zwischen zwei Häusern einen gelben Zipfel wehen. Ein paar Tage lang hatte ich meine Schwester nur flüchtig erblickt. Manchmal war sie in der Ferne erschienen und wieder von dannen gezogen, aber jetzt ging sie neben mir. Sie redete nicht mit mir, sie war einfach da und ich konnte das Gefühl nicht unterdrücken, dass mir ihre Gesellschaft wohltat. Wir waren fast an der Elbe angelangt, als Vater sich nach rechts wandte, stromaufwärts. Er nahm die Schleichwege, die Durchschlüpfe, die auch ich kannte, bis wir schließlich aus einer kleinen Gasse heraus ans Elbufer traten. Ich lugte hinter einer Hecke hervor, immer bereit, Vater weiter auf den Fersen zu bleiben, aber plötzlich war er verschwunden. Meine Schwester sagte, so,
Jetzt bist du hier. Und was hat dir das gebracht? Sie hatte die Hände in die Hüften gestemmt und schaute mich leicht ärgerlich an. Ich richtete den Blick auf die Elbe, die sich in der Dämmerung vorwärts wälzte. Vater hatte sich in Luft aufgelöst. Gefühle konnte er verschlucken, Freude und Heiterkeit, aber das war sein größter Trick. Ich setzte mich auf die Elbböschung und barg das Gesicht in den Händen. Meine Schwester sollte mir fernbleiben. Mein Puls ging eilig wie zu Hause auch, aber in den Rhythmus meines Bluts mischte sich ein anderer Rhythmus. Ich horchte auf. Musik. Leise zwar, aber doch Musik. Manchmal schwoll sie an, schaukelte sich auf, dann drang für Momente eine Stimme durch, hoch und seltsam vibrierend, dass ich Gänsehaut bekam. Wenn Vater schon nicht mehr da war, dann wollte ich wenigstens wissen, wer da sang. Das Ufer war längst in Zwielicht gefallen. Die Wachwitzer Höhen erhoben sich tintenblau, die Häuser zwischen den Bäumen kaum noch sichtbar. Ich ging elbabwärts auf die Musik zu und stand plötzlich vor dem Restaurant, in das wir an guten Tagen manchmal essen gingen. Aus dem Saal ergoss sich Licht. Wie die Musik schwoll es an und ab. Ohne nachzudenken, begann ich einen der gemauerten Bögen hinaufzuklettern. Die Steine fühlten sich rau an, fast warm, mit großen Fugen im Mauerwerk, in die meine Hände und Füße einigermaßen bequem passten. Ich schob mich die wenigen Meter empor, bis der Saal sich vor mir ausbreitete. Ich blinzelte ins wechselnde Licht. Alle Tische waren verschwunden. Überall tanzten Paare. Nicht wie wir es in den Ferienlagerdiskos taten, eher auf erwachsene Art, ausgelassen, aber doch mit Bewegungen und Schritten, die ich nicht kannte. Ich konnte mich nicht erinnern, Vater je so gesehen zu haben. Ein Strahlen im Gesicht. Eine Spannung im Körper mit dieser Frau an seiner Seite, die er manchmal von sich schob und wieder zu sich heranzog. Ich starrte auf Vater. Ich starrte auf diese Frau. Sie küssten sich nicht, sie hielten sich nicht eng umschlungen, aber doch waren sie im Tanz miteinander verbunden. Nicht schwer, das zu sehen. Bis jetzt hatte ich mich bequem an der Mauer gehalten, aber allmählich begann ich zu zittern. Vor Jahren hatten wir in der Schule unsere Väter vorstellen müssen. Alle brachten Blätter mit selbstgemalten Porträts. Dazu mussten wir Geburtstage notieren, Berufe, Lieblingsmusik, Lieblingsbuch. Ich saß meinem Vater gegenüber und arbeitete meine Fragen ab, auf die ich bis auf Geburtstag, einen Tag vor Weihnachten und Beruf, Ingenieur, kaum eine Antwort bekam. Ich strahlte Vater an und sagte, welche Lieder hörst du gern? Und er sagte, es gäbe da schon ein paar. Ich bat Vater, eines zu nennen, aber er wollte sich nicht festlegen. Ach, ich weiß nicht, erwiderte er, oder auch, so leicht lässt sich das nicht sagen. Und jetzt sah ich Vater hier tanzen, der mir angeblich nicht sein Lieblingslied hatte nennen können. Dazu schien ihm der vorherige Streit nichts zu bedeuten. Er glitt übers Parkett, als würden sämtliche Gefühle, die er alle Zeit verschluckt hatte, heiter aus ihm hervorbrechen. Meine Waden begannen zu zittern, meine Knie. Das Zittern stieg auf in mir, wuchs, bis es mich vollkommen ausfüllte. Der Saal, das Licht, die Musik verschwammen. Vater schwand als letztes aus meinem Blickfeld. Ich rutschte die Mauer hinunter, schlug auf die Straße, tat mir aber nichts, wie sich Katzen nichts tun. Ich richtete mich auf und machte ein paar starksige Schritte vorwärts. Vor ein paar Wochen noch hätte ich geweint, aber jetzt war ich nur eines. Wütend. Vor allem auf Vater. Aber eigentlich auf alle Erwachsenen. Jeder mit einem doppelten Boden, einer Falltür in ein anderes Ich. Und dann lebten sie als Personen, die ich nicht kannte, in einer Welt, die ich nicht kannte, die nur zufällig manchmal jäh hervortrat. Mein einbeiniger Großvater, meine Großeltern, meine Eltern, alle gleich, alle Lügner. Meine Füße hatten wie von selbst den Weg zu meinem Versteck eingeschlagen. Ich schritt fest den Schlittenhügel zur Elbe hinab, brach durch die grüne Mauer, die mein Versteck umfasste, und zog meinen Sessel unter der Brücke hervor. Ich zitterte nicht mehr. Über mir ein riesiger Sternenhimmel und die Narbe des Fernsehturms, um die alles zu rotieren schien. Es war zu dunkel, um in mein Buch zu schreiben. Aber was hätte ich auch schreiben sollen? Ich kannte keine so ungeheuerlichen Sätze, wusste keine Wörter, die sich mit dem deckten, was ich fühlte.
Ich hielt die Sterne im Blick, dachte sie ziehen zu

0: sehen. Die Elbe gurgelte und malte. In einer Biegung flussab war ein Schlepper vor Anker gegangen. Ich sah die Lichter schwach herüberleuchten. Das war meine Gesellschaft. Ich nickte ein und schreckte wieder hoch. Weiter entfernt heulten die Sirenen der Feuerwehr, aber es wäre mir nie in den Sinn gekommen, dass jenes hohe Schrillen etwas mit mir zu tun haben könnte.
1: Oskar Hoppe las die 8. Folge aus dem Roman Jetzt, wo du ein Held bist von Thilo Krause. 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
3: Uhr mit Alexander Terhorst. Im Kanzleramt sind die Spitzen von Union und SPD zusammengekommen zur ersten Sitzung des Koalitionsausschusses seit 3 Monaten. Bei den Gesprächen soll es um die Themen gehen, bei denen es noch keine Einigung gibt. Dazu gehören die Rentenreform, die Flexibilisierung des Arbeitsmarktes und die Zuckersteuer. Mit konkreten Beschlüssen wird noch nicht gerechnet, erklärt das Ziel von Bundeskanzler Friedrich Merz ist es, bis Ende des Jahres die wichtigsten Punkte zu klären. Bundeskanzler Merz hat nach der Wahl eines AfD-Landtagspräsidenten in Sachsen-Anhalt seine Partei vor jeder Kooperation gewarnt. Merz sagte in Berlin, wer seine Stimme der AfD gebe, spiele das Spiel der Extremisten und zerstöre Glaubwürdigkeit. Mit den Werten der CDU vertrage sich das jedenfalls nicht. Der AfD-Politiker Tobias Rausch hatte gestern im Magdeburger Landtag 48 Ja-Stimmen bekommen. Die AfD und das BSW haben zusammen nur 44 Abgeordnete. Die Weltgesundheitsorganisation prüft Berichte über einen möglichen zweiten Lungenpestfall in Russland. WHO-Chef Tedros Ghebreyesus forderte die russische Regierung zu weiteren Informationen auf. Medienberichten zufolge ist in Sibirien eine weitere Person an einer unbekannten Lungenentzündung erkrankt. Zuvor war eine Wissenschaftlerin gestorben, die an einem Institut zur Bekämpfung von Pestkrankheiten gearbeitet hatte. Russland bestreitet, dass sich die Frau mit dem Pestvirus infiziert hatte. Die Musikwissenschaftlerin Christina Siegfried ist in Dresden mit dem internationalen Heinrich-Schütz-Preis geehrt worden. Zur Begründung hieß es, die langjährige Intendantin des Schütz-Musikfestes habe sich bei der Verbreitung des musikalischen Erbes besondere Verdienste erworben. Sie habe das Festival international bekannt gemacht. Siegfried stand von 2009 bis 2025 an der Spitze des Musikfestes. In diesem Jahr finden rund 50 Veranstaltungen an mehreren Orten in Mitteldeutschland statt. Die deutsche Fußballnationalmannschaft ist in der FIFA-Weltrangliste weiter abgerutscht. Im aktuellen Ranking findet sich die DFB-11 nur noch auf Platz 13, einen Platz schlechter als bisher. Unter dem neuen Bundestrainer Jürgen Klopp hatte Deutschland in den ersten 4 Spielen nur einen Sieg geholt. An der Spitze der Weltrangliste liegt Spanien vor Argentinien und Frankreich. Das waren die Nachrichten. Das Wetter. Heute Nacht bzw. morgen dann in Sachsen meist trocken, in Sachsen-Anhalt und Thüringen zunehmend bewölkt und in den Frühstunden gebietsweise Regen, 13 bis 7 Grad. Morgen in Teilen Aufheiterungen, bis in den Nachmittag hinein trocken, sonst viele Wolken, bis 22 Grad. Die Zeit 20 Uhr und 3 Minuten.
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4: Schön, dass Sie dabei sind als Zuhörende. Unseren heutigen Gast stellen wir Ihnen gleich im Steckbrief ausführlicher vor. Ich bin Ellen Schweder. Herzlich willkommen.

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1: Und da steht als erstes bei uns auf dem Zettel Name.
2: Peter Wurschi.
1: Geburtstag.
2: Am 17. Februar 1975.
1: Geburtsort.
2: In Südthüringen in Suhl.
1: Suhl, haben wir gerade viel drüber gehört. Haben Sie es wahrgenommen, Freiheit Simson, das große Theaterprojekt, das gerade Suhl erzählt?
2: Das habe ich wahrgenommen, ja.
1: Werden wir noch drüber sprechen. Profession.
2: Ich bin momentan der Thüringer Landesbeauftragte zur Aufarbeitung der SED-Diktatur.
1: Momentan, seit 2018.
2: Seit 2018, richtig.
1: Mhm. Und was wäre noch zur Profession zu sagen, wenn Sie es über momentan ja ein bisschen einschränken?
2: Ich würde mich als Sozialwissenschaftler bezeichnen, habe Soziologie und Politikwissenschaften studiert und habe über die letzten 20 Jahre viel in der Erinnerungskultur, in der Erinnerungslandschaft in Thüringen mitgewirkt und versuche, politisch-historische Bildung und gesellschaftliche Aufarbeitung miteinander in Verbindung zu bringen.
1: Was treibt Sie an?
2: Mich treibt an eigentlich immer der Optimismus, dass es irgendwie weitergeht, dass wir in einem Land leben, dass es wert ist, nach vorne zu gehen, und der Wunsch, und das ist vielleicht das Wasserzeichen, was ich habe als Wassermann, dass es eigentlich allen gut geht.
1: Ist das typisch für Wassermänner, ja?
2: Das steht immer auf diesen Brettchen, die man billig kaufen kann, dass es der Wunsch ist, dass es den Menschen gut geht.
1: Da muss es stimmen. Wo fühlen Sie sich zu Hause?
2: Zu Hause fühle ich mich vor allen Dingen zu Hause. Das ist ein ganz wichtiger Ort, in dem ich mich wohlfühle und in den ich auch immer gerne zurückkomme mit Familie, mit meiner Frau, mit meinen Kindern.
1: Und das ist jetzt wo?
2: Das ist in Weimar. Aber das könnte auch woanders sein. Das Zuhause ist die Familie. Also das ist Weimar ist natürlich ein schöner Ort zum Leben. Aber der Ort des Zuhause-Seins sind die vier Wände, ist das Zuhause, ist die Familie, ist das, wo Alltag stattfinden kann.
1: Und es klang, als wäre da noch was, wo Sie sich zu Hause fühlen.
2: Na, man geht natürlich ja auch außerhalb des Hauses mal heraus. Und man kommt aus Thüringen, Südthüringen, der Wald spielt eine Rolle. Bin als Kind viel im Wald unterwegs gewesen. Und dort zu sein, macht man viel zu wenig heute. Ist ein heimatliches Gefühl, ist ein schönes Gefühl. Und eine zweite Erinnerung aus der Kindheit, auf dem Wasser sein. Wir waren immer viel paddeln, wir waren Wasserwandern, als ich klein war. Und dieses Gefühl im Kanu, auf dem Wasser zu sitzen und zu paddeln. Das ist ein unglaublich schönes, heimatliches Gefühl.
1: Kanu mit allen oder einer Kajak?
2: Paddeln im RZ85, zwei Leute, einer vorne, einer hinten.
1: Ist das dieses blaue Faltboot?
2: Das ist das blaue Faltboot.
1: Cool. Welche Musik hat jüngst berührt?
2: Berührt ist immer so eine Sache. Begeistert würde ich eher sagen. Begeistert hat mich dieses Jahr, habe ich entdeckt, Blond, die Band aus Chemnitz, Wolf Biermann immer wieder, David Bowie, Asaf Avidan und da werde ich immer wieder hörerisch schwach, kann man sagen, bei Manfred Krug.
1: Ein breites Spektrum.
2: Auf jeden Fall.
1: Als Jazzer Manfred Krug. Also, er geht ja so ein bisschen in die Schlagerrichtung in manchem, was er macht.
2: Nee, eigentlich gerade auch die Schlager, vier Alben aus den 70er Jahren, die meines Erachtens großartige Perlen deutscher Schlager, deutscher Musik sind, und könnte fast sagen, wenn mehr Manfred Krug in den 70er Jahren unterwegs gewesen wäre, wäre dieser deutsche Schlager auch in einer ganz anderen Niveaufläche oder in einer ganz anderen Ebene in der Musikgeschichte wiederzuspiegeln, als man ihn heute findet.
1: Aha. Welches Buch hat Sie zuletzt bewegt?
2: Das war auch ein spannendes Buch, was so die Kindheitsgeschichte abgeschlossen hat, und zwar James von Percival Everett. Das ist die Geschichte von Tom Sawyer und Huckleberry Finn, also eigentlich die Geschichte von Tom Sawyer, als er flieht mit dem schwarzen Mann, und James ist derjenige, mit dem Tom Sawyer unterwegs ist. Und das ist die Erzählung nicht aus der Sicht von Tom Sawyer, sondern eben aus der Sicht des schwarzen James.
1: Mhm. Wann ist das geschrieben? Muss ja ganz zeitgenössisch
2: sein. Das ist vor zwei oder drei Jahren geschrieben worden. Ja. Ein unglaublich spannendes Buch, weil es die Perspektive verschiebt und eben nicht diese Coming-of-Age-Geschichte eines heranwachsenden, weißen Südstaaten-Amerikaners erzählt, sondern die Geschichte eines schwarzen Sklaven, der in diese Situation kommt, mit diesem weißen Bengel unterwegs zu sein. Ja. Und eine wirklich berührende und auch die Zeitgeschichte enorm gut beschreibende Story.
1: Das Unerzählte und Unterbelichtete nach vorn holen. Ich sehe sofort Parallelen zu Ihrem Beruf.
2: Das war mir beim Lesen nicht so klar, dass da vielleicht Parallelen sind, aber es ist eine unglaublich starke Geschichte.
1: Wie beginnt der Tag, ist die letzte Steckbrieffrage.
2: Der Tag beginnt mit Weckerklingeln, auch ein schöner Song von Manfred Krug im Übrigen. Dann wird die Kaffeemaschine angestellt und es werden die Schulbrote für die Kinder geschmiert.
1: Es steckt so viel Wahrheit im Schlager, nicht wahr, Herr Buschek?
2: Auf jeden Fall.
1: Peter Wurschi ist unser Gast. Seit 2018 Thüringer Landesbeauftragter zur Aufarbeitung der SED-Diktatur. Und zu Ihren Aufgaben in dieser Rolle, Herr Wurschi, gehört die Beratung politisch Verfolgter, wenn es zum Beispiel um Fragen der Rehabilitierung geht. Dazu gehört aber vor allem auch das, was wir Bildungsarbeit nennen, das Erinnern und Reflektieren der Wirkung und Auswirkung der SED-Diktatur. Jetzt sind seit 36 Jahren Ost- und Westdeutschland wieder vereint. Die zentralen Feierlichkeiten finden in Bremen statt, da ist auch Thüringen präsent. Und Sie, wenn Sie in Bremen einen Satz sagen dürften, den dort alle hören, welcher wäre es?
2: Ich würde sagen, dass ostdeutsche Geschichte keine Regionalgeschichte ist, sondern es eine gesamtdeutsche Geschichte seit 1990 letztlich wieder gibt.
1: Sind Sie der Meinung, dass das immer noch zu wenig verstanden ist?
2: Ich sehe vor allen Dingen, dass die Differenzierung oder die Differenzen zwischen Ost- und Westdeutschland zu stark hervorgestellt werden, um Aufmerksamkeit zu bewirtschaften, um Biografien vielleicht auch nach vorne zu stellen. Aber den gemeinsamen Weg oder dies, wie soll ich sagen, dass ostdeutsche Geschichte eben auch Westdeutschland berührt, beziehungsweise aus westdeutscher Sicht eben Ostdeutschland keine irgendwo hinter der Elbe stattfindende Regionalgeschichte ist. Das ist, glaube ich, ein Thema, was in den letzten Jahrzehnten zu wenig nach vorne getragen und auch beschrieben worden ist.
1: Was würde das bedeuten? Welche Erzählstränge hätten wir alle gerade im Vorderhirn und überall auf den ersten Seiten der Zeitungen, wenn das anders wäre?
2: Ich glaube, das ist eine größeres Maß an Gemeinsamkeit vielleicht geben könnte, dass es eine Wahrnehmung eines gemeinsamen Aufbruchs seit 1990 geben könnte, dass es eine Beschreibung einer Gemeinsamkeit als modernes Land, als modernes Deutschland seit 1990 geben könnte und man sich nicht in Regionalitäten oder in Differenziertheiten eigentlich zurückflüchtet, um zu sagen, bei mir hat sich dieses oder jenes geändert, sondern es ist eine gemeinsame Erzählung, die auch, sag mal, sich Kraft zieht aus der friedlichen Revolution von 1989. Das war ein Teil von Deutschland, wo sich die Menschen aufgemacht haben, um für Demokratie und Freiheit zu kämpfen und letztlich auch ein Land mit zum Einsturz brachten. Und ich glaube, das könnte eine gesamtdeutsche Kraft und Basis haben, das gemeinsam zu erzählen und zu erinnern.
1: Peter Wurschi, was ist der 3. Oktober für ein Tag für Sie persönlich? Gibt es da familiäre Rituale? Hat der eine Bedeutung für den Privatmann?
2: Für den Privatmann hat es eine Bedeutung. Meine Frau kommt aus Bayern. Das heißt, ohne den 3. Oktober würde es meine Familie, unsere Familie, unsere Kinder in dem Sinne nicht geben. Insofern hat es eine ganz hervorragende oder herausragende Bedeutung jenseits des formalen Aktes, dass damals zwei Länder zusammengeschrieben worden sind.
1: Und das ist ja eine ganze Bande, die Sie da haben und für die Sie morgens Schulbrote schmieren, nicht wahr?
2: Auf jeden Fall. Drei Kinder, die da mit so deutsch-bayerisch, ostdeutsch-bayerisch, ost-westdeutsch, wie auch immer, entstanden sind. Und das ist auf jeden Fall ein Thema für den 3. Oktober, ja.
1: Sind die Themen, die Sie beruflich bewegen, Themen, die auch Ihre Kinder bewegen? Hat die Generation mit diesen ganzen Blicken zurück auf die Zeit vor 89 noch was am Hut?
2: Dafür sind die Kinder, also sprich meine mittlere ist 13 Jahre alt, vielleicht noch ein Touch zu jung, um das zu verstehen. Gleichwohl kommen aber Fragen. Also wenn wir über die ehemalige Grenze fahren, ist es ein Thema, was besprochen wird. Es wird natürlich nachgefragt, Papa, was machst du da eigentlich für einen Job irgendwie? Das muss man ja auch erklären. Sie haben es ja vorhin vorgelesen. Ewig langer Titel, der muss ja auch irgendwie mit Inhalt unterlegt werden. Sodass ich natürlich versuche, mit den Kindern deutlich zu machen, was die Themen meiner Arbeit sind, aber ohne zu tief in die Tatsächlichkeit einzusteigen.
1: Das ist ja ein großes Anliegen von Ihnen. Mehr DDR-Vergangenheit, mehr Diktaturgeschichte vermitteln und auch wirklich prüfungsrelevant in den Lehrplänen zu verankern, nicht wahr?
2: Auf jeden Fall. Also ich glaube, das ist ein wesentliches Thema, wenn wir über Vergangenheit sprechen, dass auch, und so funktioniert eben Schule oder so funktioniert eben auch das Lernen an schulischen Orten, es muss eine Prüfungsrelevanz haben, sonst kann es leicht wegrutschen aus der tatsächlichen Beschäftigung.
1: Was würde das nach Ihrer Vorstellung denn heißen? Was würde ein Schüler in Bremen denn lernen über die Zeit vor 89?
2: Ich glaube, er würde lernen, dass der Schritt von in einer Diktatur zu leben, Menschen dazu, wie soll ich sagen, begrenzt in ihrer Wahrnehmung von individueller Freiheit, von dem, was sich Menschen wünschen, als Menschen tun zu können. Und man muss sich natürlich mit diktatorischen Systemen auseinandersetzen. Es gibt Abbrüche im Leben, es gibt Themen, die dann nicht mehr ausgefüllt werden können, weil der Staat meint, dass der Weg, den der Mensch gehen möchte, nicht der richtige ist. Und ich glaube, diese Auseinandersetzung zwischen Personen, zwischen individueller Person und diktatorischem Staatswesen, das ist, glaube ich, ein Element, was gelernt werden könnte, um dann zu sehen, wie ein besseres Miteinander funktionieren kann.
1: Aha, dazu müsste man Geschichte also jenseits von Zahlen und Daten erzählen und reingehen in so eine Kulturgeschichte, Sozialgeschichte, vielleicht sogar individuelle Lebensläufe.
2: Das ist ja in den letzten Jahren glücklicherweise zunehmend der Fall, dass viel mehr auf die Akteure, auf die Alltagsgeschichte geguckt wird, dass das Leben, auch die Vergleichbarkeit, also das Leben in der ostdeutschen Provinz oder DDR-Provinz und das Leben in der westdeutschen Provinz, sagen wir Sauerland oder das Emsland, in seiner tatsächlichen alltäglichen Auswirkung gar nicht so unterschiedlich gewesen. Mhm. Aber das Entscheidende war, dass man im Emsland oder im Sauerland seine Zukunft gestalten konnte. Man konnte da weg, man konnte Themen setzen, man konnte sich entwickeln und in Halle an der Saale oder in Südthüringen, wo ich herkomme, also im ehemaligen Bezirk Suhl, war die Grenze da und das Leben war in der DDR vorgeformt bzw. vorgeprägt. Und das sind schon qualitative Unterschiede zwischen dem einen provinziellen Ort und dem anderen provinziellen Ort. Wie komme ich da raus?
1: Ja, total. Sie waren auch gerade an einem Ort, wo man das alles exemplarisch sehen kann, nicht wahr? Sie kommen zu uns nach einem Besuch im Grenzmuseum Schifflersgrund, das seinen 35. Geburtstag feiert oder sein 35. Jubiläum als Gedenkstätte. Eine Gedenkstätte, die einzigartig ist an der ehemaligen innerdeutschen Grenze zwischen Hessen und Thüringen, weil es einer der längsten im Original erhaltenen Abschnitte des Eisernen Vorhangs in Europa ist. Welche Bedeutung hat dieser Ort heute?

0: Das war ganz wunderbar zu sehen. Der Ort, also das Grenzmuseum in Schifflersgrund, wird getragen von einem Verein von Menschen, die sich 1990, 91 hingestellt haben und gesagt haben, das wollen wir erhalten, diese Ecke wollen wir erhalten. Und über 35 Jahre hat es dieser Verein geschafft, mittlerweile ein modernes, ein wirklich den aktuellen Ansprüchen von politisch-historischer Bildung, von musealer Gestaltung, aber auch gerade von pädagogischer Hinwendung, auch gerade an Schülerinnen und Schüler der Grundschule, dort ein Projekt bzw. einen Ort hinzustellen, der ganz toll zu belaufen und auch zu entdecken ist.
1: Es gab ja gerade neues Geld vom Bund für Gedenkstätten wie diese. Kulturstaatsminister Wolfram Maimer hat 10 Millionen Euro für 2026 zur Verfügung gestellt. Angemessen?
0: Na, an Geld scheiden sich die Geister. Natürlich sind 10 Millionen Euro für die Gedenkstätten wunderbar. Und wenn man sieht, dass der Bundeshaushalt insgesamt unter starken Sparzwängen ist, ist es natürlich ein Erfolg. Gleichwohl sind 10 Millionen für Gedenkstätten in der ganzen Bundesrepublik auch eher ein Tropfen auf den heißen Stein.
1: Jetzt treffen wir uns hier in Halle und hier gibt es ja auch ein großes Bauvorhaben, das man unter Erinnerungskultur subsumieren könnte, auch wenn es Zukunftszentrum heißt. In Halle, hier wo wir uns treffen im Funkhaus, soll 2030 dieses Zukunftszentrum Deutsche Einheit eröffnet werden. In 2 Jahren soll es losgehen mit dem Bau. Welchen Platz muss in einem Zukunftszentrum die Erinnerung einnehmen?
0: Ich bin ja gerade an der Baustelle vorbeigelaufen. Bisher ist da vor allen Dingen ein großes Plakat, dass da was entstehen soll. Ich bin gespannt, ob wir in Zukunft, also sprich in 2 Jahren, dieses Zentrum hier stehen haben. Aber Erinnerung ist natürlich die Basis für die Entwicklung auch von zukünftigen Denken. Also wir müssen uns ja unsere Wurzeln, unsere Herkunft, unserer Ideen, auf denen wir laufen, auf denen wir stehen, bewusst werden. Und das kann man enger oder weiter sehen, aber ich glaube, dass sich verständigen darauf, auf welcher Erde beziehungsweise auf welchen Werten wir stehen, ich glaube, das ist wichtig. Dafür ist Erinnerung total elementar. Und dann muss es natürlich in die Zukunft gehen. Es kann nicht sein, dass wir in der Erinnerung nur verharren und sagen, früher war alles besser oder irgendwie, wenn es so wäre wie früher, wäre alles gut.
1: Weil, oder bei den Wunden bleiben.
0: Sondern man muss wirklich schauen, in die Zukunft zu gehen. Aber woher man kommt und aus welcher Idee und aus welcher Überlegung man diesen Weg begonnen hat, das ist total wichtig. Und deswegen ist ein Zukunftszentrum auch immer mit Erinnerung zu verbinden.
1: Das kann ja dann nur aber in einer sehr, sehr großen Vielfalt geschehen, in einer unglaublichen Breite. Werden wir der Erinnerung, die wir haben sollten, in unserer Erinnerungskultur denn im Moment überhaupt so weit gerecht, dass wir sagen können, das können wir jetzt aber gut zusammenfassen und als Grundlage nehmen für zukünftiges Denken?
0: Ich glaube, da sprechen Sie ja einen total spannenden Diskurs an. Also wir haben einerseits, gerade wenn wir über die DDR-Geschichte reden, ist es ja noch so richtig so heiße Erinnerung. Also es ist ja noch gar nicht abgekühlt. Jeder hat seine eigenen, der dabei war oder gehört hat, dass jemand dabei war, hat seine eigenen Erinnerungen. Also das heißt, es ist auch noch so ein Wettkampf darum, was eigentlich als Kanon, als Erinnerungskanon vielleicht in 10 oder 15 Jahren für alle gleichermaßen abgeklärt existieren kann. Und dieses Ringen um die Erinnerungsarbeit in der DDR, das macht natürlich diese Zeitgeschichte oder die Erinnerungsarbeit für die DDR wahnsinnig spannend, weil es diese Konflikte natürlich auch offenbart. Gleichwohl wird man in 10 oder 15 Jahren daran arbeiten müssen oder ein Stück weit daran arbeiten müssen, dass wir uns auf das Faktische, was die DDR war, nämlich ein Unrechtsstaat, eine Diktatur, uns auch verständigen müssen. Also wir können nicht aus gefühlte Erinnerungsarbeit an den Tatsächlichkeiten des Staates vorbeigehen. Und das ist natürlich eine Arbeit, die in Gedenkstätten, in der musealen Vermittlung, in der politischen, historischen Vermittlung natürlich auch stattfinden muss.
1: Haben Sie einen Erinnerungsort im Kopf, wo Sie sagen würden, hier ist das richtig gut gelungen, jetzt schon?
0: Ich glaube, die Vielfalt, die Sie ja auch angesprochen haben, spiegelt sich ja in der Erinnerungslandschaft, die wir haben, auch wieder. Und das ist an sich ein Schatz. Also gerade, ich komme ja aus Thüringen, wir haben ganz viele unterschiedliche Institutionen. Schifflersgrund haben Sie angesprochen, die regionale Erinnerung Hessen-Thüringen in den Fokus nimmt. In Erfurt selbst ist die Gedenk- und Bildungsstätte Andreasstraße, der ehemalige Stasi-Knast, der umgebaut worden ist in einen Lern- und Erinnerungsort, der beides, nämlich die Repression der DDR aber eben auch die Befreiung nach 1989 oder mit 1989 in den Fokus nimmt. Also wir haben eine Vielzahl an wirklich guten Institutionen, die schon da sind und die müssen natürlich unterstützt bzw. in ihrer Arbeit auch weiter ermöglicht und ertüchtigt werden.
1: Ja, wirklich eine lange Liste mit Erinnerungsorten, gerade auch sehr im Fokus die Speziallager 1 und 2 unter der Leitung von Jens Christian Wagner, der sagt, da fehlt aber auch ein bisschen Aufmerksamkeit für den einen oder anderen Ort. Würden Sie dazu stimmen?
0: Auf jeden Fall kann man sich, also gerade Speziallager 2, die Zeit nach 45, bis dann die DDR sich sozusagen eingerichtet hat in ihrer Struktur, bis die Staatssicherheit ins Laufen kam. Das sind natürlich Tabuzonen, die aber auch über 40 Jahre in der DDR gepflegt worden sind. Also dieses Schweigen
1: die
0: über das Speziallager 2
1: ne?
0: war in der DDR ein Tabu. Und das aufzubrechen, das ist ein schönes Beispiel in Anführungsstrichen, also ein schlechtes, schönes Beispiel, wie lang Tabus bzw. Verbote oder das Nicht-Besprechen von Geschichte nachwirken können. Und das ist ein gutes Beispiel, wenn es auch ein schlechtes Beispiel ist, dafür, dass man arbeiten muss, dass man auch stringent daran arbeiten muss, eben solche Tabu-Gespräche oder Tabuthemen in den Mittelpunkt oder in eine Besprechung mit hineinzubringen.
1: Als Sie das Ergebnis der Landtagswahlen in Sachsen-Anhalt wahrgenommen haben, haben Sie da zurückdenken müssen an das Wahljahr 2024 in Thüringen? Und wenn ja, an welche Erfahrungen?
0: Nein, also da habe ich jetzt nicht an 2024 zurückdenken müssen, weil die Zeit hat sich ja auch schon wieder weiterentwickelt. Was ich spannend fand, war die Erhöhung der Wahlbeteiligung, also wirklich ein Demokratisierungsschub dahingehend, dass Menschen jetzt mit, weiß gar nicht, knapp 80% oder 78% da an die Wahl gegangen sind. Gewählt haben, ja, die Parteien jetzt so gewählt haben, beauftragt haben, die Geschicke des sachsen-anhaltinischen Landes in die Realität umzusetzen.
1: Ist das mit dem Vergleich uns viel auf? Wir hatten vor uns liegen einen Artikel aus dem Februar 2026, in dem es hieß, Thüringer Stasi-Kommission jetzt arbeitsfähig. Da gab es Probleme im Landtag und eine Blockade durch die AfD, die irgendwie geschickt umgangen werden musste. Und wir haben uns gefragt, ob das was ist, wo es auch jetzt Lernerfahrungen gibt, die man in Thüringen vielleicht schon gemacht hat, die für andere Länder jetzt wichtig wären.
0: Na, da sind wir ja im Bereich des Föderalismus. Jedes Land ist ein bisschen anders aufgestellt. Die Erfahrung, die man in Thüringen gemacht hat, und die hätte man ja auch vor der Wahl von 2024 schon haben können, ist, die demokratischen Institutionen resilienzfähig zu machen, also sie widerstandsfähig zu machen, sie mehrheitsfähig zu machen. Das hat man ja, glaube ich, in Sachsen-Anhalt, wenn ich mich recht entsinne, hinsichtlich, glaube des Verfassungsgerichtes oder so gemacht. Das heißt, die Bemühungen waren da, aber natürlich wird man mit den Mehrheiten oder den Umständen, die jetzt existieren, umgehen müssen.
1: MDR Kultur trifft Peter Wurschi, wichtige Figur für den Thüringer Landtag, denn dort seit 2018 der Landesbeauftragte zur Aufarbeitung der SED-Diktatur. Herr Wurschi, wollen wir ein bisschen Manfred Krug hören?
0: Immer wieder gerne.

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1: MDR Kultur trifft Peter Wurschi, Thüringer Landesbeauftragter zur Aufarbeitung der SED-Diktatur. Sie sind in Suhl geboren, 1975. Haben Sie denn, wir haben vorhin schon über das Theaterstück Freiheit Simson kurz gesprochen, haben Sie, so wie die Zeitzeugen das dort erzählen, Suhl auch so wahrgenommen als Motorenstadt? Müssen wir uns so das Suhl Ihrer Kindheit vorstellen?
2: Als Motorenstadt habe ich das meine Heimatstadt Suhl nicht wahrgenommen. Ich bin aufgewachsen in den 80er Jahren. Suhl war ein urbanes Zentrum. Wir hatten 55.000 Einwohner. Die Stadt war voll mit Menschen. Es waren viele junge Menschen da. Also ich habe es als volle Stadt erlebt. Die Busse waren voll. Man musste sich immer irgendwie reinquetschen in die Icarus-Busse. Aber als Motorenstadt im Sinne von, was heißt das?
1: Sehr also, durch das Werk geprägt. Und also uns haben ja die Leute erzählt, die Simson und Motoren und Antrieb, das war schon Thema in der Schule, wichtiger Schulstoff. Man hat sich da als Stadtgesellschaft sehr stark identifiziert mit dem Automobilbau. Das meine ich mit Motorenstadt.
2: Also das habe ich so nicht wahrgenommen, ehrlich gesagt. Also man hat eine Simson gehabt, aber eigentlich wollte man eine MZ haben, weil die war stärker motorisiert.
1: Ach so.
2: Oder am allerbesten wäre es gewesen, eine AWO zu haben, also sprich einen Motorrad noch aus alten Zeiten. Natürlich wollte man als Jugendlicher irgendwie auf einer Simson fahren, aber nicht, weil es eine Simson war, sondern weil es ein Moped war. Das hätte auch ein anderes Moped sein können. Gleichwohl ist der Kfz-Bau oder das Werk, das Thälmann-Werk, wie es ja früher auch hieß, war eine wichtige Arbeitgeber, aber genauso wichtig wie die Feinmess oder der EGS, also das Elektrogerätewerk Suhl, wo die Allesschneider hergestellt worden sind, die in mindestens genauso hoher Produktionszahl hergestellt worden sind. Und heute erzählt keiner, dass man sich als Allesschneiderstadt versteht.
1: Ich vermute, dass die Nische, in der Sie und Ihre Familie zu Hause waren, auch eine andere war. Kann das sein?
2: Das hätte aber meine Faszination für das Moped nicht geschmälert, wenn sie denn da gewesen wäre in dem Moment. Aber worauf Sie ansprechen, ist natürlich richtig. Ich bin aufgewachsen in einer katholischen Familie in der Diaspora. Also der Katholizismus ist in Südthüringen an sich in einer Minderheit. Und dann waren meine Familie auch noch sehr ökumenisch geprägt. Also ein liberaler Katholizismus, der jetzt auch nicht in der Mehrheit des katholischen Glaubens immer anzufinden ist, sodass es so eine zweierlei Außenseiterposition vielleicht
1: war. Die Nische
2: war.
1: In der Nische.
2: Die Nische in der Nische, die aber auch große Freiheiten versprochen oder auch geboten hat.
1: Inwiefern?
2: Na, in den Möglichkeiten, also wir waren in der Kirche, das war eine gute Gruppe, eine gute Jugendgruppe, die einen natürlich auch bestärkt hat in der Wahrnehmung. Ablehnung würde ich das noch gar nicht sagen, aber in der Wahrnehmung der Widersprüche, in der man im Sozialismus aufgewachsen ist.
1: Ja.
2: Wir haben Menschen kennenlernen dürfen, die kritisch eingestellt waren zum Sozialismus, die auch einen als Jugendlicher ernst genommen haben, konnte Gespräche führen. Es wurde mir vieles geschenkt durch die Möglichkeit, in meiner Familie bzw. in diesem kirchlichen Rahmen aufzuwachsen, weil er mir die Fähigkeit gegeben hat, von außen auf etwas anderes zu schauen, nämlich aus der Außenseiterposition auf die Mehrheitsgesellschaft des Sozialismus. Und da lernt man, also selbst als 13-, 14- oder 15-Jähriger lernt man da schon viel.
1: Ihre Eltern, ein Zahnarzt und eine Diplomökonomin, zumindest bis 89, haben ein offenes Haus geführt. Das heißt, was für ihren Alltag? Wie sah das aus als 13-Jähriger? Hat man dann oben auf der Treppe gesessen und im Salon unten hat die Gespräche belauscht?
2: Naja, Salon, diese Begrifflichkeiten, die würde ich so nicht für die Situation stellen. Meine Mutter war zwar Diplomökonomin, hat aber in den 80er Jahren schon auch über die Kirche eine Ausbildung zur Ehe, Familie und Lebensberatung gemacht und hat sozusagen eher in diese psychologische Ebene hineingearbeitet und hat dann nach 1989/90 die erste Caritas-Beratungsstelle in Suhl mit aufgebaut. Mein Vater war Zahnarzt, Betriebszahnarzt, das ist richtig, und musste dann auch nach 1990 in die Selbstständigkeit gehen, wie alle in dieser Profession. Und das offene Haus ist so, dass wir einen großen Freundeskreis hatten und, wie soll ich sagen, viele Möglichkeiten. Also meine Eltern haben niemanden ausgeschlossen und man hat gefeiert. Und die ganzen Freunde, meine Freunde, kamen lieber zu uns ins Haus, als dass wir sozusagen uns bei denen getroffen hatten, weil wir eben auch ein großes altes Haus und einen großen alten Garten hatten.
1: Mhm.
2: Extremer Platzvorteil im Vergleich zu einer Neubauwohnungssiedlung. Also wenn man sich treffen wollte, warum, da geht man dahin, wo Platz ist. Wir hatten Platz, die Eltern waren arbeiten, wir hatten sozusagen alle Möglichkeiten.
1: Aber Salonkultur wäre zu frivol oder zu bourgeois oder irgendwie passt es nicht ganz.
2: Salonkultur wäre, glaube ich, nicht das Richtige. Es gab Partys, das auf jeden Fall, aber es war jetzt keine Salonkultur, wo sich die übrig gebliebene Bürgerlichkeit von Suhl getroffen hätte und irgendwie Dinge reden geschwungen hätte. Also das gab es in dem Sinne nicht.
1: Peter Wurschi, heute Thüringer Landesbeauftragter zur Aufarbeitung der SED-Diktatur, groß geworden in einem christlichen Elternhaus. Haben Sie Repressalien erlebt? Selbst? Sie haben keine Jugendweihe mitgemacht.
2: Ich habe keine Jugendweihe mitgemacht und hatte das Glück, dass 1989, 90 zum für mich perfekten Zeitpunkt kam, weil die Entscheidung, keine Jugendweihe mitzumachen, bedeutet hätte, kein Abitur machen zu dürfen und meine Lebenswege sozusagen andere geworden wären. Deswegen habe ich in meiner Erinnerung, jenseits, dass man mal getadelt worden ist oder sich ungerecht behandelt gefühlt hat in der Schule aufgrund des christlichen Elternhauses, habe ich da keine Repressalien wahrgenommen und die Repressalie, die man vielleicht definieren könnte, dass man nach der Nicht-Durchführung der Jugendweihe kein Abitur oder kein Studium hätte machen können, wurde mir ja glücklicherweise durch den Lauf der Welt erlassen.
1: Wie haben Sie das denn erlebt, 89 in Suhl? Den Herbst 89.
2: Na, das war natürlich super spannend. Ich meine, ich war 14 Jahre alt. Die Oppositionsbestrebung, die Diskussion, das neue Forum, das lief natürlich bei uns auch im Haus zusammen. Wir hatten ein Telefon. Also meine Eltern hatten ein Telefon. Da hat man schon das eine oder andere auch mitbekommen. Und dann gab es die ersten Friedensgebete in den Kirchen von Suhl im Oktober. Und das war natürlich wahnsinnig aufwendig. Wir saßen da auf der dritten Empore, so als halbe Schulklasse, und unten waren beispielsweise meine Mutter, die das moderiert hat, oder auch andere. Und es war so eine, in dieser Kirche, so eine entlastende Wut, die da stattgefunden hat. Die Leute sind vor, haben sich aufgeregt über dieses, über jenes. Es war so eine Befreiung im Wort, eine Befreiung in der Sprache. Das war wie so ein Aufmachen, wie so ein Brustlöser, der in diesen Kirchen stattgefunden hat, endlich über das reden zu können, was man sich über die Jahre angestaut hat. Und für mich als Teenager war das natürlich eine große, weite Welt.
1: Ja. Ich stelle mir jetzt gerade vor, der 14-Jährige, der sich entschieden hatte, die Jugendweihe nicht mitzumachen, damit eigentlich der Paria ist und jetzt seine Mutter erlebt, die da moderiert und so viel Rückendeckung erfährt in dieser Atmosphäre, die Sie uns gerade beschrieben haben. Das muss ja prägend gewesen sein.
2: Auf jeden Fall. Also das kann ich nur bestätigen. Das ist wirklich eine wichtige, grundlegende Erfahrung, weil viele Dinge, die wir auch als Kind, also da war ja Diskussion zum Afghanistan-Krieg, was durfte man sagen, was nicht. Also dieses Momentum von Freiheit, was da zu erleben war, das hat mich wirklich massiv geprägt und auch über die Zeit bis heute getragen.
1: Sie haben sich dann entschieden, Politikwissenschaften zu studieren und Soziologie und Philosophie und ich glaube auch Psychologie, stimmt das? Und dann sind Sie dafür nicht etwa in die alten Bundesländer gegangen, wie viele, die ja gedacht haben, jetzt gucke ich mir mal an, wie funktioniert der Universitätsbetrieb in der alten Bundesrepublik, sondern an eine Uni, die sich neu aufstellen musste, wie alle in den neuen Bundesländern, nämlich nach Leipzig, und haben dort von 1995 bis 2000 ihr Studium absolviert. Warum diese Entscheidung, in den neuen Bundesländern zu bleiben, nach Leipzig zu gehen?
2: Also das war eigentlich keine bewusste Entscheidung. Also ich nehme gerne

0: Das war die Tür, die aufging.
1: Mhm, ja. Okay. Das wäre wahrscheinlich auch anders geworden, wenn Sie woanders studiert hätten, was Ihren Forschungsgegenstand betrifft. Weil Sie haben sich ja dann dort schon mit der Erforschung der Entwicklung der politischen Opposition in Ihrer Heimatstadt Suhl beschäftigt und dann später auch promoviert. Und über die Promotionsarbeit würde ich gerne noch mit Ihnen sprechen. Als Buch heißt die Rennsteig Beat. Finde ich großartig. Und da geht es um jugendliche Protestkulturen in Thüringen. Sie teilen die einen ganz verschiedene Generationen, auch mit unterschiedlichen Werten und Ritualen, so von den 50ern bis in die 80er. Über welche Generation haben Sie denn beim Forschen am meisten gelernt? Wo waren noch die größten Aha-Effekte? Für mich war es ehrlich gesagt schon beim Gucken ins Buch, wie unterschiedlich die Generationen von Protestkulturen waren. Aber welche würden Sie herausheben wollen? Das ist eine gemeine Frage.
0: Ja, weil Sie, lesen Sie mein Buch, kann ich da nur sagen. Aber nein, ich glaube, das Eigentliche ist, zu lernen, dass es nicht die DDR gab. Es gab nicht, wenn wir zurückblicken, nicht 40 Jahre DDR-Geschichte, sondern die Personen, die Menschen, die in diesem Land gelebt haben, haben eigene Erwartungshaltung an das Land gehabt, haben eigene Erfahrung mitgebracht, die haben eigene Konflikte gehabt und in diese Konflikte beziehungsweise auch Erwartungshaltung oder die Themen, mit denen sie sich auseinandergesetzt haben, die sind halt in den 50er Jahren andere als in den 70er und 80er Jahren. Und ich glaube, diese Differenziertheit auf diesen Rückblick zu nehmen, das ist das Entscheidende. Und gleichzeitig zu sehen, dass es immer eine gesellschaftliche Emanzipation gab. Es gab kein statisches Bürgertum oder kein statisches Verharren im Land, sondern es gab eine gesellschaftliche Entwicklung oft von den Nonkonformen, von denen, die eben auch von der Mehrheitsgesellschaft als komisch, als nicht dazugehörig angesehen und auch aussortiert worden sind. Aber die Möglichkeiten, die jene, die sozusagen Gitarrenmusik in den 60er Jahren oder die Blueser in den 70er Jahren für sich in Konflikt mit dem Staat in Kauf genommen haben, davon hat natürlich die Mehrheitsgesellschaft sukzessive profitiert. Und diese Entwicklung zu sehen, ist, glaube ich, spannend zu sehen, dass es die DDR nicht als Block zu betrachten ist, sondern in ihren Entwicklungsphasen. Und total spannend war, das ist aber eher vielleicht ein negatives Aha-Erlebnis, dass die Fragen von Rassismus, dass die Fragen von Ausländerfeindlichkeit, dass die Fragen von Alltagsexkludierung, also Ausgrenzung, tief in den 70er, 80er Jahren in der Gesellschaft schon veranlagt waren und immer wieder es zur Protesten beziehungsweise Ausschreitungen oder Ereignissen kamen, die das dokumentieren.
1: Auch so ein schönes, schlechtes Beispiel dafür, wie der Rückblick, die Erinnerungskultur informieren kann über das, was man gerade in seiner Gegenwart erlebt.
0: Auf jeden Fall, also die Dinge fallen ja nicht vom Himmel. Die sind ja nicht einfach urplötzlich da, sondern der Umgang mit Minderheiten, der Umgang, wie wir uns als, Klammer auf, ostdeutsche, Klammer zu, Gesellschaft definieren, hat ja Gründe. Und dafür kommen wir auf das, was wir zum Anfang besprochen haben, ist der Blick zurück, ist der Blick in die Erinnerung, ist der Blick in die Geschichte total wichtig, weil er erhellen kann, wie unser jetziges Leben, unsere jetzige Gesellschaft funktioniert.
1: Wer nachlesen möchte, im Böhlau Verlag ist die Arbeit erschienen unter dem Titel Rennsteig Beat, jugendliche Subkulturen im Thüringer Raum 1952 bis 1989.

0: Lieblingsmusik unseres heutigen Gastes hier bei MDR Kultur trifft, das waren Blond aus Chemnitz. Und unser Gast ist Peter Wurschi, Thüringer Landesbeauftragter zur Aufarbeitung der SED-Diktatur. Herr Wurschi, wir wollen zum Abschluss noch ein, zwei Themen aus dem breiten Spektrum Ihrer Arbeit vertiefen. Und ich würde gerne zurückgehen ins Jahr 1952, weil es da historische Ereignisse gab, die Sie für zu wenig beachtet halten, die sehr spät erst Forschungsgegenstand geworden ist, gerade in Thüringen. Die Zwangsumsiedlungen. Eine genannt Aktion Ungeziefer, und das ist ein Name, der offensichtlich Wirkung gezeigt hat. Wir haben über Tabus, die fortwirken, ja vorhin schon gesprochen, weil von den Betroffenen lange Zeit da kaum was erzählt wurde, weil offensichtlich Scham und Angst im Spiel waren, nur weil sie zu nah an der Grenze gewohnt haben. So sehe ich es. Wie stellt sich es für einen Wissenschaftler dar?
1: Na, ich glaube, das ist wirklich, also wenn wir bei dem Thema 52 bleiben, ist es für unsere Region, für Sachsen-Anhalt, für Thüringen, total wichtig zu sehen, dass die Grenzschließung eben nicht 1961, da wird ja immer gerne erinnert, an den Mauerbau stattgefunden hat, sondern die einschneidenden Erlebnisse für die grenznahen Orte in Sachsen-Anhalt und Thüringen waren natürlich 1952. Im Mai 1952 wurde die Grenze zur Bundesrepublik geschlossen. Es ging ein Schnitt durch die Landschaft, die verbunden war bis dahin. Es ging ein Schnitt durch die Familien. Es wurde die erste Zwangsaussiedlungsaktion Ungeziefer anberaumt von Seiten der SED. Und bei den Zweien, also sowohl 52 wie auch 61, wo dann nach dem der tatsächlichen letztendlichen Grenzschließung nochmal das Grenzgebiet geräumt worden ist, 11.000 Personen, die sozusagen aus dem Grenzgebiet als labile, als nicht staatsnahe Personen definiert wurden und in die innere, also in andere Orte der DDR zwangsumgesiedelt worden sind. Und das war tabuisiert. Also man hat darüber nicht gesprochen. Es war auch die Anweisung seitens der SED, in diese Wohnung oder Stadt derer, die ausgesiedelt worden ist, systemnahe Menschen einzusiedeln, sodass Ruhe im Karton, Ruhe im Grenzbezirk oder Ruhe im Grenzgebiet stattfinden konnte. Und diese Brüche in Biografien, Familienväter, die mit 3, 4 Kindern ausgesiedelt wurden, Mütter, die dabei waren, das war zu DDR-Zeiten ein unbesprochenes Thema. Und für mich als Landesbeauftragter ist es natürlich, gerade in Thüringen, wir haben über 750 Kilometer ehemalige innerdeutsche Grenze, wir haben viele, viele Betroffene, ist es natürlich ein Thema, was bei mir auf dem Schreibtisch lag und liegt und mit den Menschen eben auch zu besprechen und auch umzugehen ist.
0: Das ist ja ein ganz wichtiger Schwerpunkt Ihrer Arbeit seit 2018 als Landesbeauftragter. Die Aufmerksamkeit, die Sie richten auf die gesundheitlichen und auch die psychischen Langzeitfolgen solcher Erfahrungen, auch von politischen Häftlingen, von Dopingopfern sogar im Sport. Das Stichwort Heimkinder fällt immer wieder, wobei ich da ein Fragezeichen dran machen würde, weil mein Vater im Kinderheim war und mir immer erzählt, dass er sich eine stärkere Differenzierung wünscht, weil natürlich nicht jedes Heimkind hatte den Hintergrund, gewaltsam von den Eltern getrennt worden zu sein, sondern es gab eben auch einfach die Notwendigkeit der Fürsorge im Heim, so würde er das vielleicht formulieren, genau. Wie auch immer, der Stand der Dinge in Sachen Aufmerksamkeit für die Opfer der SED-Diktatur, wie ist der aus Ihrer Sicht? Greifen die Sozialsysteme?
1: Große Spannbreite, die Sie aufmachen. Vielleicht, um konkret zu antworten, das ist genau das Thema, wenn Sie von Ihrem Vater sprechen. Deswegen ist Forschung so unglaublich.

0: Unglaublich wichtig, die differenzierte Betrachtung, das genaue Hinschauen, wie das Heimsystem in der DDR funktionierte. Und ja, es gab Familien in der DDR, die dysfunktional waren, wo es gut war, aus Sicht der Fürsorge, die Kinder da herauszunehmen und ein anderes in ein Heimbetreuungssystem zu setzen.
1: Oder gleichwohl, Krankheit und Tod.
0: Oder Krankheit und Tod, was auch immer. Ne? Also es gab, also der Fürsorgegedanke ist natürlich ein wichtiger. Aber in der DDR, und das ist das Diktatorische, war diese Fürsorge gekoppelt an ein diktatorisches System von Überwachung und Frage von normativer Erziehung, wie dieses Kindlein dann werden sollte. Und dieses Umsetzen in ein Heim konnte dazu führen, dass mit einem normativen Menschenbild auf dieses Kind eingewirkt worden ist. Es sollte zum sozialistischen Menschen erzogen werden und so weiter und so fort. Gleichwohl in der Forschungsliteratur und Ergebnis ist es so, dass viele oder einige Kinder, die in Heim waren, sagen, es war total eine gute Zeit. Es war genau richtig, dass es war. Aber es gibt eben auch die anderen, die sagen, ich bin da traumatisiert worden. Es hat mich geschädigt. Es ist sexualisierte Gewalt, hat stattgefunden. Und darauf muss man schauen. Wir müssen differenzieren und in der Differenzierung liegt die Stärke und dann können auch Sozialsysteme greifen. Dann können denen, die es brauchen, die geschädigt worden sind, kann geholfen werden, wenn sie sozusagen deutlich machen können oder nachweisen können, dass in einem Heimaufenthalt beispielsweise eine Menschenrechtsverletzung oder eine Übergriffigkeit etc. passiert ist. Also dafür ist es total wichtig, die Differenzierung hinzustellen.
1: Das ist für die Wissenschaft natürlich leichter als für die Politik, die dann Regelungen schaffen muss, die für eine gewisse Allgemeinheit gelten. Wie schlägt sich die deutsche Politik? Wie schlägt sich der Gesetzgeber?
0: Auch da ist aus meiner Perspektive, wir haben seit 1992 und 1994 die, schönes Wort, SED-Unrechtsbereinigungsgesetze, die sowohl die strafrechtliche, die verwaltungsrechtliche und die berufliche Rehabilitierung ermöglichen. Und die ist immer wieder novelliert, immer wieder überarbeitet worden. Immer wieder auch im Sinne der Betroffenen, weil es Rückmeldungen gab, was nicht berücksichtigt worden ist. Wir haben jetzt 2025 die letzte Novellierung gehabt. Und das, was ich höre von den Betroffenen, war das wirklich ein Umstand, diese Novellierung, die zu einer großen Befriedung und zu einer großen Wertschätzung bei vielen Betroffenen beigetragen hat. Gleichwohl, und das ist das, was Sie ansprechen, Gesetze sind immer allgemeingültig. Wir erleben jetzt schon, dass diese 25er-Novellierung nicht alles abdeckt, was sie eigentlich hätte abdecken wollen. Aber das sind die Lernprozesse, die natürlich in Politik und Gesetzgebung auch immer wieder stattfinden.
1: Was ja Ihr Job ist, auch zu beraten und zu begleiten, diese Prozesse. Und dann ist noch ein anderes Thema da, das ich mit Ihnen gern vertiefen würde, das Sie gerade sehr, sehr nach vorne bringen, eins Ihrer großen aktuellen Anliegen. Und das ist das Grüne Band als gemischtes UNESCO-Weltkulturerbe oder Welterbe. Eben nicht nur Kultur, auch nicht nur Natur. Das steckt hinter diesem Gedanken gemischt, habe ich richtig verstanden. Ne? Warum finden Sie das so wichtig?
0: Ich glaube, dieses grüne Band, also sprich die ehemalige innerdeutsche Grenze, zieht sich durch Deutschland, durch Europa hindurch und es bietet einen Raum für Diskurs, für Auseinandersetzung, für ein Miteinander zwischen Ost und West. Also eigentlich schließen sich genau die Themen, über die wir gesprochen haben, dort an diesem Band zusammen. Es bildet einen Erinnerungsraum über Teilung und aber auch über das Zusammenwachsen. Es ist eine Möglichkeit, sich als Land zu definieren an dieser Bruchstelle zwischen Ost und West und eben aber auch zu sehen, wie man zusammengewachsen ist. Und es wird, und da müssen wir ja auch gucken, wenn wir über 30 oder 40 Jahre, was ist in 40 Jahren, was ist an Erinnerungskultur in 40 Jahren eigentlich noch habhaft über das, was dann 100 Jahre oder 80 Jahre zurückliegt. Und ich glaube und denke und bin davon überzeugt, dass dieses gemischte Weltkulturerbe von UNESCO in Deutschland eine der Symbole sein könnte, um dauerhaft an Teilung und Wiedervereinigung von Deutschland zu erinnern.
1: Ich glaube, dass bei Ihnen auch so ein Wunsch dahinter steckt, eine Geschichte zu erzählen der Auswirkungen der Teilung auf beide Teile Deutschlands und dass das mit dem grünen Band gut gelingen könnte. Also zu fragen, welche Auswirkungen hatte die Grenze nicht nur auf die damalige DDR, sondern auch auf die andere Seite.
0: Unbedingt, das hatte ich ja vorhin gesagt. Also ostdeutsche Geschichte ist keine Regionalgeschichte. Wenn wir uns über Gorleben unterhalten oder über das Zonenrandgebiet in der ehemaligen Bundesrepublik, gibt es jetzt so viele Geschichten noch zu erzählen und zu heben. Wir haben denn westdeutsche Bürgerinnen und Bürger an der ehemaligen innerdeutschen Grenze gelebt. Wir reden immer von den ostdeutschen Erfahrungen, aber die der westdeutschen Bürgerinnen und Bürger werden gar nicht mitgenommen und deswegen ist dieser Austausch, wäre dieser Austausch so wichtig.
1: Ende 2023 hat die Kultusministerkonferenz das Grüne Band schon auf die deutsche sogenannte Tentativliste gesetzt für das UNESCO-Welterbe. Die Konferenz der Landes-

0: Bundesbeauftragten zur Aufarbeitung der SED-Diktatur und der Folgen der kommunistischen Diktatur, wie sie mit vollem Namen heißt, also Sie und Ihre Kollegen, haben im Juni 2026 die Bundesländer aufgefordert, das nun zu unterstützen. Das sind ja viele. Thüringen ist schon vorausgegangen. Da gibt es schon diesen Naturerbe-Schutzstatus für das Grüne Band. Aber es sind ja auch Bayern und Sachsen beteiligt an dieser 1400 Kilometer langen Zone. Wie gut funktioniert die Zusammenarbeit? Ganz kurz.
1: Ganz kurz, ich glaube, auf der Seite der Umweltminister ist eine starke Zusammenarbeit hinsichtlich dieses Voranbringens geht voran. Auf der Kulturseite, es muss ja auch von der Kulturseite mit berücksichtigt werden, beginnt gerade ein Evaluierungsprozess, inwieweit die Kultusminister der Länder diesen gemischten Welterbeantrag mit unterstützen wollen.
0: Peter Wurschi zu Gast bei MDR Kultur. Der Thüringer Beauftragte für die Aufarbeitung der SED-Diktatur im Thüringer Landtag. Danke, dass Sie bei uns waren, eine Stunde lang, Herr Wurschi.
1: Vielen herzlichen Dank.
0: MDR Kultur trifft war das in der Redaktion von Angelika Zapf. Ich bin Ellen Schweder und hier noch der Hinweis auf die kommende Woche. Dann wird Nadine Maria Schmidt zu Gast bei uns sein. Liedermacherin, Sterbe- und Trauerbegleiterin. Sie leitet seit 2025 zusammen mit der Hospizleiterin Silvia Beckert das vom Europäischen Sozialfonds geförderte Projekt am Leipziger Diakoniehospiz mit dem Titel Dein musikalisches Denkmal in der Hospizarbeit. Am 10. Oktober Welthospiz Tag und am 14. Oktober der Deutsche Hospiztag, das ist der Anlass. Und dann schauen wir, wie musikalisches Erinnern in diesem Kontext funktioniert.

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1: Um 21 Uhr mit Alexander Thierhorst. Die SPD in Sachsen-Anhalt verzichtet auf weitere Gespräche zur Bildung einer überparteilichen Regierung. Der Landesverband erklärte nach der konstituierenden Sitzung des Landtags gestern, gebe es dafür keine Grundlage mehr. Das BSW organisiere inzwischen Mehrheiten mit der AfD. Die CDU bekomme ihre eigene Fraktion nicht zusammen, um Rechtsextremen den Weg in höchste Ämter zu versperren. Die SPD hatte nach der Landtagswahl andere Parteien zu Gesprächen eingeladen, um eine AfD-Regierung zu verhindern. Die CDU hatte eine Teilnahme von vornherein abgelehnt. Im Kanzleramt sind die Spitzen von Union und SPD zur ersten Sitzung des Koalitionsausschusses seit 3 Monaten zusammengekommen. Bei den Gesprächen soll es um Themen gehen, bei denen es noch keine Einigung gibt. Dazu gehören die Rentenreform, die Flexibilisierung des Arbeitsmarktes und die Zuckersteuer. Mit konkreten Beschlüssen wird nicht gerechnet. Erklärtes Ziel von Bundeskanzler Friedrich Merz ist es, bis Ende des Jahres die wichtigsten Punkte zu klären. Am 3. Jahrestag des Hamas-Überfalls auf Israel ist in Deutschland an die Opfer erinnert worden. Auf dem Berliner Bebelplatz sagte Bundesinnenminister Alexander Dobrindt, das Existenzrecht Israels sei ein Teil Deutschlands. Antisemiten dürften nie wieder an die Macht kommen. Dobrindt warnte in diesem Zusammenhang vor einer Regierungsbeteiligung der Linken in Berlin. Bei einem Gottesdienst vor der Gedächtniskirche versammelten sich am Abend hunderte Menschen. Ebenfalls Hunderte nahmen an einer pro-palästinensischen Demonstration teil. Ein russischer Großangriff auf die Ukraine hat mindestens 25 Menschenleben gefordert. Der ukrainische Präsident Volodymyr Zelensky sagte, 5 der Todesopfer seien Kinder. Zudem gebe es mehr als 100 Verletzte. Zelensky ergänzte, die Angriffe habe sich Putin als Geschenk zu seinem 74. Geburtstag gemacht. Russland hat zuletzt vermehrt ukrainische Städte und Ballungszentren angegriffen. Die deutsche Fußballnationalmannschaft ist in der FIFA-Weltrangliste weiter abgerutscht. Im aktuellen Ranking findet sich die DFB 11 nur noch auf Platz 13 wieder, einen Platz schlechter als bisher. Unter dem neuen Bundestrainer Jürgen Klopp hatte Deutschland in den ersten 4 Spielen nur einen Sieg geholt. An der Spitze der Weltrangliste liegt Spanien vor Argentinien und Frankreich. Das waren die Nachrichten. Das Wetter: heute Nacht von Westen her Regen, in Sachsen trocken, 13 bis 7 Grad die Tiefstwerte. Morgen im Osten Aufheiterungen, länger trocken, sonst Wolken, Regen und Wind bei Höchstwerten zwischen 15 und 22 Grad. Die Zeit 21 Uhr und 3 Minuten.
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3: Ich bin Gert Friedrich, schön, dass Sie dabei sind. Es geht heute um Stimmen von der Levante, um mesopotamische Nachbarn, unter anderem bei Erdem Pandjadje, und um Obertongesang mit Tengaton. MDR Kultur, Bayern 2 und Bremen 2 senden Funk und Welt, und gleich weht ein neuer musikalischer Wind über die Steppe der Mongolei, inspiriert von einem Klang, der durch die Dachöffnung der Jurte einst vom Himmel herabkam.

Stengaton mit einem Stück vom ganz neuen Album Ilsch. Es kam gerade heraus in Frankreich. Einer der Musiker lebt und arbeitet seit vielen Jahren in Ingolstadt. Yamsay Oryo, das heißt so viel wie Reise nach Yamsay. Und dieses Lied drückt die Weltanschauung, die Lebensweise dieser Männer aus, eng verbunden mit der Natur und der Umwelt. Der Zatan, das ist eine ethnische Gruppe, die in der Taiga in der nördlichen Mongolei lebt und die sich immer gern an den Klang der Rentierhufe erinnert. Tenger, der Himmel, verkörpert für die Mongolinnen und Mongolen die höchste spirituelle Instanz. Man blickt zum Himmel durch die Öffnung des Tono, jener Krone, die auf den Stützen einer Jurte ruht. Hier zirkuliert der Wind ebenso wie

Der Klang und Ilch steht da für sanfte, menschliche und musikalische Wärme. Dieses Quartett von 4 Musikern aus verschiedenen Generationen vereint traditionelle und klassische mongolische Musik und alles ist auch stark geprägt durch die Sowjetära von 1921 bis 1990 sowie den Erfahrungen danach. Darum geht es auch bei diesem Song, um die Veränderung, die die Revolution einst in die Mongolei gebracht hat.

Tengaton sind vier Musiker, die verschiedene Fiedeln spielen, aber auch den Obertongesang, den Kehlkopfgesang gelernt haben und den sie weiterentwickeln. Hömi heißt er. Jetzt kommen die mongolischen Reiter sogar bis nach Spanien bei dem nächsten Song hier bei Folk und Welt. Aufsteigende Flamme haben sie diesen Song genannt. Dieses Stück ist allerdings auch vom Flamenco inspiriert. Man hört am Ende so ein bisschen die Palmeros, die Händeklatscher. Und es gibt so eine Verbindung hier zwischen der Bewegung des lodernden Feuers in der Mongolei und der Rhythmik, Energie und Kraft der Flamenco-Tänzer.

Tengerton-Touren in diesem Herbst in Europa. Ich werde die Termine noch ansagen in der zweiten Stunde hier bei Folk und Welt. Genau wie eine Band aus Tuva, Hun Hur Tu, die nach Dresden kommt zu den Jazztagen mit Musik aus Tuva am 27. Oktober. Mitsune ist eine japanische Band aus Berlin, die erst Ende November ein neues Album herausbringt. Doch die erste Single, die gibt's schon zu hören. Und die greift Rhythmen japanischer Sommerfeste auf. Die werden Matsuri genannt. Dieses Stück lädt zum Tanzen ein und weckt Assoziationen an Feuerwerke. Doch Shiomi Kawaguchis Texte beschreiben auch die Vorzüge des Tanzens, des Singens und des Blicks in den freien Himmel.

Dotanba wird dieses Album heißen und es ist Natur in eine Audiodatei gebannt, sagt zum Beispiel Shamisen-Spielerin und Sängerin Yuka Snell über dieses Album, das Ende November erscheint. Ursprünglich wurde die Band Mitsuna als Shamisen-Trio gegründet, doch heute gibt es nicht nur Shamisen-Spielerinnen, sondern auch einen Perkussionisten und einen Kontrabassisten. Diese 2 Stunden Folk und Welt drehen sich heute um Levante-Stimmen, nicht nur aus der Gegenwart, um mesopotamische Nachbarn, also um die Musik der Armenier, Kurden und Türken, aber auch um Obertongesang. Von Japan und der Mongolei geht's jetzt wirklich an die Küsten der Levante, ans östliche Mittelmeer. Seit Jahrzehnten von Krisen gebeutelt, hat der Libanon trotzdem nicht nur eine panarabische Diva wie Feyruz, sondern auch eine überaus reiche aktuelle Musikkultur hervorgebracht, zu erleben vom 29. Oktober bis zum 1. November in der Elbphilharmonie in Hamburg in sehr schöner Breite, von traditioneller Oud-Musik bis hin zu arabischem Pop. Als Paris des Nahen Ostens galt die Stadt Beirut in den 60er Jahren, doch korrupte Politiker und eine instabile Region zerstörten diesen Mythos bis auf die Grundmauern. Ich schaue hier bei MDR Kultur auf Künstlerinnen und Künstler, die einen engen Bezug zum Libanon haben, wie zum Beispiel Yasmin Hamdan oder Massa, eine Band aus Deutschland um einen libanesischstämmigen Sänger, die zur Transvokale nach Frankfurt Oder kommt, oder Tanja Saleh, die in Hamburg in der Elbphilharmonie auftritt Ende Oktober. Yasmin Hamdan, die kommt aus der Electro-Indie-Underground-Szene, die in den 90er Jahren in Beirut entstand, und sie wurde mit Soapkills international bekannt. Damals war das ihr Duo mit Said Hamdan. Doch ihr Lebensweg brachte sie nach Paris und dort hat sie dann schon 3 Soloalben herausgebracht. Ihre Existenz ist eine nomadische, hat sie mir einmal erzählt. Der Song Hon zum Beispiel, der entstand nach der Riesenexplosion im Hafen von Beirut vor einigen Jahren. Damals gab es hunderte Opfer. Dieser Song beschreibt ihre Ohnmacht in der Ferne und die Unmöglichkeit, wirklich zu helfen. Die beklemmende Atmosphäre von Hon, was hier bedeutet, bezieht sich aber nicht nur auf Beirut, sondern auch auf die gewaltvolle Gegenwart im Nahen Osten. Gaza versinkt immer mehr in Schutt und Asche und Hamdan ist auch davon betroffen. Sie hat in einer Schreibblockade vor einigen Jahren von einem befreundeten palästinensischen Dichter, der Anas Alayli heißt, ein Gedicht erbeten. Und dann konnte sie selbst ihre Gefühle in Worte fassen. Das Ergebnis heißt Hon.

Jasmin Hamdan lebt in Paris, aber sie hat ihre Wurzeln in Beirut nie gekappt. Dort ist ihre Familie zu Hause, Cousins, Cousinen, ihre Eltern. Dort hat sie als Jugendliche die Musik von Feyruz und anderer Sängerinnen auf Platten entdeckt und gesammelt und weiterverarbeitet. Bis heute samplet sie Fragmente aus dieser Plattensammlung. Ein Teil ihrer Familie kam aus Palästina in den Libanon und hat immer wieder Phasen starker Gewalt erlebt, nicht nur im Bürgerkrieg im Libanon. Und Jasmin Hamdan erzählt, dass sie oft nur in einen Überlebensmodus geschaltet hat. Sie singt, ich erinnere mich, ich vergesse. Mord ist normal, Verzerrung ist normal, Fiaskos sind normal, Plünderung ist normal. Manipulation ist normal, Einschüchterung ist normal, Hysterie ist normal, Verzweiflung ist normal. Jasmin Hamdan mit I Remember, I Forget.

Jasmin Hamdan bei MDR Kultur Bayern 2 in Bremen 2 in den Late Night Sounds. Sie hören Funk und Welt jeden Mittwoch neu. Gerade tourt die Sängerin mit Konzerten in Athen und Tunis und auch in Istanbul. Seit 10 Jahren ist die folgende Band auf Tour, Massar. Und sie erspielte sich ein Publikum in Ost und West, in Aserbaidschan, im Libanon, in Tunesien, aber auch in England, Österreich oder der Schweiz. Kennengelernt haben sich die 4 Musiker beim Studium in Dresden und Rostock. 2021 bekam Massar den Deutschen Jazzpreis in der Kategorie Vocal Album des Jahres und 4-fach waren sie für den Opus Klassik nominiert. Rabih Lahoud erhielt zudem den WDR Jazzpreis, dieser unglaublich tolle Sänger und auch Texter. Das aktuelle Album Bait erschien 2023 und beschreibt auch die Suche nach Heimat oder einem Zuhause anderswo.

Massa live bei der Transvokale in Frankfurt am 13. November. Die nächste Künstlerin, die lebt nicht mehr im Libanon, Tanya Saleh. Brainwash heißt ihr Song und der Text besagt Folgendes. Geschichtsbücher erzählen nie die Geschichte der Verlorenen, der Einsamen.

Dieses Lied hat etwas Beklemmendes, beziehungsweise das Video dazu, das sie noch in Beirut produziert und aufgenommen hat. Ihr neues Album ist allerdings eine skandinavisch-libanesische Koproduktion. Es heißt Fragile oder Fragile und sie liegt auf dem Cover in einem offenen uralten Koffer, symbolisch wohl für ein Leben auf der Flucht, ohne Heimat, ohne Sicherheiten, ohne Familie. Tanja Saleh live in Hamburg beim Libanon-Festival Ende Oktober mit Bands, zum Beispiel Sanam, die ich vor 2 Jahren in Marseille gehört habe und dann noch einmal beim Ruderstadt-Festival. Und als erster Abschied von Beirut hier bei Funk und Welt tauchen wir ein tief ins kulturelle Gedächtnis der Libanesen mit der Stimme von Feirouz. Die über 90-jährige ikonische Sängerin wollte nie ihre Heimat verlassen, auch nicht im Bürgerkrieg. Sie singt: Ich habe ein Haus und ein kleines Stück Land. So wohnt nun Frieden in mir. Ich würde mein Land nicht für alles Gold der Welt verkaufen. Der Boden meines Landes ist der Boden des Paradieses. Und darin schläft die Zeit.

Fairuz wird oft als Seele des Libanon, als Nationalsymbol bezeichnet und ist eine Ikone in der gesamten arabischen Welt. We Want Sounds hat letztes Jahr das Album Chat Iskandaria von 1987 remastered und wieder veröffentlicht. Damals sangen sie klassische Songs der Rabbani-Brüder, begleitet von traditionellen Orchesterarrangements. Oh.

Weniger orchestral als bei Ferus, dafür immer noch mediterran und doch sehr fest in einer sprachlichen Minderheit verwurzelt, ist die Musik der Band Gigi Denisa. Unterstützt von Musoté als künstlerischen Berater, hat diese Band eine warme Klangidentität entwickelt, beeinflusst von Volksmusik okzitanischer Herkunft. Und hier wird der Mond besungen.

Luis Pastorelli ist Autor, Komponist, Performer und Gründer des Carnaval Independent Niçois. Das ist Nizzas alternativer Karneval. Er ist Leadsänger der Reggae-Band Nux Vomica aus Nizza und hat sich schon immer von den sozialen Gemeinschaften, der Geschichte, der Kultur, den mündlichen Überlieferungen seiner Heimatstadt Nizza inspirieren lassen. Darüber hinaus engagiert er sich seit Jahrzehnten für die Wiederbelebung der okzitanischen Kultur. Man denke nur an Bands wie Massilia Sound System, die da Vorreiter waren. Mit Gigi de Nisa geht's jetzt an die Ufer des Mittelmeers, aber auch bis nach Brasilien.

Sprachen bewahren Geschichte und Geschichten, wie hier das Okzitanische. Ich war kürzlich im Baskenland und in Bilbao gibt es jetzt viel mehr Sprecher von Baskisch als noch vor 10 Jahren. Das macht große Hoffnung für regionale Kulturen. Auch das Okzitanische könnte wieder aufleben. Die Bands zum Revival gibt es schon seit mehr als 30 Jahren zwischen Nizza, Marseille und Biarritz. Cocagna ist eine neuere Band und die bündeln gleich ihre sanften Kräfte mit Lucas Santana, der ein ganzes Album seiner brasilianischen Sprache, dem brasilianischen Portugiesisch und vielen ihrer Schwesteridiomen gewidmet hat zuletzt. Das Album heißt Brasiliano.

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1: Um 22 Uhr mit Alexander Terhorst. Die SPD in Sachsen-Anhalt verzichtet auf weitere Gespräche zur Bildung einer überparteilichen Regierung. Der Landesverband erklärte, nach der konstituierenden Sitzung des Landtags gestern gebe es dafür keine Grundlage mehr. Das BSW organisiere inzwischen Mehrheiten mit der AfD. Die CDU bekomme ihre eigene Fraktion nicht zusammen, um Rechtsextremen den Weg in höchste Ämter zu versperren. Die SPD hatte nach der Landtagswahl andere Parteien zu Gesprächen eingeladen, um eine AfD-Regierung zu verhindern. Die CDU hatte eine Teilnahme von vornherein abgelehnt. Die Spitzen von Union und SPD beraten im Kanzleramt über ihre Vorhaben für die kommenden Monate. Beim ersten Treffen des Koalitionsausschusses nach der Sommerpause stehen die Themen im Vordergrund, bei denen es bislang keine Einigung gibt. Dazu gehören die Rentenreform, die Flexibilisierung des Arbeitsmarktes und die Zuckersteuer. Mit konkreten Beschlüssen wird allerdings nicht gerechnet. Erklärtes Ziel von Bundeskanzler Friedrich Merz ist es, bis Ende des Jahres die wichtigsten Punkte zu klären. Am dritten Jahrestag des Hamas-Überfalls auf Israel ist in Deutschland an die Opfer erinnert worden. Auf dem Berliner Bebelplatz sagte Bundesinnenminister Alexander Dobrindt, das Existenzrecht Israels sei ein Teil Deutschlands. Antisemiten dürften nie wieder an die Macht kommen. Dobrindt warnte in diesem Zusammenhang vor einer Regierungsbeteiligung der Linken in Berlin. Bei einem Gottesdienst vor der Gedächtniskirche versammelten sich am Abend hunderte Menschen. Ebenfalls hunderte Menschen nahmen an einer pro-palästinensischen Demonstration teil. Ein russischer Großangriff auf die Ukraine hat mindestens 25 Menschenleben gefordert. Der ukrainische Präsident Volodymyr Zelensky sagte, 5 der Todesopfer seien Kinder. Zudem gäbe es mehr als 100 Verletzte. Zelensky ergänzte, die Angriffe habe sich Putin als Geschenk zu seinem 74. Geburtstag gemacht. Die Musikwissenschaftlerin Christina Siegfried ist in Dresden mit dem Internationalen Heinrich-Schütz-Preis geehrt worden. Zur Begründung heißt es, die langjährige Intendantin des Schütz-Musikfestes habe sich bei der Verbreitung des musikalischen Erbes besondere Verdienste erworben. Sie habe das Festival international bekannt gemacht. Siegfried stand von 2009 bis 2025 an der Spitze des Musikfestes. In diesem Jahr finden rund 50 Veranstaltungen an mehreren Orten in Mitteldeutschland statt. Das waren die Nachrichten. Das Wetter: von Westen her heute Nacht Regen, in Sachsen trocken, 13 bis 7 Grad. Morgen im Osten Aufheiterungen und länger trocken, sonst Wolken und Regen, 15 bis 22 Grad. 22.03 Uhr.
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3: Ich bin Gert Friedrich, Sie sind bei Funk und Welt. Es geht um Levante-Stimmen, mesopotamische Nachbarn und Obertongesang, aber auch um viel mehr bei MDR Kultur Bayern 2 und Bremen 2. Sie finden uns bei ARD Sounds und bei mdrkultur.de auch als Podcast. Diese Stunde bringt Porträts von zwei Künstlerinnen und Künstlern. Einmal geht es um die palästinensische Sängerin und Kanonspielerin Christine Syed, denn die kommt am 10. Oktober ins Malzhaus nach Plauen. Und wir können auch Erdem Pancarji näher kennenlernen. Das ist ein kurdisch-türkisch-deutscher Musiker. Er ist auf Europatour und lebt in Aschaffenburg. Auf Tour ist auch dieses Kollektiv, allerdings in Großbritannien, Samuelsson d'Afrique.

Tiefe ist eine neue Single von der Samasunda Frick und eine mehrsprachige Feier der Liebe. Es geht hier um vier Stimmen und vier geografische Herkünfte. Das neueste Mitglied der Band Adeola kommt aus Nigeria. Eine Sängerin aus der Republik Kongo, Dobe Gnaoure von der Elfenbeinküste und Mama Niketa aus Mali. Zusammen singen sie auf Yoruba, Lingala, Bembe, Bete und Bambara. Sie feiern den Geist des Gemeinsam sind wir stärker in diesem Bandprojekt Le Samasunda Frick. Und sie vereinen Stimmen aus verschiedenen afrikanischen Ländern und der Diaspora und setzen sich dafür ein, dass Geschlechtergerechtigkeit endlich mal entsteht und Gewalt offen angeprangert wird, nicht nur Gewalt gegen Frauen. Mandinge-Tradition mit Jazz, Indie und Funkmusik verbinden sie und wer sie live erleben möchte, muss nach Großbritannien reisen, da touren sie gerade. Vorhin gab es schon wichtige Stimmen aus dem Libanon bei Folk und Welt hier in den Late Night Sounds und auch aus der libanesischen Diaspora. Die nächste Künstlerin gehört zur jüngeren Generation einer palästinensischen Musikergemeinschaft. Sie wurde traditionell ausgebildet und suchte dann ihren individuellen Weg, ihre Freiheit. Christine Said lebt jetzt in Frankreich. Denn man hört sehr wenig aus der palästinensischen Musikszene, der Krieg in der Region, in Gaza vor allen Dingen, oder die Gewalt auch im Westjordanland, wo ihre Eltern heute leben, überdeckt fast alles. Die palästinensische Sängerin, Komponistin und Kanonspielerin Christine Said ist in Paris zu Hause und hatte die Veröffentlichung ihres Solo-Debüts Kamakuntu immer wieder verschoben.

0: Kamakuntu heißt das Debütalbum von Christine Saed. Das war hier der Titelsong seit 2013. Da war sie blutjung, lebt die Musikerin in Paris, wo sie damals ein Kompositionsstudium begonnen hat. Sie hat ihre Kindheit und Jugend in der Altstadt von Jerusalem und in Ramallah verbracht, im Westjordanland. Und früheste Erinnerungen flossen in ihr Debütalbum.
1: So Kamakuntu reminds me of this experience and
2: es erinnert mich an diese Erfahrung. Und es ist sehr wichtig, weil es von dem Feigenbaum hinter dem Haus meiner Eltern spricht, der jetzt tatsächlich weg ist. Er wurde zerstört. Es ist nicht mehr da, das Haus meiner Kindheit. Ich war nicht älter als ein Jahr und ich erinnere mich an die Schaukel, die meine Eltern an diesem Baum hatten. Ich war mir nie sicher, ob sie nur ein Seil hatte oder einen Sitz aus Holz. Aber ich erinnere mich an den Geruch und das Geräusch. Es ist also wie ein Traum. Und das ist es, was ich mit Kamakuntu meinte. Kamakuntu bedeutet, wie ich war. Denn wir wissen das nie so genau. Wir verändern uns ständig, wenn wir uns bemühen, uns selbst zu finden. Eine meiner Großmütter lebte in Jerusalem und die andere in Ramallah. Sie lebte in der Nähe und kümmerte sich immer um den Garten und insbesondere um die Bäume. Der Feigenbaum stand in Ramallah.
1: The Fig Tree in Ramallah.
0: Sagt Christine Saed hier bei Funk und Welt in den Late Night Sounds. Das Geräusch der Schaukel, die in einem Feigenbaum hängt. Ihr Knarren dringt nachts durch das Fenster. So wie der Duft der Blätter, schreibt die Musikerin im Booklet zu Kamakuntu. Aufgewachsen ist sie in einer musikliebenden palästinensischen Familie mit älteren Brüdern, die Perkussionsinstrumente oder Lauten lernten, wie Ut oder Balama. Doch sie, die jüngste Schwester, entschied sich für die gezupfte, trapezförmige Kastenzither. Das Instrument gilt als Königin der arabischen Kunstmusik und wird traditionell eher in Ensembles gespielt und weniger solistisch. Beim nächsten Song, Safartu, fungiert das Kanun jedoch fast wie ein Klavier. Es begleitet durchgehend den Gesang, wie sonst vielleicht eine Gitarre. Und man hört die palästinensische Sängerin im Duett mit dem Singer-Songwriter Piers Faccini, ein guter Freund, mit dem sie gerade wieder im Studio war und der bei diesem Song auch Bass gespielt hat.
2: 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Mein Herz auf den Treppenstufen zurücklassend, glänzend wie eine silberne Nadel. Ich wünschte, du hättest es in deine Zöpfe eingeflochten. Du hast dich entschlossen, unter dem silbernen Mond zu gehen. Deine Entscheidung. Du hast mein Herz in der Luft schweben lassen. Es flog wie ein Taschentuch über den Bäumen. Ich wünschte, du hättest es in deine Taschen gepackt.

0: Safartu heißt Trennung auf Arabisch. Den Text hat Hussein al-Barghouti geschrieben. Das ist ein Lyriker, Dramatiker, Philosoph, Gründer des palästinensischen House of Poetry in Ramallah gewesen. Mit ihm und vielen anderen Menschen teilt die junge Musikerin Christine Zayed die Erfahrung des Exils.
1: When I first read him, I was a teenager.
2: Und als ich ihn zum ersten Mal las, war ich ein Teenager. Er hat viel über den Mond geschrieben. Er hatte eine Menge Symbolik in seinem Werk und er fühlte sich immer im Exil, selbst wenn er in seinem eigenen Land war. Wie er über das Meer, den Mond, die Natur im Allgemeinen und über seine Beziehung zu seiner Mutter und den Menschen um ihn herum schrieb, wie er den Wahnsinn und die Vernunft sah, seine Beziehung zu Palästina, zu sich selbst, das hat mich eigentlich immer angesprochen.
0: Christine Zayed wird hier gleich bei Funk und Welt auch Harimi singen. Das ist ein Text von Merwat Nawaz, auch sie Palästinenserin. Vertont hat das Stück Zayeds älterer Bruder Basel, der bei diesem Song die Laute Balama und Klavier spielt. Mit dabei ist auch ihr anderer Bruder Josef an arabischen Perkussionsinstrumenten und ein guter Freund, der Serbe Marko Djordjevic am Akkordeon, mit dem Christine Zayed unglaublich viel Balkanmusik gehört hat, immer wenn sie zusammen Auto gefahren sind. Harimi ist ein nostalgisches Liebeslied geworden, im Dreivierteltakt etwas ungewöhnlich. Man hat aber sofort ein Bild vor Augen, zwei Menschen, die Walzer tanzen in einem schummrigen Ballsaal.

0: Das Wort Harimi bedeutet im Arabischen mein Rivale. Ein Geliebter kann auch zum Feind werden, das beschreibt dieser Text. Auf dem Album Kamakuntu, da ging es aber vor allem um Freundschaft und Vertrautheit. Oft waren nur zwei, maximal drei andere Musiker und Musikerinnen mit im Studio. Und dadurch haben diese Aufnahmen etwas sehr Intimes, auch etwas Neues. Man spürt die emotionale Nähe im Raum und immer steht das Kanun im Zentrum, auch wenn dieses Instrument oft andere Rollen in den Arrangements übernimmt als in der Tradition. Bei dem Song, den wir gerade hörten, ersetzte es den Bass und spielte auch die Melodie. Doch Christine Sayed, die kann noch vieles mehr auf diesem Instrument. Mit ihrem aktuellen Trio kommt sie nach Deutschland zu einem einzigen Konzert zum Vorherbst ins Malzhaus Plauen am 10. Oktober. Sie bringt ein Stück palästinensischer Heimat mit, obwohl sie ihre Freiheit, wie sie sagt, erst in Frankreich gefunden hat.
1: And I think freedom in this case is both in the
2: Freiheit meine ich in diesem Fall sowohl im physischen als auch im symbolischen Sinn. Und ich war davon sogar musikalisch betroffen. Als ich dort lebte, konnte ich mich beispielsweise auf der Bühne nicht ausdrücken. Ich wusste nicht, wer ich war, denn man wird ständig neu definiert, reformiert und deformiert durch die politische und soziale Situation. Und ich schränkte mich selbst ein. Ich gab mir selbst auf der Bühne immer nur einen winzigen Freiraum. Und das erkannte ich, als ich nach Frankreich kam. Denn in Frankreich hatte ich die ganze Bühne für mich, aber ich hatte immer noch dieselben Gewohnheiten. Das versetzte mich eine Zeit lang in einen Zustand der Depression. Ich konnte nicht weitergehen und musste etwas dagegen tun. Ich musste etwas ändern.

Christine Syed hier mit Piers Faccini in den Late Night Sounds. Auf Tour geht sie mit Sylvain Baroux unter anderem, der alle möglichen orientalischen und bretonischen Blasinstrumente beherrscht, und mit einem weiteren Musiker, wahrscheinlich aus dem Iran. Die nächste Band muss ich nicht vorstellen. Die Lungenkraft dieser Männer spricht für sich. Seit 30 Jahren tourt Fanfare Ciocărlia aus Rumänien. Live am 20. Oktober in Dresden bei den Jazztagen kann man sie erleben im Parkhotel, auch mit diesem Demon Dance.

Die Fanfare Ciocărlia aus Rumänien, das sind alles Roma-Musiker. Diese Band würde es wahrscheinlich nicht geben, wenn osmanische Truppen nicht ihre Blasinstrumente mit auf den Balkan gebracht hätten oder die Habsburger Militärblaskapellen oder beide. Denn in der rumänischen Volksmusik dominierten Hirtenflöten wie Kaval oder A Cappella-Gesang. Seit die Menschen im Dorf Sece Prăjin bei Roman in Moldau zurückdenken können, lernen die Jungen dort Klarinette, Trompete, Tuba. Die pumpenden Beats der Fanfare Ciocărlia klingen ein wenig wie Techno auf Blech, live auch am 19. Oktober im Objekt 5 in Halle. Funk und Welt in den Late Night Sounds bei MDR Kultur Bayern 2 und Bremen 2 gibt es jeden Mittwoch. Und wir bewegen uns jetzt von Aschaffenburg über Anatolien bis nach Mesopotamien, nahe der türkischen Grenze zum Iran und Syrien, mit der Musik von Erdem Pancarci. Das ist ein in Deutschland geborener Musiker, der seine multiplen Wurzeln entdeckt und feiert.

0: Ömrüm Tükendi ist ein Klagelied über verlorene Liebe und vergangene Zeit, aber es greift auch zentrale Motive der Aschik-Tradition auf. Sehnsucht, Opferbereitschaft, spirituelle Reise und schließlich das Scheitern. Ömrüm Tükendi ist aber ein neues Lied im Stil der Aschik-Tradition aus Anatolien nach einem Text von Chafar Zalman. Die Musik dazu schrieb Erdem Pandaji, doch es sang Chafar Zalman.
1: Das ist mein Patenonkel, ein sehr wichtiger Kulturschaffender, der in den letzten 40 Jahren Hunderte und Hunderte Barlama-Schüler unterrichtet hat. Und der ebenfalls ein sehr wichtiger Influence für meinen Vater und für meinen Onkel war, musikalisch gesehen. Also er gilt bei uns in den Kreisen als eine sehr, sehr respektierte und sehr wissende Person bezüglich der Kultur, ja. Und diese Texte sind von ihm in den letzten 40, 50, 60 Jahren geschrieben worden. Und irgendwann wollte ich sein Archiv digitalisieren und da sind mir diese Texte halt unter die Finger gekommen und habe dann eben zu zwei von denen auch eben diese Songs komponiert.
0: Auf seinem erst im letzten Jahr erschienenen Album Mythos of Aschik widmet sich der Aschaffenburger Musiker Erdem Pandaji einem der ältesten Erzählgenre Anatoliens und Mesopotamiens der Aschik-Tradition. Dieses Erbe, getragen von Wandermusikern, Geschichtenerzählern und spirituell Suchenden, ist so etwas wie eine Brücke zwischen Volksdichtung, Mystik und sozialer Realität. Und dieses Erbe lebt weiter, auch dank Erdem Pandaji.
1: Die Aschik-Kultur an sich ist ja eine sehr alte Kultur. Und so wie sie damals ausgeübt wurde, wird sie heute nicht mehr ausgeübt, weil ich jetzt mit meiner Langhalslaute auf dem Pferd nicht von Dorf zu Dorf hier in Unterfranken reise, sondern wir spielen das in Konzertsälen, in Opernsälen und Theatern. Und deswegen heißt das Album erstmal Mythos of Aschik. Es gab mal so etwas wie den Aschik und vielleicht sollten wir mal hinterfragen und überdenken, wie das denn heute eigentlich aussehen könnte.
0: Erdem Pandaji hat in Unterfranken zuerst das Spiel auf der anatolischen Langhalslaute Sars gelernt. Parallel dazu

Lyrik von Sufi-Dichtern oder alevitischen Poeten, die er neu vertont hat, aber auch traditionelle kurdische Liebeslieder aus der Gegend um Dersim, wie Gulizer.

0: Hier hat Erdem Pandurdi eine Kniegeige aus Persien gespielt, denn sie ähnelt der menschlichen Stimme und er liebt ihren Klang. Gulizer war übrigens ein Fundstück aus dem kurdischen Musikarchiv von Radio Jerewan in Armenien. Und das ist jetzt kein Witz. Dort wurden über viele Jahrzehnte in der Sowjetunion kurdische Lieder gesammelt und ausgestrahlt. Diese Volksweise kam erst ganz zum Schluss auf sein Album, sagt Erdem Pandurdi. Aber dieses Lied ist auch eine Hommage an die Sammler dieser Musik, die viel getan haben für die kurdische Kultur.
1: Es hat ja auch einen politischen Hintergrund. In den 50er, 60er Jahren, als die kurdische Sprache in der Türkei zum Beispiel noch verboten war, taten sich eben diese Künstler in Armenien zusammen und haben diese wunderschöne Radiosendung ausgestrahlt. Die konnten dadurch halt über 900 Volkslieder retten. Und Anfang des letzten Jahres, da war das Album zu 90% fertig und es hat noch ein Lied gefehlt. Und dann bin ich nach Lissabon alleine und bin da 4 Tage lang durch die Straßen gewandert, geschlendert und habe nur das Archiv gehört, in der Hoffnung, da ein Lied zu finden, was noch zum Album passen könnte. Und da bin ich auf dieses Lied Gulizer gestoßen. Und also wenn man ein Lied findet aus so alten Archiven, ist die zweite Sache, die man tut, zu recherchieren, ob es schon jemand performt hat. Und ich hatte das große Glück, dass dieses Lied noch von niemandem außerhalb des Archivs performt wurde, interpretiert wurde.
0: Gulizer wird im Konzert auf Kurmanji, das ist eine der kurdischen Sprachen neben Saza und Sorani, gesungen, die gerade wieder ein Revival erleben. Auch wenn Erdem Pandurdi Gastsängerinnen und Gastsänger eingeladen hat für sein Album, singt er doch bei jedem Lied mit. Traditionelle türkische und kurdische Musik begleitet ihn seit seiner Kindheit.
1: Ich bin schon sehr traditionell aufgewachsen, was den musikalischen Einfluss angeht. Parallel dazu hat mein Vater auch zu Hause sehr viel Jazz gehört. Also meine Mutter hat traditionelle Musik gehört und mein Vater hat Chick Corea Elektroakustik Band gehört. Und also das war so ein sehr gemischtes Ding. Und dann habe ich irgendwann so den Weg in die Popmusik für einige Jahre gefunden. Und danach, wenn man sich quasi mit der Weisheit des Lebens beschäftigt, so Mitte 20er rum, habe ich gemerkt, dass es quasi schon so schöne Gedichte gibt, die seit fast 1000 Jahren geschrieben wurden. Und wer bin ich denn, dass ich hier anfange, jetzt irgendwelche Liebesgedichte zu schreiben, wenn es dann so ein Riesenarchiv an tollen Gedichten gibt, deren man sich bedienen kann und einfach dazu komponieren kann?
0: Erzählt Erdem Pandurdi hier bei Funk und Welt in den Late Night Sounds, zu hören bei MDR Kultur Bayern 2 und Bremen 2. Und unerwartet ist das Ende seines Albums. Mit diesem Lied enden auch die meisten Konzerte von Erdem Pandurdi. Demnächst geht er wieder auf Tour von Aschaffenburg aus. Die Stationen sind Augsburg, Essen, Heidelberg und Bonn. Vere Sera Gulistane basiert auf einem Text von Fekir Teheran. Es geht auch hier um irdische und spirituelle Liebe, aber auch um einen Blick in ein utopisches Paradies.
1: Das läuft gut, aber wir haben immer mal wieder natürlich türkische ältere Opas, die dann halt ganz laut in die Menschenmenge rufen, ach, wir sollen jetzt Kurdisch singen oder so. Und dann sage ich, ja, wir singen jetzt alle zusammen Kurdisch, ne? Auch wenn sie das vorher noch nie gemacht haben. Und deswegen, also das erfüllt schon genau seinen Zweck, wenn man da an diese Grenzen stößt, ja. Und der Songtitel, der bedeutet, lass uns zur Ausschau in den Rosengarten gehen. Und dieser Rosengarten ist eben diese schöne Zukunft, die wir uns alle erhoffen. Und deswegen ist es ein sehr besonderer und bewegender Moment, wenn wir das halt auf den Konzerten mit mehreren hunderten Leuten gleichzeitig zusammen singen. Also da passiert dann schon emotional sehr viel, ja.

Adam Panjaji und Band live am 18. Oktober in Augsburg im Abraxas Theater, am 31. Oktober in Essen im Katakombentheater, am 7. November in Heidelberg und am 22. November im Beethovenhaus im Kammermusiksaal in Bonn. In den Late Night Sounds gab es heute viele Stimmen von der Levante zu entdecken, auch die von Yasmin Hamdan. Auch sie stammt von den östlichen Ufern des Mittelmeers. Sie hat die ersten Alben mit ihrer Band Soapkills aufgenommen. Dann gab es einen Gastauftritt bei Jim Jarmusch im Film Only Lovers Left Alive. Und dann entwickelte sie ihr Solowerk als selbstbestimmte Musikerin. Die libanesische Singer-Songwriterin und Schauspielerin hat mit Yanas und Al-Jamilat eine Handschrift zwischen arabischen Tonleitern, Trip-Hop und Poesie entwickelt. Beirut ist ein Song über ihre Heimatstadt. Arak trinken, Karten spielen, Rennpferde anfeuern, Taubenjagd, die Essenz von Beirut. Die Menge, die verführt, herumfahren, herumalbern. Das ist alles, was den Bürgern von Beirut im Kopf herumgeht. Beirut, eine Blume, fern ihrer Heimat. Oh, ihre Schönheit, ihre guten alten Zeiten. Das bedeutet das Ende. Alles vergeudet, verwelkend, alle arbeitslos, hoffnungslos, ruiniert und verrostet, verhext und verflucht. Diese Händler von Beirut, oh, dieses stolze Gehabe, dieses Leben in Saus und Braus, maßlose Verschwendungssucht, explodierende Eitelkeit. Beirut erstickt daran. Yasmin Hamdan.

Beirut, so klingt ein Abgesang, ein zärtlicher auf eine Heimatstadt. Beirut von Yasmin Hamdan. Der Song stammt vom Album Yanas. 2012 ist das erschienen. Tengaton, das sind vier Männer mit jeweils 10 Jahren Altersunterschied. Sie alle kommen aus Musikerfamilien und sind in verschiedenen mongolischen Provinzen aufgewachsen. Unter anderem in der Wüste Gobi im Altaigebirge. Das ist die Wiege des Kömi-Gesangs, des Kehlkopfgesangs. Und auch in der Region Selenge im Norden des Landes, wo eine Steppenlandschaft herrscht. Die Musik von Tengaton, die schöpft aus prägenden Elementen der mongolischen Kultur. Man hört die Pferdekopfgeige, Morinhur, und man hört den faszinierenden Kehlkopfgesang. Live können Sie Tengaton hören am 30. Oktober in Bad Homburg, am 15. Oktober bis zum 17. Oktober bei einem Festival in Strasbourg in Frankreich. Und vom 13. bis 15. November tritt das Tengaton Ensemble zusammen mit der Laubtenkompanie in Berlin in Humboldt Forum auf. Es soll auch ein Konzert geben am 31. Oktober in Berlin. Da steht der Ort aber noch nicht fest. Diese Sendung finden Sie wie immer bei ARD Sounds. Ich bin Gert Friedrich. Danke fürs Lauschen. Und das hier ist Tengaton. Thank you.

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1: Um 23 Uhr mit Peter Veit. 4 Stimmen mehr als AfD und BSW zusammen haben. Dieses Ergebnis der Landtagspräsidentenwahl in Sachsen-Anhalt hat heute Union und SPD beschäftigt. Im Koalitionsausschuss kamen die Spitzen beider Parteien zusammen. Dabei hat man sich offenbar ruhig und sachlich ausgetauscht, wie ARD-Korrespondent Markus Preis berichtet. Und das, obwohl es durchaus deutliche Differenzen gab.
2: Für die SPD ist mehr oder weniger klar, dass auch CDU-Stimmen

0: im Spiel gewesen sein müssen. Sie fordert jetzt eine Erklärung von der CDU, wie es dazu kommen konnte. Und die SPD ist verärgert darüber, dass der Bundeskanzler heute Nachmittag öffentlich von einer sogenannten False-Flag-Operation gesprochen hatte, die möglich sei. False-Flag, also eine Operation unter falscher Flagge, kennt man aus dem Militär. Im Prinzip deutet der Bundeskanzler damit an, die Stimmen kommen vielleicht auch von SPD, Grünen oder Linken. Und das ist aus Sicht der SPD einfach der Lage nicht angemessen.
1: Der Fall des ehemaligen BND-Chefs Hanning hat heute das parlamentarische Kontrollgremium beschäftigt. Der aktuelle BND-Chef Jäger wurde zu den Spionagevorwürfen rund um Hanning und dessen früheren Büroleiter befragt. Fabian Herrmann berichtet.
2: Was war da los beim Bundesnachrichtendienst? Wie groß war das Leck? Was weiß man über die abgeflossenen Daten? Fragen wie diese dürften es sein, die BND-Chef Jäger im abhörsicheren Geheimraum des Bundestags gestellt wurden. Ob nach dem Treffen mit den Geheimdienstkontrolleuren des Bundestags auch die Öffentlichkeit informiert wird, ist offen. Und so bleibt erstmal vieles im Unklaren. Sicher ist, dass der frühere BND-Chef Hanning und sein ehemaliger Büroleiter gestern unter Spionageverdacht festgenommen worden sind. Und dass der Verdacht offenbar schwerwiegend genug ist, dass beide nun in Untersuchungshaft sitzen.
1: Auch eine Behörde wie die Bundesagentur für Arbeit muss auf Regelverstöße hinweisen, bevor sie Konsequenzen zieht. Das geht aus einem Urteil des Bundessozialgerichts hervor. Dabei wurde einer Frau Recht gegeben, die sich per Brief arbeitslos gemeldet hatte, obwohl dies nur persönlich oder in elektronischer Form erfolgen darf. Nach Auffassung des Gerichts hätte die Arbeitsagentur die Frau darauf aufmerksam machen müssen. Ihr Fall hat in Spanien landesweite Massenproteste ausgelöst und führt letztlich zu Neuwahlen. Die 87-jährige Mari Carmen Abascal hatte ihre Wohnung nach 70 Jahren verlassen müssen. Nachdem ein Aufschrei der Empörung durchs Land gegangen war, durfte die alte Frau zurück in ihr Heim. Wie der Mieterverband nun mitgeteilt hat, ist Mari Carmen heute gestorben. Das Wetter in Deutschland: in der Nacht breiten sich teilweise kräftige Regenfälle aus, teils mit Gewittern. Die Tiefstwerte liegen zwischen 16 Grad am Oberrhein und 6 Grad im Bayerischen Wald. Tagsüber wechselhaftes Herbstwetter mit Schauern und viel Wind, in der Eifel maximal 12, in der Lausitz bis 22 Grad. 23.03 Uhr.
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4: Hallo zu diesem Zündfunk Extra. Michi Bartle begrüßt euch. Knapp 3 Millionen türkischstämmige Menschen und über 25 Millionen mit Migrationshintergrund leben heute in Deutschland. 13 Millionen davon haben einen deutschen Pass. Und wir wollen heute hören, ob und wie MusikerInnen, deren Eltern oder die selbst von anderswo nach Deutschland kamen, wie diese Künstler die Einheit in ihrem Deutschland erleben. Sind sie noch fremd im eigenen Land? Das zumindest war schon vor über 30 Jahren die Bestandsaufnahme von Advanced Chemistry.
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3: 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Und weiter, ein echter Deutscher muss auch richtig deutsch aussehen. 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Gab's da nicht eine Zeit, wo es schon mal so war? So haben Advanced Chemistry 1992 getextet. Fremd im eigenen Land? Fragezeichen. Das ist unser Thema heute am Tag der Deutschen Einheit. Wie geht es Menschen mit sogenannten migrantischen Background, die hier leben, mit oder ohne deutschen Pass? Wie sehr haben Sie mit Ausgrenzung und Rassismen zu kämpfen? Sind Sie immer noch fremd im eigenen Land? Ein Satz, wie wir später noch hören werden, der durchaus auch in der Hip-Hop-Community kritisiert wird. Und wir haben euch da draußen gefragt, welche Songs fallen euch ein, die darüber sinnieren, ob fremd im eigenen Land ein Thema in ihrer Musik ist. Und Dieter hat uns auf Facebook geschrieben, es kam Menschen an, von Cem Karaca zu finden auf der ersten Sons of Gastarbeiter Compilation auf Tricon.
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0: Man brauchte unsere Arbeitskraft, die Kraft, die was am Fließband schafft. Wir Menschen waren nicht interessant, darum blieben wir euch unbekannt. Uns hier im Zündfunk interessieren Sie, die Menschen und ihre Musik, nicht nur am Tag der Deutschen Einheit. Heute mit dem Thema Fremd im eigenen Land, was immer wieder auch den Rapper Apsilon beschäftigt. Ich bekomme die ersten Zeilen von ihm zum sogenannten Sommermärchen nicht aus dem Kopf. Nicht nur, weil Apsilon hier Kanak auf Balak reimt.
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0: Das Sommermärchen und der NSU, der 9 Morde, lange fälschlicherweise als Dönermorde Migranten in die Schuhe geschoben wurden. Migranten, deren Väter oder Ehepartner gerade von Neonazis umgebracht worden sind. Apsilon war das im Zündfunk Extra am Tag der Deutschen Einheit. Und auch in früheren Songs hat sich der Berliner Apsilon mit Deutschland beschäftigt, seinem Land, in das seine türkischen Eltern als Gastarbeiter eingewandert waren. Arda Yolci, so heißt Apsilon in echt, hat später das Abi mit einer 1,2 abgeschlossen und an der Berliner Charité ein Medizinstudium begonnen. Aber nie mit dem Rappen aufgehört. Hören wir den Track Köfte.

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1: Nein, auch am Tag der deutschen Einheit will er kein braver Deutscher sein. Absilon trinkt Chai und isst Köfte, ein Song, der auch im Buch Remix Almanya von Murat Güngör und Hannes Loh eine große Rolle spielt, wie Murat meinem Kollegen Matthias Hacker erzählt hat.
2: Form und Inhalt stimmen bei dem Song. Absilon hat ein Bewusstsein für seine eigene Herkunft, stellt Migrationsgeschichte in den Mittelpunkt, setzt sich mit politischen Ereignissen auseinander und nimmt Bezug auch zu wichtigen Fragen wie Integration auch und auch wie Kritik auch daran auch dann formuliert werden kann. Und aus diesem Grund ist Absilon ein wichtiger Rapper für die junge Generation mit einem politischen Bewusstsein, was imposant und stark ist.
3: In dem Buch, da fasst ihr ja vier historische Phasen zusammen, wie migrantischer Rap Deutschland geprägt hat und auch umgekehrt. Ihr nennt diese Phasen Breaks. Was sind da für euch so diese Marken gewesen, damit ihr das so eingeteilt habt?
2: Also wenn wir jetzt die erste Phase nehmen, Break 1, das ist so dieses Stargate, wo noch unabhängig von der sozialen Herkunft und Identität man sich getroffen hat in einer Jugendkultur, die neu war, die fresh war und wo man sich ausleben konnte und dadurch auch quasi seine eigene Geschichte erzählen konnte. Das ändert sich mit dem Break 2, mit der Nationalisierung. Und ich bin selber auch, genauso wie Hannes, Teil auch dieser Geschichte und wir erlebten das selber, wie auch in dieser Phase von der Nationalisierung dieser Jugendkultur, Stichwort Deutschrap, unterschiedliche Menschen davon profitieren konnten. Also ich mit meiner Gruppe profitierte nicht davon. Ich wurde an den Rand gedrängt. Damals hatte ich auch selber auch Rapmusik gemacht. Und wir wurden quasi rausgeschrieben aus der Hip-Hop-Kultur. Das nannte sich damals Oriental Hip-Hop oder Oriental Rap. Und wir waren dann eben nicht mehr Teil von einer Geschichtsschreibung, wie es dann mit den Fantastischen Vier dann losging. Und mein Kollege Hannes, er profitierte davon, von dieser Nationalisierung, weil natürlich in seiner Band auch sehr viele deutschstämmige Rapper auch mit dabei waren. Und heutzutage haben wir etwas komplett Neues mit Künstlern wie Absilon oder wie Ebo oder wie Hatta, die das Feld nochmal komplett neu aufmischen und vor allen Dingen ein Alleinstellungsmerkmal mitbringen, und das ist die Sprache. Und da verändert sich gerade enorm viel.
3: Du hast es schon angesprochen, die Geschichte des Rap in Deutschland wird oft falsch dargestellt und beginnt dann halt mit den Fantastischen Vier oder so. Ihr widerlegt das, ihr zeigt es, dass türkeistämmige Musik, deutsch-kurdische Rapmusik, schwarze Rapmusik viel früher da war. Was waren denn so die entscheidenden Momente, sagen wir mal einfach vor den Fantastischen Vier, vor dem Deutschrap, vor der Nationalisierung?
2: Diese Tradition fängt schon mit den sogenannten Gastarbeitern an. Da kann man den Blick zurücksetzen und zwar mit den Türkos anfangen. Das ist ein sogenannter Gastarbeiter, der in den Kölner Fortwerken gearbeitet hat. Da reden

0: Wir über Ende der 60er, 70er Jahre und der schon mit diesem Sprachspiel anfing. Also da muss man sich nur eine wichtige Compilation anhören, Songs of Gastarbeiter von Imran Ayat und Bülent Kulukçuoğlu, wo man all das schon wiederfinden kann, was später ein Haftbefehl im Mainstream geprägt hat.
1: Jetzt haben wir diese frühe Phase, wir haben die 90er Jahre mit der Nationalisierung und dann kam in den Nullerjahren Agro-Berlin. Diese Agro-Phase, was war an der so besonders für die migrantische, ja, Community und für die migrantische Rap-Szene?
0: Wir beschreiben das als Antithese, als migrantische Antithese, als einen Schlusspunkt von diesem Deutschrap, was sehr stark geprägt war von der Wiedervereinigung, als es um so eine deutsche Geschichtsschreibung ging, die sich auch in der Kultur widerspiegeln sollte. Das heißt, unpolitische, humorvolle, ironische Texte, die gut klingen, die gut produziert sind, die ästhetisch hochwertig sind. Und Agro-Berlin hat quasi den Schlusspunkt gesetzt und einen ziemlich roughen Sound aus Berlin in die Mitte der Gesellschaft gepumpt. Aber da sprechen wir noch von Künstlern wie ein Bushido, der ein Hochdeutsch nur spricht, auch wenn er Kraftausdrücke verwendet, ist das aber immer noch ein grammatikalisch sauberes Hochdeutsch. Und das hat natürlich auch ganz stark damit zu tun, dass wir auch Anfang der 2000er Jahre auch eine soziale Verarmung hatten. Wir hatten Hartz IV, die Gesetzgebung. Wir hatten, dass der Osten letztendlich abgehängt wurde. Und das sind alles Versatzstücke, die in diesem Soundtrack von Agro Berlin eine ganz entscheidende Rolle gespielt haben. Das ist quasi der Soundtrack für die Verlierer der sogenannten Wende, wenn man so möchte, wo, ich sage jetzt mal, die Ränder anfangen zu sprechen und sich das Wort ergreifen und Türen einreißen.
1: Murat, euer Buch heißt Remix Almania und der Kata schreibt zum Beispiel oder wird zitiert in eurem Buch mit dem Satz: Es ist ein Traum, den wir heute leben. Echo Fresh, wir dürfen nie aufhören, uns für eine Veränderung der Gesellschaft stark zu machen. Wo stehen wir denn heute, wenn wir deutschen Rap anschauen? Es ist ja das dominierende Genre, zum Beispiel auch in den Charts.
0: Wir stehen in einer Situation, dass Migration als etwas angesehen wird, wo man sich dagegen schützen müsste. Und gleichzeitig erleben wir, dass im Kultursegment das gefeiert wird, diese Sprache gefeiert wird, diese Subjekte gefeiert werden. Wir stehen immer noch in dieser Ambivalenz. Sind wir jetzt ein Einwanderungsland, sind wir keins? Aber die Realität ist eindeutig schon seit vielen Jahrzehnten, wir sind ein Einwanderungsland. Und je eher wir das akzeptieren, je eher wir uns da in Beziehung zueinander setzen, desto erfolgreicher werden wir auch als Gesellschaft.
2: Murat Güngor, Buchautor, Rapper und Lehrer im Gespräch mit Matthias Hacker. Und die Musik in und zu diesem Einwanderungsland, das ist unser Thema heute im Zündfunk hier auf Bayern 2. Und wir haben auch euch gefragt bzw. gebeten, welche Songs könnt ihr uns dazu empfehlen? Und Stefan schrieb uns, zu postmigrantischer Musik aus Deutschland fällt ihm Murat G. und DJ Mahmoud ein. Mahmoud Altunay, der leider ja vor kurzem mit nur 57 Jahren verstorben ist. Hören wir uns die beiden an mit Seh die Blicke.
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Murat G. und der leider vor kurzem verstorbene Mahmoud. Am Ende des Songs rappen sie: Ich kann auch nicht verstehen, wie man einfach nur zusehen kann. 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Seit Anfang der 90er sind sie unterwegs, hatten mit Looptown auch ein eigenes Label. Imran Ayatar schrieb dazu in der Taz, Zitat: Der lange Weg zu Qatar, Haftbefehl und Ebo, um nur einige zeitgenössische Stars mit Migrationsgeschichte im deutschen Hip-Hop zu nennen, wäre ohne Protagonisten wie DJ Mahmoud undenkbar gewesen. Und weiter: Bis die deutsche Musikindustrie das Potenzial von Rap im Allgemeinen und das des migrantisch Geprägten im Besonderen erkannte, dauerte es einige Jahrzehnte. Nochmal danke an unseren Hörer Stefan Zerin, der mich an Murat und Mahmoud erinnert hat. So wie einige von euch mir über Social Media KünstlerInnen empfohlen haben, die in ihren Songs und Tracks Migrationsgeschichten verarbeiten. Denn fremd im eigenen Land, das ist unser Thema heute am Tag der Deutschen Einheit. Wie erleben KünstlerInnen und Musiker Ausgrenzung und Rassismus? Meint der Tag der Deutschen Einheit auch Sie, die ja in Deutschland leben oder hier geboren sind? Unsere Hörerin Silke Fischer hat mir auf Facebook diese Musikerin, Schauspielerin und Moderatorin empfohlen, deren Eltern 1968 nach Deutschland eingewandert sind und die mit ihrem Oldschool-Rap tatsächlich kurz in den Charts war. Aziza A. und

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1: Die sagen nie wieder, doch es passiert wieder. Ebo und der Song Free von ihrem vorletzten Album FC Chaya. Und da wusste Ebo noch nicht, dass es tatsächlich wieder passiert, dass in Deutschland eine in Teilen rechtsradikale Partei Landtagswahlen gewinnt. Um das in Berlin zu verhindern, ist für die Linke bei der Wahl dort Elif Erhalp angetreten. Ihre Eltern, die in der Türkei politisch aktiv waren, sind nach dem Militärputsch 1980 nach Deutschland geflohen. Und Erhalp, die in Berlin vor allem bei Frauen mit Migrationshintergrund sehr gut ankommt, ist dann in München geboren worden, genau wie Ebo. Auch Ebo, als Ebru Düzgün im Münchner Westend aufgewachsen, lebt mittlerweile in Berlin. Ebo, die auch Architektur studiert hat, war mit ihrem neuen Album Typologie eines Lebens gerade Album der Woche im Zündfunk. Als mein Kollege Achim Bogdan mit ihr gesprochen hat, hat die AfD in Sachsen-Anhalt gerade haushoch die Landtagswahl gewonnen, was Ebo ziemlich mitgenommen hat, auch wenn sie uns sagte, dass doch klar war, dass es so kommen würde.
2: Also es ist natürlich sehr erschütternd und es macht mich sehr traurig, aber es ist nicht überraschend. Also ich denke, wenn Leute sagen, das überrascht uns jetzt, dann das kann nicht stimmen. Natürlich hat man immer die Hoffnung, dass es anders ausgeht, aber genau, es war irgendwie leider zu erwarten.
3: Natürlich sind meine Befürchtungen, dass sich für die Menschen, die dort wohnen und von der rechten Politik der AfD betroffen sind, Leute, die auch so aussehen wie ich oder Leute, die anders aussehen, aber links sind, wie das Leben von denen sich dort verändern wird.
4: Denn Stichwort Ausgrenzung, Rassismus ist ja auch was in deinen Texten auftaucht, beispielsweise in deinem neuen Song Arbeit. Ein Zitat draus: Mal waren wir zu faul, hatten keinen Bock auf die Arbeit, mal waren wir zu schlau, nahmen ihnen weg ihre Arbeit, mal haben sie uns gebraucht für den Dreck ihrer Arbeit. So textest du da in dem Song und das ist ja schon auch recht nah bei dem dran, was man jetzt erlebt an Debatten, die in diesem Land auch geführt werden.
3: Ja, absolut. Also am Ende von dem Song kommt ja ein Gedicht von Semra Ertan. Mein Name ist Ausländer, heißt das Gedicht. Und da geht es um ihre Erfahrung als Gastarbeiterin in Deutschland, die sehr jung hergekommen ist. Und man merkt so, wie aktuell das immer noch ist. Und in dem Song Arbeit, da geht es ja nicht nur um meine Geschichte, es geht dann auch um die Geschichte meiner Eltern, um meiner Großeltern. Und inwiefern deren finanzieller Status meinen beeinflusst. Und das ist so ein bisschen meine Hoffnung für das Album gewesen, dass es eine Art Collage von meinem Leben ist und dass die einzelnen Songs verschiedene Themen, die in meinem Leben wichtig sind, aufgreifen und dass aber vielleicht jemand, der eine ganz andere Biografie hat, diese Songs hört und sich darin wiederfindet.
1: Dann lasst uns doch schauen, ob und wie wir relaten können zu Ebo und ihrem Song Arbeit.
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9: Ebbo war das und ihr Song Arbeit. Ihr hört Bayern 2, Zündfunk Extra, heute mit dem Thema Fremd im eigenen Land. Wie erleben deutsche MusikerInnen mit migrantischem Hintergrund die deutsche Einheit? Wie beschreiben sie in ihren Songs Ausgrenzung und Rassismus oder das Angekommensein? Und wir haben euch gefragt, welche Songs dazu empfehlt ihr uns und unseren HörerInnen? Und klar, dieser Song, das kam von Markus, der darf nicht fehlen. Fresh Family, Ahmet Gündüz. Und wir respektieren.
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Wir sind die Türken von morgen, im Original von der Düsseldorfer Band Mittagspause um Peter Hein. Hier aber waren die Kebab-Träume zu hören von der deutsch-amerikanischen Freundschaft mit Sänger Gabi Delgado López, der die ersten 8 Jahre seines Lebens in Cordoba verbracht hat. Wir sind die Türken von morgen, so heißt auch ein Buch von Ulrich Gutmeier unter Titel Neue Welle, Neues Deutschland. Gutmeier, der auch seit vielen Jahren für die Taz schreibt und dort auch Redakteur ist, würdigt in diesem Buch die Rolle der Gastarbeiterinnen und Einwanderer, ohne die die Popmusik in Deutschland, in dem wir heute leben, nicht denkbar ist. Gerade hat er in der Münchner Favoritbar mit der Münchner Musikerin Sinem diskutiert über das Thema Alman-Punk versus Anadolu-Punk. Sinem hat gerade ein neues Album draußen. Hatun heißt es, nach ihrer Großmutter, die auf dem Cover abgebildet ist und die 1967 mit 27 Jahren alleine ohne ihren Mann und ohne ihre Kinder nach Deutschland kam, um ihren Kindern und später Enkelkindern ein besseres Leben zu ermöglichen. Hat sie geschafft. Ihre Enkelin Sinem ist Musikerin geworden und eine ganz schön gute. Und die hören wir jetzt.

0: damit du arbeiten jetzt ohne Steuerkarte, du ohne Sozialversicherung alles schwarz machen und dann du bleiben hier. 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Alemannia, sehr gut. Familie kommen jetzt auch. Ahmed bekommen 3x50 Stunden so. Chef so sozial. Bruder auch schon für Chef arbeiten. Kinder arbeiten auch schon für Küche. Viel Arbeit, sehr gut für Türkismann. Frau auch für Chef alles sauber machen. 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
1: 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Gerhard Polt war das, schon 1980 aufgenommen, der Schlusssong der 5. Folge von Fast wir im richtigen Leben. Jetzt am Tag der Deutschen Einheit wieder rausgeholt und erinnert hat mich daran dankenswerterweise Björn Schostak. Der Zündfunk Extra am Tag der Deutschen Einheit mit Fremd im eigenen Land, wie Einwanderer unser Land und unsere Popmusik bereichern, wie sie angekommen sein und Ausgrenzung in ihren Songs thematisieren. Murat Gungor, den wir am Anfang dieser Sendung schon mal gehört haben, sagte uns, dass der Satz Fremd im eigenen Land und damit natürlich auch der Titel dieser Sendung nicht ganz unproblematisch ist. Hören wir mal kurz rein.
2: Der Satz ist auch problematisch. Ich meine, fremd im eigenen Land, egal wie man das deuten möchte. Ich meine, der Satz ist einfach doppelbödig. Und man kann ihn auf unterschiedliche Art und Weise lesen. Und es ist auch nicht sehr verwunderlich, dass er auch anders interpretiert werden kann, dieser Satz. Denn man ist sofort mit einem Bein in einem nationalstaatlichen Diskurs drin. Man hat sofort den Ein- und Ausschluss von Nationalstaat, vom Volk, von Land. Und das ist natürlich auch die Botschaft auch in dem Song von Advanced Chemistry. Ich meine, da geht es ja auch um Nationalstaatlichkeit auch da drin. Das heißt also, man kommt aus diesem Teufelskreis nicht heraus. Also wenn man sich in diese Logik hineinbegibt, ist man sofort in diesem nationalstaatlichen, auch natürlich auch rassistischen Diskurs mit einem Bein sofort drin.
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1: Wir nehmen diese Kritik von Murat Gungor an dem Song Fremd im eigenen Land, der auch Titel dieser Sendung ist, natürlich ernst. Über Einwanderer und wie sie unser Land und unsere Popmusik bereichern. Wozu ihr, liebe Hörerinnen und Hörer, eine Menge beigetragen habt, denn wir haben euch gefragt, welche Songs ihr uns für diese Sendung empfehlen könnt. Und am Ende hören wir einen Vorschlag von Sascha von der Band Rotfront aus Berlin, die mal von Juri Gursi gegründet wurde. Und den Song, den kannte ich noch nicht. Amy Gransky, Ragamuffin. Schöner Titel. Danke fürs Zuhören, sagt Michi Bartle.

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1: Um 0 Uhr mit Wolfgang Berger. Die Spitzen von Union und SPD haben ihre Beratungen im Koalitionsausschuss beendet. Die Sitzung dauerte etwa 4 Stunden. Aus der Nachrichtenredaktion Karin Busche.
2: Bis tief in die Nacht ging es diesmal nicht. Kurz nach 22 Uhr war der Koalitionsausschuss zu Ende. Was besprochen wurde, ist bisher nicht bekannt. Aber aus Regierungskreisen hieß es, die Gespräche hätten in einer guten Atmosphäre stattgefunden. Man habe sich ausgesprochen, auch über die Ergebnisse der letzten Wahlen in Sachsen-Anhalt, Berlin und Mecklenburg-Vorpommern. Außerdem habe man darüber gesprochen, wie der Zeitplan ist bei den verabredeten Reformen. Die Regierungsfraktionen sollen heute informiert werden. Es hieß aber schon vorher, dass es keine neuen Beschlüsse geben würde.
1: Frankreichs Premierminister Le Cornu hat sich in einer Ansprache an die protestierenden Schülerinnen und Schüler gewandt. Darin versprach er, die Lernbedingungen an den Schulen zu verbessern. Mehr Geld werde es aber nicht geben. Dafür solle es mehr Vertretungslehrer, überarbeitete Stundenpläne und Änderungen beim Zulassungsverfahren an den Universitäten geben. Die Bildungsgewerkschaften fordern dagegen zusätzliche Ausgaben in Höhe von 10 Milliarden Euro. Für morgen haben sie erneut zu

0: einem Protesttag aufgerufen. Bei russischen Angriffen auf die Ukraine sind innerhalb eines Tages mindestens 25 Menschen getötet worden. Das teilte der ukrainische Präsident Selenskyj mit. Aus Kiew Nils Bula.
1: In Kiew wurde am späten Nachmittag Luftalarm wegen Drohnen ausgelöst. Nach Informationen von Bürgermeister Vitali Klitschko sind Trümmerteile einer abgeschossenen Drohne auf ein 5-stöckiges Wohnhaus gestürzt. Währenddessen stieg die Zahl der Opfer in Priloki weiter an. In der kleinen Stadt östlich von Kiew sind mindestens 18 Menschen gestorben, unter ihnen 4 Kinder. Am frühen Morgen hatte eine Rakete ein mehrstöckiges Wohnhaus getroffen und vollständig zerstört. Die Stadt hat eine 3-tägige Trauer ausgerufen.
0: Die US-Demokraten verklagen die Regierung von Präsident Trump wegen Werbespots auf Staatskosten. In ihrem Schriftsatz vor einem Bundesgericht in Washington bezeichnet die Partei die Werbung als rechtswidrige Propaganda. In den Werbefilmen werden Trump und seine Politik gelobt. Laut US-Medien haben sie bisher mehr als 12 Millionen Dollar Steuergeld gekostet. In knapp einem Monat sind in den USA Zwischenwahlen. Das waren die Nachrichten. Und hier noch das Wetter in Deutschland. Von Westen her teils kräftiger Regen, im Südosten meist trocken. Tiefstwerte 16 Grad am Oberrhein bis 6 Grad an der Oder. Tagsüber breitet sich Regen nach Osten aus, später von Nordwesten her wechselnd bewölkt mit Sonne, aber auch Schauern, Höchstwerte 12 bis 20 Grad. Am Freitag weiterhin wechselhaft, nur im Süden abseits der Alpen etwas Sonne, 10 bis 16 Grad. Sonnabend wechselnd bewölkt, teils etwas Sonne und Schauer bei 10 bis 17 Grad. Es ist 0:03 Uhr.
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1: Um 1 Uhr mit Wolfgang Berger. Die Spitzen von Union und SPD haben ihre Beratungen im Koalitionsausschuss am Abend nach etwa 4 Stunden beendet. Über die Ergebnisse will die Regierung erst am Morgen informieren und das voraussichtlich in schriftlicher Form. Aus der Nachrichtenredaktion Christiane Rüther.
2: Hauptthema der Sitzung war der Zeitplan für die weitere Umsetzung der Reformvorhaben. Außerdem wurde über die Ergebnisse der letzten Wahlen in Sachsen-Anhalt, Mecklenburg-Vorpommern und Berlin gesprochen. Teilnehmer beschrieben die Sitzung nach dem Ende des Treffens als gut und sehr konstruktiv. Vor dem Hintergrund der Wahlergebnisse hatte Bundeskanzler Merz vor der Sitzung ein neues Bekenntnis zum vereinbarten Reformkurs verlangt. Er gehe davon aus, dass der Koalitionsvertrag und das im Juli beschlossene Reformpaket unverändert die Geschäftsgrundlage für die Arbeit der Koalition bleiben. So Merz.
1: 2 Wochen nach der Zwangsräumung ihrer Wohnung ist eine 87-jährige Spanierin im Krankenhaus gestorben. Der Fall von Marie Carmen Abascal hatte landesweite Proteste ausgelöst. Aus Madrid Hans-Günther Kellner.
3: Die 87-jährige Rentnerin wurde zum Symbol für die Bewegung gegen die Spekulation mit Wohnungen und gegen Mieterhöhungen in Spanien, seit ihre Mietwohnung in der Madrider Innenstadt vor 2 Wochen zwangsgeräumt wurde. Seither lag die von den Anstrengungen stark geschwächte 87-Jährige im Krankenhaus. Die Räumung löste landesweite Empörung über die rechtliche Situation von Mieterinnen und Mietern und die Auswüchse auf dem spanischen Wohnungsmarkt aus. Die Gewerkschaften haben für den 11. November zu einem Generalstreik gegen die Situation auf dem spanischen Wohnungsmarkt aufgerufen.
1: In Berlin-Mitte haben mehr als 1000 Menschen an die Opfer des Terrorangriffs der Hamas auf Israel vor 3 Jahren erinnert. Auf der zentralen Gedenkveranstaltung sprachen unter anderem Bundesinnenminister Dobrindt und der israelische Botschafter Prosor. Man dürfe nicht nur Reden über tote Juden halten, es brauche eine Offensive für lebendige Juden, sagte Prosor. Dobrindt mahnte, Antisemiten dürften nie wieder an die Macht kommen. Wer Vergewaltigungsvideos herstellt, verbreitet oder auch nur besitzt, muss künftig grundsätzlich mit einer Strafe rechnen. Das sieht ein Gesetzentwurf vor, den das Kabinett heute auf den Weg gebracht hat. Bislang ist der Besitz solcher Videos nicht pauschal verboten und auch nicht jede Weitergabe automatisch strafbar. Das soll sich durch das Gesetz ändern. Das waren die Nachrichten. Und hier noch das Wetter in Deutschland. Von Westen her teils kräftiger Regen, im Südosten meist trocken, Tiefstwerte 16 Grad am Oberrhein bis 6 Grad an der Oder. Tagsüber breitet sich Regen nach Osten aus, später von Nordwesten her wechselnd bewölkt mit Sonne, aber auch Schauern, Höchstwerte 12 bis 20 Grad. Am Freitag weiterhin wechselhaft, nur im Süden, abseits der Alpen etwas Sonne, 10 bis 16 Grad. Am Sonnabend dann wechselnd bewölkt, teils etwas Sonne und Schauer bei 10 bis 17 Grad. Es ist 1.03 Uhr.
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1: Um 2 Uhr mit Wolfgang Berger. Die Spitzen von Union und SPD haben ihre Beratungen im Koalitionsausschuss beendet. Die Sitzung dauerte etwa 4 Stunden. Aus der Nachrichtenredaktion Karin Busche.
2: Bis tief in die Nacht ging es diesmal nicht. Kurz nach 22 Uhr war der Koalitionsausschuss zu Ende. Was besprochen wurde, ist bisher nicht bekannt. Aber aus Regierungskreisen hieß es, die Gespräche hätten in einer guten Atmosphäre stattgefunden. Man habe sich ausgesprochen, auch über die Ergebnisse der letzten Wahlen in Sachsen-Anhalt, Berlin und Mecklenburg-Vorpommern. Außerdem habe man darüber gesprochen, wie der Zeitplan ist bei den verabredeten Reformen. Die Regierungsfraktionen sollen heute informiert werden. Es hieß aber schon vorher, dass es keine neuen Beschlüsse geben würde.
1: Frankreichs Premierminister Le Cornu hat sich in einer Ansprache an die protestierenden Schülerinnen und Schüler gewandt. Darin versprach er, die Lernbedingungen an den Schulen zu verbessern. Mehr Geld werde es aber nicht geben. Dafür solle es mehr Vertretungslehrer, überarbeitete Stundenpläne und Änderungen beim Zulassungsverfahren an den Universitäten geben. Die Bildungsgewerkschaften fordern dagegen zusätzliche Ausgaben in Höhe von 10 Milliarden Euro. Für heute haben sie erneut zu einem Protesttag aufgerufen. Bei russischen Angriffen auf die Ukraine sind innerhalb eines Tages mindestens 25 Menschen getötet worden. Das teilte der ukrainische Präsident Selenskyj mit. Aus Kiew Nils Bula.
3: In Kiew wurde am späten Nachmittag Luftalarm wegen Drohnen ausgelöst. Nach Informationen von Bürgermeister Vitali Klitschko sind Trümmerteile einer abgeschossenen Drohne auf ein 5-stöckiges Wohnhaus gestürzt. Währenddessen stieg die Zahl der Opfer in Priloki weiter an. In der kleinen Stadt östlich von Kiew sind mindestens 18 Menschen gestorben, unter ihnen 4 Kinder. Am frühen Morgen hatte eine Rakete ein mehrstöckiges Wohnhaus getroffen und vollständig zerstört. Die Stadt hat eine 3-tägige Trauer ausgerufen.
1: Der ehemalige Chef des Bundesnachrichtendienstes Hanning muss unter anderem wegen Spionageverdacht in Untersuchungshaft. Ein Ermittlungsrichter des Bundesgerichtshofs hat den Haftbefehl gegen den 80-Jährigen in Vollzug gesetzt, so eine Sprecherin der Bundesanwaltschaft. Hanning wird unter anderem geheimdienstliche Agententätigkeit und Auskundschaften von Staatsgeheimnissen vorgeworfen. Der Ex-BND-Chef war vorgestern festgenommen worden. Das waren die Nachrichten. Und das Wetter in Deutschland. Von Westen her teils kräftiger Regen, im Südosten meist trocken, Tiefstwerte 16 Grad am Oberrhein.